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2: Redaktion und Schnackerin Anne Schröder.

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1: Die kuriosen Feiertage. Der 14. Oktober ist im Jahreskalender der kuriosen Feiertage aus aller Welt denjenigen gewidmet, deren Haar lichter zu werden beginnt oder die gar keine Haare mehr auf dem Kopf haben und damit vielleicht sogar etwas hadern. Zumindest, wenn es nach dem US-amerikanischen Ehepaar Ruth und Thomas Roy geht, die dieses Datum zum Be Bald and Be Free Day, zu Deutsch glücklich trotz Glatzetag, erklärt haben. Das Ehepaar hat zahlreiche kuriose Feiertage ins Leben gerufen und sie haben damit sogar einen Wikipedia-Eintrag geschafft. Diesen besonders haarlosen Feiertag gibt es in den USA seit 1990. Wie bei allen Feier- und Aktionstagen des Ehepaares Roy geht es auch beim Glückstag der Kahlköpfigkeit darum, etwas Positives voranzubringen. Sie wollten Menschen, die darunter leiden, dass die Kopfhaut lichter wird, an diesem Tag einfach in Erinnerung rufen, welche Vorteile eine Glatze haben kann. Man spart etwa Geld für Shampoos oder Haarbürsten, auch der Gang zum Friseur gehört der Vergangenheit an. Und nicht zuletzt soll das Tragen einer Glatze Selbstbewusstsein ausstrahlen. Nun ja, das sagen zumindest viele Psychologen. Aber egal, welche Vorteile eine Glatze mit sich bringt, heute gilt es, sie zu feiern und zu würdigen und nicht der verlorenen Haarpracht hinterher zu trauern. Denn heute ist schließlich der 14. Oktober und damit der glücklich trotz Glatze-Tag.

0: Schlaganfall kann das Leben von einem Moment auf den anderen komplett verändern. Viele Betroffene, aber auch Angehörige fühlen sich in dieser Situation oftmals allein und überfordert. Da leisten Selbsthilfegruppen wertvolle Arbeit. Für Bremerhaven und umzu gibt es bereits seit längerer Zeit eine solche Gruppe. Nun startet auch in Nordenham eine Selbsthilfegruppe. Susanne Seedorf hat sich für Radio Weser TV mit der Initiatorin Bärbel Heseker unterhalten.
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2: Bärbel, du hast 2021 selbst einen schweren Schlaganfall erlitten und dich mit bewundernswertem Kampfgeist zurück ins Leben gekämpft. Wie kam es damals zu der Entscheidung, deine eigenen Erfahrungen in einem Buch und schließlich in den sozialen Medien zu teilen?
3: Das habe ich gemacht, einfach um das Ganze zu verarbeiten. Also wenn man morgens aufwacht, rechtzeitig gelähmt ist, sich nicht mehr bewegen kann, nicht sprechen kann, ist das ziemlich übelst, ziemlich schlimm und ist ein Schock. Um das zu verarbeiten, habe ich das Buch geschrieben und nach dem Buch habe ich gedacht, ja, jetzt, da hatte ich so einen kleinen Ratgeber drin und dann habe ich gedacht, das müssen die Leute ja dann auch irgendwie erfahren, dass es uns gibt. Daraufhin haben wir so einen Gesprächskreis gegründet und aus dem Gesprächskreis ist eine Selbsthilfegruppe geworden.
2: Eure Facebook-Gruppe Schlaganfall und Hoffnung hat mittlerweile fast 3000 Mitglieder. Hättest du zu Beginn jemals mit einer so enormen Resonanz gerechnet?
3: Nein, das habe ich nicht. Also wir waren am Anfang auch wirklich nur immer 2-3 Leute, die sich getroffen haben. Weil ja Lockdown war, haben wir Facebook genommen mit der Gruppe. Und daraufhin ist eine reale Gruppe im Live entstanden.
2: Nach deinem erfolgreichen Gruppen in Bremerhaven bist du nun den Schritt über die Weser gegangen und hast im August die neue Selbsthilfegruppe hier in Nordenham gegründet. Warum war dir dieser Standort in der Wesermarsch so wichtig?
3: Also wir haben bei uns in der Gruppe Teilnehmer aus der Wesermarsch, hier aus Nordenham-Blexen. Und da kam die Idee auf, dass wir das hier auch anbieten möchten. Haben gedacht, die Nordenhammer sind ja auch bestimmt betroffen, viele. Ich weiß jetzt nicht genau, wie viele in Nordenham jedes Jahr betroffen sind. In Bremerhaven sind es 1000. Also das ist schon eine große Zahl. Und da haben wir gedacht, wir bieten hier einfach so einen Austausch, Gesprächsaustausch, eine Selbsthilfegruppe an.
2: Das erste Treffen war ja schon im August. Wie war die Resonanz der Nordenhammer und welche Themen brannten den Teilnehmern am meisten auf der Seele?
3: Also das ist immer so, wenn eine Gruppe neu gemacht wird, beschnuppert man sich erstmal und stellt sich kurz vor und erzählt, wie es jedem gegangen ist, wie sein Schlaganfall war und dann ergibt sich vieles daraus.
2: Euer Motto lautet, Hoffnung entsteht im Miteinander. Wie läuft so ein typisches Treffen ab und wer genau ist eingeladen zu kommen?
3: Also es kann jeder kommen. Wir freuen uns über jeden, über Interessierte, über Betroffene, über Angehörige. Kann jeder einfach vorbeikommen, ist immer montags, jeder vierte Montag im Monat von 15 bis 17 Uhr. Jeder kann kommen, auch wenn er nur sich mal über Schlaganfall informieren möchte, weil das kann ja jeden treffen, zu jeder Zeit, muss man einfach mal so sehen und das muss man auch wissen. Und je älter wir werden, desto eher ist die Chance natürlich, einen Schlaganfall zu bekommen. Das ist leider so.
2: Oft wird vergessen, dass ein Schlaganfall auch das Leben der Familie komplett auf den Kopf stellt. Inwiefern richtet sich dein Angebot in Nordenham auch explizit an die Angehörigen?
3: Also ich finde ja, die Angehörigen sind genauso betroffen wie derjenige, der einen Schlaganfall hat, weil die müssen ihr Leben mitverändern total, obwohl sie ja körperlich nicht eingeschränkt sind und auch nicht körperlich betroffen sind. Aber sie gehen mit, weil wenn man beim Partner dann bleibt, geht man diesen Weg mit. Und dann sind die, ja, die sind, ich finde sogar teilweise schlimmer betroffen, weil sie ja noch fit sind.
2: Welche ganz praktischen Tipps oder Lebensweisheiten nimmst du selbst aus deiner Arbeit täglich mit den Betroffenen mit?
3: Also ich habe festgestellt, alleine sind wir alle stark. Jeder Einzelne kämpft sich da gut raus. Wir sehen es hier auch in der Gruppe. Aber gemeinsam können wir viel mehr wuppen und viel mehr erreichen und können uns gegenseitig Mut zusprechen. Und ich glaube, das ist das Wichtige, dass man nicht aufgibt, sondern dass man immer wieder den Mut fasst, weiterzumachen.
2: Du bist für dein großartiges Engagement bereits mit dem Motivationspreis der Deutschen Schlaganfallhilfe ausgezeichnet worden.

0: Was treibt dich persönlich jeden Tag an, diese emotionale Kraft für andere aufzubringen?
1: Ah ja, das ist eine gute Frage, sage ich jetzt mal. Ehrenamt wird ja nicht bezahlt, sondern da gehört ganz viel Optimismus dabei und ganz viel, also ich sag mal so, das Ehrenamtsengagement, ich kriege natürlich viel zurück von den Menschen. Das ist schon eine ganz klare Sache. Und ich glaube, ich habe so ein kleines Helfer-Syndrom im Hintergrund. Ich bin Krankenschwester, 45 Jahre gewesen, und ich konnte nicht einfach zu Hause sitzen, sondern ich habe gesehen, ich kann mich rausarbeiten aus dieser schlimmen Situation. Und da hab ich eine Aufgabe gesucht im Endeffekt. So als Rentnerin, den ganzen Tag zu Hause ist so nicht meins. Und da habe ich die Gruppen gegründet. Und es zeigt, dass im Laufe der Zeit, es braucht so ein bisschen, bis alle davon erfahren, aber im Laufe der Zeit wachsen die Gruppen und es sind immer schöne Gemeinschaften.
0: Vielen Dank und viel Erfolg weiterhin.
2: Susanne Seedorf im Gespräch mit Bärbel Heseker von der Selbsthilfegruppe Schlaganfall und Hoffnung. In Nordenham trifft sich die Gruppe an jedem vierten Montag im Monat von 15 bis 17 Uhr in den Räumen der Kreisvolkshochschule. Und alle Infos, die findet man unter www.schlaganfall-und-hoffnung.de.

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1: In Gott gegen die Demokratie geht es darum, wie gerade in Amerika der Nationalismus aus dem christlichen Kontext kommt. Sie rufen Christ is King und wollen Staat und Gesellschaft in eine Theokratie umwandeln. Und Donald Trump sehen sie dabei als eine Art von Gott gesandtem Rächer. Man könnte sie zwar ob dieser Obsession belächeln, sie haben aber in Amerika großen Einfluss und große Macht und sind damit alles andere als lächerlich, sondern ziemlich gefährlich. Auch der sogenannte Kriegsminister Haggett inszeniert sich gerne als Christian Warrior. Autor Arne Henze zeigt, wie Religion zum echten Machtinstrument wird und zeigt auch zentrale Akteure der Bewegung und untersucht die Strategien dieser Gotteskrieger und zeigt auf kluge, aber auch erschreckende Art und Weise, wie sich diese global vernetzen. Präzise recherchiert mit vielen Belegen, die man auch per Quellcode abrufen kann. Und auch wenn die Strukturen etwas beängstigend sind, der Autor vermittelt auch Hoffnung. Denn wer die Mechanismen versteht, mit denen Religion zur politischen Waffe wird, kann sich entsprechend zur Wehr setzen. Das Buch mit Gott gegen die Demokratie von Arne Henze ist beim Gütersloh Verlagshaus gerade herausgekommen.

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1: Mit Finja Baumann, die Schlagzeilen. Messerstich, 38-Jähriger in Bremen schwer verletzt. A29, bis 9. November nur eine Spur bei Oldenburg frei. Zwei NachfolgerInnen gesucht. Kreislandvolk Oldenburg plötzlich ohne Geschäftsführer. Und Schmidt-Spielewoche. Spielscheune in Burhave präsentiert rund 100 Spiele. Bremen. Gestern Morgen um 3 Uhr wurde ein Mann in der Bahnhofsstraße schwer verletzt. Der 38-Jährige war mit einer Frau unterwegs, als er mit einem Unbekannten in einen Streit geriet. Dieser habe ein Messer gezogen und dem Mann in den Bauch gestochen. Laut Polizei sprach der Verletzte selbst Einsatzkräfte an, die die Erstversorgung seiner Wunde übernahmen. Anschließend kam der 38-Jährige in ein Krankenhaus. Die Polizei sucht jetzt nach ZeugInnen. Auch die begleitende Frau sucht die Polizei. Oldenburg. Von Donnerstag, den 15. Oktober bis voraussichtlich Montag, den 9. November, wird die A29 nur auf einer Spur befahrbar sein. Zwischen Wadenburg und dem Kreuz Oldenburg Ost ist die Sperrung. Grund dafür sind Fahrbahnschäden. Nachts von 19 bis 5 Uhr ist der Abschnitt von der Auffahrt Sandkrug bis zum Kreuz Oldenburg Ost teilweise sogar vollgesperrt. Der Verkehr wird über die U77 zur A28 umgeleitet. Die Ausfahrt Sandkrug bleibt frei. Kreis Oldenburg. Der Kreislandvolkverband Oldenburg hat

sich überraschend von seinem Geschäftsführer Jörg Feldmann getrennt. Zu den Gründen wurde sich nicht geäußert. Auf der Homepage des Verbands sind deshalb zwei Stellen in Hundlotsen neu ausgeschrieben. Gesucht wird ein Geschäftsführer, weiblich, männlich, divers, und Jurist, weiblich, männlich, divers. Jörg Feldmann war seit dem 1. März 2025 tätig. Burhave. In der nächsten Woche vom 19. bis zum 23. Oktober findet die Schmidt-Spielewoche in der Spielscheune statt. Es gibt Brettspiele, Neuheiten und Puzzles zum Testen. Es finden zudem auch Gruppenaktionen und Turniere statt. Der Tourismusservice Budjadingen unterstützt das Angebot. Die Teilnahme an der Schmidt-Spielewoche ist kostenlos.

0: Wenn diese ikonische Musik erklingt, bekommen viele Filmfans leuchtende Augen. Denn sofort dürften die Gedanken zum DeLorean wandern, mit dem man durch die Zeit reisen kann. Und die Gesichter von Marty McFly, Biff und natürlich Doc Brown werden vom geistigen Auge erscheinen. Eben diesen auf der Bühne verkörpern zu dürfen, ist auch für Schauspieler Jan Kerstjes etwas ganz Besonderes. Zählt er selbst doch auch zu den Fans der ersten Stunde.
1: Es ist ein riesiger Traum, immer noch, jeden Abend. Und ich war unglaublich ehrgeizig und hatte einen unglaublichen Druck, diese Rolle zu kriegen. Das wäre so ein Traum, ich habe mir das so vorgestellt. Ja, als Kind habe ich schon immer nachgespielt, eben das Expressionistische, die Augen aufreißen, die Art, wie er spricht. Und ich fand diese Freundschaft als Kind schon so toll zwischen Marty und Doc, so eine Vaterfigur oder was auch immer, so ein cooler, bester Freund, der so einen so mitnimmt auf so Abenteuer.
0: Und in diesem Abenteuer muss der Schauspieler auf der Bühne zwar eine eigene Note für die Rolle des Doc finden, aber natürlich gibt es Momente, in denen es

0: eine eindeutige Hommage an den echten Doc Brown aus dem Film gibt.
1: Es gibt dann so ikonische Stellen, zum Beispiel, wenn er dann immer sagt, Grundgütiger, oder im Original dann Great Scott, dann oder im zweiten und dritten Teil sagt er, großer Gott, ne, immer da dann die Stirn an die Hand zu nehmen und die Augen aufzureißen, das dafür das Publikum und für mich selber auch, weil dann kriege ich Kribbeln in der Magengegend. Das ist jetzt so die Referenz zu dem Original.
0: Eben dieses Original kannte Raphael Groß, der den Marty McFly auf der Bühne verkörpert, zunächst nicht. Aber er hat schnell festgestellt, wie besonders der Stoff und die Inszenierung für ihn selbst, aber natürlich auch fürs Publikum sind.
2: Egal wie alt man ist, ich glaube, so die Thematik Familie, Freundschaft, ist ja was jeden ja, egal wie alt er ist, total betrifft. Und ich denke, jeder wird da vielleicht auch an einer anderen Stelle irgendwie abgeholt, aber jeder kann damit ja auch was verbinden. Mhm. So. Es ist einfach so ein gut gemachtes Spektakel, es ist so lustig, es hat diese Riesenszenen, ja. Wo so viel passiert und dann aber auch so kleine Momente, die so pur und so echt sind, die wirklich nur auf uns auf der Bühne irgendwie ankommt, diese Situation so ehrlich wie möglich zu spielen.
0: Gerade die Chemie zwischen Doc und Marty muss auf der Bühne funktionieren und das klappt bei Jan und Raphael auch neben der Bühne. Und beide bestätigen, wie viel Spaß sie auf der Bühne haben. Gibt es doch einerseits klassische Musical-Elemente, aber auch viele Sprechszenen, die mehr ans Theater erinnern. Besonders für Raphael, der als Marty ständig im Mittelpunkt steht, ist die Rolle aber auch herausfordernd.
2: Es ist einfach anspruchsvoll, weil es halt so viel ist und ich gar keine Zeit habe, mich irgendwie zu resetten, außer eben zwischen ersten und zweiten Akt. Es ist wirklich ein Marathon und kein Sprint.
0: Das bestätigt auch Jan Kerstjes, denn die vielen wechselnden Bühnenbilder und Interaktionen inklusive des Auftauchens des ikonischen DeLorean sorgen dafür, dass die Akteure auf der Bühne ständig unter Strom stehen.
1: Ich meine, das ist manchmal so überwältigend, das muss also, du musst so on time wissen, okay, in der Sekunde muss ich die Tür aufmachen, da muss ich da wegspringen, weil dann kommt von da was runter und dann muss das Auto schnell, weil das fährt schon weg, darum muss ich da jetzt schon rein. Da muss ich aufpassen, dass mein Mantel dann hinten auf dem Beifahrersitz liegt, weil vorne geht ja die Tür zu, sonst wird der Mantel mich mitnehmen und so, eben so ein Quatsch.
0: Und fürs Publikum entsteht durch diesen vielen wunderbaren Quatsch auf der Bühne der kultige Zemeckis-Film nahezu 1:1 auf der Bühne und sorgt regelmäßig für Staunen, Lachen und viel Applaus. Umso erstaunlicher, dass Zurück in die Zukunft nach nur einem Jahr voller Aufführungen im Februar schon wieder Geschichte sein soll. Für Schauspieler Jan Kerstjes wie fürs ganze Ensemble eine sehr traurige Nachricht.
1: Ich bin in Schockstarre, aus der komme ich nicht mehr raus. Ich bin sehr, sehr traurig. Also natürlich rechnet man immer damit, wir bekommen einen Jahresvertrag. Das Stück ist für ein Jahr erstmal angesetzt. Und bei Zurück in die Zukunft, da dachte ich, weil der Film jetzt ein Name ist, generationenübergreifend Kult ist und so, da hatte ich schon damit gerechnet, dass es irgendwie ein zweites Jahr noch läuft.
0: Aber genau dazu wird es eben nicht kommen. Jan Kerstjes präsentiert abschließend noch einen guten Grund, warum man sich die Chance bis Februar doch noch eine Vorstellung zu sehen nicht entgehen lassen sollte und führt als Zeugen Bob Gill an. Der ist einer der Urväter der Film- und Musical-Adaption von Zurück in die Zukunft. Und der war voll des Lobes für die Hamburger Inszenierung.
1: Er kam zu uns und sagte, es war die beste Vorstellung von Zurück in die Zukunft, das Musical, die ich je gesehen habe. Und man merkte, das war nicht einfach nur, das sagt er überall so. Und das hat man auch gemerkt auf der Bühne. Und darum, Leute hier in Deutschland, kommt ruhig gucken, es lohnt sich.
0: Das Musical Zurück in die Zukunft läuft noch bis zum 14. Februar im Stage Operettenhaus in Hamburg. Infos gibt's unter www.stage-entertainment.de.

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1: Die britische Singer-Songwriterin und Pianistin Daisy Chapman gastiert mit ihrem Trio am Samstag, den 17. Oktober, in der Jahnhalle in Nordenham. Mit markanter, kraftvoller Stimme und begleitet von Violine und Percussion erzählt Chapman in ihren Liedern von Liebe, Verlust und Sehnsucht. Das Konzert mit lauten und leisen musikalischen Momenten startet um 20 Uhr. Am Sonntag, den 18. Oktober, heißt es im Kasch in Achim, Club der Toten Dichter, Galgenlieder. Das renommierte Musikprojekt vertont die berühmten, skurrilen Geschichten von Christian Morgenstern völlig neu und bringt sie als Liederprogramm auf die Achimer Bühne. Das Programm für Liebhaber von Dichtkunst und innovativer Musik startet um 19 Uhr. Der bekannte Hundeprofi Martin Rütter gastiert mit seiner großen Live-Show Schluss aus am Montag, den 19. Oktober, in der Weser-Ems-Halle in Oldenburg. Mit schonungsloser Ehrlichkeit und viel Humor analysiert er die oft skurrile Beziehung zwischen Mensch und Hund. Der gleichermaßen lehrreiche wie launige Abend beginnt um 20 Uhr. Am Dienstag, den 20. Oktober, kommt der charismatische US-Gitarrist Lord Bishop mit seiner Band und einer explosiven und schweißtreibenden Mischung aus Rock'n'Roll, Garage, Funk und Blues-Elementen nach Bremen. Genau

genauer gesagt ins Meisenfrei. Das Konzert mit Lord Bishop Rocks startet um 20 Uhr. Der selbsternannte Gott auf Schlager Christian Steifen gastiert dann am Mittwoch, den 21. Oktober im Schlachthof in Bremen. Mit seinen ironischen, augenzwinkernden Hits wie etwa Sexualverkehr hat sich Steifen eine riesige Fanbase erspielt und ersungen. Dieser etwas andere Schlagerabend startet um 20 Uhr. Die Desert-Rock-Pioniere Yawning Man aus Kalifornien sind bekannt für atmosphärischen, instrumentalen Sound. Und genau den wollen sie auch in Bremen präsentieren, nämlich am 22. Oktober in der Zollkantine in Bremen. Der Abend mit viel schweren Gitarrenriffs beginnt um 20 Uhr. Und zum Wochenausklang gastiert der Sänger Willie Kimbrough in der Jahnhalle in Nordenham. Willie, Spitzname Chili Kimbrough, ist ein in Bremerhaven lebender und stadtbekannter US-amerikanischer Sänger, der vor über 35 Jahren der Liebe wegen in die Region kam und für Funk, Soul und Gospel bekannt ist. Er singt unter anderem unvergessene Hits von Elvis Presley im Soul-Gewand. Los geht's um 20 Uhr.

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2: Uwe Gönne, ein wichtiges Projekt für die ganze Wesermarsch nimmt Gestalt an. 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
1: Redaktion und Schnackerin Anne Schröder.

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1: Die kuriosen Feiertage. Der 14. Oktober ist im Jahreskalender der kuriosen Feiertage aus aller Welt denjenigen gewidmet, deren Haar lichter zu werden beginnt oder die gar keine Haare mehr auf dem Kopf haben und damit vielleicht sogar etwas hadern. Zumindest, wenn es nach dem US-amerikanischen Ehepaar Ruth und Thomas Roy geht, die dieses Datum zum Be Bald and Be Free Day, zu Deutsch glücklich trotz Glatzetag, erklärt haben. Das Ehepaar hat zahlreiche kuriose Feiertage ins Leben gerufen und sie haben damit sogar einen Wikipedia-Eintrag geschafft. Diesen besonders haarlosen Feiertag gibt es in den USA seit 1990. Wie bei allen Feier- und Aktionstagen des Ehepaares Roy geht es auch beim Glückstag der Kahlköpfigkeit darum, etwas Positives voranzubringen. Sie wollten Menschen, die darunter leiden, dass die Kopfhaut lichter wird, an diesem Tag einfach in Erinnerung rufen, welche Vorteile eine Glatze haben kann. Man spart etwa Geld für Shampoos oder Haarbürsten, auch der Gang zum Friseur gehört der Vergangenheit an. Und nicht zuletzt soll das Tragen einer Glatze Selbstbewusstsein ausstrahlen. Nun ja, das sagen zumindest viele Psychologen. Aber egal, welche Vorteile eine Glatze mit sich bringt, heute gilt es, sie zu feiern und zu würdigen und nicht der verlorenen Haarpracht hinterher zu trauern. Denn heute ist schließlich der 14. Oktober und damit der glücklich trotz Glatzetag.

0: Ein Schlaganfall kann das Leben von einem Moment auf den anderen komplett verändern. Viele Betroffene, aber auch Angehörige fühlen sich in dieser Situation oftmals allein und überfordert. Da leisten Selbsthilfegruppen wertvolle Arbeit. Für Bremerhaven und umzu gibt es bereits seit längerer Zeit eine solche Gruppe. Nun startet auch in Nordenham eine Selbsthilfegruppe. Susanne Seedorf hat sich für Radio Weser TV mit der Initiatorin Bärbel Heseker unterhalten.
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0: Bärbel, du hast 2021 selbst einen schweren Schlaganfall erlitten und dich mit bewundernswertem Kampfgeist zurück ins Leben gekämpft. Wie kam es damals zu der Entscheidung, deine eigenen Erfahrungen in einem Buch und schließlich in den sozialen Medien zu teilen?
1: Das habe ich gemacht, einfach um das Ganze zu verarbeiten. Also wenn man morgens aufwacht, rechtzeitig gelähmt ist, sich nicht mehr bewegen kann, nicht sprechen kann, ist das ziemlich übelst, ziemlich schlimm und ist ein Schock. Um das zu verarbeiten, habe ich das Buch geschrieben und nach dem Buch habe ich gedacht, ja, jetzt, da hatte ich so einen kleinen Ratgeber drin und dann habe ich gedacht, das müssen die Leute ja dann auch irgendwie erfahren, dass es uns gibt. Daraufhin haben wir so einen Gesprächskreis gegründet und aus dem Gesprächskreis ist eine Selbsthilfegruppe geworden.
0: Eure Facebook-Gruppe Schlaganfall und Hoffnung hat mittlerweile fast 3000 Mitglieder. Hättest du zu Beginn jemals mit einer so enormen Resonanz gerechnet?
1: Nein, das habe ich nicht. Also wir waren am Anfang auch wirklich nur immer 2-3 Leute, die sich getroffen haben. Weil ja Lockdown war, haben wir Facebook genommen mit der Gruppe. Und daraufhin ist eine reale Gruppe im Live entstanden.
0: Nach deinem erfolgreichen Gruppen in Bremerhaven bist du nun den Schritt über die Weser gegangen und hast im August die neue Selbsthilfegruppe hier in Nordenham gegründet. Warum war dir dieser Standort in der Wesermarsch so wichtig?
1: Also wir haben bei uns in der Gruppe Teilnehmer aus der Wesermarsch, hier aus Nordenham-Blexen. Und da kam die Idee auf, dass wir das hier auch anbieten möchten. Haben gedacht, die Nordenhammer sind ja auch bestimmt betroffen, viele. Ich weiß jetzt nicht genau, wie viele in Nordenham jedes Jahr betroffen sind. In Bremerhaven sind es 1000. Also das ist schon eine große Zahl. Und da haben wir gedacht, wir bieten hier einfach so einen Austausch, Gesprächsaustausch, eine Selbsthilfegruppe an.
0: Das erste Treffen war ja schon im August. Wie war die Resonanz der Nordenhammer und welche Themen brannten den Teilnehmern am meisten auf der Seele?
1: Also das ist immer so, wenn eine Gruppe neu gemacht wird, beschnuppert man sich erstmal und stellt sich kurz vor und erzählt, wie es jedem gegangen ist, wie sein Schlaganfall war und dann ergibt sich vieles daraus.
0: Euer Motto lautet, Hoffnung entsteht im Miteinander. Wie läuft so ein typisches Treffen ab und wer genau ist eingeladen zu kommen?
1: Also es kann jeder kommen. Wir freuen uns über jeden, über Interessierte, über Betroffene, über Angehörige. Kann jeder einfach vorbeikommen, ist immer montags, jeder vierte Montag im Monat von 15 bis 17 Uhr. Jeder kann kommen, auch wenn er nur sich mal über Schlaganfall informieren möchte, weil das kann ja jeden treffen, zu jeder Zeit, muss man einfach mal so sehen und das muss man auch wissen. Und je älter wir werden, desto eher ist die Chance natürlich, einen Schlaganfall zu bekommen. Das ist leider so.
0: Oft wird vergessen, dass ein Schlaganfall auch das Leben der Familie komplett auf den Kopf stellt. Inwiefern richtet sich dein Angebot in Nordenham auch explizit an die Angehörigen?
1: Also ich finde ja, die Angehörigen sind genauso betroffen wie derjenige, der einen Schlaganfall hat, weil die müssen ihr Leben mitverändern total, obwohl sie ja körperlich nicht eingeschränkt sind und auch nicht körperlich betroffen sind. Aber sie gehen mit, weil wenn man beim Partner dann bleibt, geht man diesen Weg mit. Und dann sind die, ja, die sind, ich finde sogar teilweise schlimmer betroffen, weil die ja noch fit sind.
0: Welche ganz praktischen Tipps oder Lebensweisheiten nimmst du selbst aus deiner Arbeit täglich mit den Betroffenen mit?
1: Also ich habe festgestellt, alleine sind wir alle stark. Jeder Einzelne kämpft sich da gut raus. Wir sehen es hier auch in der Gruppe. Aber gemeinsam können wir viel mehr wuppen und viel mehr erreichen und können uns gegenseitig Mut zusprechen. Und ich glaube, das ist das Wichtige, dass man nicht aufgibt, sondern dass man immer wieder den Mut fasst, weiterzumachen.
0: Du bist für dein großartiges Engagement bereits mit dem Motivationspreis der Deutschen Schlaganfallhilfe ausgezeichnet worden. Was treibt dich persönlich jeden Tag an, diese emotionale Kraft für andere aufzubringen?
1: Ah ja, das ist eine gute Frage, sage ich jetzt mal. Ehrenamt wird ja nicht bezahlt, sondern da gehört ganz viel Optimismus dabei und ganz viel, also ich sag mal so, das Ehrenamtsengagement, ich kriege natürlich viel zurück von den Menschen. Das ist schon eine ganz klare Sache. Und ich glaube, ich habe so ein kleines Helfer-Syndrom im Hintergrund. Ich bin Krankenschwester, 45 Jahre gewesen und ich konnte nicht einfach zu Hause sitzen, sondern ich habe gesehen, ich kann mich rausarbeiten aus dieser schlimmen Situation. Und da hab ich eine Aufgabe gesucht im Endeffekt. So als Rentnerin, den ganzen Tag zu Hause ist so nicht meins. Und da habe ich die Gruppen gegründet und es zeigt, dass im Laufe der Zeit, es braucht so ein bisschen, bis alle davon erfahren, aber im Laufe der Zeit wachsen die Gruppen und es sind immer schöne Gemeinschaften.
0: Vielen Dank und viel Erfolg weiterhin.

Susanne Seedorf im Gespräch mit Bärbel Heseker von der Selbsthilfegruppe Schlaganfall und Hoffnung. In Nordenham trifft sich die Gruppe an jedem vierten Montag im Monat von 15 bis 17 Uhr in den Räumen der Kreisvolkshochschule. Und alle Infos, die findet man unter www.schlaganfall-und-hoffnung.de.

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1: In Gott gegen die Demokratie geht es darum, wie gerade in Amerika der Nationalismus aus dem christlichen Kontext kommt. Sie rufen Christ is King und wollen Staat und Gesellschaft in eine Theokratie umwandeln. Und Donald Trump sehen sie dabei als eine Art von Gott gesandtem Rächer. Man könnte sie zwar ob dieser Obsession belächeln, sie haben aber in Amerika großen Einfluss und große Macht und sind damit alles andere als lächerlich, sondern ziemlich gefährlich. Auch der sogenannte Kriegsminister Haggett inszeniert sich gerne als Christian Warrior. Autor Arne Henze zeigt, wie Religion zum echten Machtinstrument wird und zeigt auch zentrale Akteure der Bewegung und untersucht die Strategien dieser Gotteskrieger und zeigt auf kluge, aber auch erschreckende Art und Weise, wie sich diese global vernetzen. Präzise recherchiert mit vielen Belegen, die man auch per Quellcode abrufen kann. Und auch wenn die Strukturen etwas beängstigend sind, der Autor vermittelt auch Hoffnung. Denn wer die Mechanismen versteht, mit denen Religion zur politischen Waffe wird, kann sich entsprechend zur Wehr setzen. Das Buch mit Gott gegen die Demokratie von Arne Henze ist beim Gütersloh Verlagshaus gerade herausgekommen.

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1: Mit Finja Baumann. Die Schlagzeilen. Messerstich. 38-Jähriger in Bremen schwer verletzt. A29. Bis 9. November nur eine Spur bei Oldenburg frei. Zwei NachfolgerInnen gesucht. Kreislandvolk Oldenburg plötzlich ohne Geschäftsführer. Und Schmidt-Spielewoche. Spielscheune in Burhave präsentiert rund 100 Spiele. Bremen. Gestern Morgen um 3 Uhr wurde ein Mann in der Bahnhofsstraße schwer verletzt. Der 38-Jährige war mit einer Frau unterwegs, als er mit einem Unbekannten in einen Streit geriet. Dieser habe ein Messer gezogen und dem Mann in den Bauch gestochen. Laut Polizei sprach der Verletzte selbst Einsatzkräfte an, die die Erstversorgung seiner Wunde übernahmen. Anschließend kam der 38-Jährige in ein Krankenhaus. Die Polizei sucht jetzt nach ZeugInnen. Auch die begleitende Frau sucht die Polizei. Oldenburg. Von Donnerstag, den 15. Oktober bis voraussichtlich Montag, den 9. November, wird die A29 nur auf einer Spur befahrbar sein. Zwischen Wadenburg und dem Kreuz Oldenburg Ost ist die Sperrung. Grund dafür sind Fahrbahnschäden. Nachts von 19 bis 5 Uhr ist der Abschnitt von der Auffahrt Sandkrug bis zum Kreuz Oldenburg Ost teilweise sogar vollgesperrt. Der Verkehr wird über die U77 zur A28 umgeleitet. Die Ausfahrt Sandkrug bleibt frei. Kreis Oldenburg. Der Kreislandvolkverband Oldenburg hat sich überraschend von seinem Geschäftsführer Jörg Feldmann getrennt. Zu den Gründen wurde sich nicht geäußert. Auf der Homepage des Verbands sind deshalb zwei Stellen in Hundlotsen neu ausgeschrieben. Gesucht wird ein Geschäftsführer, weiblich-männlich divers, und Jurist, weiblich-männlich divers. Jörg Feldmann war seit dem 1. März 2025 tätig. Burhave. In der nächsten Woche vom 19. bis zum 23. Oktober findet die Schmidt-Spielewoche in der Spielscheune statt. Es gibt Brettspiele, Neuheiten und Puzzles zum Testen. Es finden zudem auch Gruppenaktionen und Turniere statt. Der Tourismusservice Budjadingen unterstützt das Angebot. Die Teilnahme an der Schmidt-Spielewoche ist kostenlos.

0: Wenn diese ikonische Musik erklingt, bekommen viele Filmfans leuchtende Augen. Denn sofort dürften die Gedanken zum DeLorean wandern, mit dem man durch die Zeit reisen kann. Und die Gesichter von Marty McFly, Biff und natürlich Doc Brown werden vom geistigen Auge erscheinen. Eben diesen auf der Bühne verkörpern zu dürfen, ist auch für Schauspieler Jan Kerstjes etwas ganz Besonderes. Zählt er selbst doch auch zu den Fans der ersten Stunde.
1: Es ist ein riesiger Traum, immer noch, jeden Abend. Und ich war unglaublich ehrgeizig und hatte einen unglaublichen Druck, diese Rolle zu kriegen. Das wäre so ein Traum, ich habe mir das so vorgestellt. Ja, als Kind habe ich schon immer nachgespielt, eben das Expressionistische, die Augen aufreißen, die Art, wie er spricht. Und ich fand diese Freundschaft als Kind schon so toll zwischen Marty und Doc, so eine Vaterfigur oder was auch immer, so ein cooler, bester Freund, der so einen so mitnimmt auf so Abenteuer.
0: Und in diesem Abenteuer muss der Schauspieler auf der Bühne zwar eine eigene Note für die Rolle des Doc finden, aber natürlich gibt es Momente, in denen es eine eindeutige Hommage an den echten Doc Brown aus dem Film gibt.
1: Es gibt dann so ikonische Stellen, zum Beispiel, wenn er dann immer sagt, grundgütiger, oder im Original dann Great Scott, dann oder im zweiten und dritten Teil sagt er, großer Gott, ne, immer da dann die Stirn an die Hand zu nehmen und die Augen aufzureißen, dass dafür das Publikum und für mich selber auch, weil dann kriege ich Kribbeln in der Magengegend. Das ist jetzt so die Referenz zu dem Original.
0: Eben dieses Original kannte Raphael Groß, der den Marty McFly auf der Bühne verkörpert, zunächst nicht. Aber er hat schnell festgestellt, wie besonders der Stoff und die Inszenierung für ihn selbst, aber natürlich auch fürs Publikum sind.
2: Egal wie alt man ist, ich glaube, so die Thematik Familie, Freundschaft, ist ja was jeden ja, egal wie alt er ist, total betrifft. Und ich denke, jeder wird da vielleicht auch an einer anderen Stelle irgendwie abgeholt, aber jeder kann damit ja auch was verbinden, so. Es ist einfach so ein gut gemachtes Spektakel. Es ist so lustig. Es hat diese Riesenszenen, ja, wo so viel passiert und dann aber auch so kleine Momente, die so pur und so echt sind, die wirklich nur auf uns auf der Bühne irgendwie ankommt, diese Situation so ehrlich wie möglich zu spielen.
0: Gerade die Chemie zwischen Doc und Marty muss auf der Bühne funktionieren und das klappt bei Jan und Raphael auch neben der Bühne. Und beide bestätigen, wie viel Spaß sie auf der Bühne haben. Gibt es doch einerseits klassische Musical-Elemente, aber auch viele Sprechszenen, die mehr ans Theater erinnern. Besonders für Raphael, der als Marty ständig im Mittelpunkt steht, ist die Rolle aber auch herausfordernd.
2: Es ist einfach anspruchsvoll, weil es halt so viel ist und ich gar keine Zeit habe, mich irgendwie zu resetten, außer eben zwischen ersten und zweiten Akt. Es ist wirklich ein Marathon und kein Sprint.
0: Das bestätigt auch Jan Kerstjes, denn die vielen wechselnden Bühnenbilder und Interaktionen inklusive des Auftauchens des ikonischen DeLorean sorgen dafür, dass die Akteure auf der Bühne ständig unter Strom stehen.
1: Ich meine, das ist manchmal so überwältigend, du musst so on time wissen, okay, in der Sekunde muss ich die Tür aufmachen, da muss ich da wegspringen, weil dann kommt von da was runter und dann muss das Auto schnell, weil das fährt schon weg, darum muss ich da jetzt schon rein. Da muss ich aufpassen, dass mein Mantel dann hinten auf dem Beifahrersitz liegt, weil vorne geht ja die Tür zu, sonst wird der Mantel mich mitnehmen und so, eben so ein Quatsch.
0: Und fürs Publikum entsteht durch diesen vielen wunderbaren Quatsch auf der Bühne der kultige Zemeckis-Film nahezu 1:1 auf der Bühne und sorgt regelmäßig für Staunen, Lachen und viel Applaus. Umso erstaunlicher, dass Zurück in die Zukunft nach nur einem Jahr voller Aufführungen im Februar schon wieder Geschichte sein soll. Für Schauspieler Jan Kerstjes wie fürs ganze Ensemble eine sehr traurige Nachricht.
1: Ich bin in Schockstarre, aus der komme ich nicht mehr raus. Ich bin sehr, sehr traurig. Also natürlich rechnet man immer damit, wir bekommen einen Jahresvertrag. Das Stück ist für ein Jahr erstmal angesetzt. Und bei Zurück in die Zukunft, da dachte ich, weil der Film jetzt ein Name ist, generationenübergreifend Kult ist und so, da hatte ich schon damit gerechnet, dass es irgendwie ein zweites Jahr noch läuft.
0: Aber genau dazu wird es eben nicht kommen. Jan Kerstjes präsentiert abschließend noch einen guten Grund, warum man sich die Chance bis Februar doch noch eine Vorstellung zu sehen nicht entgehen lassen sollte und führt als Zeugen Bob Gill an. Der ist einer der Urväter der Film- und Musical-Adaption von Zurück in die Zukunft. Und der war voll des Lobes für die Hamburger Inszenierung.
1: Er kam zu uns und sagte, es war die beste Vorstellung von Zurück in die Zukunft, das Musical, die ich je gesehen habe. Und man merkte, das war nicht einfach nur, das sagt er überall so. Und das hat man auch gemerkt auf der Bühne. Und darum, Leute hier in Deutschland, kommt ruhig gucken. Es lohnt sich.
0: Das Musical Zurück in die Zukunft läuft noch bis zum 14. Februar im Stage Operettenhaus in Hamburg. Infos gibt's unter www.stage-entertainment.de.

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1: Die britische Singer-Songwriterin und Pianistin Daisy Chapman gastiert mit ihrem Trio am Samstag, den 17. Oktober, in der Jahnhalle in Nordenham. Mit markanter, kraftvoller Stimme und begleitet von Violine und Percussion erzählt Chapman in ihren Liedern von Liebe, Verlust und Sehnsucht. Das Konzert mit lauten und leisen musikalischen Momenten startet um 20 Uhr. Am Sonntag, den 18. Oktober, heißt es im Kasch in Achim, Club der Toten Dichter, Galgenlieder. Das renommierte Musikprojekt vertont die berühmten, skurrilen Geschichten von Christian Morgenstern völlig neu und bringt sie als Liederprogramm auf die Achimer Bühne. Das Programm für Liebhaber von Dichtkunst und innovativer Musik startet um 19 Uhr. Der bekannte Hundeprofi Martin Rütter gastiert mit seiner großen Live-Show Schluss aus am Montag, den 19. Oktober, in der Weser-Ems-Halle in Oldenburg. Mit schonungsloser Ehrlichkeit und viel Humor analysiert er die oft skurrile Beziehung zwischen Mensch und Hund. Der gleichermaßen lehrreiche wie launige Abend beginnt um 20 Uhr. Am Dienstag, den 20. Oktober, kommt der charismatische US-Gitarrist Lord Bishop mit seiner Band und einer explosiven und schweißtreibenden Mischung aus Rock'n'Roll, Garage, Funk- und Blues-Elementen nach Bremen, genauer gesagt ins Meisenfrei. Das Konzert mit Lord Bishop Rocks startet um 20 Uhr. Der selbsternannte Gott auf Schlager Christian Steifen gastiert dann am Mittwoch, den 21. Oktober im Schlachthof in Bremen. Mit seinen ironischen, augenzwinkernden Hits wie etwa Sexualverkehr hat sich Steifen eine riesige Fanbase erspielt und ersungen. Dieser etwas andere Schlagerabend startet um 20 Uhr. Die Desert-Rock-Pioniere Yawning Man aus Kalifornien sind bekannt für atmosphärischen, instrumentalen Sound. Und genau den wollen sie auch in Bremen präsentieren, nämlich am 22. Oktober in der Zollkantine in Bremen. Der Abend mit viel schweren Gitarrenriffs beginnt um 20 Uhr. Und zum Wochenausklang gastiert der Sänger Willy Kimbrough in der Jahnhalle in Nordenham. Willy, Spitzname Chili Kimbrough, ist ein in Bremerhaven lebender und stadtbekannter US-amerikanischer Sänger, der vor über 35 Jahren der Liebe wegen in die Region kam und für Funk, Soul und Gospel bekannt ist. Er singt unter anderem unvergessene Hits von Elvis Presley im Soul-Gewand. Los, jetzt um 20 Uhr.

0: schon?
1: Kann ich dir nicht genau sagen. Circa 3526 Tage und 20 Stunden. Stunden.
0: Ja, genau.
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5: 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Wesermarsch. 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Für die Weserfähre zwischen Brake, Goldswaden und Sandstedt gibt es einen Ersatzverkehr, damit die Menschen trotz der Sperrung über die Weser können.
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1: Die kuriosen Feiertage. Der 14. Oktober ist im Jahreskalender der kuriosen Feiertage aus aller Welt denjenigen gewidmet, deren Haar lichter zu werden beginnt oder die gar keine Haare mehr auf dem Kopf haben und damit vielleicht sogar etwas hadern. Zumindest, wenn es nach dem US-amerikanischen Ehepaar Roos und Thomas Roy geht, die dieses Datum zum Be Bald and Be Free Day, zu Deutsch glücklich trotz Glatzetag, erklärt haben. Das Ehepaar hat zahlreiche kuriose Feiertage ins Leben gerufen und sie haben damit sogar einen Wikipedia-Eintrag geschafft. Diesen besonders haarlosen Feiertag gibt es in den USA seit 1990. Wie bei allen Feier- und Aktionstagen des Ehepaares Roy geht es auch beim Glückstag der Kahlköpfigkeit darum, etwas Positives voranzubringen. Sie wollten Menschen, die darunter leiden, dass die Kopfhaut lichter wird, an diesem Tag einfach in Erinnerung rufen, welche Vorteile eine Glatze haben kann. Man spart etwa Geld für Shampoos oder Haarbürsten, auch der Gang zum Friseur gehört der Vergangenheit an. Und nicht zuletzt soll das Tragen einer Glatze Selbstbewusstsein ausstrahlen. Nun ja, das sagen zumindest viele Psychologen. Aber egal, welche Vorteile eine Glatze mit sich bringt, heute gilt es, sie zu feiern und zu würdigen und nicht der verlorenen Haarpracht hinterher zu trauern. Denn heute ist schließlich der 14. Oktober und damit der glücklich trotz Glatze-Tag.

0: Ein Schlaganfall kann das Leben von einem Moment auf den anderen komplett verändern. Viele Betroffene, aber auch Angehörige fühlen sich in dieser Situation oftmals allein und überfordert. Da leisten Selbsthilfegruppen wertvolle Arbeit. Für Bremerhaven und umzu gibt es bereits seit längerer Zeit eine solche Gruppe. Nun startet auch in Nordenham eine Selbsthilfegruppe. Susanne Seedorf hat sich für Radio Weser TV mit der Initiatorin Bärbel Heseker unterhalten.
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2: Bärbel, du hast 2021 selbst einen schweren Schlaganfall erlitten und dich mit bewundernswertem Kampfgeist zurück ins Leben gekämpft. Wie kam es damals zu der Entscheidung, deine eigenen Erfahrungen in einem Buch und schließlich in den sozialen Medien zu teilen?
3: Das habe ich gemacht, einfach um das Ganze zu verarbeiten. Also wenn man morgens aufwacht, rechtzeitig gelähmt ist, sich nicht mehr bewegen kann, nicht sprechen kann, ist das ziemlich übelst, ziemlich schlimm und ist ein Schock. Um das zu verarbeiten, habe ich das Buch geschrieben und nach dem Buch habe ich gedacht, ja, jetzt, da hatte ich so einen kleinen Ratgeber drin und da habe ich gedacht, das müssen die Leute ja dann auch irgendwie erfahren, dass es uns gibt. Daraufhin haben wir eine Gesprächskreis gegründet und aus dem Gesprächskreis ist eine Selbsthilfegruppe geworden.
2: Eure Facebook-Gruppe Schlaganfall und Hoffnung hat mittlerweile fast 3000 Mitglieder. Hättest du zu Beginn jemals mit einer so enormen Resonanz gerechnet?
3: Nein, das habe ich nicht. Also wir waren am Anfang auch wirklich nur immer 2-3 Leute, die sich getroffen haben. Weil ja Lockdown war, haben wir Facebook genommen mit der Gruppe. Und daraufhin ist eine reale Gruppe im Live entstanden.
2: Nach deinem erfolgreichen Gruppen in Bremerhaven bist du nun den Schritt über die Weser gegangen und hast im August die neue Selbsthilfegruppe hier in Nordenham gegründet. Warum war dir dieser Standort in der Wesermarsch so wichtig?
3: Also wir haben bei uns in der Gruppe Teilnehmer aus der Wesermarsch, hier aus Nordenham-Blexen. Und da kam die Idee auf, dass wir das hier auch anbieten möchten. Haben gedacht, die Nordenhammer sind ja auch bestimmt betroffen, viele. Ich weiß jetzt nicht genau, wie viele in Nordenham jedes Jahr betroffen sind. In Bremerhaven sind es 1000. Also das ist schon eine große Zahl. Und da haben wir gedacht, wir bieten hier einfach so einen Austausch, Gesprächsaustausch, eine Selbsthilfegruppe an.
2: Das erste Treffen war ja schon im August. Wie war die Resonanz der Nordenhammer und welche Themen brannten den Teilnehmern am meisten auf der Seele?
3: Also das ist immer so, wenn eine Gruppe neu gemacht wird, beschnuppert man sich erstmal und stellt sich kurz vor und erzählt, wie es jedem gegangen ist, wie sein Schlaganfall war und dann ergibt sich vieles daraus.
2: Euer Motto lautet, Hoffnung entsteht im Miteinander. Wie läuft so ein typisches Treffen ab und wer genau ist eingeladen zu kommen?
3: Also es kann jeder kommen, wir freuen uns über jeden, über Interessierte, über Betroffene, über Angehörige. Kann jeder einfach vorbeikommen, ist immer montags, jeder vierte Montag im Monat von 15 bis 17 Uhr. Jeder kann kommen, auch wenn er nur sich mal über Schlaganfall informieren möchte, weil das kann ja jeden treffen, zu jeder Zeit, muss man einfach mal so sehen und das muss man auch wissen. Und je älter wir werden, desto eher ist die Chance natürlich, einen Schlaganfall zu bekommen. Das ist leider so.
2: Oft wird vergessen, dass ein Schlaganfall auch das Leben der Familie komplett auf den Kopf stellt. Inwiefern richtet sich dein Angebot in Nordenham auch explizit an die Angehörigen?
3: Also ich finde ja, die Angehörigen sind genauso betroffen wie derjenige, der einen Schlaganfall hat, weil die müssen ihr Leben mitverändern total, obwohl sie ja körperlich nicht eingeschränkt sind und auch nicht körperlich betroffen sind. Aber sie gehen mit, weil wenn man beim Partner dann bleibt, geht man diesen Weg mit. Und dann sind die, ja, die sind, ich finde sogar teilweise schlimmer betroffen, weil sie ja noch fit sind.
2: Welche ganz praktischen Tipps oder Lebensweisheiten nimmst du selbst aus deiner Arbeit täglich mit den Betroffenen mit?
3: Also ich habe festgestellt, alleine sind wir alle stark. Jeder Einzelne kämpft sich da gut raus. Wir sehen es hier auch in der Gruppe. Aber gemeinsam können wir viel mehr wuppen und viel mehr erreichen und können uns gegenseitig Mut zusprechen. Und ich glaube, das ist das Wichtige, dass man nicht aufgibt, sondern dass man immer wieder den Mut fasst, weiterzumachen.
2: Du bist für dein großartiges Engagement bereits mit dem Motivationspreis der Deutschen Schlaganfallhilfe ausgezeichnet worden. Was treibt dich persönlich jeden Tag an, diese emotionale Kraft für andere aufzubringen?
3: Ah ja, das ist eine gute Frage, sage ich jetzt mal. Ehrenamt wird ja nicht bezahlt, sondern da gehört ganz viel Optimismus dabei und ganz viel Naja, also ich sag mal so, das Ehrenamtsengagement, ich kriege natürlich viel zurück von den Menschen. Das ist schon eine ganz klare Sache. Und ich glaube, ich habe so ein kleines Helfer-Syndrom im Hintergrund. Ich bin Krankenschwester, 45 Jahre gewesen, und ich konnte nicht einfach zu Hause sitzen, sondern ich habe gesehen, ich kann mich rausarbeiten aus dieser schlimmen Situation. Und da hab ich eine Aufgabe gesucht im Endeffekt. So als Rentnerin den ganzen Tag zu Hause ist so nicht meins. Und da habe ich die Gruppen gegründet. Und es zeigt, dass im Laufe der Zeit, es braucht so ein bisschen, bis alle davon erfahren, aber im Laufe der Zeit wachsen die Gruppen und es sind immer schöne Gemeinschaften.
2: Vielen Dank und viel Erfolg weiterhin.
0: Susanne Seedorf im Gespräch mit Bärbel Heseker von der Selbsthilfegruppe Schlaganfall und Hoffnung. In Nordenham trifft sich die Gruppe an jedem vierten Montag im Monat von 15 bis 17 Uhr in den Räumen der Kreisvolkshochschule. Und alle Infos, die findet man unter www.schlaganfall-und-hoffnung.de.

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1: In Gott gegen die Demokratie geht es darum, wie gerade in Amerika der Nationalismus aus dem christlichen Kontext kommt. Sie rufen Christ is King und wollen Staat und Gesellschaft in eine Theokratie umwandeln. Und Donald Trump sehen sie dabei als eine Art von Gott gesandtem Rächer. Man könnte sie zwar ob dieser Obsession belächeln, sie haben aber in Amerika großen Einfluss und große Macht und sind damit alles andere als lächerlich, sondern ziemlich gefährlich. Auch der sogenannte Kriegsminister Haggett inszeniert sich gerne als Christian Warrior. Autor Arne Henze zeigt, wie Religion zum echten Machtinstrument wird und zeigt auch zentrale Akteure der Bewegung und untersucht die Strategien dieser Gotteskrieger und zeigt auf kluge, aber auch erschreckende Art und Weise, wie sich diese global vernetzen. Präzise recherchiert mit vielen Belegen, die man auch per Quellcode abrufen kann. Und auch wenn die Strukturen etwas beängstigend sind, der Autor vermittelt auch Hoffnung. Denn wer die Mechanismen versteht, mit denen Religion zur politischen Waffe wird, kann sich entsprechend zur Wehr setzen. Das Buch mit Gott gegen die Demokratie von Arne Henze ist beim Gütersloh Verlagshaus gerade herausgekommen.

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1: Mit Finja Baumann, die Schlagzeilen. Messerstich, 38-Jähriger in Bremen schwer verletzt. A29, bis 9. November nur eine Spur bei Oldenburg frei. Zwei NachfolgerInnen gesucht. Kreislandvolk Oldenburg plötzlich ohne Geschäftsführer. Und Schmidt-Spielewoche. Spielscheune in Burhave präsentiert rund 100 Spiele. Bremen. Gestern Morgen um 3 Uhr wurde ein Mann in der Bahnhofsstraße schwer verletzt. Der 38-Jährige war mit einer Frau unterwegs, als er mit einem Unbekannten in einen Streit geriet. Dieser habe ein Messer gezogen und dem Mann in den Bauch gestochen. Laut Polizei sprach der Verletzte selbst Einsatzkräfte an, die die Erstversorgung seiner Wunde übernahmen. Anschließend kam der 38-Jährige in ein Krankenhaus. Die Polizei sucht jetzt nach ZeugInnen. Auch die begleitende Frau sucht die Polizei. Oldenburg. Von Donnerstag, den 15. Oktober bis voraussichtlich Montag, den 9. November, wird die A29 nur auf einer Spur befahrbar sein. Zwischen Wadenburg und dem Kreuz Oldenburg-Ost ist die Sperrung. Grund dafür sind Fahrbahnschäden. Nachts von 19 bis 5 Uhr ist der Abschnitt von der Auffahrt Sandkrug bis zum Kreuz Oldenburg-Ost teilweise sogar vollgesperrt. Der Verkehr wird über die U77 zur A28 umgeleitet. Die Ausfahrt Sandkrug bleibt frei. Kreis Oldenburg. Der Kreislandvolkverband Oldenburg hat sich überraschend von seinem Geschäftsführer Jörg Feldmann getrennt. Zu den Gründen wurde sich nicht geäußert. Auf der Homepage des Verbands sind deshalb zwei Stellen in Hundlotsen neu ausgeschrieben. Gesucht wird ein Geschäftsführer, weiblich-männlich divers, und Jurist, weiblich-männlich divers. Jörg Feldmann war seit dem 1. März 2025 tätig.

Burhave. In der nächsten Woche vom 19. bis zum 23. Oktober findet die Schmidt-Spielewoche in der Spielscheune statt. Es gibt Brettspiele, Neuheiten und Puzzles zum Testen. Es finden zudem auch Gruppenaktionen und Turniere statt. Der Tourismusservice Budjadingen unterstützt das Angebot. Die Teilnahme an der Schmidt-Spielewoche ist kostenlos.

0: Wenn diese ikonische Musik erklingt, bekommen viele Filmfans leuchtende Augen. Denn sofort dürften die Gedanken zum DeLorean wandern, mit dem man durch die Zeit reisen kann. Und die Gesichter von Marty McFly, Biff und natürlich Doc Brown werden vom geistigen Auge erscheinen. Eben diesen auf der Bühne verkörpern zu dürfen, ist auch für Schauspieler Jan Kerstjes etwas ganz Besonderes. Zählt er selbst doch auch zu den Fans der ersten Stunde.
1: Es ist ein riesiger Traum, immer noch, jeden Abend. Und ich war unglaublich ehrgeizig und hatte einen unglaublichen Druck, diese Rolle zu kriegen. Das wäre so ein Traum. Ich habe mir das so vorgestellt. Ja, als Kind habe ich schon immer nachgespielt, eben das

0: expressionistische, die Augen aufreißen, die Art, wie er spricht. Und ich fand diese Freundschaft als Kind schon so toll zwischen Marty und Doc, so eine Vaterfigur oder was auch immer, so ein cooler, bester Freund, der so einen so mitnimmt auf so Abenteuer.
1: Und in diesem Abenteuer muss der Schauspieler auf der Bühne zwar eine eigene Note für die Rolle des Doc finden, aber natürlich gibt es Momente, in denen es eine eindeutige Hommage an den echten Doc Brown aus dem Film gibt.
0: Es gibt dann so ikonische Stellen, zum Beispiel, wenn er dann immer sagt, Grundgütiger, oder im Original dann Great Scott, dann oder im zweiten und dritten Teil sagt er, großer Gott, ne, immer da dann die Stirn an die Hand zu nehmen und die Augen aufzureißen, dass dafür das Publikum und für mich selber auch, weil dann kriege ich Kribbeln in der Magengegend. Das ist jetzt so die Referenz zu dem Original.
1: Eben dieses Original kannte Raphael Groß, der den Marty McFly auf der Bühne verkörpert, zunächst nicht. Aber er hat schnell festgestellt, wie besonders der Stoff und die Inszenierung für ihn selbst, aber natürlich auch fürs Publikum sind.
2: Egal wie alt man ist, ich glaube, so die Thematik Familie, Freundschaft, ist ja was jeden ja, egal wie alt er ist, total betrifft. Und ich denke, jeder wird da vielleicht auch an einer anderen Stelle irgendwie abgeholt, aber jeder kann damit ja auch was verbinden, so. Es ist einfach so ein gut gemachtes Spektakel. Es ist so lustig. Es hat diese Riesenszenen, ja, wo so viel passiert und dann aber auch so kleine Momente, die so pur und so echt sind, die wirklich nur auf uns auf der Bühne irgendwie ankommt, diese Situation so ehrlich wie möglich zu spielen.
1: Gerade die Chemie zwischen Doc und Marty muss auf der Bühne funktionieren und das klappt bei Jan und Raphael auch neben der Bühne. Und beide bestätigen, wie viel Spaß sie auf der Bühne haben. Gibt es doch einerseits klassische Musical-Elemente, aber auch viele Sprechszenen, die mehr ans Theater erinnern. Besonders für Raphael, der als Marty ständig im Mittelpunkt steht, ist die Rolle aber auch herausfordernd.
2: Es ist einfach anspruchsvoll, weil es halt so viel ist und ich gar keine Zeit habe, mich irgendwie zu resetten, außer eben zwischen ersten und zweiten Akt. Es ist wirklich ein Marathon und kein Sprint.
1: Das bestätigt auch Jan Kerstjes, denn die vielen wechselnden Bühnenbilder und Interaktionen inklusive des Auftauchens des ikonischen DeLorean sorgen dafür, dass die Akteure auf der Bühne ständig unter Strom stehen.
0: Ich meine, das ist manchmal so überwältigend, du musst so on time wissen, okay, in der Sekunde muss ich die Tür aufmachen, da muss ich da wegspringen, weil dann kommt von da was runter und dann muss das Auto schnell, weil das fährt schon weg, darum muss ich da jetzt schon rein. Da muss ich aufpassen, dass mein Mantel dann hinten auf dem Beifahrersitz liegt, weil vorne geht ja die Tür zu, sonst wird der Mantel mich mitnehmen und so, eben so ein Quatsch.
1: Und fürs Publikum entsteht durch diesen vielen wunderbaren Quatsch auf der Bühne der kultige Zemeckis-Film nahezu 1:1 auf der Bühne und sorgt regelmäßig für Staunen, Lachen und viel Applaus. Umso erstaunlicher, dass Zurück in die Zukunft nach nur einem Jahr voller Aufführungen im Februar schon wieder Geschichte sein soll. Für Schauspieler Jan Kerstjes wie fürs ganze Ensemble eine sehr traurige Nachricht.
0: Ich bin in Schockstarre, aus der komme ich nicht mehr raus. Ich bin sehr, sehr traurig. Also natürlich rechnet man immer damit, dass wir bekommen einen Jahresvertrag. Das Stück ist für ein Jahr erstmal angesetzt. Und bei Zurück in die Zukunft, da dachte ich, weil der Film jetzt ein Name ist, generationenübergreifend Kult ist und so, da hatte ich schon damit gerechnet, dass es irgendwie ein zweites Jahr noch läuft.
1: Aber genau dazu wird es eben nicht kommen. Jan Kerstjes präsentiert abschließend noch einen guten Grund, warum man sich die Chance bis Februar doch noch eine Vorstellung zu sehen nicht entgehen lassen sollte und führt als Zeugen Bob Gill an. Der ist einer der Urväter der Film- und Musical-Adaption von Zurück in die Zukunft. Und der war voll des Lobes für die Hamburger Inszenierung.
0: Er kam zu uns und sagte, es war die beste Vorstellung von Zurück in die Zukunft, das Musical, die ich je gesehen habe. Und man merkte, das war nicht einfach nur, das sagt er überall so. Und das hat man auch gemerkt auf der Bühne. Und darum, Leute hier in Deutschland, kommt ruhig gucken, es lohnt sich.
1: Das Musical Zurück in die Zukunft läuft noch bis zum 14. Februar im Stage Operettenhaus in Hamburg. Infos gibt's unter www.stage-entertainment.de.

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1: Die britische Singer-Songwriterin und Pianistin Daisy Chapman gastiert mit ihrem Trio am Samstag, den 17. Oktober, in der Jahnhalle in Nordenham. Mit markanter, kraftvoller Stimme und begleitet von Violine und Percussion erzählt Chapman in ihren Liedern von Liebe, Verlust und Sehnsucht. Das Konzert mit lauten und leisen musikalischen Momenten startet um 20 Uhr. Am Sonntag, den 18. Oktober, heißt es im Kasch in Achim, Club der Toten Dichter, Geigenlieder. Das renommierte Musikprojekt vertont die berühmten, skurrilen Geschichten von Christian Morgenstern völlig neu und bringt sie als Liederprogramm auf die Achimer Bühne. Das Programm für Liebhaber von Dichtkunst und innovativer Musik startet um 19 Uhr. Der bekannte Hundeprofi Martin Rütter gastiert mit seiner großen Live-Show Schluss aus am Montag, den 19. Oktober, in der Weser-Ems-Halle in Oldenburg. Mit schonungsloser Ehrlichkeit und viel Humor analysiert er die oft skurrile Beziehung zwischen Mensch und Hund. Der gleichermaßen lehrreiche wie launige Abend beginnt um 20 Uhr. Am Dienstag, den 20. Oktober, kommt der charismatische US-Gitarrist Lord Bishop mit seiner Band und einer explosiven und schweißtreibenden Mischung aus Rock'n'Roll, Garage, Funk und Blues-Elementen nach Bremen, genauer gesagt ins Meisenfrei. Das Konzert mit Lord Bishop Rocks startet um 20 Uhr. Der selbsternannte Gott auf Schlager Christian Steifen gastiert dann am Mittwoch, den 21. Oktober im Schlachthof in Bremen. Mit seinen ironischen, augenzwinkernden Hits wie etwa Sexualverkehr hat sich Steifen eine riesige Fanbase erspielt und ersungen. Dieser etwas andere Schlagerabend startet um 20 Uhr. Die Desert-Rock-Pioniere Yawning Man aus Kalifornien sind bekannt für atmosphärischen, instrumentalen Sound. Und genau den wollen sie auch in Bremen präsentieren, nämlich am 22. Oktober in der Zollkantine in Bremen. Der Abend mit viel schweren Gitarrenriffs beginnt um 20 Uhr. Und zum Wochenausklang gastiert der Sänger Willie Kimbrough in der Jahnhalle in Nordenham. Willie, Spitzname Chili Kimbrough, ist ein in Bremerhaven lebender und stadtbekannter US-amerikanischer Sänger, der vor über 35 Jahren der Liebe wegen in die Region kam und für Funk, Soul und Gospel bekannt ist. Er singt unter anderem unvergessene Hits von Elvis Presley im Soul-Gewand. Los, jetzt um 20 Uhr.

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0: 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Für die Weserfähre zwischen Brake, Goldswaden und Sandstedt gibt es einen Ersatzverkehr, damit die Menschen trotz der Sperrung über die Weser können.
1: Das waren die plattdeutschen Nachrichten auf Radio Weser TV.
2: Redaktion und Schnackerin Anne Schröder.

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1: Die kuriosen Feiertage. Der 14. Oktober ist im Jahreskalender der kuriosen Feiertage aus aller Welt denjenigen gewidmet, deren Haar lichter zu werden beginnt oder die gar keine Haare mehr auf dem Kopf haben und damit vielleicht sogar etwas hadern. Zumindest, wenn es nach dem US-amerikanischen Ehepaar Ruth und Thomas Roy geht, die dieses Datum zum Be Bald and Be Free Day, zu Deutsch glücklich trotz Glatzetag, erklärt haben. Das Ehepaar hat zahlreiche kuriose Feiertage ins Leben gerufen und sie haben damit sogar einen Wikipedia-Eintrag geschafft. Diesen besonders haarlosen Feiertag gibt es in den USA seit 1990. Wie bei allen Feier- und Aktionstagen des Ehepaares Roy geht es auch beim Glückstag der Kahlköpfigkeit darum, etwas Positives voranzubringen. Sie wollten Menschen, die darunter leiden, dass die Kopfhaut lichter wird, an diesem Tag einfach in Erinnerung rufen, welche Vorteile eine Glatze haben kann. Man spart etwa Geld für Shampoos oder Haarbürsten, auch der Gang zum Friseur gehört der Vergangenheit an. Und nicht zuletzt soll das Tragen einer Glatze Selbstbewusstsein ausstrahlen. Nun ja, das sagen zumindest viele Psychologen. Aber egal, welche Vorteile eine Glatze mit sich bringt, heute gilt es, sie zu feiern und zu würdigen und nicht der verlorenen Haarpracht hinterher zu trauern. Denn heute ist schließlich der 14. Oktober und damit der glücklich-trotz-Glatze-Tag.

0: Ein Schlaganfall kann das Leben von einem Moment auf den anderen komplett verändern. Viele Betroffene, aber auch Angehörige fühlen sich in dieser Situation oftmals allein und überfordert. Da leisten Selbsthilfegruppen wertvolle Arbeit. Für Bremerhaven und umzu gibt es bereits seit längerer Zeit eine solche Gruppe. Nun startet auch in Nordenham eine Selbsthilfegruppe. Susanne Seedorf hat sich für Radio Weser TV mit der Initiatorin Bärbel Heseker unterhalten.
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2: Bärbel, du hast 2021 selbst einen schweren Schlaganfall erlitten und dich mit bewundernswertem Kampfgeist zurück ins Leben gekämpft. Wie kam es damals zu der Entscheidung, deine eigenen Erfahrungen in einem Buch und schließlich in den sozialen Medien zu teilen?
3: Das habe ich gemacht, einfach um das Ganze zu verarbeiten. Also wenn man morgens aufwacht, rechtzeitig gelähmt ist, sich nicht mehr bewegen kann, nicht sprechen kann, ist das ziemlich übelst, ziemlich schlimm und ist ein Schock. Um das zu verarbeiten, habe ich das Buch geschrieben und nach dem Buch habe ich gedacht, ja, jetzt, da hatte ich so einen kleinen Ratgeber drin und da habe ich gedacht, das müssen die Leute ja dann auch irgendwie erfahren, dass es uns gibt. Daraufhin haben wir so einen Gesprächskreis gegründet und aus dem Gesprächskreis ist eine Selbsthilfegruppe geworden.
2: Eure Facebook-Gruppe Schlaganfall und Hoffnung hat mittlerweile fast 3000 Mitglieder. Hättest du zu Beginn jemals mit einer so enormen Resonanz gerechnet?
3: Nein, das habe ich nicht. Also wir waren am Anfang auch wirklich nur immer 2-3 Leute, die sich getroffen haben. Weil ja Lockdown war, haben wir Facebook genommen mit der Gruppe. Und daraufhin ist eine reale Gruppe im Live entstanden.
2: Nach deinem erfolgreichen Gruppen in Bremerhaven bist du nun den Schritt über die Weser gegangen und hast im August die neue Selbsthilfegruppe hier in Nordenham gegründet. Warum war dir dieser Standort in der Wesermarsch so wichtig?
3: Also wir haben bei uns in der Gruppe Teilnehmer aus der Wesermarsch, hier aus Nordenham, Blexen. Und da kam die Idee auf, dass wir das hier auch anbieten möchten. Haben gedacht, die Nordenhammer sind ja auch bestimmt betroffen, viele. Ich weiß jetzt nicht genau, wie viele in Nordenham jedes Jahr betroffen sind. In Bremerhaven sind es 1000. Also das ist schon eine große Zahl. Und da haben wir gedacht, wir bieten hier einfach so einen Austausch, Gesprächsaustausch, eine Selbsthilfegruppe an.
2: Das erste Treffen war ja schon im August. Wie war die Resonanz der Nordenhammer und welche Themen brannten den Teilnehmern am meisten auf der Seele?
3: Also das ist immer so, wenn eine Gruppe neu gemacht wird, beschnuppert man sich erstmal und stellt sich kurz vor und erzählt, wie es jedem gegangen ist, wie sein Schlaganfall war und dann ergibt sich vieles daraus.
2: Euer Motto lautet, Hoffnung entsteht im Miteinander. Wie läuft so ein typisches Treffen ab und wer genau ist eingeladen zu kommen?
3: Also es kann jeder kommen. Wir freuen uns über jeden, über Interessierte, über Betroffene, über Angehörige. Kann jeder einfach vorbeikommen, ist immer montags, jeder vierte Montag im Monat von 15 bis 17 Uhr. Jeder kann kommen, auch wenn er nur sich mal über Schlaganfall informieren möchte, weil das kann ja jeden treffen, zu jeder Zeit, muss man einfach mal so sehen und das muss man auch wissen. Und je älter wir werden, desto eher ist die Chance natürlich, einen Schlaganfall zu bekommen. Das ist leider so.
2: Oft wird vergessen, dass ein Schlaganfall auch das Leben der Familie komplett auf den Kopf stellt. Inwiefern richtet sich dein

0: Angebot in Nordenham auch explizit an die Angehörigen?
1: Also ich finde ja, die Angehörigen sind genauso betroffen wie derjenige, der einen Schlaganfall hat, weil die müssen ihr Leben mitverändern total, obwohl sie ja körperlich nicht eingeschränkt sind und auch nicht körperlich betroffen sind. Aber sie gehen mit, weil wenn man beim Partner dann bleibt, geht man diesen Weg mit. Und dann sind die, ja, die sind, ich finde sogar teilweise schlimmer betroffen, weil sie ja noch fit sind.
0: Welche ganz praktischen Tipps oder Lebensweisheiten nimmst du selbst aus deiner Arbeit täglich mit den Betroffenen mit?
1: Also ich habe festgestellt, alleine sind wir alle stark. Jeder Einzelne kämpft sich da gut raus. Wir sehen es hier auch in der Gruppe. Aber gemeinsam können wir viel mehr wuppen und viel mehr erreichen und können uns gegenseitig Mut zusprechen. Und ich glaube, das ist das Wichtige, dass man nicht aufgibt, sondern dass man immer wieder den Mut fasst, weiterzumachen.
0: Du bist für dein großartiges Engagement bereits mit dem Motivationspreis der Deutschen Schlaganfallhilfe ausgezeichnet worden. Was treibt dich persönlich jeden Tag an, diese emotionale Kraft für andere aufzubringen?
1: Ah ja, das ist eine gute Frage, sage ich jetzt mal. Ehrenamt wird ja nicht bezahlt, sondern da gehört ganz viel Optimismus dabei und ganz viel, also ich sag mal so, das Ehrenamtsengagement, ich kriege natürlich viel zurück von den Menschen. Das ist schon eine ganz klare Sache. Und ich glaube, ich habe so ein kleines Helfer-Syndrom im Hintergrund. Ich bin Krankenschwester, 45 Jahre gewesen, und ich konnte nicht einfach zu Hause sitzen, sondern ich habe gesehen, ich kann mich rausarbeiten aus dieser schlimmen Situation. Und da hab ich eine Aufgabe gesucht im Endeffekt. So als Rentnerin den ganzen Tag zu Hause ist so nicht meins. Und da habe ich die Gruppen gegründet. Und es zeigt, dass im Laufe der Zeit, es braucht so ein bisschen, bis alle davon erfahren, aber im Laufe der Zeit wachsen die Gruppen und es sind immer schöne Gemeinschaften.
0: Vielen Dank und viel Erfolg weiterhin.
2: Susanne Seedorf im Gespräch mit Bärbel Heseker von der Selbsthilfegruppe Schlaganfall und Hoffnung. In Nordenham trifft sich die Gruppe an jedem vierten Montag im Monat von 15 bis 17 Uhr in den Räumen der Kreisvolkshochschule. Und alle Infos, die findet man unter www.schlaganfall-und-hoffnung.de.

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1: In Gott gegen die Demokratie geht es darum, wie gerade in Amerika der Nationalismus aus dem christlichen Kontext kommt. Sie rufen Christ is King und wollen Staat und Gesellschaft in eine Theokratie umwandeln. Und Donald Trump sehen sie dabei als eine Art von Gott gesandtem Rächer. Man könnte sie zwar ob dieser Obsession belächeln, sie haben aber in Amerika großen Einfluss und große Macht und sind damit alles andere als lächerlich, sondern ziemlich gefährlich. Auch der sogenannte Kriegsminister Haggett inszeniert sich gerne als Christian Warrior. Autor Arne Henze zeigt, wie Religion zum echten Machtinstrument wird und zeigt auch zentrale Akteure der Bewegung und untersucht die Strategien dieser Gotteskrieger und zeigt auf kluge, aber auch erschreckende Art und Weise, wie sich diese global vernetzen. Präzise recherchiert mit vielen Belegen, die man auch per Quellcode abrufen kann. Und auch wenn die Strukturen etwas beängstigend sind, der Autor vermittelt auch Hoffnung. Denn wer die Mechanismen versteht, mit denen Religion zur politischen Waffe wird, kann sich entsprechend zur Wehr setzen. Das Buch mit Gott gegen die Demokratie von Arne Henze ist beim Gütersloh Verlagshaus gerade herausgekommen.

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1: Mit Finja Baumann, die Schlagzeilen. Messerstich, 38-Jähriger in Bremen schwer verletzt. A29, bis 9. November nur eine Spur bei Oldenburg frei. Zwei NachfolgerInnen gesucht. Kreislandvolk Oldenburg plötzlich ohne Geschäftsführer. Und Schmidt-Spielewoche. Spielscheune in Burhave präsentiert rund 100 Spiele. Bremen. Gestern Morgen um 3 Uhr wurde ein Mann in der Bahnhofsstraße schwer verletzt. Der 38-Jährige war mit einer Frau unterwegs, als er mit einem Unbekannten in einen Streit geriet. Dieser habe ein Messer gezogen und dem Mann in den Bauch gestochen. Laut Polizei sprach der Verletzte selbst Einsatzkräfte an, die die Erstversorgung seiner Wunde übernahm. Anschließend kam der 38-Jährige in ein Krankenhaus. Die Polizei sucht jetzt nach ZeugInnen. Auch die begleitende Frau sucht die Polizei. Oldenburg. Von Donnerstag, den 15. Oktober bis voraussichtlich Montag, den 9. November, wird die A29 nur auf einer Spur befahrbar sein. Zwischen Wadenburg und dem Kreuz Oldenburg Ost ist die Sperrung. Grund dafür sind Fahrbahnschäden. Nachts von 19 bis 5 Uhr ist der Abschnitt von der Auffahrt Sandkrug bis zum Kreuz Oldenburg Ost teilweise sogar vollgesperrt. Der Verkehr wird über die U77 zur A28 umgeleitet. Die Ausfahrt Sandkrug bleibt frei. Kreis Oldenburg. Der Kreislandvolkverband Oldenburg hat sich überraschend von seinem Geschäftsführer Jörg Feldmann getrennt. Zu den Gründen wurde sich nicht geäußert. Auf der Homepage des Verbands sind deshalb 2 Stellen in Hundlotsen neu ausgeschrieben. Gesucht wird ein Geschäftsführer, weiblich-männlich divers, und Jurist, weiblich-männlich divers. Jörg Feldmann war seit dem 1. März 2025 tätig. Burhave. In der nächsten Woche vom 19. bis zum 23. Oktober findet die Schmidt-Spielewoche in der Spielscheune statt. Es gibt Brettspiele, Neuheiten und Puzzles zum Testen. Es finden zudem auch Gruppenaktionen und Turniere statt. Der Tourismusservice Budjadingen unterstützt das Angebot. Die Teilnahme an der Schmidt-Spielewoche ist kostenlos.

0: Wenn diese ikonische Musik erklingt, bekommen viele Filmfans leuchtende Augen. Denn sofort dürften die Gedanken zum DeLorean wandern, mit dem man durch die Zeit reisen kann. Und die Gesichter von Marty McFly, Biff und natürlich Doc Brown werden vom geistigen Auge erscheinen. Eben diesen auf der Bühne verkörpern zu dürfen, ist auch für Schauspieler Jan Kerstjes etwas ganz Besonderes. Zählt er selbst doch auch zu den Fans der ersten Stunde.
1: Es ist ein riesiger Traum, immer noch, jeden Abend. Und ich war unglaublich ehrgeizig und hatte einen unglaublichen Druck, diese Rolle zu kriegen. Das wäre so ein Traum, ich habe mir das so vorgestellt. Ja, als Kind habe ich schon immer nachgespielt, eben das Expressionistische, die Augen aufreißen, die Art, wie er spricht. Und ich fand diese Freundschaft als Kind schon so toll zwischen Marty und Doc, so eine Vaterfigur oder was auch immer, so ein cooler, bester Freund, der so einen so mitnimmt auf so Abenteuer.
0: Und in diesem Abenteuer muss der Schauspieler auf der Bühne zwar eine eigene Note für die Rolle des Doc finden, aber natürlich gibt es Momente, in denen es eine eindeutige Hommage an den echten Doc Brown aus dem Film gibt.
1: Es gibt dann so ikonische Stellen, zum Beispiel, wenn er dann immer sagt, Grundgütiger, oder im Original dann Great Scott, dann oder im zweiten und dritten Teil sagt er, großer Gott, ne, immer da dann die Stirn an die Hand zu nehmen und die Augen aufzureißen, dass dafür das Publikum und für mich selber auch, weil dann kriege ich Kribbeln in der Magengegend. Das ist jetzt so die Referenz zu dem Original.
0: Eben dieses Original kannte Raphael Groß, der den Marty McFly auf der Bühne verkörpert, zunächst nicht. Aber er hat schnell festgestellt, wie besonders der Stoff und die Inszenierung für ihn selbst, aber natürlich auch fürs Publikum sind.
2: Egal wie alt man ist, ich glaube, so die Thematik Familie, Freundschaft, ist

0: ja was, was jeden ja, egal wie alt er ist, total betrifft. Und ich denke, jeder wird da vielleicht auch an einer anderen Stelle irgendwie abgeholt, aber jeder kann damit ja auch was verbinden. Mhm. So. Es ist einfach so ein gut gemachtes Spektakel. Es ist so lustig. Es hat diese Riesenszenen, ja, wo so viel passiert und dann aber auch so kleine Momente, die so pur und so echt sind, die wirklich nur auf uns auf der Bühne irgendwie ankommt, diese Situation so ehrlich wie möglich zu spielen.
1: Gerade die Chemie zwischen Doc und Marty muss auf der Bühne funktionieren und das klappt bei Jan und Raphael auch neben der Bühne. Und beide bestätigen, wie viel Spaß sie auf der Bühne haben. Gibt es doch einerseits klassische Musical-Elemente, aber auch viele Sprechszenen, die mehr ans Theater erinnern. Besonders für Raphael, der als Marty ständig im Mittelpunkt steht, ist die Rolle aber auch herausfordernd.
0: Es ist einfach anspruchsvoll, weil es halt so viel ist und ich gar keine Zeit habe, mich irgendwie zu resetten, außer eben zwischen ersten und zweiten Akt. Es ist wirklich ein Marathon und kein Sprint.
1: Das bestätigt auch Jan Kerstjes, denn die vielen wechselnden Bühnenbilder und Interaktionen inklusive des Auftauchens des ikonischen DeLorean sorgen dafür, dass die Akteure auf der Bühne ständig unter Strom stehen.
2: Ich meine, das ist manchmal so überwältigend, das muss also, du musst so on time wissen, okay, in der Sekunde muss ich die Tür aufmachen, da muss ich da wegspringen, weil dann kommt von da was runter und dann muss das Auto schnell, weil das fährt schon weg, darum muss ich da jetzt schon rein, da muss ich aufpassen, dass mein Mantel dann hinten auf dem Beifahrersitz liegt, weil vorne geht ja die Tür zu, sonst wird der Mantel mich mitnehmen und so, eben so ein Quatsch.
1: Und fürs Publikum entsteht durch diesen vielen wunderbaren Quatsch auf der Bühne der kultige Zemeckis-Film nahezu 1:1 auf der Bühne und sorgt regelmäßig für Staunen, Lachen und viel Applaus. Umso erstaunlicher, dass Zurück in die Zukunft nach nur einem Jahr voller Aufführungen im Februar schon wieder Geschichte sein soll. Für Schauspieler Jan Kerstjes wie fürs ganze Ensemble eine sehr traurige Nachricht.
2: Ich bin in Schockstarre, aus der komme ich nicht mehr raus. Ich bin sehr, sehr traurig. Also natürlich rechnet man immer damit, dass wir bekommen einen Jahresvertrag. Das Stück ist für ein Jahr erstmal angesetzt. Und bei Zurück in die Zukunft, da dachte ich, oh, weil der Film jetzt ein Name ist, generationenübergreifend Kult ist und so, da hatte ich schon damit gerechnet, dass es irgendwie ein zweites Jahr noch läuft.
1: Aber genau dazu wird es eben nicht kommen. Jan Kerstjes präsentiert abschließend noch einen guten Grund, warum man sich die Chance bis Februar doch noch eine Vorstellung zu sehen nicht entgehen lassen sollte und führt als Zeugen Bob Gill an. Der ist einer der Urväter der Film- und Musical-Adaption von Zurück in die Zukunft. Und der war voll des Lobes für die Hamburger Inszenierung.
2: Er kam zu uns und sagte, es war die beste Vorstellung von Zurück in die Zukunft, das Musical, die ich je gesehen habe. Und man merkte, das war nicht einfach nur, das sagt er überall so. Und das hat man auch gemerkt auf der Bühne. Und darum, Leute hier in Deutschland, kommt ruhig gucken, es lohnt sich.
1: Das Musical Zurück in die Zukunft läuft noch bis zum 14. Februar im Stage Operettenhaus in Hamburg. Infos gibt's unter www.stage-entertainment.de.

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1: Die britische Singer-Songwriterin und Pianistin Daisy Chapman gastiert mit ihrem Trio am Samstag, den 17. Oktober, in der Jahnhalle in Nordenham. Mit markanter, kraftvoller Stimme und begleitet von Violine und Percussion erzählt Chapman in ihren Liedern von Liebe, Verlust und Sehnsucht. Das Konzert mit lauten und leisen musikalischen Momenten startet um 20 Uhr. Am Sonntag, den 18. Oktober, heißt es im Kasch in Achim, Club der Toten Dichter, Galgenlieder. Das renommierte Musikprojekt vertont die berühmten, skurrilen Geschichten von Christian Morgenstern völlig neu und bringt sie als Liederprogramm auf die Achimer Bühne. Das Programm für Liebhaber von Dichtkunst und innovativer Musik startet um 19 Uhr. Der bekannte Hundeprofi Martin Rütter gastiert mit seiner großen Live-Show Schluss aus am Montag, den 19. Oktober, in der Weser-Ems-Halle in Oldenburg. Mit schonungsloser Ehrlichkeit und viel Humor analysiert er die oft skurrile Beziehung zwischen Mensch und Hund. Der gleichermaßen lehrreiche wie launige Abend beginnt um 20 Uhr. Am Dienstag, den 20. Oktober, kommt der charismatische US-Gitarrist Lord Bishop mit seiner Band und einer explosiven und schweißtreibenden Mischung aus Rock'n'Roll, Garage, Funk- und Blues-Elementen nach Bremen, genauer gesagt ins Meisenfrei. Das Konzert mit Lord Bishop Rocks startet um 20 Uhr. Der selbsternannte Gott auf Schlager Christian Steifen gastiert dann am Mittwoch, den 21. Oktober im Schlachthof in Bremen. Mit seinen ironischen, augenzwinkernden Hits wie etwa Sexualverkehr hat sich Steifen eine riesige Fanbase erspielt und ersungen. Dieser etwas andere Schlagerabend startet um 20 Uhr. Die Desert-Rock-Pioniere Yawning Man aus Kalifornien sind bekannt für atmosphärischen, instrumentalen Sound. Und genau den wollen sie auch in Bremen präsentieren, nämlich am 22. Oktober in der Zollkantine in Bremen. Der Abend mit viel schweren Gitarrenriffs beginnt um 20 Uhr. Und zum Wochenausklang gastiert der Sänger Willie Kimbrough in der Jahnhalle in Nordenham. Willie

Spitzname Chili Kimbo ist ein in Bremerhaven lebender und stadtbekannter US-amerikanischer Sänger, der vor über 35 Jahren der Liebe wegen in die Region kam und für Funk, Soul und Gospel bekannt ist. Er singt unter anderem unvergessene Hits von Elvis Presley im Soul-Gewand. Los geht's um 20 Uhr.

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2: Sechs Uhr, die Nachrichten. Zunächst die Übersicht. Die schwarz-rote Koalition hat sich auf eine Zuckersteuer verständigt. Im US-Senat wächst die Kritik am Dieselabkommen mit Russland. Bundespräsident Steinmeier hat nach der Krebsoperation Genesungswünsche an Papst Leo gesendet. Die Meldungen im Einzelnen. Union und SPD haben sich auf eine neue Zuckersteuer geeinigt. Wie mehrere Agenturen unter Verweis auf das Bundesfinanzministerium melden, liegt ein konkreter Entwurf vor, der heute im Kabinett verabschiedet werden soll. Der Kompromiss sieht laut Redaktionsnetzwerk Deutschland eine zweistufige Steuer und Ausnahmen für kleinere Hersteller vor. Demnach soll ab Mitte kommenden Jahres ein Steuersatz von 26 Cent auf gesüßte Getränke mit einem Zuckergehalt ab 5 Gramm pro 100 Milliliter erhoben werden. Bei einem Zuckergehalt von 8 Gramm soll der Satz 32 Cent betragen. Ausnahmen soll es für Hersteller geben, die weniger als 1 Million Liter gezuckerte Getränke pro Jahr produzieren. Mit der Zuckersteuer will Bundesfinanzminister Klingbeil ab dem übernächsten Jahr Einnahmen von rund 1 Milliarde Euro generieren und gleichzeitig Getränkeherstellern einen Anreiz geben, ihre Produkte gesünder zu machen. Anfang des Monats hatte das Kanzleramt die Pläne für eine Zuckersteuer noch gestoppt. In Regierungskreisen hieß es, Klingbeils damaliger Entwurf sei nicht mehrheitsfähig. Die Bundesvorsitzende der Grünen, Brandner, hat die Unterbrechung der Sondierungsgespräche zwischen ihrer Partei und der SPD mit den Linken in Berlin befürwortet. Sie sagte im ARD-Fernsehen, die Linkspartei habe sich nicht an die Abmachung gehalten. Das sei bedauerlich. Natürlich brauche man Verlässlichkeit und Vertrauen. Grüne und SPD hatten gestern Abend die Sondierungen unterbrochen. Unter Verweis auf eine in der vergangenen Woche mit den Linken geschlossene Vereinbarung zu Antisemitismus teilten die beiden Parteien mit, sie hätten zur Kenntnis genommen, dass die Linke zu anderen Verabredungen gekommen sei. Die Linkspartei hatte in ihrer konstituierenden Fraktionssitzung auch die Politikerin Emde in die Fraktion aufgenommen, die wegen Äußerungen zu Israel umstritten ist. Bundeskanzler Merz gibt heute eine Regierungserklärung zum bevorstehenden EU-Gipfel ab. Das Treffen der europäischen Staats- und Regierungschefs beginnt morgen in Brüssel. Themen sind unter anderem die Lage im Nahen Osten, die Exportüberschüsse Chinas, die hohen Energiepreise sowie die weitere Unterstützung der Ukraine. Zudem wird sich der zweitägige Gipfel mit dem nächsten mehrjährigen Finanzrahmen der EU für die Zeit von 2028 bis 2034 befassen. Zum Auftakt der Plenarsitzung des Bundestags wird zunächst der neue Arbeits- und Sozialminister Schweizer im Parlament vereidigt. Er folgt auf die am Montag zurückgetretene SPD-Politikerin Baas. Bundestagspräsidentin Klöckner sieht das Parlament zunehmend von außen bedroht und will deswegen die Sicherheitsvorkehrungen verstärken. Die CDU-Politikerin sagte dem Stern, bei den Zugangskontrollen zum Bundestag würden immer wieder gefährliche Gegenstände entdeckt. Dazu gehörten etwa Kugelschreiber mit integrierten Messern, Spraydosen mit Elektroschockern und Handtaschen mit Schlagringen. Auch Personen, die eine Zuverlässigkeitsüberprüfung nicht bestanden hätten, würden abgewiesen. Der Bundestag hat 200 eigene Polizisten und die seien auch notwendig, betonte Klöckner. Es gelte, eine Balance zwischen einem offenen Haus und der nötigen Wachsamkeit zu finden. Die ukrainische Hauptstadt Kiew ist erneut von Raketen aus Russland getroffen worden. Auch diesmal habe es keine vorherige Warnung der westlichen Verbündeten gegeben, beklagte der ukrainische Präsident Selenskyj am Abend. Die Geschosse seien erst im Anflug auf Kiew von den Radaren entdeckt worden. Unmittelbar nach Auslösung des Luftalarms waren die ersten Explosionen in der Hauptstadt zu hören, wie das Nachrichtenportal The Kiev Independent berichtete. Ein 9-stöckiges Wohngebäude geriet nach einem Treffer in Brand. Laut Bürgermeister Klitschko gab es mindestens 2 Tote und mehr als 20 Verletzte. Außer dem Wohnblock sei auch ein Heizkraftwerk getroffen worden. Den russischen Angreifern werde es zu einfach gemacht, erklärte Selenskyj.

Am Morgen wurde dann eine weitere Angriffswelle gemeldet, deren Folgen sind noch nicht bekannt. Rund 4 Jahre nach den Anschlägen auf die Nord Stream Pipelines beginnt heute der Prozess gegen einen der mutmaßlichen Täter. Vor dem hanseatischen Oberlandesgericht in Hamburg muss sich ein ukrainischer Staatsbürger verantworten, der im vergangenen Jahr in Italien gefasst wurde. Die Bundesanwaltschaft wirft ihm vor, als Offizier der ukrainischen Armee zivile Ziele angegriffen und damit Kriegsverbrechen begangen zu haben. Er soll die Tat gemeinsam mit weiteren ukrainischen Militärangehörigen im Auftrag staatlicher ukrainischer Stellen geplant haben. Die Regierung in Kiew weist eine Beteiligung zurück. Bei dem Anschlag im September 2022 wurden die beiden Gaspipelines Nord Stream 1 und 2 schwer beschädigt. In den USA wächst die Kritik an dem Dieselabkommen von Präsident Trump mit Russland. Jeweils 6 Senatoren von Republikanern und Demokraten forderten Trump auf, die Vereinbarung mit Kreml-Chef Putin rückgängig zu machen. In einem Brief der 12 heißt es, Moskau die Möglichkeit zu geben, russischen Diesel frei auf dem Weltmarkt zu verkaufen, schade den Sicherheitsinteressen der USA. Außerdem nennen sie es Verrat an den Menschen in der Ukraine, die sich weiterhin gegen Putins, Zitat, mörderischen und völkerrechtswidrigen Krieg verteidigten. Trump hatte am Freitag eine Vereinbarung bekannt gegeben, wonach Russland sofort mehr als 300.000 Tonnen Dieselkraftstoff für die USA und den Weltmarkt liefert und weitere 500.000 Tonnen im November. Mit dem Dieseldeal setzte sich der US-Präsident über die vom Westen und den USA verhängten Russland-Sanktionen hinweg. Bei den Kongresswahlen Anfang November stehen seine Republikaner wegen der gestiegenen Lebenshaltungskosten und insbesondere der hohen Spritpreise unter Druck. Nach der Lungenkrebsdiagnose von Papst Leo XIV. Hat Bundespräsident Steinmeier eine baldige und vollständige Genesung gewünscht. Steinmeier sagte der katholischen Nachrichtenagentur, die Stimme des Papstes zu den aktuellen Fragen und Herausforderungen unserer Zeit sei für viele Menschen von besonderer Bedeutung. Auch der Vorsitzende der Deutschen Bischofskonferenz, Wilmer, schloss sich den Genesungswünschen an. Papst Leo war gestern ein bösartiger Tumor aus der Lunge entfernt worden. Eine histologische Erstuntersuchung ergab laut Vatikan, dass es sich um ein Lungenkarzinom handelt. Der Papst hatte zuvor bekannt gegeben, dass es sich um ein frühes Stadium handele. Demnach soll er für etwa eine Woche im Gemelli-Krankenhaus bleiben. Alle Audienzen bis Mitte nächster Woche wurden abgesagt. Der Kampf gegen den Hunger kommt nach Angaben von Hilfsorganisationen weltweit kaum noch voran. Der von der Welthungerhilfe und 2 Partnerorganisationen veröffentlichte Welthungerindex stieg im Vergleich zum Referenzjahr 2018 von 17,6 auf 18,1 Punkte. Damit hat sich die Hungersituation weltweit erstmals in den letzten 25 Jahren wieder verschlechtert. In 32 Ländern nahm der Hunger zu, in 20 weiteren gab es kaum Fortschritte. Afrika südlich der Sahara weist den höchsten Indexwert aller Weltregionen auf. Während einige Länder deutliche Fortschritte erzielen, verschärfen Konflikte, Vertreibung und Wetterextreme die Not andernorts. Zugleich steht immer weniger Geld für humanitäre Hilfe zur Verfügung. Das Finanzministerium in Washington hat gegen die Bank of America eine Strafzahlung von 1,2 Milliarden Dollar verhängt, wegen Versäumnissen bei der Geldwäschebekämpfung. Nach Angaben des Ministeriums unterließ es die Großbank, verdächtige Aktivitäten im Umfang von mehr als 5 Milliarden Dollar zu melden, darunter solche, die Risiken für die nationale Sicherheit darstellten. Finanzminister Bessent erklärte, wenn eine Bank dieser Größe ihren Verpflichtungen zur Bekämpfung von Geldwäsche und zur Einhaltung von Sanktionen nicht nachkomme, habe das Folgen weit über das eigene Unternehmen hinaus. In der vergangenen Woche hatten die US-Behörden wegen ähnlicher Mängel bei der Geldwäschebekämpfung eine Strafe in Höhe von 350 Millionen Dollar gegen die American Express National Bank verhängt. Und hier noch einmal die Übersicht. Die schwarz-rote Koalition hat sich auf eine Zuckersteuer geeinigt. Im US-Senat wächst die Kritik am Dieselabkommen mit Russland. Bundespräsident Steinmeier hat nach der Krebsoperation Genesungswünsche an Papst

werden beide Frequenzen um 6 Uhr pünktlich zusammengeschaltet und da bildet heute keine Ausnahme. Bis 8 Uhr können Sie dieses Programm verfolgen und wir haben einiges vorbereitet in unserem frühmorgendlichen Magazin in der ersten halben Stunde. Da gehen wir zum Beispiel ins Kino und gehen zurück in die Zukunft. Dazu gleich mehr. Jetzt erstmal ein bisschen Musik nach so viel Wort und von den Kollegen vom Deutschlandfunk um 6 Uhr und gleich 12 Minuten geht es so weiter.

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0: Wenn diese ikonische Musik erklingt, bekommen viele Filmfans leuchtende Augen, denn sofort dürften die Gedanken zum DeLorean wandern, mit dem man durch die Zeit reisen kann, und die Gesichter von Marty McFly, Biff und natürlich Doc Brown werden vom geistigen Auge erscheinen. Eben diesen auf der Bühne verkörpern zu dürfen, ist auch für Schauspieler Jan Kerstjes etwas ganz Besonderes. Zählt er selbst doch auch zu den Fans der ersten Stunde.
1: Es ist ein riesiger Traum, immer noch, jeden Abend. Und ich war unglaublich ehrgeizig und hatte einen unglaublichen Druck, diese Rolle zu kriegen. Das wäre so ein Traum, ich habe mir das so vorgestellt. Ja, als Kind habe ich schon immer nachgespielt, eben das Expressionistische, die Augen aufreißen, die Art, wie er spricht. Und ich fand diese Freundschaft als Kind schon so toll zwischen Marty und Doc, so eine Vaterfigur oder was auch immer, so ein cooler, bester Freund, der so einen so mitnimmt auf so Abenteuer.
0: Und in diesem Abenteuer muss der Schauspieler auf der Bühne zwar eine eigene Note für die Rolle des Doc finden, aber natürlich gibt es Momente, in denen es eine eindeutige Hommage an den echten Doc Brown aus dem Film gibt.
1: Es gibt dann so ikonische Stellen, zum Beispiel, wenn er dann immer sagt, Grundgütiger, oder im Original dann Great Scott, dann oder im zweiten und dritten Teil sagt er, großer Gott, ne, immer da dann die Stirn an die Hand zu nehmen und die Augen aufzureißen. Das dafür das Publikum und für mich selber auch, weil dann kriege ich Kribbeln in der Magengegend. Das ist jetzt so die Referenz zu dem Original.
0: Eben dieses Original kannte Raphael Groß, der den Marty McFly auf der Bühne verkörpert, zunächst nicht. Aber er hat schnell festgestellt, wie besonders der Stoff und die Inszenierung für ihn selbst, aber natürlich auch fürs

0: Publikum sind.
1: Egal wie alt man ist, ich glaube, so die Thematik Familie, Freundschaft ist ja was jeden ja, egal wie alt er ist, total betrifft. Und ich denke, jeder wird da vielleicht auch an einer anderen Stelle irgendwie abgeholt, aber jeder kann damit ja auch was verbinden. Mhm. So. Es ist einfach so ein gut gemachtes Spektakel. Es ist so lustig. Es hat diese Riesenszenen, ja, wo so viel passiert. Und dann aber auch so kleine Momente, die so pur und so echt sind, die wirklich nur auf uns auf der Bühne irgendwie ankommt, diese Situation so ehrlich wie möglich zu spielen.
0: Gerade die Chemie zwischen Doc und Martin muss auf der Bühne funktionieren. Und das klappt bei Jan und Raphael auch neben der Bühne. Und beide bestätigen, wie viel Spaß sie auf der Bühne haben. Gibt es doch einerseits klassische Musical-Elemente, aber auch viele Sprechszenen, die mehr ans Theater erinnern. Besonders für Raphael, der als Marty ständig im Mittelpunkt steht, ist die Rolle aber auch herausfordernd.
1: Es ist einfach anspruchsvoll, weil es halt so viel ist und ich gar keine Zeit habe, mich irgendwie zu resetten, außer eben zwischen ersten und zweiten Akt. Es ist wirklich ein Marathon und kein Sprint.
0: Das bestätigt auch Jan Kerstjes, denn die vielen wechselnden Bühnenbilder und Interaktionen inklusive des Auftauchens des ikonischen DeLorean sorgen dafür, dass die Akteure auf der Bühne ständig unter Strom stehen.
2: Ich meine, das ist manchmal so überwältigend, das muss also, du musst so on time wissen, okay, in der Sekunde muss ich die Tür aufmachen, da muss ich da wegspringen, weil dann kommt von da was runter und dann muss das Auto schnell, weil das fährt schon weg, darum muss ich da jetzt schon rein, da muss ich aufpassen, dass mein Mantel dann hinten auf dem Beifahrersitz liegt, weil vorne geht ja die Tür zu, sonst wird der Mantel mich mitnehmen und so, eben so ein Quatsch.
0: Und fürs Publikum entsteht durch diesen vielen wunderbaren Quatsch auf der Bühne der kultige Zemeckis-Film nahezu 1:1 auf der Bühne und sorgt regelmäßig für Staunen, Lachen und viel Applaus. Umso erstaunlicher, dass Zurück in die Zukunft nach nur einem Jahr voller Aufführungen im Februar schon wieder Geschichte sein soll. Für Schauspieler Jan Kerstjes wie fürs ganze Ensemble eine sehr traurige Nachricht.
2: Ich bin in Schockstarre, aus der komme ich nicht mehr raus. Ich bin sehr, sehr traurig. Also natürlich rechnet man immer damit, wir bekommen einen Jahresvertrag. Das Stück ist für ein Jahr erstmal angesetzt. Und bei Zurück in die Zukunft, da dachte ich, weil der Film jetzt ein Name ist, generationenübergreifend Kult ist und so, da hatte ich schon damit gerechnet, dass es irgendwie ein zweites Jahr noch läuft.
0: Aber genau dazu wird es eben nicht kommen. Jan Kerstjes präsentiert abschließend noch einen guten Grund, warum man sich die Chance bis Februar doch noch eine Vorstellung zu sehen nicht entgehen lassen sollte und führt als Zeugen Bob Gill an. Der ist einer der Urväter der Film- und Musical-Adaption von Zurück in die Zukunft. Und der war voll des Lobes für die Hamburger Inszenierung.
2: Er kam zu uns und sagte, es war die beste Vorstellung von Zurück in die Zukunft, das Musical, die ich je gesehen habe. Und man merkte, das war nicht einfach nur, das sagt er überall so. Und das hat man auch gemerkt auf der Bühne. Und darum, Leute hier in Deutschland, kommt ruhig gucken. Es lohnt sich.
0: Das Musical Zurück in die Zukunft läuft noch bis zum 14. Februar im Stage Operettenhaus in Hamburg. Infos gibt's unter www.stage-entertainment.de.

0: Eine Ölplattform verursacht einen enormen Schaden und Europa ist in Gefahr. Darum geht's in der neuen Kinokomödie mit Tom Cruise. 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
2: Oh Scheiße! Du heiliger Zombie!
3: Upgrade! Action!
4: Hollywood-Rentner Tom Cruise ist zurück in Digger. Als erstes beweist er da viel Mut zur Hässlichkeit, denn unter seiner Maskerade als skrupelloser Geschäftsmann ist er kaum wiederzuerkennen.
5: Mr. Rockwell, mein Name ist Sandy Krabs.
6: Ja, Sandy, alles klar. Der Mann mit der 1,5-Meter-Spalte. Der Gletscher da in Grönland verschiebt sich 1,5 Meter.
4: Er schlüpft in die Rolle eines Ölbarons mit fetter Wampe, faltigem Gesicht und grauem Haar.
6: Also der Tisch hier vor mir ist breiter als 1,5 Meter.
5: Aber, Mr. Rockwell,
6: mein Schwanz hat ein Zehntel von der Größe. Soll ich eine milliardenteure Plattform dicht machen? Wegen was? Das 10-mal größer ist als mein Schwanz?
4: Bei den maßlosen Bohrungen seiner Firma im Polarmeer wurde eine gigantische Eisscholle rausgesprengt, die nun unaufhaltsam auf Europa zutreibt.
7: Mr. President, wir sind einer Katastrophe dieses Ausmaßes völlig schutzlos ausgeliefert.
8: Was ist unser Worst-Case-Szenario?
7: 18 Billionen Dollar.
8: Sind das alle verdammten schlechten Nachrichten?
7: Da wäre noch der Atommüll. Oh.
4: Aber wo kommen wir dahin? Die Europäer etwa warnen? Lieber nicht, sonst müsste man wohl noch für die Schäden aufkommen.
7: Haben es lange vor uns allen gewusst. Und deshalb ist das Ihr Problem!
9: Ich kann den Lauf der Natur nicht kontrollieren. Das Narrativ allerdings schon.
4: Völlig überzeichnet zeigt Oscar-Gewinner Alejandro González Iñárritu, wie die Öllobby hantiert. Ein bisschen Hotshots, ein bisschen nackte Kanone. Digger ist eine krachende Krawallsatire geworden. Mit dabei auch die deutsche Schauspielerin und mittlerweile häufiger in Hollywood zu sehen, Sandra Hüller. Warum auch immer.
10: Geht's Ihnen gut?
8: Mr. President. Mr. President? Scheiß auf den Eisberg, rocken wir das Ding!
4: Auf Dauer ist dieser Film wirklich anstrengend. Außer die halbtote Katze. Die ist ganz lustig.
11: Was meinen Sie, wie lange hat sie noch?
10: Zwischen 2 Wochen und 5 Minuten?

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1: Mit Finja Baumann. Die Schlagzeilen. Messerstich. 38-Jähriger in Bremen schwer verletzt. A29. Bis 9. November nur eine Spur bei Oldenburg frei. Zwei NachfolgerInnen gesucht. Kreislandvolk Oldenburg plötzlich ohne Geschäftsführer. Und Schmidt-Spielewoche. Spielscheune in Burhave präsentiert rund 100 Spiele. Bremen. Gestern Morgen um 3 Uhr wurde ein Mann in der Bahnhofsstraße schwer verletzt. Der 38-Jährige war mit einer Frau unterwegs, als er mit einem Unbekannten in einen Streit geriet. Dieser habe ein Messer gezogen und dem Mann in den Bauch gestochen. Laut Polizei sprach der Verletzte selbst Einsatzkräfte an, die die Erstversorgung seiner Wunde übernahmen. Anschließend kam der 38-Jährige in ein Krankenhaus. Die Polizei sucht jetzt nach ZeugInnen. Auch die begleitende Frau sucht die Polizei. Oldenburg. Von Donnerstag, den 15. Oktober bis voraussichtlich Montag, den 9. November, wird die A29 nur auf einer Spur befahrbar sein. Zwischen Wadenburg und dem Kreuz Oldenburg Ost ist die Sperrung. Grund dafür sind Fahrbahnschäden. Nachts von 19 bis 5 Uhr ist der Abschnitt von der Auffahrt Sandkrug bis zum Kreuz Oldenburg Ost teilweise sogar vollgesperrt. Der Verkehr wird über die U77 zur A28 umgeleitet. Die Ausfahrt Sandkrug bleibt frei. Kreis Oldenburg. Der Kreislandvolkverband Oldenburg hat sich überraschend von seinem Geschäftsführer Jörg Feldmann getrennt. Zu den Gründen wurde sich nicht geäußert. Auf der Homepage des Verbands sind deshalb 2 Stellen in Hundlotsen neu ausgeschrieben. Gesucht wird ein Geschäftsführer, weiblich-männlich divers, und Jurist, weiblich-männlich divers. Jörg Feldmann war seit dem 1. März 2025 tätig. Burhave. In der nächsten Woche vom 19. bis zum 23. Oktober findet die Schmidt-Spielewoche in der Spielscheune statt. Es gibt Brettspiele, Neuheiten und Puzzles zum Testen. Es finden zudem auch Gruppenaktionen und Turniere statt. Der Tourismusservice Budjadingen unterstützt das Angebot. Die Teilnahme an der Schmidt-Spielewoche ist kostenlos.
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2: Ja, das Gegenteil mal wieder. Ein ganz klein bisschen zu schnell hier mit den beiden Sachen gleichzeitig. Also starten wir nochmal mit dem Wetter ganz kurz. Heute gibt es neben lockeren Quellwolken auch viel Sonnenschein im Sendegebiet. Gelegentlich können dünne und hohe Wolken am Himmel dabei sein. Aber es bleibt trocken. Die Temperaturen steigen auf recht einheitliche Werte. Werte zwischen 16 bis 17 Grad. Aktuelle Temperaturen: Achim und Delmenhorst 11 Grad, Bremen 12. Cuxhaven ist ein kleiner Ausreißer mit 15 Grad. Und im übrigen Sendegebiet Bremerhaven, Nordenham und Burhave, da steht das Thermometer derzeit auf 13 Grad. Und dann gucken wir noch eben auf die aktuelle Verkehrslage. Die Musik zum Verkehrstipp ist ja schon längere Zeit zu hören. Wir haben im Moment keine Meldungen, nur die Bauarbeiten an der A281 Airport Stadt Richtung Neustädter Hafen. Da ist wegen der Fahrbahnerneuerung noch bis zum 18. Oktober die Strecke gesperrt. Ansonsten ist es noch ruhig im Sendegebiet. Wir wünschen weiter eine gute Fahrt. Um 6 Uhr und gleich 38 Minuten. Jetzt kommt ein bisschen Musik und dann präsentieren wir den Buchtipp der Woche. Und das wird heute politisch.

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1: In Gott gegen die Demokratie geht es darum, wie gerade in Amerika der Nationalismus aus dem christlichen Kontext kommt. Sie rufen Christ is King und wollen Staat und Gesellschaft in eine Theokratie umwandeln. Und Donald Trump sehen sie dabei als eine Art von Gott gesandtem Rächer. Man könnte sie zwar ob dieser Obsession belächeln, sie haben aber in Amerika großen Einfluss und große Macht und sind damit alles andere als lächerlich, sondern ziemlich gefährlich. Auch der sogenannte Kriegsminister Haggett inszeniert sich gerne als Christian Warrior. Autor Arne Henze zeigt, wie Religion zum echten Machtinstrument wird und zeigt auch zentrale Akteure der Bewegung und untersucht die Strategien dieser Gotteskrieger und zeigt auf kluge, aber auch erschreckende Art und Weise, wie sich diese global vernetzen. Präzise recherchiert mit vielen Belegen, die man auch per Quellcode abrufen kann. Und auch wenn die Strukturen etwas beängstigend sind, der Autor vermittelt auch Hoffnung. Denn wer die Mechanismen versteht, mit denen Religion zur politischen Waffe wird, kann sich entsprechend zur Wehr setzen. Das Buch mit Gott gegen die Demokratie von Arne Henze ist beim Gütersloh Verlagshaus gerade herausgekommen.

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1: Die britische Singer-Songwriterin und Pianistin Daisy Chapman gastiert mit ihrem Trio am Samstag, den 17. Oktober, in der Jahnhalle in Nordenham. Mit markanter, kraftvoller Stimme und begleitet von Violine und Percussion erzählt Chapman in ihren Liedern von Liebe, Verlust und Sehnsucht. Das Konzert mit lauten und leisen musikalischen Momenten startet um 20 Uhr. Am Sonntag, den 18. Oktober, heißt es im Kasch in Achim, Club der toten Dichter, Galgenlieder. Das renommierte Musikprojekt vertont die berühmten, skurrilen Geschichten von Christian Morgenstern völlig neu und bringt sie als Liederprogramm auf die Achimer Bühne. Das Programm für Liebhaber von Dichtkunst und innovativer Musik startet um 19 Uhr. Der bekannte Hundeprofi Martin Rütter gastiert mit seiner großen Live-Show Schluss aus am Montag, den 19. Oktober, in der Weser-Ems-Halle in Oldenburg. Mit schonungsloser Ehrlichkeit und viel Humor analysiert er die oft skurrile Beziehung zwischen Mensch und Hund. Der gleichermaßen lehrreiche wie launige Abend beginnt um 20 Uhr. Am Dienstag, den 20. Oktober, kommt der charismatische US-Gitarrist Lord Bishop mit seiner Band und einer explosiven und schweißtreibenden Mischung aus Rock'n'Roll, Garage, Funk und Blues-Elementen nach Bremen, genauer gesagt ins Meisenfrei. Das Konzert mit Lord Bishop Rocks startet um 20 Uhr. Der selbsternannte Gott auf Schlager Christian Steifen gastiert dann am Mittwoch, den 21. Oktober im Schlachthof in Bremen. Mit seinen ironischen, augenzwinkernden Hits wie etwa Sexualverkehr hat sich Steifen eine riesige Fanbase erspielt und ersungen. Dieser etwas andere Schlagerabend startet um 20 Uhr. Die Desert-Rock-Pioniere Yawning Man aus Kalifornien sind bekannt für atmosphärischen, instrumentalen Sound. Und genau den wollen sie auch in Bremen präsentieren, nämlich am 22. Oktober in der Zollkantine in Bremen. Der Abend mit viel schweren Gitarrenriffs beginnt um 20 Uhr. Und zum Wochenausklang gastiert der Sänger Willie Kimbrough in der Jahnhalle in Nordenham. Willy, Spitzname Chili Kimbo, ist ein in Bremerhaven lebender und stadtbekannter US-amerikanischer Sänger, der vor über 35 Jahren der Liebe wegen in die Region kam und für Funk, Soul und Gospel bekannt ist. Er singt unter anderem unvergessene Hits von Elvis Presley im Soul-Gewand. Los, jetzt um 20 Uhr.

0: die Musik kündigt es an. Es ist gleich 7 Uhr. Das heißt, wir gucken erst einmal, dass wir uns von den Kollegen vom Deutschlandfunk auf den neuesten Stand bringen lassen, was die Nachrichtenlage angeht. Und nach den Nachrichten der Kollegen, dann melden wir uns dann hier zur zweiten Stunde Radio Weser TV am Morgen wieder zurück. Aber heute ja dann noch ein langer Sendetag, zumindest dann, wenn Sie in Nordenham und Bremerhaven dranbleiben. Da senden wir von 0 bis 0 Uhr ein buntes Programm, dazu dann aber später mehr. Jetzt geht es erstmal zu den Kollegen vom Deutschlandfunk und wir hören uns, wenn Sie mögen, kurz nach 7 nach den Nachrichten wieder.
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0: Der Entwurf soll heute verabschiedet werden. Laut Redaktionsnetzwerk Deutschland ist eine zweistufige Steuer geplant. Demnach soll ab Mitte kommenden Jahres ein Steuersatz von 26 Cent auf gesüßte Getränke mit einem Zuckergehalt ab 5 Gramm pro 100 Milliliter erhoben werden. Bei einem Zuckergehalt ab 8 Gramm soll der Satz 32 Cent betragen. Ausnahmen soll es für Hersteller geben, die weniger als 1 Million Liter gezuckerte Getränke pro Jahr produzieren. Mit der Zuckersteuer will Bundesfinanzminister Klingbeil ab dem übernächsten Jahr Einnahmen von rund 1 Milliarde Euro generieren und gleichzeitig Getränkeherstellern einen Anreiz geben, den Zuckergehalt ihrer Produkte zu senken. Anfang des Monats hatte das Kanzleramt die Pläne für eine Zuckersteuer noch gestoppt. In Regierungskreisen hieß es, Klingbeils damaliger Entwurf sei nicht mehrheitsfähig. Bundeskanzler Merz gibt heute eine Regierungserklärung zum bevorstehenden EU-Gipfel ab. Das Treffen der europäischen Staats- und Regierungschefs beginnt morgen in Brüssel. Themen sind unter anderem die Lage im Nahen Osten, die Exportüberschüsse Chinas, die hohen Energiepreise sowie die weitere Unterstützung der Ukraine. Zudem wird sich der zweitägige Gipfel mit dem nächsten mehrjährigen Finanzrahmen der EU für die Zeit von 2028 bis 2034 befassen. Merz fordert hier deutliche Kürzungen am Etatvorschlag der EU-Kommission von rund 2 Billionen Euro. Zum Auftakt der Plenarsitzung des Bundestags wird zunächst der neue Arbeits- und Sozialminister Schweizer im Parlament vereidigt. Er folgt auf die am Montag zurückgetretene SPD-Politikerin Baas. Die ukrainische Hauptstadt Kiew ist erneut von Raketen aus Russland getroffen worden. Auch diesmal habe es keine vorherige Warnung der westlichen Verbündeten gegeben, beklagte der ukrainische Präsident Selenskyj am Abend. Die Geschosse seien erst im Anflug auf Kiew vom Radar entdeckt worden. Unmittelbar nach Auslösung des Luftalarms waren die ersten Explosionen in der Hauptstadt zu hören, wie das Nachrichtenportal The Kiev Independent berichtete. Ein 9-stöckiges Wohngebäude geriet nach einem Treffer in Brand. Laut Bürgermeister Klitschko gab es mindestens 2 Tote und mehr als 20 Verletzte. Außer dem Wohnblock sei auch ein Heizkraftwerk getroffen worden. Den russischen Angreifern werde es zu einfach gemacht, erklärte Selenskyj. Am Morgen wurde dann eine weitere Angriffswelle gemeldet. Deren Folgen sind noch nicht bekannt. In den USA wächst die Kritik an dem Dieselabkommen von Präsident Trump mit Russland. Jeweils 6 Senatoren von Republikanern und Demokraten forderten Trump auf, die Vereinbarung mit Kreml-Chef Putin rückgängig zu machen. In einem Brief der 12 heißt es, Moskau die Möglichkeit zu geben, russischen Diesel frei auf dem Weltmarkt zu verkaufen, schade den Sicherheitsinteressen der USA. Außerdem nennen sie es Verrat an den Menschen in der Ukraine, die sich weiterhin gegen Putins, Zitat, mörderischen und völkerrechtswidrigen Krieg verteidigten. Trump hatte am Freitag eine Vereinbarung bekannt gegeben, wonach Russland sofort mehr als 300.000 Tonnen Dieselkraftstoff für die USA und den Weltmarkt liefert und weitere 500.000 Tonnen im November. Mit dem Dieseldeal setzte sich der US-Präsident über die vom Westen und den USA verhängten Russland-Sanktionen hinweg. Bei den Kongresswahlen Anfang November stehen seine Republikaner wegen der gestiegenen Lebenshaltungskosten und insbesondere der hohen Spritpreise unter Druck. In der Fußball-Champions League hat Bayern München beim norwegischen Meister Viking Stavanger 3:3 gespielt. Leipzig gewann im heimischen Stadion gegen PSV Eindhoven mit 1:0. Der Wetterbericht, die Lage. Dem Frontensystem eines Nordmeertiefs folgt ein Schwall maritimer Subpolarluft, die rasch unter Hochdruckeinfluss gerät. Die Vorhersage bewölkt, im Norden, Westen, Südwesten gebietsweise auch längere Zeit sonnig, Höchstwerte 14 bis 19, am Oberrhein bis 21 Grad. Morgen nach vor allem im Süden zäher Auflösung von Nebel und Hochnebel heiter, teils auch wolkig. Temperaturen 16 bis 21 Grad mit den höheren Werten im Westen und Südwesten. Die Aussichten am Freitag im Nordwesten und Westen langsam Bewölkungsverdichtung, sonst meist freundlich, 16 bis 22 Grad.
1: Das waren die Nachrichten vom Deutschlandfunk. 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
2: Und im Moment ist es ruhig auf den Straßen. Wir haben nur noch den Hinweis, dass die A281 Airport Stadt Richtung Neustädter Hafen wegen Fahrbahnerneuerung noch bis 18. Oktober um 9 Uhr gesperrt ist.

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1: Und er sagt einen schönen guten Morgen zur zweiten Stunde Radio Weser TV am Morgen. Wir haben noch ein bisschen was vor in dieser zweiten Stunde. Unter anderem gibt's die neueste Geschichte von und mit Meta Butendieck. Also die Plattdeutsch-Freunde kommen hier wieder auf ihre Kosten. Und dann haben wir eine Schlaganfall-Selbsthilfegruppe, die sich jetzt auch in Nordenham gegründet hat. Bislang war diese Gruppe vor allen Dingen in Bremerhaven und umzu aktiv. Jetzt kommt diese Gruppe auch nach Nordenham. Wer dahinter steckt, wann die Gruppe sich trifft und alles Wissenswerte, erfahren Sie, wenn Sie dranbleiben. Was wir heute für einen besonderen Tag haben, und der betrifft zum Beispiel den Moderator auch heute, dann müssen Sie ebenfalls dranbleiben. Und schließlich haben wir noch einen Blick auf den umfangreichen Veranstaltungskalender und Musik. Die habe ich natürlich auch mitgebracht, und mit der geht's jetzt los um 7:06.

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0: Ein Schlaganfall kann das Leben von einem Moment auf den anderen komplett verändern. Viele Betroffene, aber auch Angehörige fühlen sich in dieser Situation oftmals allein und überfordert. Da leisten Selbsthilfegruppen wertvolle Arbeit. Für Bremerhaven und umzu gibt es bereits seit längerer Zeit eine solche Gruppe. Nun startet auch in Nordenham eine Selbsthilfegruppe. Susanne Seedorf hat sich für Radio Weser TV mit der Initiatorin Bärbel Heseker unterhalten.
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2: Bärbel, du hast 2021 selbst einen schweren Schlaganfall erlitten und dich mit bewundernswertem Kampfgeist zurück ins Leben gekämpft. Wie kam es damals zu der Entscheidung, deine eigenen Erfahrungen in einem Buch und schließlich in den sozialen Medien zu teilen?
3: Das habe ich gemacht, einfach um das Ganze zu verarbeiten. Also wenn man morgens aufwacht, rechtzeitig gelähmt ist, sich nicht mehr bewegen kann, nicht sprechen kann, ist das ziemlich übelst, ziemlich schlimm und ist ein Schock. Um das zu verarbeiten, habe ich das Buch geschrieben und nach dem Buch habe ich gedacht, ja, jetzt, da hatte ich so einen kleinen Ratgeber drin und da habe ich gedacht, das müssen die Leute ja dann auch irgendwie erfahren, dass es uns gibt. Daraufhin haben wir eine Gesprächskreis gegründet und aus dem Gesprächskreis ist eine Selbsthilfegruppe geworden.
2: Eure Facebook-Gruppe Schlaganfall und Hoffnung hat mittlerweile fast 3000 Mitglieder. Hättest du zu Beginn jemals mit einer so enormen Resonanz gerechnet?
3: Nein, das habe ich nicht. Also wir waren am Anfang auch wirklich nur immer 2-3 Leute, die sich getroffen haben. Weil ja Lockdown war, haben wir Facebook genommen mit der Gruppe. Und daraufhin ist eine reale Gruppe im Live entstanden.
2: Nach deinem erfolgreichen Gruppen in Bremerhaven bist du nun den Schritt über die Weser gegangen und hast im August die neue Selbsthilfegruppe hier in Nordenham gegründet. Warum war dir dieser Standort in der Wesermarsch so wichtig?
3: Also wir haben bei uns in der Gruppe Teilnehmer aus der Wesermarsch, hier aus Nordenham, Blexen. Und da kam die Idee auf, dass wir das hier auch anbieten möchten. Haben gedacht, die Nordenhammer sind ja auch bestimmt betroffen, viele. Ich weiß jetzt nicht genau, wie viele in Nordenham jedes Jahr betroffen sind. In Bremerhaven sind es 1000. Also das ist schon eine große Zahl. Und da haben wir gedacht, wir bieten hier einfach so einen Austausch, Gesprächsaustausch, eine Selbsthilfegruppe an.
2: Das erste Treffen war ja schon im August. Wie war die Resonanz der Nordenhammer und welche Themen brannten den Teilnehmern am meisten auf der Seele?
3: Also das ist immer so, wenn eine Gruppe neu gemacht wird, beschnuppert man sich erstmal und stellt sich kurz vor und erzählt, wie es jedem gegangen ist, wie sein Schlaganfall war und dann ergibt sich vieles daraus.
2: Euer Motto lautet, Hoffnung entsteht im Miteinander. Wie läuft so ein typisches Treffen ab und wer genau ist eingeladen zu kommen?
3: Also es kann jeder kommen, wir freuen uns über jeden, über Interessierte, über Betroffene, über Angehörige. Kann jeder einfach vorbeikommen, ist immer montags, jeder vierte Montag im Monat von 15 bis 17 Uhr. Jeder kann kommen, auch wenn er nur sich mal über Schlaganfall informieren möchte, weil das kann ja jeden treffen, zu jeder Zeit, muss man einfach mal so sehen und das muss man auch wissen. Und je älter wir werden, desto eher ist die Chance natürlich, einen Schlaganfall zu bekommen. Das ist leider so.
2: Oft wird vergessen, dass ein Schlaganfall auch das Leben der Familie komplett auf den Kopf stellt. Inwiefern richtet sich dein Angebot in Nordenham auch explizit an die Angehörigen?
3: Also ich finde ja, die Angehörigen sind genauso betroffen wie derjenige, der einen Schlaganfall hat, weil die müssen ihr Leben mitverändern total, obwohl sie ja körperlich nicht eingeschränkt sind und auch nicht körperlich betroffen sind. Aber sie gehen mit, weil wenn man beim Partner dann bleibt, geht man diesen Weg mit. Und dann sind die, ja, die sind, ich finde sogar teilweise schlimmer betroffen, weil sie ja noch fit sind.
2: Welche ganz praktischen Tipps oder Lebensweisheiten nimmst du selbst aus deiner Arbeit täglich mit den Betroffenen mit?
3: Also ich habe festgestellt, alleine sind wir alle stark. Jeder Einzelne kämpft sich da gut raus. Wir sehen es hier auch in der Gruppe. Aber gemeinsam können wir viel mehr wuppen und viel mehr erreichen und können uns gegenseitig Mut zusprechen. Und ich glaube, das ist das Wichtige, dass man nicht aufgibt, sondern dass man immer wieder den Mut fasst, weiterzumachen.
2: Du bist für dein großartiges Engagement bereits mit dem Motivationspreis der Deutschen Schlaganfallhilfe ausgezeichnet worden. Was treibt dich persönlich jeden Tag an, diese emotionale Kraft für andere aufzubringen?
3: Ah ja, das ist eine gute Frage, sage ich jetzt mal. Ehrenamt wird ja nicht bezahlt, sondern da gehört ganz viel Optimismus dabei und ganz viel, Also ich sag mal so, das Ehrenamtsengagement, ich kriege natürlich viel zurück von den Menschen. Das ist schon eine ganz klare Sache. Und ich glaube, ich habe so ein kleines Helfer-Syndrom im Hintergrund. Ich bin Krankenschwester, 45 Jahre gewesen, und ich konnte nicht einfach zu Hause sitzen, sondern ich habe gesehen, ich kann mich rausarbeiten aus dieser schlimmen Situation. Und da hab ich eine Aufgabe gesucht im Endeffekt. So als Rentnerin den ganzen Tag zu Hause ist so nicht meins. Und da habe ich die Gruppen gegründet. Und ja, es zeigt, dass im Laufe der Zeit, es braucht so ein bisschen, bis alle davon erfahren, aber im Laufe der Zeit wachsen die Gruppen und es sind immer schöne Gemeinschaften.
2: Vielen Dank und viel Erfolg weiterhin.
0: Susanne Seedorf im Gespräch mit Bärbel Heseker von der Selbsthilfegruppe Schlaganfall und Hoffnung. In Nordenham trifft sich die Gruppe an jedem vierten Montag im Monat von 15 bis 17 Uhr in den Räumen der Kreisvolkshochschule. Und alle Infos, die findet man unter www.schlaganfall-und-hoffnung.de.

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1: Mit Finja Baumann, die Schlagzeilen. Messerstich, 38-Jähriger in Bremen schwer verletzt. A29, bis 9. November nur eine Spur bei Oldenburg frei. Zwei NachfolgerInnen gesucht. Kreislandvolk Oldenburg plötzlich ohne Geschäftsführer. Und Schmidt-Spielewoche. Spielscheune in Burhave präsentiert rund 100 Spiele. Bremen. Gestern Morgen um 3 Uhr wurde ein Mann in der Bahnhofsstraße schwer verletzt. Der 38-Jährige war mit einer Frau unterwegs, als er mit einem Unbekannten in einen Streit geriet. Dieser habe ein Messer gezogen und dem Mann in den Bauch gestochen. Laut Polizei sprach der Verletzte selbst Einsatzkräfte an, die die Erstversorgung seiner Wunde übernahmen. Anschließend kam der 38-Jährige in ein Krankenhaus. Die Polizei sucht jetzt nach ZeugInnen. Auch die begleitende Frau sucht die Polizei. Oldenburg. Von Donnerstag, den 15. Oktober bis voraussichtlich Montag, den 9. November, wird die A29 nur auf einer Spur befahrbar sein. Zwischen Wadenburg und dem Kreuz Oldenburg-Ost ist die Sperrung. Grund dafür sind Fahrbahnschäden. Nachts von 19 bis 5 Uhr ist der Abschnitt von der Auffahrt Sandkrug bis zum Kreuz Oldenburg-Ost teilweise sogar vollgesperrt. Der Verkehr wird über die U77 zur A28 umgeleitet. Die Ausfahrt Sandkrug bleibt frei. Kreis Oldenburg. Der Kreislandvolkverband Oldenburg hat sich überraschend von seinem Geschäftsführer Jörg Feldmann getrennt. Zu den Gründen wurde sich nicht geäußert. Auf der Homepage des Verbands sind deshalb 2 Stellen in Hundlotsen neu ausgeschrieben. Gesucht wird ein Geschäftsführer, weiblich-männlich divers, und Jurist, weiblich-männlich divers. Jörg Feldmann war seit dem 1. März 2025 tätig. Burhave. In der nächsten Woche vom 19. bis zum 23. Oktober findet die Schmidt-Spielewoche in der Spielscheune statt. Es gibt Brettspiele, Neuheiten und Puzzles zum Testen. Es finden zudem auch Gruppenaktionen und Turniere statt. Der Tourismusservice Budjadingen unterstützt das Angebot. Die Teilnahme an der Schmidt-Spielewoche ist kostenlos.
2: Das Wetter vor Ort.
3: Heute bleibt es weitgehend trocken. Es gibt lockere Quellwolken, aber es wird auch im Laufe des Tages viel Sonnenschein geben. Die Temperaturen haben ein ziemlich einheitliches Bild im Sendegebiet, 16 bis 17 Grad, aber noch nicht im Moment. Im Moment sind die Temperaturen wie folgt: Achim und Delmhorst melden 12 Grad, Bremen 13 Grad, Cuxhaven 15 Grad, Bremerhaven, Nordenham und Burhave. Da steht das Thermometer derzeit auf 14 Grad.
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3: Und wie immer auch der Blick auf den Verkehr. Und da müssen wir ganz kurz warten. Da

aktualisiert sich gerade etwas und da kommt jetzt die Meldung hinein, beziehungsweise ist gerade wieder weg. Es war eine Fahrbahnsperrung da, die im Moment aber wieder aufgehoben ist. Es bleiben also nur die Bauarbeiten an der schon erwähnten A281 Airportstadt Richtung Neustädter Hafen. Da wird wegen Fahrbahnerneuerung noch bis zum 18. Oktober um 9 Uhr gesperrt sein. Ansonsten ist es ruhig im Sendegebiet auf den Straßen und wir wünschen Ihnen, wenn Sie auf selbigen unterwegs sind, natürlich, dass genau das so bleibt. Kommen Sie gut an Ihr Ziel. Wir haben 7 Uhr und 38 Minuten. Ein bisschen Musik gibt es und danach erfahren Sie, was wir heute für einen ganz besonderen Feiertag haben. Und ich sag mal so, ich als passionierter Glatzenträger darf heute ein bisschen mitfeiern.

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1: Die kuriosen Feiertage. Der 14. Oktober ist im Jahreskalender der kuriosen Feiertage aus aller Welt denjenigen gewidmet, deren Haar lichter zu werden beginnt oder die gar keine Haare mehr auf dem Kopf haben und damit vielleicht sogar etwas hadern. Zumindest, wenn es nach dem US-amerikanischen Ehepaar Ruth und Thomas Roy geht, die dieses Datum zum Be Bald and Be Free Day, zu Deutsch glücklich trotz Glatzetag, erklärt haben. Das Ehepaar hat zahlreiche kuriose Feiertage ins Leben gerufen und sie haben damit sogar einen Wikipedia-Eintrag geschafft. Diesen besonders haarlosen Feiertag gibt es in den USA seit 1990. Wie bei allen Feier- und Aktionstagen des Ehepaares Roy geht es auch beim Glückstag der Kahlköpfigkeit darum, etwas Positives voranzubringen. Sie wollten Menschen, die darunter leiden, dass die Kopfhaut lichter wird, an diesem Tag einfach in Erinnerung rufen, welche Vorteile eine Glatze haben kann. Man spart etwa Geld für Shampoos oder Haarbürsten, auch der Gang zum Friseur gehört der Vergangenheit an. Und nicht zuletzt soll das Tragen einer Glatze Selbstbewusstsein ausstrahlen. Nun ja, das sagen zumindest viele Psychologen. Aber egal, welche Vorteile eine Glatze mit sich bringt, heute gilt es, sie zu feiern und zu würdigen und nicht der verlorenen Haarpracht hinterher zu trauern. Denn heute ist schließlich der 14. Oktober und damit der glücklich trotz Glatze-Tag.

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1: Die britische Singer-Songwriterin und Pianistin Daisy Chapman gastiert mit ihrem Trio am Samstag, den 17. Oktober, in der Jahnhalle in Nordenham. Mit markanter, kraftvoller Stimme und begleitet von Violine und Percussion erzählt Chapman in ihren Liedern von Liebe, Verlust und Sehnsucht. Das Konzert mit lauten und leisen musikalischen Momenten startet um 20 Uhr. Am Sonntag, den 18. Oktober, heißt es im Kasch in Achim, Club der Toten Dichter, Galgenlieder. Das renommierte Musikprojekt vertont die berühmten, skurrilen Geschichten von Christian Morgenstern völlig neu und bringt sie als Liederprogramm auf die Achimer Bühne. Das Programm für Liebhaber von Dichtkunst und innovativer Musik startet um 19 Uhr. Der bekannte Hundeprofi Martin Rütter gastiert mit seiner großen Live-Show Schluss aus am Montag, den 19. Oktober, in der Weser-Ems-Halle in Oldenburg. Mit schonungsloser Ehrlichkeit und viel Humor analysiert er die oft skurrile Beziehung zwischen Mensch und Hund. Der gleichermaßen lehrreiche wie launige Abend beginnt um 20 Uhr. Am Dienstag, den 20. Oktober, kommt der charismatische US-Gitarrist Lord Bishop mit

mit seiner Band und einer explosiven und schweißtreibenden Mischung aus Rock'n'Roll, Garage, Funk und Blues-Elementen nach Bremen, genauer gesagt ins Meisenfrei. Das Konzert mit Lord Bishop Rocks startet um 20 Uhr. Der selbsternannte Gott auf Schlager Christian Steifen gastiert dann am Mittwoch, den 21. Oktober im Schlachthof in Bremen. Mit seinen ironischen, augenzwinkernden Hits wie etwa Sexualverkehr hat sich Steifen eine riesige Fanbase erspielt und ersungen. Dieser etwas andere Schlagerabend startet um 20 Uhr. Die Desert-Rock-Pioniere Yawning Man aus Kalifornien sind bekannt für atmosphärischen, instrumentalen Sound. Und genau den wollen sie auch in Bremen präsentieren, nämlich am 22. Oktober in der Zollkantine in Bremen. Der Abend mit viel schweren Gitarrenriffs beginnt um 20 Uhr. Und zum Wochenausklang gastiert der Sänger Willie Kimbrough in der Jahnhalle in Nordenham. Willy, Spitzname Chili Kimbo, ist ein in Bremerhaven lebender und stadtbekannter US-amerikanischer Sänger, der vor über 35 Jahren der Liebe wegen in die Region kam und für Funk, Soul und Gospel bekannt ist. Er singt unter anderem unvergessene Hits von Elvis Presley im Soul-Gewand. Los geht's um 20 Uhr.

Und das war schon wieder mit Radio Weser TV am Morgen. Die 2 Stunden sind wieder wie im Flug vergangen. Aber wenn Sie jetzt dranbleiben, dann haben Sie natürlich viel Programm auf der 90,7 oder der 92,5. Wenn Sie im Bereich Bremerhaven, Nordenham zuhören, dann erwartet Sie um Punkt 8 Uhr erst einmal die plattdeutschen Nachrichten. Und die gibt es dann stündlich im Programm zu hören. Und viel Unterhaltung und viel Informationen gibt es ebenfalls bis 0 Uhr. Und um 14 Uhr werden diese beiden Frequenzen wieder zusammengezogen. Die 90,7 und die 92,5. Dann heißt es Radio Weser TV am Nachmittag. Für heute verabschiede ich mich bei Ihnen. Morgen früh gibt es eine neue Ausgabe Radio Weser TV am Morgen. Kommen Sie gut durch diesen Tag. Am Mikrofon war Thorsten Folge. Tschüss.

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2: 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Wesermarsch. 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
1: Redaktion und Schnackerin Anne Schröder.

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1: Die kuriosen Feiertage. Der 14. Oktober ist im Jahreskalender der kuriosen Feiertage aus aller Welt denjenigen gewidmet, deren Haar lichter zu werden beginnt oder die gar keine Haare mehr auf dem Kopf haben und damit vielleicht sogar etwas hadern. Zumindestens

wenn es nach dem US-amerikanischen Ehepaar Woos und Thomas Roy geht, die dieses Datum zum Be Bald and Be Free Day, zu Deutsch glücklich trotz Glatzetag, erklärt haben. Das Ehepaar hat zahlreiche kuriose Feiertage ins Leben gerufen und sie haben damit sogar einen Wikipedia-Eintrag geschafft. Diesen besonders haarlosen Feiertag gibt es in den USA seit 1990. Wie bei allen Feier- und Aktionstagen des Ehepaares Roy geht es auch beim Glückstag der Kahlköpfigkeit darum, etwas Positives voranzubringen. Sie wollten Menschen, die darunter leiden, dass die Kopfhaut lichter wird, an diesem Tag einfach in Erinnerung rufen, welche Vorteile eine Glatze haben kann. Man spart etwa Geld für Shampoos oder Haarbürsten, auch der Gang zum Friseur gehört der Vergangenheit an. Und nicht zuletzt soll das Tragen einer Glatze Selbstbewusstsein ausstrahlen. Nun ja, das sagen zumindest viele Psychologen. Aber egal, welche Vorteile eine Glatze mit sich bringt, heute gilt es, sie zu feiern und zu würdigen und nicht der verlorenen Haarpracht hinterher zu trauern. Denn heute ist schließlich der 14. Oktober und damit der glücklich trotz Glatze-Tag.

0: Schlaganfall kann das Leben von einem Moment auf den anderen komplett verändern. Viele Betroffene, aber auch Angehörige fühlen sich in dieser Situation oftmals allein und überfordert. Da leisten Selbsthilfegruppen wertvolle Arbeit. Für Bremerhaven und umzu gibt es bereits seit längerer Zeit eine solche Gruppe. Nun startet auch in Nordenham eine Selbsthilfegruppe. Susanne Seedorf hat sich für Radio Weser TV mit der Initiatorin Bärbel Heseker unterhalten.
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2: Bärbel, du hast 2021 selbst einen schweren Schlaganfall erlitten und dich mit bewundernswertem Kampfgeist zurück ins Leben gekämpft. Wie kam es damals zu der Entscheidung, deine eigenen Erfahrungen in einem Buch und schließlich in den sozialen Medien zu teilen?
3: Das habe ich gemacht, einfach um das Ganze zu verarbeiten. Also wenn man morgens aufwacht, rechtzeitig gelähmt ist, sich nicht mehr bewegen kann, nicht sprechen kann, ist das ziemlich übelst, ziemlich schlimm und ist ein Schock. Um das zu verarbeiten, habe ich das Buch geschrieben und nach dem Buch habe ich gedacht, ja, jetzt, da hatte ich so einen kleinen Ratgeber drin und da habe ich gedacht, das müssen die Leute ja dann auch irgendwie erfahren, dass es uns gibt. Daraufhin haben wir so einen Gesprächskreis gegründet und aus dem Gesprächskreis ist eine Selbsthilfegruppe geworden.
2: Eure Facebook-Gruppe Schlaganfall und Hoffnung hat mittlerweile fast 3000 Mitglieder. Hättest du zu Beginn jemals mit einer so enormen Resonanz gerechnet?
3: Nein, das habe ich nicht. Also wir waren am Anfang auch wirklich nur immer 2-3 Leute, die sich getroffen haben. Weil ja Lockdown war, haben wir Facebook genommen mit der Gruppe. Und daraufhin ist eine reale Gruppe im Live entstanden.
2: Nach deinem erfolgreichen Gruppen in Bremerhaven bist du nun den Schritt über die Weser gegangen und hast im August die neue Selbsthilfegruppe hier in Nordenham gegründet. Warum war dir dieser Standort in der Wesermarsch so wichtig?
3: Also wir haben bei uns in der Gruppe Teilnehmer aus der Wesermarsch, hier aus Nordenham, Blexen. Und da kam die Idee auf, dass wir das hier auch anbieten möchten. Haben gedacht, die Nordenhammer sind ja auch bestimmt betroffen, viele. Ich weiß jetzt nicht genau, wie viele in Nordenham jedes Jahr betroffen sind. In Bremerhaven sind es 1000. Also das ist schon eine große Zahl. Und da haben wir gedacht, wir bieten hier einfach so einen Austausch, Gesprächsaustausch, eine Selbsthilfegruppe an.
2: Das erste Treffen war ja schon im August. Wie war die Resonanz der Nordenhammer und welche Themen brannten den Teilnehmern am meisten auf der Seele?
3: Also das ist immer so, wenn eine Gruppe neu gemacht wird, beschnuppert man sich erstmal und stellt sich kurz vor und erzählt, wie es jedem gegangen ist, wie sein Schlaganfall war und dann ergibt sich vieles daraus.
2: Euer Motto lautet, Hoffnung entsteht im Miteinander. Wie läuft so ein typisches Treffen ab und wer genau ist eingeladen zu kommen?
3: Also es kann jeder kommen. Wir freuen uns über jeden, über Interessierte, über Betroffene, über Angehörige. Kann jeder einfach vorbeikommen, ist immer montags, jeder vierte Montag im Monat von 15 bis 17 Uhr. Jeder kann kommen, auch wenn er nur sich mal über Schlaganfall informieren möchte, weil das kann ja jeden treffen, zu jeder Zeit, muss man einfach mal so sehen und das muss man auch wissen. Und je älter wir werden, desto eher ist die Chance natürlich, einen Schlaganfall zu bekommen. Das ist leider so.
2: Oft wird vergessen, dass ein Schlaganfall auch das Leben der Familie komplett auf den Kopf stellt. Inwiefern richtet sich dein Angebot in Nordenham auch explizit an die Angehörigen?
3: Also ich finde ja, die Angehörigen sind genauso betroffen wie derjenige, der einen Schlaganfall hat, weil die müssen ihr Leben mitverändern total, obwohl sie ja körperlich nicht eingeschränkt sind und auch nicht körperlich betroffen sind. Aber sie gehen mit, weil wenn man beim Partner dann bleibt, geht man diesen Weg mit. Und dann sind die, ja, die sind, ich finde sogar teilweise schlimmer betroffen, weil die ja noch fit sind.
2: Welche ganz praktischen Tipps oder Lebensweisheiten nimmst du selbst aus deiner Arbeit täglich mit den Betroffenen mit?
3: Also ich habe festgestellt, alleine sind wir alle stark. Jeder Einzelne kämpft sich da gut raus. Wir sehen es hier auch in der Gruppe. Aber gemeinsam können wir viel mehr wuppen und viel mehr erreichen und können uns gegenseitig Mut zusprechen. Und ich glaube, das ist das Wichtige, dass man nicht aufgibt, sondern dass man immer wieder den Mut fasst, weiterzumachen.
2: Du bist für dein großartiges Engagement bereits mit dem Motivationspreis der Deutschen Schlaganfallhilfe ausgezeichnet worden. Was treibt dich persönlich jeden Tag an, diese emotionale Kraft für andere aufzubringen?
3: Ah ja, das ist eine gute Frage, sage ich jetzt mal. Ehrenamt wird ja nicht bezahlt, sondern da gehört ganz viel Optimismus dabei und ganz viel Naja, also ich sag mal so, das Ehrenamtsengagement, ich kriege natürlich viel zurück von den Menschen. Das ist schon eine ganz klare Sache. Und ich glaube, ich habe so ein kleines Helfer-Syndrom im Hintergrund. Ich bin Krankenschwester, 45 Jahre gewesen, und ich konnte nicht einfach zu Hause sitzen, sondern ich habe gesehen, ich kann mich rausarbeiten aus dieser...

0: schlimmen Situation. Und da hab ich eine Aufgabe gesucht im Endeffekt. So als Rentnerin, den ganzen Tag zu Hause ist so nicht meins. Und da habe ich die Gruppen gegründet. Und ja, es zeigt, dass im Laufe der Zeit, es braucht so ein bisschen, bis alle davon erfahren, aber im Laufe der Zeit wachsen die Gruppen und es sind immer schöne Gemeinschaften.
1: Vielen Dank und viel Erfolg weiterhin.
2: Susanne Seedorf im Gespräch mit Bärbel Heseker von der Selbsthilfegruppe Schlaganfall und Hoffnung. In Nordenham trifft sich die Gruppe an jedem vierten Montag im Monat von 15 bis 17 Uhr in den Räumen der Kreisvolkshochschule. Und alle Infos, die findet man unter www.schlaganfall-und-hoffnung.de.

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1: In Gott gegen die Demokratie geht es darum, wie gerade in Amerika der Nationalismus aus dem christlichen Kontext kommt. Sie rufen Christ is King und wollen Staat und Gesellschaft in eine Theokratie umwandeln. Und Donald Trump sehen sie dabei als eine Art von Gott gesandtem Rächer. Man könnte sie zwar ob dieser Obsession belächeln, sie haben aber in Amerika großen Einfluss und große Macht und sind damit alles andere als lächerlich, sondern ziemlich gefährlich. Auch der sogenannte Kriegsminister Haggett inszeniert sich gerne als Christian Warrior. Autor Arne Henze zeigt, wie Religion zum echten Machtinstrument wird und zeigt auch zentrale Akteure der Bewegung und untersucht die Strategien dieser Gotteskrieger und zeigt auf kluge, aber auch erschreckende Art und Weise, wie sich diese global vernetzen. Präzise recherchiert mit vielen Belegen, die man auch per Quellcode abrufen kann. Und auch wenn die Strukturen etwas beängstigend sind, der Autor vermittelt auch Hoffnung. Denn wer die Mechanismen versteht, mit denen Religion zur politischen Waffe wird, kann sich entsprechend zur Wehr setzen. Das Buch mit Gott gegen die Demokratie von Arne Henze ist beim Gütersloh Verlagshaus gerade herausgekommen.

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1: Mit Finja Baumann, die Schlagzeilen. Messerstich, 38-Jähriger in Bremen schwer verletzt. A29, bis 9. November nur eine Spur bei Oldenburg frei. Zwei NachfolgerInnen gesucht. Kreislandvolk Oldenburg plötzlich ohne Geschäftsführer. Und Schmidt-Spielewoche. Spielscheune in Burhave präsentiert rund 100 Spiele. Bremen. Gestern Morgen um 3 Uhr wurde ein Mann in der Bahnhofsstraße schwer verletzt. Der 38-Jährige war mit einer Frau unterwegs, als er mit einem Unbekannten in einen Streit geriet. Dieser habe ein Messer gezogen und dem Mann in den Bauch gestochen. Laut Polizei sprach der Verletzte selbst Einsatzkräfte an, die die Erstversorgung seiner Wunde übernahm. Anschließend kam der 38-Jährige in ein Krankenhaus. Die Polizei sucht jetzt nach ZeugInnen. Auch die begleitende Frau sucht die Polizei. Oldenburg. Von Donnerstag, den 15. Oktober bis voraussichtlich Montag, den 9. November, wird die A29 nur auf einer Spur befahrbar sein. Zwischen Wadenburg und dem Kreuz Oldenburg-Ost ist die Sperrung. Grund dafür sind Fahrbahnschäden. Nachts von 19 bis 5 Uhr ist der Abschnitt von der Auffahrt Sandkrug bis zum Kreuz Oldenburg-Ost teilweise sogar vollgesperrt. Der Verkehr wird über die U77 zur A28 umgeleitet. Die Ausfahrt Sandkrug bleibt frei. Kreis Oldenburg. Der Kreislandvolkverband Oldenburg hat sich überraschend von seinem Geschäftsführer Jörg Feldmann getrennt. Zu den Gründen wurde sich nicht geäußert. Auf der Homepage des Verbands sind deshalb 2 Stellen in Hundlotsen neu ausgeschrieben. Gesucht wird ein Geschäftsführer, weiblich-männlich divers, und Jurist, weiblich-männlich divers. Jörg Feldmann war seit dem 1. März 2025 tätig. Burhave. In der nächsten Woche vom 19. bis zum 23. Oktober

findet die Schmidt-Spielewoche in der Spielscheune statt. Es gibt Brettspiele, Neuheiten und Puzzles zum Testen. Es finden zudem auch Gruppenaktionen und Turniere statt. Der Tourismusservice Budjadingen unterstützt das Angebot. Die Teilnahme an der Schmidt-Spielewoche ist kostenlos.

0: Wenn diese ikonische Musik erklingt, bekommen viele Filmfans leuchtende Augen, denn sofort dürften die Gedanken zum DeLorean wandern, mit dem man durch die Zeit reisen kann, und die Gesichter von Marty McFly, Biff und natürlich Doc Brown werden vom geistigen Auge erscheinen. Eben diesen auf der Bühne verkörpern zu dürfen, ist auch für Schauspieler Jan Kerstjes etwas ganz Besonderes. Zählt er selbst doch auch zu den Fans der ersten Stunde.
1: Es ist ein riesiger Traum, immer noch, jeden Abend. Und ich war unglaublich ehrgeizig und hatte einen unglaublichen Druck, diese Rolle zu kriegen. Das wäre so ein Traum, ich habe mir das so vorgestellt. Ja, als Kind habe ich schon immer nachgespielt, eben das Expressionistische, die Augen aufreißen, die Art, wie er spricht. Und ich fand diese Freundschaft als Kind schon so toll zwischen Marty und Doc, so eine Vaterfigur oder was auch immer, so ein cooler, bester Freund, der so einen so mitnimmt auf so Abenteuer.
0: Und in diesem Abenteuer muss der Schauspieler auf der Bühne zwar eine eigene Note für die Rolle des Doc finden, aber natürlich gibt es Momente, in denen es eine eindeutige Hommage an den echten Doc Brown aus dem Film gibt.
1: Es gibt dann so ikonische Stellen, zum Beispiel, wenn er dann immer sagt, grundgütiger, oder im Original dann Great Scott, dann oder im zweiten und dritten Teil sagt er, großer Gott, ne, immer da dann die Stirn an die Hand zu nehmen und die Augen aufzureißen, dass dafür das Publikum und für mich selber auch, weil dann kriege ich Kribbeln in der Magengegend. Das ist jetzt so die Referenz zu dem Original.
0: Eben dieses Original kannte Raphael Groß, der den Marty McFly auf der Bühne verkörpert, zunächst nicht. Aber er hat schnell festgestellt, wie besonders

0: der Stoff und die Inszenierung für ihn selbst, aber natürlich auch fürs Publikum sind.
1: Egal wie alt man ist, ich glaube, so die Thematik Familie, Freundschaft, ist ja was jeden ja, egal wie alt er ist, total betrifft. Und ich denke, jeder wird da vielleicht auch an einer anderen Stelle irgendwie abgeholt, aber jeder kann damit ja auch was verbinden. Mhm. So. Es ist einfach so ein gut gemachtes Spektakel. Es ist so lustig. Es hat diese Riesenszenen, ja, wo so viel passiert. Und dann aber auch so kleine Momente, die so pur und so echt sind, die wirklich nur auf uns auf der Bühne irgendwie ankommt, diese Situation so ehrlich wie möglich zu spielen.
0: Gerade die Chemie zwischen Doc und Marty muss auf der Bühne funktionieren. Und das klappt bei Jan und Raphael auch neben der Bühne. Und beide bestätigen, wie viel Spaß sie auf der Bühne haben. Gibt es doch einerseits klassische Musical-Elemente, aber auch viele Sprechszenen, die mehr ans Theater erinnern. Besonders für Raphael, der als Marty ständig im Mittelpunkt steht, ist die Rolle aber auch herausfordernd.
1: Es ist einfach anspruchsvoll, weil es halt so viel ist und ich gar keine Zeit habe, mich irgendwie zu resetten, außer eben zwischen ersten und zweiten Akt. Es ist wirklich ein Marathon und kein Sprint.
0: Das bestätigt auch Jan Kerstjes, denn die vielen wechselnden Bühnenbilder und Interaktionen inklusive des Auftauchens des ikonischen DeLorean sorgen dafür, dass die Akteure auf der Bühne ständig unter Strom stehen.
2: Ich meine, das ist manchmal so überwältigend, das muss also, du musst so on time wissen, okay, in der Sekunde muss ich die Tür aufmachen, da muss ich da wegspringen, weil dann kommt von da was runter und dann muss das Auto schnell, weil das fährt schon weg, darum muss ich da jetzt schon rein. Da muss ich aufpassen, dass mein Mantel dann hinten auf dem Beifahrersitz liegt, weil vorne geht ja die Tür zu, sonst wird der Mantel mich mitnehmen und so, eben so ein Quatsch.
0: Und fürs Publikum entsteht durch diesen vielen wunderbaren Quatsch auf der Bühne der kultige Zemeckis-Film nahezu 1:1 auf der Bühne und sorgt regelmäßig für Staunen, Lachen und viel Applaus. Umso erstaunlicher, dass Zurück in die Zukunft nach nur einem Jahr voller Aufführungen im Februar schon wieder Geschichte sein soll. Für Schauspieler Jan Kerstjes wie fürs ganze Ensemble eine sehr traurige Nachricht.
2: Ich bin in Schockstarre, aus der komme ich nicht mehr raus. Ich bin sehr, sehr traurig. Also natürlich rechnet man immer damit, dass wir bekommen einen Jahresvertrag. Das Stück ist für ein Jahr erstmal angesetzt. Und bei Zurück in die Zukunft, da dachte ich, oh, weil der Film jetzt ein Name ist, generationenübergreifend Kult ist und so, da hatte ich schon damit gerechnet, dass es irgendwie ein zweites Jahr noch läuft.
0: Aber genau dazu wird es eben nicht kommen. Jan Kerstjes präsentiert abschließend noch einen guten Grund, warum man sich die Chance bis Februar doch noch eine Vorstellung zu sehen nicht entgehen lassen sollte und führt als Zeugen Bob Gill an. Der ist einer der Urväter der Film- und Musical-Adaption von Zurück in die Zukunft. Und der war voll des Lobes für die Hamburger Inszenierung.
2: Er kam zu uns und sagte, es war die beste Vorstellung von Zurück in die Zukunft, das Musical, die ich je gesehen habe. Und man merkte, das war nicht einfach nur, das sagt er überall so. Und das hat man auch gemerkt auf der Bühne. Und darum, Leute hier in Deutschland, kommt ruhig gucken. Es lohnt sich.
0: Das Musical Zurück in die Zukunft läuft noch bis zum 14. Februar im Stage Operettenhaus in Hamburg. Infos gibt's unter www.stage-entertainment.de.

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1: Die britische Singer-Songwriterin und Pianistin Daisy Chapman gastiert mit ihrem Trio am Samstag, den 17. Oktober, in der Jahnhalle in Nordenham. Mit markanter, kraftvoller Stimme und begleitet von Violine und Percussion erzählt Chapman in ihren Liedern von Liebe, Verlust und Sehnsucht. Das Konzert mit lauten und leisen musikalischen Momenten startet um 20 Uhr. Am Sonntag, den 18. Oktober, heißt es im Kasch in Achim, Club der Toten Dichter, Geigenlieder. Das renommierte Musikprojekt vertont die berühmten, skurrilen Geschichten von Christian Morgenstern völlig neu und bringt sie als Liederprogramm auf die Achimer Bühne. Das Programm für Liebhaber von Dichtkunst und innovativer Musik startet um 19 Uhr. Der bekannte Hundeprofi Martin Rütter gastiert mit seiner großen Live-Show Schluss aus am Montag, den 19. Oktober, in der Weser-Ems-Halle in Oldenburg. Mit schonungsloser Ehrlichkeit und viel Humor analysiert er die oft skurrile Beziehung zwischen Mensch und Hund. Der gleichermaßen lehrreiche wie launige Abend beginnt um 20 Uhr. Am Dienstag, den 20. Oktober, kommt der charismatische US-Gitarrist Lord Bishop mit seiner Band und einer explosiven und schweißtreibenden Mischung aus Rock'n'Roll, Garage, Funk und Blues-Elementen nach Bremen, genauer gesagt ins Meisenfrei. Das Konzert mit Lord Bishop Rocks startet um 20 Uhr. Der selbsternannte Gott auf Schlager Christian Steifen gastiert dann am Mittwoch, den 21. Oktober im Schlachthof in Bremen. Mit seinen ironischen, augenzwinkernden Hits wie etwa Sexualverkehr hat sich Steifen eine riesige Fanbase erspielt und ersungen. Dieser etwas andere Schlagerabend startet um 20 Uhr. Die Desert-Rock-Pioniere Yawning Man aus Kalifornien sind bekannt für atmosphärischen, instrumentalen Sound. Und genau den wollen sie auch in Bremen präsentieren, nämlich am 22. Oktober in der Zollkantine in Bremen. Der Abend mit viel schweren Gitarrenriffs beginnt um 20 Uhr. Und zum Wochenausklang gastiert der Sänger Willie Kimbrough in der Jahnhalle in Nordenham. Willy, Spitzname Chili Kimbrough, ist ein in Bremerhaven lebender und stadtbekannter US-amerikanischer Sänger, der vor über 35 Jahren der Liebe wegen in die Region kam und für Funk, Soul und Gospel bekannt ist. Er singt unter anderem unvergessene Hits von Elvis Presley im Soul-Gewand. Los, jetzt um 20 Uhr.

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2: Uwe Gönne, ein wichtiges Projekt für die ganze Wesermarsch nimmt Gestalt an. 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Die Landessparkasse zu Oldenburg hat die Förderverein mit 24.000 Euro unterstützt. 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

0: 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Wesermarsch. Für die Autofahrer in die Wesermarsch gibt es in diesem Weg Einschränkungen. Die Wesertunnel an die B407 Dadig wird wegen Wartungsarbeiten in 4 Nächten heel sperrt. 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Jede Nacht ist die Tunnel von Klocktein bis Klockfief morgens in beide Richtungen dicht. 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Auch die Anlagen für die Brandmeldung und die Verkehrslenkung wird überprüft. Für die Weserfähre zwischen Brake, Goldswaden und Sandstedt gibt es einen Ersatzverkehr, damit die Menschen trotz der Sperrung über die Weser können.
1: Das waren die plattdeutschen Nachrichten auf Radio Weser TV.
2: Redaktion und Schnackerin Anne Schröder.

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1: Die kuriosen Feiertage. Der 14. Oktober ist im Jahreskalender der kuriosen Feiertage aus aller Welt denjenigen gewidmet, deren Haar lichter zu werden beginnt oder die gar keine Haare mehr auf dem Kopf haben und damit vielleicht sogar etwas hadern. Zumindest, wenn es nach dem US-amerikanischen Ehepaar Ruth und Thomas Roy geht, die dieses Datum zum Be Bald and Be Free Day, zu Deutsch glücklich trotz Glatzetag, erklärt haben. Das Ehepaar hat zahlreiche kuriose Feiertage ins Leben gerufen und sie haben damit sogar einen Wikipedia-Eintrag geschafft. Diesen besonders haarlosen Feiertag gibt es in den USA seit 1990. Wie bei allen Feier- und Aktionstagen des Ehepaares Roy geht es auch beim Glückstag der Kahlköpfigkeit darum, etwas Positives voranzubringen. Sie wollten Menschen, die darunter leiden, dass die Kopfhaut lichter wird, an diesem Tag einfach in Erinnerung rufen, welche Vorteile eine Glatze haben kann. Man spart etwa Geld für Shampoos oder Haarbürsten, auch der Gang zum Friseur gehört der Vergangenheit an. Und nicht zuletzt soll das Tragen einer Glatze Selbstbewusstsein ausstrahlen. Nun ja, das sagen zumindest viele Psychologen. Aber egal, welche Vorteile eine Glatze mit sich bringt, heute gilt es, sie zu feiern und zu würdigen und nicht der verlorenen Haarpracht hinterher zu trauern. Denn heute ist schließlich der 14. Oktober und damit der glücklich trotz Glatze-Tag.

0: Ein Schlaganfall kann das Leben von einem Moment auf den anderen komplett verändern. Viele Betroffene, aber auch Angehörige fühlen sich in dieser Situation oftmals allein und überfordert. Da leisten Selbsthilfegruppen wertvolle Arbeit. Für Bremerhaven und umzu gibt es bereits seit längerer Zeit eine solche Gruppe. Nun startet auch in Nordenham eine Selbsthilfegruppe. Susanne Seedorf hat sich für Radio Weser TV mit der Initiatorin Bärbel Heseker unterhalten.
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2: Bärbel, du hast 2021 selbst einen schweren Schlaganfall erlitten und dich mit bewundernswertem Kampfgeist zurück ins Leben gekämpft. Wie kam es damals zu der Entscheidung, deine eigenen Erfahrungen in einem Buch und schließlich in den sozialen Medien zu teilen?
3: Das habe ich gemacht, einfach um das Ganze zu verarbeiten. Also wenn man morgens aufwacht, rechtzeitig gelähmt ist, sich nicht mehr bewegen kann, nicht sprechen kann, ist das ziemlich übelst, ziemlich schlimm und ist ein Schock. Um das zu verarbeiten, habe ich das Buch geschrieben und nach dem Buch habe ich gedacht, ja, jetzt, da hatte ich so einen kleinen Ratgeber drin und da habe ich gedacht, das müssen die Leute ja dann auch irgendwie erfahren, dass es uns gibt. Daraufhin haben wir so eine Gesprächskreis gegründet und aus dem Gesprächskreis ist eine Selbsthilfegruppe geworden.
2: Eure Facebook-Gruppe Schlaganfall und Hoffnung hat mittlerweile fast 3000 Mitglieder. Hättest du zu Beginn jemals mit einer so enormen Resonanz gerechnet?
3: Nein, das habe ich nicht. Also wir waren am Anfang auch wirklich nur immer 2-3 Leute, die sich getroffen haben. Weil ja Lockdown war, haben wir Facebook genommen mit der Gruppe. Und daraufhin ist eine reale Gruppe im Live entstanden.
2: Nach deinem erfolgreichen Gruppen in Bremerhaven bist du nun den Schritt über die Weser gegangen und hast im August die neue Selbsthilfegruppe hier in Nordenham gegründet. Warum war dir dieser Standort in der Wesermarsch so wichtig?
3: Also wir haben bei uns in der Gruppe Teilnehmer aus der Wesermarsch, hier aus Nordenham, Blexen. Und da kam die Idee auf, dass wir das hier auch anbieten möchten. Haben gedacht, die Nordenhammer sind ja auch bestimmt betroffen, viele. Ich weiß jetzt nicht genau, wie viele in Nordenham jedes Jahr betroffen sind. In Bremerhaven sind es 1000. Also das ist schon eine große Zahl. Und da haben wir gedacht, wir bieten hier einfach so einen Austausch, Gesprächsaustausch, eine Selbsthilfegruppe an.
2: Das erste Treffen war ja schon im August. Wie war die Resonanz der Nordenhammer und welche Themen brannten den Teilnehmern am meisten auf der Seele?
3: Also das ist immer so, wenn eine Gruppe neu gemacht wird, beschnuppert man sich erstmal und stellt sich kurz vor und erzählt, wie es jedem gegangen ist, wie sein Schlaganfall war und dann ergibt sich vieles daraus.
2: Euer Motto lautet, Hoffnung entsteht im Miteinander. Wie läuft so ein typisches Treffen ab und wer genau ist eingeladen zu kommen?
3: Also es kann jeder kommen. Wir freuen uns über jeden, über Interessierte, über Betroffene, über Angehörige. Kann jeder einfach vorbeikommen, ist immer montags, jeder vierte Montag im Monat von 15 bis 17 Uhr. Jeder kann kommen, auch wenn er nur sich mal über Schlaganfall informieren möchte, weil das kann ja jeden treffen, zu jeder Zeit, muss man einfach mal so sehen und das muss man auch wissen. Und je älter wir werden, desto eher ist die Chance natürlich, einen Schlaganfall zu bekommen. Das ist leider so.
2: Oft wird vergessen, dass ein Schlaganfall auch das Leben der Familie komplett auf den Kopf stellt. Inwiefern richtet sich dein Angebot in Nordenham auch explizit an die Angehörigen?
3: Also ich finde ja, die Angehörigen sind genauso betroffen wie derjenige, der einen Schlaganfall hat, weil die müssen ihr Leben mitverändern total, obwohl sie ja körperlich nicht eingeschränkt sind und auch nicht körperlich betroffen sind. Aber sie gehen mit, weil wenn man beim Partner dann bleibt, geht man diesen Weg mit. Und dann sind die, ja, die sind, ich finde sogar teilweise schlimmer betroffen, weil sie ja noch fit sind.
2: Welche ganz praktischen Tipps oder Lebensweisheiten nimmst du selbst aus deiner Arbeit täglich mit den Betroffenen mit?
3: Also ich habe festgestellt, alleine sind wir alle stark. Jeder Einzelne kämpft sich da gut raus. Wir sehen es hier auch in der Gruppe. Aber gemeinsam können wir viel mehr wuppen und viel mehr erreichen und können uns gegenseitig Mut zusprechen. Und ich glaube, das ist das Wichtige, dass man nicht aufgibt, sondern dass man immer wieder den Mut fasst, weiterzumachen.
2: Du bist für dein großartiges Engagement bereits mit dem Motivationspreis der Deutschen Schlaganfallhilfe ausgezeichnet worden. Was treibt dich persönlich jeden Tag an, diese emotionale Kraft für andere aufzubringen?
3: Ah ja, das ist eine gute Frage, sage ich jetzt mal. Ehrenamt wird ja nicht bezahlt, sondern da gehört ganz viel Optimismus dabei und ganz viel Naja, also ich sag mal so, das Ehrenamtsengagement, ich kriege natürlich viel zurück von den Menschen. Das ist schon eine ganz klare Sache. Und ich glaube, ich habe so ein kleines Helfersyndrom im Hintergrund. Ich bin Krankenschwester, 45 Jahre gewesen, und ich konnte nicht einfach zu Hause sitzen, sondern ich habe gesehen, ich kann mich rausarbeiten aus dieser schlimmen Situation. Und da hab ich eine Aufgabe gesucht im Endeffekt. So als Rentnerin den ganzen Tag zu Hause ist so nicht meins. Und da habe ich die Gruppen gegründet. Und es zeigt, dass im Laufe der Zeit, es braucht so ein bisschen, bis alle davon erfahren, aber im Laufe der Zeit wachsen die Gruppen und es sind immer schöne Gemeinschaften.
2: Vielen Dank und viel Erfolg weiterhin.
0: Susanne Seedorf im Gespräch mit Bärbel Heseker von der Selbsthilfegruppe Schlaganfall und Hoffnung. In Nordenham trifft sich die Gruppe an jedem vierten Montag im Monat von 15 bis 17 Uhr in den Räumen der Kreisvolkshochschule. Und alle Infos, die findet man unter www.schlaganfall-und-hoffnung.de.

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1: In Gott gegen die Demokratie geht es darum, wie gerade in Amerika der Nationalismus aus dem christlichen Kontext kommt. Sie rufen Christ is King und wollen Staat und Gesellschaft in eine Theokratie umwandeln. Und Donald Trump sehen sie dabei als eine Art von Gott gesandtem Rächer. Man könnte sie zwar ob dieser Obsession belächeln, sie haben aber in Amerika großen Einfluss und große Macht und sind damit alles andere als lächerlich, sondern ziemlich gefährlich. Auch der sogenannte Kriegsminister Haggett inszeniert sich gerne als Christian Warrior. Autor Arne Henze zeigt, wie Religion zum echten Machtinstrument wird und zeigt auch zentrale Akteure der Bewegung und untersucht die Strategien dieser Gotteskrieger und zeigt auf kluge, aber auch erschreckende Art und Weise, wie sich diese global vernetzen. Präzise recherchiert mit vielen Belegen, die man auch per Quellcode abrufen kann. Und auch wenn die Strukturen etwas beängstigend sind, der Autor vermittelt auch Hoffnung. Denn wer die Mechanismen versteht, mit denen Religion zur politischen Waffe wird, kann sich entsprechend zur Wehr setzen. Das Buch mit Gott gegen die Demokratie von Arne Henze ist beim Gütersloher Verlagshaus gerade

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1: Mit Finja Baumann, die Schlagzeilen. Messerstich, 38-Jähriger in Bremen schwer verletzt. A29, bis 9. November nur eine Spur bei Oldenburg frei. Zwei NachfolgerInnen gesucht. Kreislandvolk Oldenburg plötzlich ohne Geschäftsführer. Und Schmidt-Spielewoche. Spielscheune in Burhave präsentiert rund 100 Spiele. Bremen. Gestern Morgen um 3 Uhr wurde ein Mann in der Bahnhofsstraße schwer verletzt. Der 38-Jährige war mit einer Frau unterwegs, als er mit einem Unbekannten in einen Streit geriet. Dieser habe ein Messer gezogen und dem Mann in den Bauch gestochen. Laut Polizei sprach der Verletzte selbst Einsatzkräfte an, die die Erstversorgung seiner Wunde übernahmen. Anschließend kam der 38-Jährige in ein Krankenhaus. Die Polizei sucht jetzt nach ZeugInnen. Auch die begleitende Frau sucht die Polizei. Oldenburg. Von Donnerstag, den 15. Oktober bis voraussichtlich Montag, den 9. November, wird die A29 nur auf einer Spur befahrbar sein. Zwischen Wadenburg und dem Kreuz Oldenburg Ost ist die Sperrung. Grund dafür sind Fahrbahnschäden. Nachts von 19 bis 5 Uhr ist der Abschnitt von der Auffahrt Sandkrug bis zum Kreuz Oldenburg Ost teilweise sogar vollgesperrt. Der Verkehr wird über die U77 zur A28 umgeleitet. Die Ausfahrt Sandkrug bleibt frei. Kreis Oldenburg. Der Kreislandvolkverband Oldenburg hat sich überraschend von seinem Geschäftsführer Jörg Feldmann getrennt. Zu den Gründen wurde sich nicht geäußert. Auf der Homepage des Verbands sind deshalb 2 Stellen in Hundlotsen neu ausgeschrieben. Gesucht wird ein Geschäftsführer, weiblich-männlich divers, und Jurist, weiblich-männlich divers. Jörg Feldmann war seit dem 1. März 2025 tätig. Burhave. In der nächsten Woche vom 19. bis zum 23. Oktober findet die Schmidt-Spielewoche in der Spielscheune statt. Es gibt Brettspiele, Neuheiten und Puzzles zum Testen. Es finden zudem auch Gruppenaktionen und Turniere statt. Der Tourismusservice Budjadingen unterstützt das Angebot. Die Teilnahme an der Schmidt-Spielewoche ist kostenlos.

0: wenn diese ikonische Musik erklingt, bekommen viele Filmfans leuchtende Augen. Denn sofort dürften die Gedanken zum DeLorean wandern, mit dem man durch die Zeit reisen kann. Und die Gesichter von Martin McFly, Biff und natürlich Doc Brown werden vom geistigen Auge erscheinen. Eben diesen auf der Bühne verkörpern zu dürfen, ist auch für Schauspieler Jan Kerstjes etwas ganz Besonderes. Zählt er selbst doch auch zu den Fans der ersten Stunde.
1: Es ist ein riesiger Traum, immer noch, jeden Abend. Und ich war unglaublich ehrgeizig und hatte einen unglaublichen Druck, diese Rolle zu kriegen. Das wäre so ein Traum, ich habe mir das so vorgestellt. Ja, als Kind habe ich schon immer nachgespielt, eben das Expressionistische, die Augen aufreißen, die Art, wie er spricht. Und ich fand diese Freundschaft als Kind schon so toll zwischen Marty und Doc, so eine Vaterfigur oder was auch immer, so ein

0: cooler bester Freund, der so einen so mitnimmt auf so Abenteuer.
1: Und in diesem Abenteuer muss der Schauspieler auf der Bühne zwar eine eigene Note für die Rolle des Doc finden, aber natürlich gibt es Momente, in denen es eine eindeutige Hommage an den echten Doc Brown aus dem Film gibt.
0: Es gibt dann so ikonische Stellen, zum Beispiel, wenn er dann immer sagt, Grundgütiger, oder im Original dann Great Scott, dann oder im zweiten und dritten Teil sagt er, großer Gott, ne, immer da dann die Stirn an die Hand zu nehmen und die Augen aufzureißen, das dafür das Publikum und für mich selber auch, weil dann kriege ich Kribbeln in der Magengegend. Das ist jetzt so die Referenz zu dem Original.
1: Eben dieses Original kannte Raphael Groß, der den Martin McFly auf der Bühne verkörpert, zunächst nicht. Aber er hat schnell festgestellt, wie besonders der Stoff und die Inszenierung für ihn selbst, aber natürlich auch fürs Publikum sind.
2: Egal wie alt man ist, ich glaube, so die Thematik Familie, Freundschaft, ist ja was jeden ja, egal wie alt er ist, total betrifft. Und ich denke, jeder wird da vielleicht auch an einer anderen Stelle irgendwie abgeholt, aber jeder kann damit ja auch was verbinden, so. Es ist einfach so ein gut gemachtes Spektakel. Es ist so lustig. Es hat diese Riesenszenen, ja, wo so viel passiert und dann aber auch so kleine Momente, die so pur und so echt sind, die wirklich nur auf uns auf der Bühne irgendwie ankommt, diese Situation so ehrlich wie möglich zu spielen.
1: Gerade die Chemie zwischen Doc und Marty muss auf der Bühne funktionieren und das klappt bei Jan und Raphael auch neben der Bühne. Und beide bestätigen, wie viel Spaß sie auf der Bühne haben. Gibt es doch einerseits klassische Musical-Elemente, aber auch viele Sprechszenen, die mehr ans Theater erinnern. Besonders für Raphael, der als Marty ständig im Mittelpunkt steht, ist die Rolle aber auch herausfordernd.
2: Es ist einfach anspruchsvoll, weil es halt so viel ist und ich gar keine Zeit habe, mich irgendwie zu resetten, außer eben zwischen ersten und zweiten Akt. Es ist wirklich ein Marathon und kein Sprint.
1: Das bestätigt auch Jan Kerstjes, denn die vielen wechselnden Bühnenbilder und Interaktionen inklusive des Auftauchens des ikonischen DeLorean sorgen dafür, dass die Akteure auf der Bühne ständig unter Strom stehen.
0: Ich meine, das ist manchmal so überwältigend, das muss also, du musst so on time wissen, okay, in der Sekunde muss ich die Tür aufmachen, da muss ich da wegspringen, weil dann kommt von da was runter und dann muss das Auto schnell, weil das fährt schon weg, darum muss ich da jetzt schon rein. Da muss ich aufpassen, dass mein Mantel dann hinten auf dem Beifahrersitz liegt, weil vorne geht ja die Tür zu, sonst wird der Mantel mich mitnehmen und so, eben so ein Quatsch.
1: Und fürs Publikum entsteht durch diesen vielen wunderbaren Quatsch auf der Bühne der kultige Zemeckis-Film nahezu 1:1 auf der Bühne und sorgt regelmäßig für Staunen, Lachen und viel Applaus. Umso erstaunlicher, dass Zurück in die Zukunft nach nur einem Jahr voller Aufführungen im Februar schon wieder Geschichte sein soll. Für Schauspieler Jan Kerstjes wie fürs ganze Ensemble eine sehr traurige Nachricht.
0: Ich bin in Schockstarre, aus der komme ich nicht mehr raus. Ich bin sehr, sehr traurig. Also natürlich rechnet man immer damit, dass wir bekommen einen Jahresvertrag. Das Stück ist für ein Jahr erstmal angesetzt. Und bei Zurück in die Zukunft, da dachte ich, oh, weil der Film jetzt ein Name ist, generationenübergreifend Kult ist und so, da hatte ich schon damit gerechnet, dass es irgendwie ein zweites Jahr noch läuft.
1: Aber genau dazu wird es eben nicht kommen. Jan Kerstjes präsentiert abschließend noch einen guten Grund, warum man sich die Chance bis Februar doch noch eine Vorstellung zu sehen nicht entgehen lassen sollte und führt als Zeugen Bob Gill an. Der ist einer der Urväter der Film- und Musical-Adaption von Zurück in die Zukunft. Und der war voll des Lobes für die Hamburger Inszenierung.
0: Er kam zu uns und sagte, es war die beste Vorstellung von Zurück in die Zukunft, das Musical, die ich je gesehen habe. Und man merkte, das war nicht einfach nur, das sagt er überall so. Und das hat man auch gemerkt auf der Bühne. Und darum, Leute hier in Deutschland, kommt ruhig gucken, es lohnt sich.
1: Das Musical Zurück in die Zukunft läuft noch bis zum 14. Februar im Stage Operettenhaus in Hamburg. Infos gibt's unter www.stage-entertainment.de.

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1: Die britische Singer-Songwriterin und Pianistin Daisy Chapman gastiert mit ihrem Trio am Samstag, den 17. Oktober, in der Jahnhalle in Nordenham. Mit markanter, kraftvoller Stimme und begleitet von Violine und Percussion erzählt Chapman in ihren Liedern von Liebe, Verlust und Sehnsucht. Das Konzert mit lauten und leisen musikalischen Momenten startet um 20 Uhr. Am Sonntag, den 18. Oktober, heißt es im Kasch in Achim, Club der Toten Dichter, Geigenlieder. Das renommierte Musikprojekt vertont die berühmten, skurrilen Geschichten von Christian Morgenstern völlig neu und bringt sie als Liederprogramm auf die Achimer Bühne. Das Programm für Liebhaber von Dichtkunst und innovativer Musik startet um 19 Uhr. Der bekannte Hundeprofi Martin Rütter gastiert mit seiner großen Live-Show Schluss aus am Montag, den 19. Oktober in der Weser-Ems-Halle in Oldenburg. Mit schonungsloser Ehrlichkeit und viel Humor analysiert er die oft skurrile Beziehung zwischen Mensch und Hund. Der gleichermaßen lehrreiche wie launige Abend beginnt um 20 Uhr. Am Dienstag, den 20. Oktober, kommt der charismatische US-Gitarrist Lord Bishop mit seiner Band und einer explosiven und schweißtreibenden Mischung aus Rock'n'Roll, Garage, Funk und Blues-Elementen nach Bremen, genauer gesagt ins Meisenfrei. Das Konzert mit Lord Bishop Rocks startet um 20 Uhr. Der selbsternannte Gott auf Schlager Christian Steifen gastiert dann am Mittwoch, den 21. Oktober im Schlachthof in Bremen. Mit seinen ironischen, augenzwinkernden Hits wie etwa Sexualverkehr hat sich Steifen eine riesige Fanbase erspielt und ersungen. Dieser etwas andere Schlagerabend startet um 20 Uhr. Die Desert-Rock-Pioniere Yawning Man aus Kalifornien sind bekannt für atmosphärischen, instrumentalen Sound. Und genau den wollen sie auch in Bremen präsentieren, nämlich am 22. Oktober in der Zollkantine in Bremen. Der Abend mit viel schweren Gitarrenriffs beginnt um 20 Uhr. Und zum Wochenausklang gastiert der Sänger Willie Kimbrough in der Jahnhalle in Nordenham. Willy, Spitzname Chili Kimbo, ist ein in Bremerhaven lebender und stadtbekannter US-amerikanischer Sänger, der vor über 35 Jahren der Liebe wegen in die Region kam und für Funk, Soul und Gospel bekannt ist. Er singt unter anderem unvergessene Hits von Elvis Presley im Soul-Gewand. Los, jetzt um 20 Uhr.

0: Wie schon?
1: Kann ich dir nicht genau sagen. Circa 3526 Tage und 20
0: Stunden.
1: Ja, genau.
0: Also, gegenseitig in der Hand nehmen und so.
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4: 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In Nordenham war das an kommenden Sonntag voller bunt. 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Am 18. 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

0: die für regionale Produkte und gutes Essen sind. 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Wesermarsch. Für die Autofahrer in die Wesermarsch gibt es in diesem Weg Einschränkungen. 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Auch die Anlagen für die Brandmeldung und die Verkehrslenkung wird überprüft. Für die Weserfähre zwischen Brake, Goldswaden und Sandstedt gibt es einen Ersatzverkehr, damit die Menschen trotz der Sperrung über die Weser können.
1: Das waren die plattdeutschen Nachrichten auf Radio Weser TV.
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1: Die kuriosen Feiertage. Der 14. Oktober ist im Jahreskalender der kuriosen Feiertage aus aller Welt denjenigen gewidmet, deren Haar lichter zu werden beginnt oder die gar keine Haare mehr auf dem Kopf haben und damit vielleicht sogar etwas hadern. Zumindest, wenn es nach dem US-amerikanischen Ehepaar Ruth und Thomas Roy geht, die dieses Datum zum Be Bald and Be Free Day, zu Deutsch glücklich trotz Glatzetag, erklärt haben. Das Ehepaar hat zahlreiche kuriose Feiertage ins Leben gerufen und sie haben damit sogar einen Wikipedia-Eintrag geschafft. Diesen besonders haarlosen Feiertag gibt es in den USA seit 1990. Wie bei allen Feier- und Aktionstagen des Ehepaares Roy geht es auch beim Glückstag der Kahlköpfigkeit darum, etwas Positives voranzubringen. Sie wollten Menschen, die darunter leiden, dass die Kopfhaut lichter wird, an diesem Tag einfach in Erinnerung rufen, welche Vorteile eine Glatze haben kann. Man spart etwa Geld für Shampoos oder Haarbürsten, auch der Gang zum Friseur gehört der Vergangenheit an. Und nicht zuletzt soll das Tragen einer Glatze Selbstbewusstsein ausstrahlen. Nun ja, das sagen zumindest viele Psychologen. Aber egal, welche Vorteile eine Glatze mit sich bringt, heute gilt es, sie zu feiern und zu würdigen und nicht der verlorenen Haarpracht hinterher zu trauern. Denn heute ist schließlich der 14. Oktober und damit der glücklich trotz Glatzetag.

0: Ein Schlaganfall kann das Leben von einem Moment auf den anderen komplett verändern. Viele Betroffene, aber auch Angehörige fühlen sich in dieser Situation oftmals allein und überfordert. Da leisten Selbsthilfegruppen wertvolle Arbeit. Für Bremerhaven und umzu gibt es bereits seit längerer Zeit eine solche Gruppe. Nun startet auch in Nordenham eine Selbsthilfegruppe. Susanne Seedorf hat sich für Radio Weser TV mit der Initiatorin Bärbel Heseker unterhalten.
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2: Bärbel, du hast 2021 selbst einen schweren Schlaganfall erlitten und dich mit bewundernswertem Kampfgeist zurück ins Leben gekämpft. Wie kam es damals zu der Entscheidung, deine eigenen Erfahrungen in einem Buch und schließlich in den sozialen Medien zu teilen?
3: Das habe ich gemacht, einfach um das Ganze zu verarbeiten. Also wenn man morgens aufwacht, rechtzeitig gelähmt ist, sich nicht mehr bewegen kann, nicht sprechen kann, ist das ziemlich übelst, ziemlich schlimm und ist ein Schock. Um das zu verarbeiten, habe ich das Buch geschrieben und nach dem Buch habe ich gedacht, ja, jetzt, da hatte ich so einen kleinen Ratgeber drin und da habe ich gedacht, das müssen die Leute ja dann auch irgendwie erfahren, dass es uns gibt. Daraufhin haben wir so eine Gesprächskreis gegründet und aus dem Gesprächskreis ist eine Selbsthilfegruppe geworden.
2: Eure Facebook-Gruppe Schlaganfall und Hoffnung hat mittlerweile fast 3000 Mitglieder. Hättest du zu Beginn jemals mit einer so enormen Resonanz gerechnet?
3: Nein, das habe ich nicht. Also wir waren am Anfang auch wirklich nur immer 2-3 Leute, die sich getroffen haben. Weil ja Lockdown war, haben wir Facebook genommen mit der Gruppe. Und daraufhin ist eine reale Gruppe im Live entstanden.
2: Nach deinem erfolgreichen Gruppen in Bremerhaven bist du nun den Schritt über die Weser gegangen und hast im August die neue Selbsthilfegruppe hier in Nordenham gegründet. Warum war dir dieser Standort in der Wesermarsch so wichtig?
3: Also wir haben bei uns in der Gruppe Teilnehmer aus der Wesermarsch, hier aus Nordenham-Blexen. Und da kam die Idee auf, dass wir das hier auch anbieten möchten. Haben gedacht, die Nordenhammer sind ja auch bestimmt betroffen, viele. Ich weiß jetzt nicht genau, wie viele in Nordenham jedes Jahr betroffen sind. In Bremerhaven sind es 1000. Also das ist schon eine große Zahl. Und da haben wir gedacht, wir bieten hier einfach so einen Austausch, Gesprächsaustausch, eine Selbsthilfegruppe an.
2: Das erste Treffen war ja schon im August. Wie war die Resonanz der Nordenhammer und welche Themen brannten den Teilnehmern am meisten auf der Seele?
3: Also das ist immer so, wenn eine Gruppe neu gemacht wird, beschnuppert man sich erstmal und stellt sich kurz vor und erzählt, wie es jedem gegangen ist, wie sein Schlaganfall war und dann ergibt sich vieles daraus.
2: Euer Motto lautet, Hoffnung entsteht im Miteinander. Wie läuft so ein typisches Treffen ab und wer genau ist eingeladen zu kommen?
3: Also es kann jeder kommen, wir freuen uns über jeden, über Interessierte, über Betroffene, über Angehörige. Kann jeder einfach vorbeikommen, ist immer montags, jeder vierte Montag im Monat von 15 bis 17 Uhr. Jeder kann kommen, auch wenn er nur sich mal über Schlaganfall informieren möchte, weil das kann ja jeden treffen, zu jeder Zeit, muss man einfach mal so sehen und das muss man auch wissen. Und je älter wir werden, desto eher ist die Chance natürlich, einen Schlaganfall zu bekommen. Das ist leider so.
2: Oft wird vergessen, dass ein Schlaganfall auch das Leben der Familie komplett auf den Kopf stellt. Inwiefern richtet sich dein Angebot in Nordenham auch explizit an die Angehörigen?
3: Also ich finde ja, die Angehörigen sind genauso betroffen wie derjenige, der einen Schlaganfall hat, weil die müssen ihr Leben mitverändern total, obwohl sie ja körperlich nicht eingeschränkt sind und auch nicht körperlich betroffen sind. Aber sie gehen mit, weil wenn man beim Partner dann bleibt, geht man diesen Weg mit. Und dann sind die, ja, die sind, ich finde sogar teilweise schlimmer betroffen, weil sie ja noch fit sind.
2: Welche ganz praktischen Tipps oder Lebensweisheiten nimmst du selbst aus deiner Arbeit täglich mit den Betroffenen mit?
3: Also ich habe festgestellt, alleine sind wir alle stark. Jeder Einzelne kämpft sich da gut raus. Wir sehen es hier auch in der Gruppe. Aber gemeinsam können wir viel mehr wuppen und viel mehr erreichen und können uns gegenseitig Mut zusprechen. Und ich glaube, das ist das Wichtige, dass man nicht aufgibt, sondern dass man immer wieder den Mut fasst, weiterzumachen.

0: Du bist für dein großartiges Engagement bereits mit dem Motivationspreis der Deutschen Schlaganfallhilfe ausgezeichnet worden. Was treibt dich persönlich jeden Tag an, diese emotionale Kraft für andere aufzubringen?
1: Ah ja, das ist eine gute Frage, sage ich jetzt mal. Ehrenamt wird ja nicht bezahlt, sondern da gehört ganz viel Optimismus dabei und ganz viel, also ich sag mal so, das Ehrenamtsengagement, ich kriege natürlich viel zurück von den Menschen. Das ist schon eine ganz klare Sache. Und ich glaube, ich habe so ein kleines Helfer-Syndrom im Hintergrund. Ich bin Krankenschwester, 45 Jahre gewesen, und ich konnte nicht einfach zu Hause sitzen, sondern ich habe gesehen, ich kann mich rausarbeiten aus dieser schlimmen Situation. Und da hab ich eine Aufgabe gesucht im Endeffekt. So als Rentnerin den ganzen Tag zu Hause ist so nicht meins. Und da habe ich die Gruppen gegründet. Und es zeigt, dass im Laufe der Zeit, es braucht so ein bisschen, bis alle davon erfahren, aber im Laufe der Zeit wachsen die Gruppen und es sind immer schöne Gemeinschaften.
0: Vielen Dank und viel Erfolg weiterhin.
2: Susanne Seedorf im Gespräch mit Bärbel Heseker von der Selbsthilfegruppe Schlaganfall und Hoffnung. In Nordenham trifft sich die Gruppe an jedem vierten Montag im Monat von 15 bis 17 Uhr in den Räumen der Kreisvolkshochschule. Und alle Infos, die findet man unter www.schlaganfall-und-hoffnung.de.

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1: In Gott gegen die Demokratie geht es darum, wie gerade in Amerika der Nationalismus aus dem christlichen Kontext kommt. Sie rufen Christ is King und wollen Staat und Gesellschaft in eine Theokratie umwandeln. Und Donald Trump sehen sie dabei als eine Art von Gott gesandtem Rächer. Man könnte sie zwar ob dieser Obsession belächeln, sie haben aber in Amerika großen Einfluss und große Macht und sind damit alles andere als lächerlich, sondern ziemlich gefährlich. Auch der sogenannte Kriegsminister Haggett inszeniert sich gerne als Christian Warrior. Autor Arne Henze zeigt, wie Religion zum echten Machtinstrument wird und zeigt auch zentrale Akteure der Bewegung und untersucht die Strategien dieser Gotteskrieger und zeigt auf kluge, aber auch erschreckende Art und Weise, wie sich diese global vernetzen. Präzise recherchiert mit vielen Belegen, die man auch per Quellcode abrufen kann. Und auch wenn die Strukturen etwas beängstigend sind, der Autor vermittelt auch Hoffnung. Denn wer die Mechanismen versteht, mit denen Religion zur politischen Waffe wird, kann sich entsprechend zur Wehr setzen. Das Buch mit Gott gegen die Demokratie von Arne Henze ist beim Gütersloh Verlagshaus gerade herausgekommen.

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1: Mit Finja Baumann, die Schlagzeilen. Messerstich, 38-Jähriger in Bremen schwer verletzt. A29, bis 9. November nur eine Spur bei Oldenburg frei. Zwei NachfolgerInnen gesucht. Kreislandvolk Oldenburg plötzlich ohne Geschäftsführer. Und Schmidt-Spielewoche. Spielscheune in Burhave präsentiert rund 100 Spiele. Bremen. Gestern Morgen um 3 Uhr wurde ein Mann in der Bahnhofsstraße schwer verletzt. Der 38-Jährige war mit einer Frau unterwegs, als er mit einem Unbekannten in einen Streit geriet. Dieser habe ein Messer gezogen und dem Mann in den Bauch gestochen. Laut Polizei sprach der Verletzte selbst Einsatzkräfte an, die die Erstversorgung seiner Wunde übernahm. Anschließend kam der 38-Jährige in ein Krankenhaus. Die Polizei sucht jetzt nach ZeugInnen. Auch die begleitende Frau sucht die Polizei. Oldenburg. Von Donnerstag, den 15. Oktober bis voraussichtlich Montag, den 9. November, wird die A29 nur auf einer Spur befahrbar sein. Zwischen Wadenburg und dem Kreuz Oldenburg Ost ist die Sperrung. Grund dafür sind Fahrbahnschäden. Nachts von 19 bis 5 Uhr ist der Abschnitt von der Auffahrt Sandkrug bis zum Kreuz Oldenburg Ost teilweise sogar vollgesperrt. Der Verkehr wird über die U77 zur A28 umgeleitet. Die Ausfahrt Sandkrug bleibt frei. Kreis Oldenburg. Der Kreislandvolkverband Oldenburg hat sich überraschend von seinem Geschäftsführer Jörg Feldmann getrennt. Zu den Gründen wurde sich nicht geäußert. Auf der Homepage des Verbands sind deshalb 2 Stellen in Hundlotsen neu ausgeschrieben. Gesucht wird ein Geschäftsführer, weiblich-männlich divers, und Jurist, weiblich-männlich divers. Jörg Feldmann war seit dem 1. März 2025 tätig. Burhave. In der nächsten Woche vom 19. bis zum 23. Oktober findet die Schmidt-Spielewoche in der Spielscheune statt. Es gibt Brettspiele, Neuheiten und Puzzles zum Testen. Es finden zudem auch Gruppenaktionen und Turniere statt. Der Tourismusservice Budjadingen unterstützt das Angebot. Die Teilnahme an der Schmidt-Spielewoche ist kostenlos.

0: Wenn diese ikonische Musik erklingt, bekommen viele Filmfans leuchtende Augen. Denn sofort dürften die Gedanken zum DeLorean wandern, mit dem man durch die Zeit reisen kann. Und die Gesichter von Martin McFly, Biff und natürlich Doc Brown werden vom geistigen Auge erscheinen. Eben diesen auf der Bühne verkörpern zu dürfen, ist auch für Schauspieler Jan Kerstjes etwas ganz Besonderes. Zählt er selbst doch auch zu den Fans der ersten Stunde.
1: Es ist ein riesiger Traum, immer noch, jeden Abend. Und ich war unglaublich ehrgeizig und hatte einen unglaublichen Druck, diese Rolle zu kriegen. Das wäre so ein Traum. Ich habe mir das so vorgestellt. Ja, als Kind habe ich schon immer nachgespielt, eben das Expressionistische, die Augen aufreißen, die Art, wie er spricht. Und ich fand diese Freundschaft als Kind schon so toll zwischen Marty und Doc, so eine Vaterfigur oder was auch immer, so ein cooler, bester Freund, der so einen so mitnimmt auf so Abenteuer.
0: Und in diesem Abenteuer muss der Schauspieler auf der Bühne zwar eine eigene Note für die Rolle des Doc finden, aber natürlich gibt es Momente, in denen es eine eindeutige Hommage an den echten Doc Brown aus dem Film gibt.
1: Es gibt dann so ikonische Stellen, zum Beispiel, wenn er dann immer sagt, Grundgütiger, oder im Original dann Great Scott, dann oder im zweiten und dritten Teil sagt er, großer Gott, ne, immer da dann die Stirn an die Hand zu nehmen und die Augen aufzureißen, dass dafür das Publikum und für mich selber auch, weil dann kriege ich Kribbeln in der Magengegend. Das ist jetzt so die Referenz zu dem Original.
0: Eben dieses Original kannte Raphael Groß, der den Martin McFly auf der Bühne verkörpert, zunächst nicht. Aber er hat schnell festgestellt, wie besonders der Stoff und die Inszenierung für ihn selbst, aber natürlich auch fürs Publikum sind.
2: Egal wie alt man ist, ich glaube, so die Thematik Familie, Freundschaft, ist ja was jeden ja, egal wie alt er ist, total betrifft. Und ich denke, jeder wird da vielleicht auch an einer anderen Stelle irgendwie abgeholt, aber jeder kann damit ja auch was verbinden. Mhm. So. Es ist einfach so ein gut gemachtes Spektakel. Es ist so lustig. Es hat diese Riesenszenen, ja, wo so viel passiert und dann aber auch so kleine Momente, die so pur und so echt sind, die wirklich nur auf uns auf der Bühne irgendwie ankommt, diese Situation so ehrlich wie möglich zu spielen.
0: Gerade die Chemie zwischen Doc und Marty muss auf der Bühne funktionieren und das klappt bei Jan und Raphael auch neben der Bühne. Und beide bestätigen, wie viel Spaß sie auf der Bühne haben. Gibt es doch einerseits klassische Musical-Elemente, aber auch viele Sprechszenen, die mehr ans Theater erinnern. Besonders für Raphael, der als Marty ständig im Mittelpunkt steht, ist die Rolle aber auch herausfordernd.
2: Es ist einfach anspruchsvoll, weil es halt so viel ist und ich gar keine Zeit habe, mich irgendwie zu resetten, außer eben zwischen ersten und zweiten Akt. Es ist wirklich ein Marathon und kein Sprint.
0: Das bestätigt auch Jan Kerstjes, denn die vielen wechselnden Bühnenbilder und Interaktionen inklusive des Auftauchens des ikonischen DeLorean sorgen dafür, dass die Akteure auf der Bühne ständig unter Strom stehen.
1: Ich meine, das ist manchmal so überwältigend, das muss also, du musst so on time wissen, okay, in der Sekunde muss ich die Tür aufmachen, da muss ich da wegspringen, weil dann kommt von da was runter und dann muss das Auto schnell, weil das fährt schon weg, darum muss ich da jetzt schon rein. Da muss ich aufpassen, dass mein Mantel dann hinten auf dem Beifahrersitz liegt, weil vorne geht ja die Tür zu, sonst wird der Mantel mich mitnehmen und so, eben so ein Quatsch.
0: Und fürs Publikum entsteht durch diesen vielen wunderbaren Quatsch auf der Bühne der kultige Zemeckis-Film nahezu 1:1 auf der Bühne und sorgt regelmäßig für Staunen, Lachen und viel Applaus. Umso erstaunlicher, dass Zurück in die Zukunft nach nur einem Jahr voller Aufführungen im Februar schon wieder Geschichte sein soll. Für Schauspieler Jan Kerstjes wie fürs ganze Ensemble eine sehr traurige Nachricht.
1: Ich bin in Schockstarre, aus der komme ich nicht mehr raus. Ich bin sehr, sehr traurig. Also natürlich rechnet man immer damit, dass wir bekommen einen Jahresvertrag. Das Stück ist für ein Jahr erstmal angesetzt. Und bei Zurück in die Zukunft, da dachte ich, oh, weil der Film jetzt ein Name ist, generationenübergreifend Kult ist und so, da hatte ich schon damit gerechnet, dass es irgendwie ein zweites Jahr noch läuft.
0: Aber genau dazu wird es eben nicht kommen. Jan Kerstjes präsentiert abschließend noch einen guten Grund, warum man sich die Chance bis Februar doch noch eine Vorstellung zu sehen nicht entgehen lassen sollte und führt als Zeugen Bob Gill an. Der ist einer der Urväter der Film- und Musical-Adaption von Zurück in die Zukunft. Und der war voll des Lobes für die Hamburger Inszenierung.
1: Er kam zu uns und sagte, es war die beste Vorstellung von Zurück in die Zukunft, dass ich Musical, die ich je gesehen habe. Und man merkte, das war nicht einfach nur, das sagt er überall so. Und das hat man auch gemerkt, auf der Bühne. Ja. Und darum, Leute hier in Deutschland, kommt ruhig gucken. Es lohnt sich.
0: Das Musical Zurück in die Zukunft läuft noch bis zum 14. Februar im Stage Operettenhaus in Hamburg. Infos gibt's unter www.stage-entertainment.de.

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1: Die britische Singer-Songwriterin und Pianistin Daisy Chapman gastiert mit ihrem Trio am Samstag, den 17. Oktober, in der Jahnhalle in Nordenham. Mit markanter, kraftvoller Stimme und begleitet von Violine und Percussion erzählt Chapman in ihren Liedern von Liebe, Verlust und Sehnsucht. Das Konzert mit lauten und leisen musikalischen Momenten startet um 20 Uhr. Am Sonntag, den 18. Oktober, heißt es im Kasch in Achim, Club der Toten Dichter, Galgenlieder. Das renommierte Musikprojekt vertont die berühmten, skurrilen Geschichten von Christian Morgenstern völlig neu und bringt sie als Liederprogramm auf die Achimer Bühne. Das Programm für Liebhaber von Dichtkunst und innovativer Musik startet um 19 Uhr. Der bekannte Hundeprofi Martin Rütter gastiert mit seiner großen Live-Show Schluss aus am Montag, den 19. Oktober in der Weser-Ems-Halle in Oldenburg. Mit schonungsloser Ehrlichkeit und viel Humor analysiert er die oft skurrile Beziehung zwischen Mensch und Hund. Der gleichermaßen lehrreiche wie launige Abend beginnt um 20 Uhr. Am Dienstag, den 20. Oktober, kommt der charismatische US-Gitarrist Lord Bishop mit seiner Band und einer explosiven und schweißtreibenden Mischung aus Rock'n'Roll, Garage, Funk- und Blues-Elementen nach Bremen, genauer gesagt ins Meisenfrei. Das Konzert mit Lord Bishop Rocks startet um 20 Uhr. Der selbsternannte Gott auf Schlager Christian Steifen gastiert dann am Mittwoch, den 21. Oktober im Schlachthof in Bremen. Mit seinen ironischen, augenzwinkernden Hits wie etwa Sexualverkehr hat sich Steifen eine riesige Fanbase erspielt und ersungen. Dieser etwas andere Schlagerabend startet um 20 Uhr. Die Desert-Rock-Pioniere Yawning Man aus Kalifornien sind bekannt für atmosphärischen, instrumentalen Sound. Und genau den wollen sie auch in Bremen präsentieren, nämlich am 22. Oktober in der Zollkantine in Bremen. Der Abend mit viel schweren Gitarrenriffs beginnt um 20 Uhr. Und zum Wochenausklang

Bank gastiert der Sänger Willy Kimbrough in der Jahnhalle in Nordenham. Willy, Spitzname Chili Kimbrough, ist ein im Bremerhaven lebender und stadtbekannter US-amerikanischer Sänger, der vor über 35 Jahren der Liebe wegen in die Region kam und für Funk, Soul und Gospel bekannt ist. Er singt unter anderem unvergessene Hits von Elvis Presley im Soul-Gewand. Los geht's um 20 Uhr.

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Ja, hallo, seien Sie herzlich willkommen zu einer neuen Sendung von ProTier. Dagmar Lorenz ist wieder am Mikrofon und hat auch für Sie eine Menge schöne und wissenswerte Sachen mitgebracht. Ja, erst einmal möchte ich Ihnen sagen, das, was ich Ihnen heute erzähle von Minka, Laura und Fritzchen, das ist wirklich wahr. Das ist also keine Geschichte, die sich jemand ausgedacht hat, sondern das ist Tatsache. Und dann habe ich noch mitgebracht Schnuffelchen und Struppi. Auch das ist eine wahre Geschichte. Und erstmal fangen wir damit an, dass ich Ihnen von Minka und Laura und Fritzchen erzähle. Ja, wer war das? Was waren das für Tiere? Laura und Fritzchen waren zwei Vögel. Laura war ein Wellensittich, grün und bunt, mit Gelb und Weiß. Und Fritzchen war ein kleiner Zeisig. Beide lebten bei einer Familie. Und zwar hatten sie einen Käfig, aber sie lebten frei in der Wohnung. Laura hatte ihren Käfig. Fritzchen hatte seinen Käfig und tagsüber waren sie zusammen. Sie saßen zusammen auf dem Buffet. Fritzchen schmetterte morgens schon seine wunderschönen Lieder. Laura trapste auf dem Tisch herum, auch auf dem Sofa, da wo die Familie saß. Laura war sehr familienverbunden, setzte sich auch auf die Schulter und freute sich einfach, dass er dann auch mal so ein paar kleine Leckerbissen abkriegte, ein bisschen Brot oder vielleicht auch mal ein Stückchen Kuchen, ob das nun gerade richtig war für Wellensittiche, aber er hat es gut vertragen. Ja, tagsüber waren die beiden also frei und abends, wenn es dunkel wurde und die Familie dann so auch allmählich sich bettfertig machte, dann ging jeder wieder in seinen Käfig. Sie schliefen also nicht zusammen in einem Käfig, sondern Fritzchen kannte seinen und Laura kannte ihren Käfig. Die Türen wurden nicht geschlossen. Es wurde in der Stube darauf geachtet, dass die Fenster nicht geöffnet wurden. Wenn sie geöffnet wurden, dann wurde allerdings die kleine Vogelschar eingesperrt so lange, damit nichts passierte. Das ging ein paar Jahre so, denn Laura hatte eine Lebenserwartung von 10 bis 15 Jahren und Fritzchen auch. So alt werden Zeisige und so alt werden Wellensittiche. Es war also eine innige Verbindung mit den beiden. Aber wie das manchmal so kommt im Leben, nach einigen Jahren entwischte Fritzchen trotzdem, wahrscheinlich durch die offene Küchentür. Und in der Küchentür war ein Fenster, das nicht immer geschlossen war. Und dann war Fritzchen irgendwann nicht mehr da. Und Laura merkte man die Trauer an. Laura kam also immer auf die Schulter von den Familienmitgliedern, ganz dicht ans Ohr, wo es warm war, kuschelte sich an den Hals und man merkte, Laura war alleine. Ja, aber was sollte man machen? Neunzeisig, nein, bitte keine Wildvögel in einen Käfig, geht gar nicht. Und insofern kümmerte sich die Familie rührend um ihn. Ja, das ist jetzt nicht gewollt. Das passiert, wenn man ein Telefon nicht im Auto lässt, wie es sich gehört. Ja, so, wir waren aber jetzt bei unseren Vögeln. Und es ist also wirklich so, dass die Familie auch mit der kleinen Laura litt. Aber dann passierte etwas. In der Nachbarschaft hatte eine Katze einen Wurf von junger Katzen und die sollten weg. Und man fragte an, wie wäre es, wollt ihr eine kleine Katze? Und nee, geht nicht, wir haben Vogel. Ach, na ja, aber trotzdem so eine kleine Katze. Naja, und wie dem so war, es kam eine kleine Katze ins Haus, ein kleines Mädelchen, und sie hieß Minka. Und Laura nahm das sehr wohl wahr, dass jetzt ein neues Familienmitglied, in Anführungsstrichen, in der Stube sich mit aufhielt. Und oben auf dem Schrank saß sie und guckte Minka an. Und dann flog sie auch auf den Tisch, das war ja schon ein bisschen niedriger, guckte Minka an. Dann setzte sie sich auch schon mal auf den Boden. Und Minka, die auch alleine war, nahm irgendwann das Vögelchen auch wahr.
Aber sie schlug nicht nach der kleinen Laura und sie machte auch keine Drohgebärden. Sie lag nur ganz still. Und dann kam Laura eines Tages anmarschiert. Die haben ja so einen kleinen Watschelgang auch. Und setzte sich bei ihr vor die Nase. Und Minka schnüffelte. Und dann nochmal. Und am nächsten Tag wieder. Und das ging etwa eine Woche. Und dann wagte sich Laura an die Kleine ganz dicht ran. Und sie kuschelte sich wirklich an die kleine Katze. Und die Katze kuschelte sich an die kleine Laura. Und es wurde eine innige Freundschaft über Jahre hinweg. Und wenn die Katze durchs Haus ging, dann saß Laura auf dem Rücken und war einfach nur glücklich. Und dann kam der Tag, wo Laura nicht mehr in ihrem Käfig schlief, sondern bei Minka in dem Körbchen. Und das ging jahrelang. Katze und Vögelchen. Eine ganz innige, wunderbare, glückliche Verbindung. Und auch das kann man haben.

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1: Ja, und dann habe ich noch eine kleine, wunderschöne Geschichte für Sie von Struppi. Struppi war ein kleiner Mischlingshund, ein bisschen, ja, struppig. Was da alles drin war, keiner weiß es genau. Er hatte so die Größe von einem Dackel. Er war grau, er hatte einen kleinen Bart, hochstehende Öhrchen und er war struppig. Struppi kam auch zu der Familie mit einer kleinen Geschichte, die nicht so schön war. Er war durch mehrere Hände gegangen. Keiner wollte ihn länger behalten, weil Struppi bellte viel. Und manchmal war er auch nicht ganz stubenrein. Dann passierte es schon mal, dass er auch eine kleine Pfütze war. Aber es gibt Schrubber, es gibt Feudel und das sollte nicht unbedingt ein Riesenproblem sein. Diese Familie wohnte in der Küche. Es war im Winter natürlich kalt. Dann wurde der Ofen in der Küche angeheizt. Die Stube wurde nicht geheizt. Das war die gute Stube. Da ging man dann nur rein zu Feierlichkeiten. Ansonsten war die Familie in der Küche. Der Ofen, dann der große Küchentisch. Und neben dem Ofen stand die Kohlenkiste. Denn man hatte keine Lust, ständig in den Keller zu laufen und Kohlen zu holen. Und auf der anderen Seite vom Ofen stand die Holzkiste. Also man war wirklich gut versorgt. Ja, und wenn die Familie dann zusammensaß, dann hörte man auch schon mal so ein ganz leises Kratzen so, und auch ein ganz kleines Knabbergeräusch. Man guckte, nee, war nicht. Ja,

wo sollte das herkommen? War vielleicht wieder Strubi, der an seinen Pfötchen rumkaute. Man wusste das nicht so genau. Und es war die Zeit, wo Hunde kein Dosenfutter bekamen, denn das gab es noch gar nicht. Hunde bekamen also das, was die Familie übrig hatte am Küchentisch. Und seltsamerweise wurden diese Hunde sehr, sehr alt und sie waren eigentlich auch nie krank. Ja, und wenn die Familie fertig war mit Essen, dann kam der Rest in Struppis Napf und der Napf kam neben die Kohlenkiste. Und dann passierte etwas. Struppi hatte aufgefressen, es war noch ein bisschen was auf seinem Tellerchen und dann kam so eine kleine spitze Schnute unter der Kohlenkiste hervor und es wurde schnell noch ein kleiner Happen vom Teller geholt. Und da wusste man, das Kratzen und das Knabbern war nicht Struppi, es war eine kleine Ratte. So, was macht man? Rattengift dahin? Nein, auf keinen Fall. Warum sollte man? Aber man wusste jetzt, unter der Kohlenkiste wohnte eine kleine Ratte. Und da Struppi immer den gleichen Fressplatz hatte, den kannte er, den wollte er, da hatte die kleine Ratte das ganz schnell raus, wann sie etwas klauen konnte. Und sobald Struppi fertig war und dann auf seine Decke ging, kam die kleine Ratte und putzte den Rest weg. Und dann kriegte sie auch einen Namen. Sie hieß Schnuffelchen. Und Schnuffelchen gehörte letztlich dann auch zur Familie. Und wenn Struppi fertig war, dann setzte sich Struppi neben den Teller, denn der hat inzwischen auch gemerkt, dass er nicht mehr allein in der Küche wohnte. Und dann kam Schnuffelchen, Struppi guckte, ließ sich aber nicht stören und holte sich die Reste. Das ging eine ganze Weile, halbes Jahr etwa. Und dann kam der Tag, wo Schnuffelchen nicht mehr nur die Reste wollte, sie wollte auch mal was Schönes haben, das, was sie sich aussuchte. Und wenn der Teller auf den Boden kam, dann kam Schnuffelchen zuerst. Und dann kam Struppi. Und es kam der Tag, wo beide zusammen den Teller leer putzten. Auf der einen Seite die kleine Ratte, auf der anderen Seite der kleine, alte, strubbelige Hund. Und es war so süß. Sie haben wirklich auch, das war nicht nur Toleranz, was sie hatten, auch das wurde Freundschaft. Und Schnuffelchen wagte sich auch immer näher an Struppi heran. Und obwohl Ratten ja Fluchttiere sind und Struppi bewegte sich, ist sie nicht weggelaufen. Sie blieb einfach sitzen, guckte, Struppi guckte und das dauerte ein Jahr oder auch zwei. Und dann kam auch der Tag, wo Schnuffelchen mit in der Decke sich einkuschelte, wo Struppi lag. Die beiden hatten nicht nur einen Waffenstillstand, sie hatten Frieden geschlossen und sie haben eine Freundschaft gehabt. Ja, Schnuffelchen war etwa 3 bis 4 Jahre in der Familie, so alt werden Ratten bei guter Pflege. Und sie war am Ende nicht mehr grau. Alte Ratten werden braun. Und so war auf einmal die graue Ratte eine braune Ratte geworden. Und irgendwann lag Schnuffelchen dann neben der Kohlenkiste und sie war in eine andere Welt gegangen. Und Schnuffelchen wurde im Garten begraben und sie gehörte praktisch zur Familie. Auch so kann man mit kleinen Ratten umgehen. Ja, also diese Sache von wegen, die Tiere kann man nicht zusammenhalten oder die mögen sich nicht oder die gehen aufeinander los. Es stimmt nicht immer. Dies hier sind Beispiele, die genau das Gegenteil sagen. Und Schnuffelchen war ein fester Bestandteil der Familie und es wurde in der Familie weiter über sie geredet und ich habe es meinen Kindern erzählt. Und Schnuffelchen im Garten, das Grab, das kann ich mir vorstellen, wurde auch sehr gepflegt. Ja, das war von den beiden, von Struppi
und von der kleinen braunen Ratte. Aber erst als sie alt war, wurde sie braun. Vorher war sie eine ganz normale graue Ratte.

jetzt machen wir mal einen ganz großen Sprung von der Küche, wo die Tiere gelebt haben, die sonst keiner will, nämlich die Ratte Schnuffelchen und ja, die beiden Vögel und nachher die Katze Minka. Und jetzt wollen wir mal sehen, Elefanten. Elefanten haben ja immer für uns doch eine Faszination. Gott sei Dank wird aus den Elefantenzähnen kein Schmuck mehr hergestellt. Jedenfalls hoffe ich das sehr. Und die Elefanten, die sind so familienverbunden, dass sie immer zusammenhalten, egal in welch einer Situation. Und sie haben auch ganz tiefe Gefühle füreinander. Wenn zum Beispiel ein Elefant trauert, dann ist die ganze Gruppe um ihn herum. Sie stecken ihre Rüssel bei ihm ins Maul. Das ist so, als ob wir uns an den Händen halten oder ob wir in den Arm genommen werden, wenn wir wirklich mal Kummer haben. Und sie sind immer an der Seite von jemandem oder von einem Elefantenkameraden, der verletzt ist, der vielleicht ja nicht mehr so kann, wie die anderen können, dass er zu

langsam ist, dass er krank ist. Oder eine Elefantenkuh, die ihr kleines Kälbchen verloren habt. Sie sind immer da. Und die Gruppe übernimmt diesen Trostversuch. Und es ist tatsächlich so, dass die Elefanten ja auch, wenn eine Mutter mal nicht mehr sich um ihre Jungen kümmern kann, dass die ganze Elefantenfamilie da ist und sich um dieses kleine Wesen kümmert. Es ist also ein so enger Zusammenhalt, dass man wirklich sagen kann, Leute, wenn es bei euch mal nicht klappt, guckt euch auch einfach mal in der Natur um, wie es da funktioniert. Und es funktioniert. Diese Liebe untereinander, die kann man kaum beschreiben. Und insofern Elefanten, das war ja immer so, dass Elefanten auch im Zoo sich Gott sei Dank nicht alleine aufhalten mussten. Auch da waren immer Familienmitglieder oder andere Elefanten, dass man da auch sagen konnte, gut, Zoo muss man mögen oder nicht, aber die Elefanten waren nicht alleine, denn das Alleinesein, das können sie überhaupt nicht ertragen. Ja, und das geht nicht nur den Elefanten so. Es gibt auch andere Tiere, die in einem ganz engen Familienverband leben. Und das sind unsere nicht so sehr geliebten Ratten. Und da wollen wir dann auch gleich noch mal was hören. Wir haben ja schon von Schnuffelchen gehört. Schnuffelchen, die sich so eng an den Haushund gewöhnt hat und angekuschelt hat. Und es gibt ja auch Weißgottratten, die mit einem Menschen zusammenleben. Man sieht es eher in der Großstadt, nicht auf dem ländlichen Gebiet, dass dann auf einmal jemand in der Jacke am Hals kommt, dann eine kleine Ratte und guckt. Und die beiden leben auch eng miteinander verbunden, der Mensch und seine kleine Ratte. Und ich kann das nachvollziehen. Ich mag sie einfach. Sie sind schlau, sie sind hübsch. Viele sagen, oh, der lange Schwanz, aber der lange Schwanz hat eine Bedeutung. Er ist nicht lang, nur mal so. Es ist ein Werkzeug. Sie klettern damit, sie angeln damit. Und diese Knopfaugen, die sind sowas von schön. Und die kleinen, runden, durchsichtigen Öhrchen. Also, ich mag sie einfach, ja. Und insofern werden wir gleich noch ein bisschen was hören über Tiere, die vielleicht nicht jeder mag. Okay, so. Und dann gehen wir gleich noch mal in die Kategorie Schwein. Sie wissen ja, ne? Wenn man jemanden nicht mag, was sagt man dann? Mann, ist das ein blödes Schwein. Oder eine Frau, die man nun gar nicht ab kann. Diese dumme Sau. Kennen Sie das? Man sollte es nicht sagen, es hört sich nicht gut an, aber manchmal rutscht es dann doch raus. Sind Schweine wirklich so? Oder wenn jemand ein bisschen Schwierigkeiten hat, seine Klamotten in Ordnung zu halten oder auch eine Abneigung, die Dusche, dann sagt man, ah, so ein dreckiges Schwein. Da wollen wir gleich mal reinhören, ob dieses Vorurteil gerechtfertigt ist.

Wir haben von Schnuffelchen gehört. Schnuffelchen, die in der Küche unter der Kohlenkiste wohnte. Und zwar sehr lange, bis sie dann alt und braun war. Aber es gibt noch andere Ratten, und zwar Riesenratten. Und die kriegen wir jetzt wirklich auch in Mengen. Berlin ist eine Stadt der Ratten. Und das ist auch völlig verständlich und normal, denn in Berlin liegt überall Brotreste, Müll rum. Und es ist logisch, dass sich da dann auch Ratten ansammeln, denn es gibt ja genug zu fressen. Wo zu fressen gibt, für umsonst, das sind auch die kleinen grauen Vierbeiner. Aber laut einer Studie werden die Ratten jetzt immer größer. Und das ist erstaunlich. Also man sagt, dass sie so groß werden, dass sie eigentlich schon die Größe einer kleinen Katze erreichen. Und sie sollen im Laufe der Evolution so groß werden wie ein Wasserschwein. Das kann ich mir allerdings nicht erklären. Aber ich weiß, dass es in Südamerika Ratten gibt, die heißen Pecunias. Diese Ratten sind wirklich wesentlich größer als Katzen. Ich hatte immer gedacht, Pecunia ist eine eigene Tierart. Nein, ist es nicht. Es sind Ratten. Und sie stehen auf dem Speisezettel. Also die kann man da sehr wohl essen. Aber was diese Studie sagt, dass sie mal vielleicht so groß sind wie ein Schaf oder eine Kuh, das ist doch nun tatsächlich reichlich übertrieben. Denn Megaratten, die das erreichen, das kann man sich in keinster Weise vorstellen. Aber wer weiß, was die Evolution alles hervorbringt. Und das eine ist ja klar. Was immer auch geschehen ist im Laufe der Millionen Jahre. Eine Tierart hat immer überlebt. Und das waren nun einfach mal die Ratten. Sie waren klug, sie hatten den Familienverband. Und ich denke, das ist auch das Geheimnis ihres Überlebens, dass die Familie immer zusammengehalten hat. Sie haben auch ihre schwachen Familienmitglieder mit durchgefüttert. Sie haben sie also nicht weggeschubst, sondern sie waren in dem Familienverband. Sie haben sich immer auch um die Waisen gekümmert. Sie haben wirklich

ganz eng miteinander kommuniziert. Und ich denke, wenn wir etwas lernen können in unserer Welt, dann ist es vielleicht, dass wir mal ein bisschen genauer hingucken, wie machen andere Tiere das, die so lange überlebten, wie kriegen die das hin? Und dann sieht man immer wieder, es ist die Gemeinschaft, es ist die Rücksichtnahme gegenseitig, es ist die Liebe und es ist die Aufzucht der Jungen, die eventuell keine Eltern mehr haben. Also ich finde, man sollte schon vielleicht ein kleines bisschen genauer in die Natur gucken, um so ein bisschen Ideen zu bekommen, wie man sich vielleicht selbst in der Familie verhält oder auch seinen Gegenüber verhalten sollte. Ja, und wie gesagt, in Berlin ist die Stadt der Ratten. Und deswegen würde ich mich auch schwer tun, heute mit einem Tier nach Berlin zu gehen. Eine Katze muss in der Wohnung bleiben. Sie kann draußen nicht freilaufen. Und wenn man einen Hund hat und man wohnt in einer Wohnung und er muss morgens erstmal die Pipi-Runde machen, muss man schon genau aufpassen, was er frisst. Denn es wird natürlich auch Rattengift ausgelegt ohne Ende. Und das kann dann auch mal in der Schnute von einem Hund landen, der gerne alles frisst, was gut riecht und gut schmeckt. Und das ist es ja nun mal. Und insofern bin ich dann ganz froh, dass meine kleine Lena hier in der Wesermarsch zu Hause ist. Mit ihr kann ich im Park spazieren gehen, ohne dass ich Angst haben muss, dass da irgendwas gefressen wird, was sie nicht vertragen kann. Und da muss ich noch mal ganz kurz zu sagen, meine kleine Lena kommt ja nun aus dem Tierheim. Sie war 10 Jahre alt. Sie war in einem katastrophalen Zustand. Sie war völlig abgemagert. Die Zunge hing weit raus, weil Lenchen nur noch 4 Zähne hatte. Und keiner wollte sie. Aber ich wollte sie. Und sie ist jetzt 7 Jahre bei mir. Und es sind wunderschöne Jahre. Jeder Tag, habe ich ihr gesagt, ist dein Tag. Und das ist er auch. Und jetzt ist sie alt. Sie ist völlig tüdelig. Sie weiß nicht mehr, wo sie ist. Aber an der Leine geht sie noch spazieren. Sie frisst noch. Inzwischen kann sie nicht mehr gucken mit dem Hören. Das hat sich auch letztlich erledigt. Aber sie hat noch Lebensqualität. Und sie macht mir jeden Tag Freude. Und wenn sie abends neben meinem Bett schläft, in ihrem Körbchen, und sie schnarcht die ganze Nacht, schönere Musik kann es nicht geben. Und jeder einzelne Tag und jede Stunde ist Lenas Stunde. Und wenn sie dann mal über den Regenbogen geht, dann sitzen am anderen Ende, wenn sie ankommt, eine ganze Schar Hunde, die sie begrüßen. Und das ist gut so.

von einem Labrador, der als Assistenthund bei einem blinden Mann gewesen ist oder immer noch ist. Und die Überschrift ist, seine Treue ist stärker als eine U-Bahn. Und das möchte ich Ihnen jetzt gerne mal erzählen. Ja, Cecil hieß der Mann, er war 61 Jahre alt und sein Hund Orlando war ein eingespieltes Team. Orlando beschützte den blinden Mann, er führte ihn überall hin und er hatte die Ausbildung für einen Assistenzhund und die beiden waren unzertrennlich. Und dann, es war eine Großstadt, und dann ist Cecil in der U-Bahn-Station ein bisschen zu dicht an das Gleis gekommen und ist runtergefallen auf das Gleis. Und Orlando sofort hinterher. Und dieser große Hund, der Labrador, versuchte seinen Herrchen von den Gleisen zu ziehen. Er versuchte ihn wieder hochzuziehen, aber es gelang ihm nicht. Und dann kam die U-Bahn. Und beide warfen sich unter die U-Bahn, die so schnell nicht mehr bremsen konnte. Und sie warfen sich einfach da unter die Gleise. Und tatsächlich war es gelungen, dass die U-Bahn über die beiden hinwegfuhr. Der Hund blieb am Leben, er hatte keine Verletzung und Cecil hatte nur eine leichte Verletzung und kam ins Krankenhaus. Aber Orlando, sein Hund, der wich nicht von seiner Seite und er durfte mit in den Rettungswagen und er durfte mit ins Krankenhaus und er durfte im Zimmer von seinem Cecil bleiben. Die ganze Zeit blieb er an seiner Seite und er war sein ständiger Begleiter und er hat wahrscheinlich auch ganz viel dazu beigetragen, dass Cecil gesund wurde. Ja, und dann kam eines Tages die Nachricht von der Krankenkasse, dass die Kosten für Orlando nicht mehr übernommen wurden, weil der Zeitpunkt schon überschritten war, wo man Anrecht hatte auf einen Begleithund, auf einen Assistenzhund. Ja, aber was sollte der blinde Mann dann ohne seinen Hund machen? Er konnte sich keinen neuen Assistenzhund leisten, denn der kostete richtig Geld und die Kasse zahlte nicht mehr. Und dann hatte er einen Aufruf gestartet, ob man eventuell spenden könnte. Und es kam ganz viele Spenden zusammen. Und zwar so viel, dass er einen neuen Assistenzhund bekommen konnte, bezahlen konnte und er konnte Orlando behalten. Orlando musste nicht wieder irgendwo neu hin vermittelt werden. Er durfte bei Cecil bleiben und die Freundschaft hielt das ganze Leben lang. Und das ist wunderschön. Ja, jeder kennt die Treue von Hunden und man weiß, sie freuen sich, wenn man nach Hause kommt. Sie sind da, sie liegen neben dem Bett und nach neuesten Erkenntnissen, so neu sind die gar nicht, da braucht man nur mal die Hundehalter zu fragen und die Katzenhalter auch. Sie liegen natürlich auch im Bett und auch da sind sie letztlich Assistenzhunde, denn wenn man Stress hat, wenn man Kummer hat, wenn der Tag mal richtig doof gelaufen ist. Und dann liegt der Hund im Bett und man kann ihn streicheln und er ist warm und er atmet vielleicht da an der Schulter. Das ist wirklich schon ganz große Freude und Beruhigung. Und insofern ist eigentlich jeder Hund und jede Katze, die sich dann an die Schulter kuschelt, sind Assistenzhunde. Man fühlt sich ganz einfach wieder gut. Und man kann den Hunden und den Katzen auch alles erzählen. Denn die halten die Klappe. Die tratschen das nicht durch die Nachbarschaft, was man alles für Mist gebaut hat. Und man wird es los. Und man hat Trost. Und man hat Liebe. Und man hat Wärme. Also Tiere sind im Grunde genommen unverzichtbar. Und da werde ich Ihnen gleich noch etwas erzählen über Hühner. Auch Hühner können diese Funktion erfüllen. Man glaubt es kaum, Hühner sind ja nur zum Eierlegen da. Aber das werde ich Ihnen dann gleich erzählen.

Ja, zu unseren Tieren gehörten auch mal Hühner. Ich bekam zwei Hühner geschenkt. Und zu den Hühnern musste man natürlich auch einen Hahn haben, ganz klar, ne? Das gehört ja eigentlich zusammen. Und so kamen die Hühner und der Hahn zu mir oder zu uns in den Garten. Wir hatten eine kleine Hütte und da wohnten sie. Und morgens war dann immer richtig Musik, wenn der Hahn früh aufwachte. Aber Gott sei Dank und seltsamerweise, muss ich sagen, haben wir nie Ärger gehabt. Also die Nachbarschaft, die ja das nun auch mitkriegte, waren immer so, dass die sagten, ach Mensch, das ist so schön, ne? Also ist gemütlich und Gott sei Dank ist das gut gelaufen. Die Hühner sind auch sehr alt geworden. Ein Huhn hatte mal unsere Hündin in den Pfoten. Es war die Sheila. Sie war auch eine große Mischlingshündin, ein bisschen Collie-Art. Und sie hatte sich das Huhn geschnappt. Und ich habe gedacht, um Gottes Willen. Ne? Ich kam gar nicht so schnell in den Garten. Ich sah das aus dem Küchenfenster und dachte, sie killt jetzt meine kleine

Erna. Aber sie machte was ganz anderes, was auch nicht so toll war. Sie leckte sie total ab. Nur durch das Lecken ging dummerweise auch die Federn flöten. Und als ich unten war, da war Sheila schon fertig mit ihrer Arbeit. Sie hatte die kleine Erna praktisch nackt geleckt. Das war natürlich richtig doof. Und insofern musste Erna erstmal ins Haus. Ich habe eine kleine Kiste für sie fertig gemacht mit Stroh. Und sie kam auf die halbe Treppe. Da, wir haben ein Haus, wo man die halbe Treppe hochgehen konnte und dann die andere Treppe. Da war also genug Platz und da kam Erna hin, bis die Federn dann irgendwann tatsächlich mal wieder nachgewachsen waren. Und dann durfte sie wieder raus. Und Sheila hat sie nicht nochmal abgeleckt. Also das war einmal und nicht nochmal. Und da fiel mir jetzt ein Artikel in die Hand. Der hat mir sehr gut gefallen. Da ist eine junge Frau, die sagt auch, ein Huhn hat eine Seele. Ja, und die haben auch Seelen. Sie haben nicht nur Seelen, sie haben auch Charaktereigenschaften und sie werden auch zahm, wenn man kommt, dann kommen sie angelaufen. Und diese Frau hat sich zur Aufgabe gemacht, sie ist Grundschullehrerin, Hühner bei sich aufzunehmen, die eigentlich aus der Legebatterie kommen und dann auch ja in den Suppentopf landen sollen. Und sie hat gesagt, wisst ihr was, wenn ihr Hühner habt, die auch verletzt sind oder die keine Federn mehr haben, ich habe genug Platz, ich habe genug Zeit, bringt sie mir. Und insofern hat sie da wirklich ein richtiges Hühnerparadies geschaffen. Und es war so, dass sie erst 1, 2 oder 5 Hühner kriegte. Inzwischen hat sie 200 Hühner. Aber sie hat auch genug Leute, die sich kümmern, die den Stall sauber halten, die mit zum Füttern kommen, die sich um die auch zahmen Hühner kümmern. Und sie sagt, es ist also einfach nur eine Freude. Und wie die Hühner zu ihr kamen, ohne Federn, völlig verängstigt, teilweise zerhackt. Und jetzt sind sie traumhafte kleine Geschöpfe geworden. Und sie sagt, das ist so schön, das mit anzusehen. Und das ist ihre Lebensaufgabe. Und ich kann mir vorstellen, dass man da ganz viel Qualität rauszieht. Ja, und unsere Hühner und unseren Hahn hatten wir auch sehr, sehr lange. Und irgendwann war dann aber auch die Lebenszeit abgelaufen. Und dann muss ich noch sagen, ich habe ja gearbeitet, lange Zeit auf Märkten, mit einem Stand, wo ich dann auch ein bisschen was verkauft habe. Und meine Standnachbarin, die kam immer mit einem Korb und da drin saß ein Huhn. Und die ganze Zeit, wo sie dann auf dem Stand war, saß das Huhn daneben. Dann ging sie mit dem Huhn spazieren, zwischendurch mal ein paar Minuten, kam zurück, das Huhn wieder ab in den Korb und sie hat sich dann wieder für ihre Kundenzeit gelassen. Also auch das gibt es, zahme Hühner, wie ein kleiner Haushund. Ja, so, das war mal wieder einmal bunt durch die ganze Tierwelt und von den ganz Großen, den Elefanten, zu den ganz Kleinen, zu den Ratten. Und jedes Tier, jedes einzelne Tier hat wirklich seine Qualitäten und auch seine Aufgabe. Und das ist auch gut so. So, jetzt gehe ich nach Hause oder ich fahre nach Hause zu meiner kleinen Lena. Lena, die wirklich jetzt Hilfe braucht den ganzen Tag. Aber das ist völlig in Ordnung. Und wenn sie dann mal von mir geht, dann hatte sie 7 Jahre, die nur gut waren. Und das hatte ich ihr auch versprochen. Und ich habe es gehalten. So. Dann kommen Sie gut durch die Zeit. Ich wünsche Ihnen eine schöne Woche. Wir hören uns wieder. Dagmar Lorenz verabschiedet sich und ja, alles Liebe für Sie und für Ihre kleinen Begleiter. Tschüss.

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1: 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Hallo und herzlich willkommen bei Radio Weser TV am Mittag. Schön, dass ihr dabei seid, wenn ich, Dennis Koppenbrink, euch im Laufe der Sendung etwas über das Musical vom 80er-Jahre-Klassiker Zurück in die Zukunft und die Kulturtipps der Woche erzähle. Eine neue Geschichte mit Meta Butendieck darf natürlich auch nicht fehlen. Dies und weitere spannende Themen sowie tolle Musik habe ich für euch im Gepäck. Und jetzt wünsche ich allen viel Spaß in der nächsten Stunde.

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1: Die kuriosen Feiertage. Der 14. Oktober ist im Jahreskalender der kuriosen Feiertage aus aller Welt denjenigen gewidmet, deren Haar lichter zu werden beginnt oder die gar keine Haare mehr auf dem Kopf haben und damit vielleicht sogar etwas hadern. Zumindest, wenn es nach dem US-amerikanischen Ehepaar Ruth und Thomas Roy geht, die dieses Datum zum Be Bald and Be Free Day, zu Deutsch glücklich trotz Glatzetag, erklärt haben. Das Ehepaar hat zahlreiche kuriose Feiertage ins Leben gerufen und sie haben damit sogar einen Wikipedia-Eintrag geschafft. Diesen besonders haarlosen Feiertag gibt es in den USA seit 1990. Wie bei allen Feier- und Aktionstagen des Ehepaares Roy geht es auch beim Glückstag der Kahlköpfigkeit darum, etwas Positives voranzubringen. Sie wollten Menschen, die darunter leiden, dass die Kopfhaut lichter wird, an diesem Tag einfach in Erinnerung rufen, welche Vorteile eine Glatze haben kann. Man spart etwa Geld für Shampoos oder Haarbürsten, auch der Gang zum Friseur gehört der Vergangenheit an. Und nicht zuletzt soll das Tragen einer Glatze Selbstbewusstsein ausstrahlen. Nun ja, das sagen zumindest viele Psychologen. Aber egal, welche Vorteile eine Glatze mit sich bringt, heute gilt es, sie zu feiern und zu würdigen und nicht der verlorenen Haarpracht hinterher zu trauern. Denn heute ist schließlich der 14. Oktober und damit der glücklich trotz Glatze-Tag.

Zurück in die Zukunft ist ein echter Kultfilm aus den 80er Jahren. Und mittlerweile gibt es diesen Kultfilm auch für die Bühne. Nachdem das Stück sehr erfolgreich in London lief, kam es im Februar diesen Jahres auch nach Hamburg und läuft aktuell im Stage Operettenhaus in Hamburg, direkt auf der Reeperbahn. Allerdings nur noch bis zum 14. Februar 2027. Warum?

0: man als Fan von Marty McFly oder Doc Brown diese letzte Möglichkeit, das Stück live auf der Bühne zu erleben, nutzen sollte, verrät Thorsten Folge.
1: Wenn diese ikonische Musik erklingt, bekommen viele Filmfans leuchtende Augen, denn sofort dürften die Gedanken zum DeLorean wandern, mit dem man durch die Zeit reisen kann, und die Gesichter von Marty McFly, Biff und natürlich Doc Brown werden vom geistigen Auge erscheinen. Eben diesen auf der Bühne verkörpern zu dürfen, ist auch für Schauspieler Jan Kerstjes etwas ganz Besonderes. Zählt er selbst doch auch zu den Fans der ersten Stunde.
2: Es ist ein riesiger Traum, immer noch, jeden Abend. Und ich war unglaublich ehrgeizig und hatte einen unglaublichen Druck, diese Rolle zu kriegen. Das wäre so ein Traum, ich habe mir das so vorgestellt. Ja, als Kind habe ich schon immer nachgespielt, eben das Expressionistische, die Augen aufreißen, die Art, wie er spricht. Und ich fand diese Freundschaft als Kind schon so toll zwischen Marty und Doc, so eine Vaterfigur oder was auch immer, so ein cooler, bester Freund, der so einen so mitnimmt auf so Abenteuer.
1: Und in diesem Abenteuer muss der Schauspieler auf der Bühne zwar eine eigene Note für die Rolle des Doc finden, aber natürlich gibt es Momente, in denen es eine eindeutige Hommage an den echten Doc Brown aus dem Film gibt.
2: Es gibt dann so ikonische Stellen, zum Beispiel, wenn er dann immer sagt, Grundgütiger, oder im Original dann Great Scott, dann oder im zweiten und dritten Teil sagt er, großer Gott, ne, immer da dann die Stirn an die Hand zu nehmen und die Augen aufzureißen. Das dafür das Publikum und für mich selber auch, weil dann kriege ich Kribbeln in der Magengegend. Das ist jetzt so die Referenz zu dem Original.
1: Eben dieses Original kannte Raphael Groß, der den Marty McFly auf der Bühne verkörpert, zunächst nicht. Aber er hat schnell festgestellt, wie besonders der Stoff und die Inszenierung für ihn selbst, aber natürlich auch fürs Publikum sind.
3: Egal wie alt man ist, ich glaube, so die Thematik Familie, Freundschaft, ist ja was jeden ja, egal wie alt er ist, total betrifft. Und ich denke, jeder wird da vielleicht auch an einer anderen Stelle irgendwie abgeholt, aber jeder kann damit ja auch was verbinden. Mhm. So, es ist einfach so ein gut gemachtes Spektakel, es ist so lustig, es hat diese Riesenszenen, ja. Wo so viel passiert und dann aber auch so kleine Momente, die so pur und so echt sind, die wirklich nur auf uns auf der Bühne irgendwie ankommt, diese Situation so ehrlich wie möglich zu spielen.
1: Gerade die Chemie zwischen Doc und Marty muss auf der Bühne funktionieren und das klappt bei Jan und Raphael auch neben der Bühne. Und beide bestätigen, wie viel Spaß sie auf der Bühne haben. Gibt es doch einerseits klassische Musical-Elemente, aber auch viele Sprechszenen, die mehr ans Theater erinnern. Besonders für Raphael, der als Marty ständig im Mittelpunkt steht, ist die Rolle aber auch herausfordernd.
3: Es ist einfach anspruchsvoll, weil es halt so viel ist und ich gar keine Zeit habe, mich irgendwie zu resetten, außer eben zwischen ersten und zweiten Akt. Es ist wirklich ein Marathon und kein Sprint.
1: Das bestätigt auch Jan Kerstjes, denn die vielen wechselnden Bühnenbilder und Interaktionen inklusive des Auftauchens des ikonischen DeLorean sorgen dafür, dass die Akteure auf der Bühne ständig unter Strom stehen.
2: Ich meine, das ist manchmal so überwältigend, das muss also, du musst so on time wissen, okay, in der Sekunde muss ich die Tür aufmachen, da muss ich da wegspringen, weil dann kommt von da was runter und dann muss das Auto schnell, weil das fährt schon weg, darum muss ich da jetzt schon rein, da muss ich aufpassen, dass mein Mantel dann hinten auf dem Beifahrersitz liegt, weil vorne geht ja die Tür zu, sonst wird der Mantel mich mitnehmen und so, eben so ein Quatsch.
1: Und fürs Publikum entsteht durch diesen vielen wunderbaren Quatsch auf der Bühne der kultige Zemeckis-Film nahezu 1:1 auf der Bühne und sorgt regelmäßig für Staunen, Lachen und viel Applaus. Umso erstaunlicher, dass Zurück in die Zukunft nach nur einem Jahr voller Aufführungen im Februar schon wieder Geschichte sein soll. Für Schauspieler Jan Kerstjes wie fürs ganze Ensemble eine sehr traurige Nachricht.
2: Ich bin in Schockstarre, aus der komme ich nicht mehr raus. Ich bin sehr, sehr traurig. Also natürlich rechnet man immer damit, dass wir bekommen einen Jahresvertrag. Das Stück ist für ein Jahr erstmal angesetzt. Und bei Zurück in die Zukunft, da dachte ich, weil der Film jetzt ein Name ist, generationenübergreifend Kult ist und so, da hatte ich schon damit gerechnet, dass es irgendwie ein zweites Jahr noch läuft.
1: Aber genau dazu wird es eben nicht kommen. Jan Kerstjes präsentiert abschließend noch einen guten Grund, warum man sich die Chance bis Februar doch noch eine Vorstellung zu sehen nicht entgehen lassen sollte und führt als Zeugen Bob Gill an. Der ist einer der Urväter der Film- und Musical-Adaption von Zurück in die Zukunft. Und der war voll des Lobes für die Hamburger Inszenierung.
2: Er kam zu uns und sagte, es war die beste

0: Vorstellung von Zurück in die Zukunft, das Musical, die ich je gesehen habe. Und man merkte, das war nicht einfach nur, das sagt er überall so. Und das hat man auch gemerkt auf der Bühne. Und darum, Leute hier in Deutschland, kommt ruhig gucken. Es lohnt sich.
1: Das Musical Zurück in die Zukunft läuft noch bis 14. Februar im Stage Operettenhaus in Hamburg. Infos gibt's unter www.stage-entertainment.de.

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1: In unserem Buchtipp der Woche geht es heute um ein politisches Buch, das sich mit dem Einfluss des Glaubens auf die derzeitige US-amerikanische Politik beschäftigt.
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3: In Gott gegen die Demokratie geht es darum, wie gerade in Amerika der Nationalismus aus dem christlichen Kontext kommt. Sie rufen Christ is King und wollen Staat und Gesellschaft in eine Theokratie umwandeln. Und Donald Trump sehen sie dabei als eine Art von Gott gesandtem Rächer. Man könnte sie zwar ob dieser Obsession belächeln, sie haben aber in Amerika großen Einfluss und große Macht und sind damit alles andere als lächerlich, sondern ziemlich gefährlich. Auch der sogenannte Kriegsminister Haggett inszeniert sich gerne als Christian Warrior. Autor Arne Henze zeigt, wie Religion zum echten Machtinstrument wird und zeigt auch zentrale Akteure der Bewegung und untersucht die Strategien dieser Gotteskrieger und zeigt auf kluge, aber auch erschreckende Art und Weise, wie sich diese global vernetzen. Präzise recherchiert mit vielen Belegen, die man auch per Quellcode abrufen kann. Und auch wenn die Strukturen etwas beängstigend sind, der Autor vermittelt auch Hoffnung. Denn wer die Mechanismen versteht, mit denen Religion zur politischen Waffe wird, kann sich entsprechend zur Wehr setzen. Das Buch mit Gott gegen die Demokratie von Arne Henze ist beim Gütersloh Verlagshaus gerade herausgekommen.

Am vergangenen Wochenende hat das historische Kaufhaus in Nordenham, Aberhausen, anlässlich des 30. Geburtstags des Trägervereins zum Tag der offenen Tür eingeladen. Und Susanne Seedorf hat sich für Radio

0: Weser TV unter die Gäste gemischt und einen kleinen Stimmungsbericht mitgebracht.
1: So, jetzt habe ich zwei Besucher des heutigen Tages der offenen Tür. Was bringt Sie denn jetzt hierher? Haben Sie besondere Beziehungen zu diesem Laden?
2: Besondere Beziehungen haben wir nicht dazu. Wir haben eine Annonce in der Zeitung gelesen darüber und sind eigentlich ganz neugierig mal hergekommen.
1: Hast du schon was Besonderes entdeckt?
2: Ja, das Museum. Wir haben gerade eine Führung mitgemacht. Das war sehr interessant, aufschlussreich. Man findet manchmal auch Dinge, die man aus seiner eigenen Kindheit kennt. Und das war schon ganz interessant alles. Ja.
1: Was speziell war das denn aus der eigenen Kindheit?
2: Ach, verschiedene Dinge. So ein Nähkorb, den meine Oma früher gehabt hat, oder auch so eine alte Nähmaschine, die noch von so mit Füßen betrieben wird, sag ich mal, durch diese Wippe.
3: Ja, so eine alte Waschtrommel da und so eine Schleuder mit Bremse da, mit Fußbremse.
1: So, bei mir sitzt jetzt die Schwiegermutter von Frau Schiller, die hier früher schon in den 50er Jahren mitgearbeitet hat. Was war denn so das Besondere, was Sie verkauft haben oder eine skurrile Angelegenheit? Was gab es mal?
4: Ja, das war ja mein Verlobter, Elmar Frese. Und ich habe denn hier im Laden oft mitgeholfen. Inventur habe ich mitgemacht. Und hier kamen sehr viel Schulkinder rüber und holten sich Süßigkeiten. Und dann stand Elmar in der Mitte von der ganzen Schar und ich außen. Und ich habe dann immer kassiert.
1: So, jetzt haben wir Frau Cordes, ist auch hier zu Besuch in dem historischen Kaufhaus. Was verbinden Sie denn mit diesem Haus? Kennen Sie das von früher oder sind Sie das erste Mal hier?
5: Man fährt hier so oft vorbei und heute habe ich gedacht, ich war schon lange nicht mehr hier und habe ich gedacht, heute guckst du mal wieder rein.
1: Gibt es einen Artikel, den Sie schon vor 40 Jahren oder 50 Jahren kannten und den es hier heute noch zu sehen gibt?
5: Ja, diese alten Spültücher oder diese alten Aufnehmer, das erinnert so richtig an früher.
1: Haben Sie hier früher auch gekauft?
6: Ich war hier als Kind, weil ich hier gegenüber in der Schule war. Und da gab es immer eine wunderschöne Vollmilchschokolade mit Kokosraspeln. Und die haben wir uns dann in der Pause gekauft. Die lagen dann unter der Bank, die kleinen Stücken. Und wenn der Lehrer nicht zugeguckt hat, dann haben wir uns die in den Mund gestellt.
7: Wir sind als Kinder immer gerne hier reingekommen und er hatte immer alles, was wir brauchen. Ich kaufe hier heute noch, gehe ich nach unten ins Geschäft, so wenn wir Bastelartikel oder Wolle oder so etwas, das gibt es hier noch alles. Also ich finde den Laden hier richtig schön, nicht, was hier an Erinnerungen drin stehen. Und wenn die Wände sprechen könnten, nicht, was meinen Sie, was die Geschichten erzählen könnten? Und es ist schön, dass es erhalten wird.
0: Und wer nun Lust bekommen hat, das historische Kaufhaus in Nordenham, Aberhausen, einmal kennenzulernen, findet alle Infos und Öffnungszeiten unter www.historisches-kaufhaus-aberhausen.de.

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1: 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Also hab ich versorgt, mir die App auf mein Handy runterzuladen. 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Aber für mich wäre das gefühlt mein Inkubsabitur. Und ich würde ehrlich sagen, ich hab das nicht schafft. An N hat sich dann rutstellt, mein Handy ist mit den Apps total überfordert. Kennt ihr den Schnack von wegen, den Herr und sein Geschirr? 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
1: Die britische Singer-Songwriterin und Pianistin Daisy Chapman gastiert mit ihrem Trio am Samstag, den 17. Oktober, in der Jahnhalle in Nordenham. Mit markanter, kraftvoller Stimme und begleitet von Violine und Percussion erzählt Chapman in ihren Liedern von Liebe, Verlust und Sehnsucht. Das Konzert mit lauten und leisen musikalischen Momenten startet um 20 Uhr. Am Sonntag, den 18. Oktober, heißt es im Kasch in Achim, Club der Toten Dichter, Galgenlieder. Das renommierte Musikprojekt vertont die berühmten, skurrilen Geschichten von Christian Morgenstern völlig neu und bringt sie als Liederprogramm auf die Achimer Bühne. Das Programm für Liebhaber von Dichtkunst und innovativer Musik startet um 19 Uhr. Der bekannte Hundeprofi Martin Rütter gastiert mit seiner großen Live-Show Schluss aus am Montag, den 19. Oktober in der Weser-Ems-Halle in Oldenburg. Mit schonungsloser Ehrlichkeit und viel Humor analysiert er die oft skurrile Beziehung zwischen Mensch und Hund. Der gleichermaßen lehrreiche wie launige Abend beginnt um 20 Uhr. Am Dienstag, den 20. Oktober, kommt der charismatische US-Gitarrist Lord Bishop mit seiner Band und einer explosiven und schweißtreibenden Mischung aus Rock'n'Roll, Garage, Funk- und Blues-Elementen nach Bremen, genauer gesagt ins Meisenfrei. Das Konzert mit Lord Bishop Rocks startet um 20 Uhr. Der selbsternannte Gott auf Schlager Christian Steifen gastiert dann am Mittwoch, den 21. Oktober, im Schlachthof.

Hof in Bremen. Mit seinen ironischen, augenzwinkernden Hits wie etwa Sexualverkehr hat sich Steifen eine riesige Fanbase erspielt und ersungen. Dieser etwas andere Schlagerabend startet um 20 Uhr. Die Desert-Rock-Pioniere Yawning Man aus Kalifornien sind bekannt für atmosphärischen, instrumentalen Sound. Und genau den wollen sie auch in Bremen präsentieren, nämlich am 22. Oktober in der Zollkantine in Bremen. Der Abend mit viel schweren Gitarrenriffs beginnt um 20 Uhr. Und zum Wochenausklang gastiert der Sänger Willie Kimbrough in der Jahnhalle in Nordenham. Willy, Spitzname Chili Kimbrough, ist ein in Bremerhaven lebender und stadtbekannter US-amerikanischer Sänger, der vor über 35 Jahren der Liebe wegen in die Region kam und für Funk, Soul und Gospel bekannt ist. Er singt unter anderem unvergessene Hits von Elvis Presley im Soul-Gewand. Los, jetzt um 20 Uhr.

So schnell ist eine Stunde wieder vorbei. Wenn ihr mögt, schaltet doch beim nächsten Mal wieder ein, wenn es heißt Radio Weser TV am Mittag. Bis dahin habt eine schöne Zeit. Tschüss und bis zum nächsten Mal, sagt euer Moderator Dennis Koppenbrink.

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1: Die kuriosen Feiertage. Der 14. Oktober ist im Jahreskalender der kuriosen Feiertage aus aller Welt denjenigen gewidmet, deren Haar lichter zu werden beginnt oder die gar keine Haare mehr auf dem Kopf haben und damit vielleicht sogar etwas hadern. Zumindest, wenn es nach dem US-amerikanischen Ehepaar Ruth und Thomas Roy geht, die dieses Datum zum Be Bald and Be Free Day, zu Deutsch glücklich trotz Glatzetag, erklärt haben. Das Ehepaar hat zahlreiche kuriose Feiertage ins Leben gerufen und sie haben damit sogar einen Wikipedia-Eintrag geschafft. Diesen besonders haarlosen Feiertag gibt es in den USA seit 1990. Wie bei allen Feier- und Aktionstagen des Ehepaares Roy geht es auch beim Glückstag der Kahlköpfigkeit darum, etwas Positives voranzubringen. Sie wollten Menschen, die darunter leiden, dass die Kopfhaut lichter wird, an diesem Tag einfach in Erinnerung rufen, welche Vorteile eine Glatze haben kann. Man spart etwa Geld für Shampoos oder Haarbürsten, auch der Gang zum Friseur gehört der Vergangenheit an. Und nicht zuletzt soll das Tragen einer Glatze Selbstbewusstsein ausstrahlen. Nun ja, das sagen zumindest viele Psychologen. Aber egal, welche Vorteile eine Glatze mit sich bringt, heute gilt es, sie zu feiern und zu würdigen und nicht der verlorenen Haarpracht hinterher zu trauern. Denn heute ist schließlich der 14. Oktober und damit der glücklich trotz Glatzetag.

0: Ein Schlaganfall kann das Leben von einem Moment auf den anderen komplett verändern. Viele Betroffene, aber auch Angehörige fühlen sich in dieser Situation oftmals allein und überfordert. Da leisten Selbsthilfegruppen wertvolle Arbeit. Für Bremerhaven und umzu gibt es bereits seit längerer Zeit eine solche Gruppe. Nun startet auch in Nordenham eine Selbsthilfegruppe. Susanne Seedorf hat sich für Radio Weser TV mit der Initiatorin Bärbel Heseker unterhalten.
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2: Bärbel, du hast 2021 selbst einen schweren Schlaganfall erlitten und dich mit bewundernswertem Kampfgeist zurück ins Leben gekämpft. Wie kam es damals zu der Entscheidung, deine eigenen Erfahrungen in einem Buch und schließlich in den sozialen Medien zu teilen?
3: Das habe ich gemacht, einfach um das Ganze zu verarbeiten. Also wenn man morgens aufwacht, rechtzeitig gelähmt ist, sich nicht mehr bewegen kann, nicht sprechen kann, ist das ziemlich übelst, ziemlich schlimm und ist ein Schock. Um das zu verarbeiten, habe ich das Buch geschrieben und nach dem Buch habe ich gedacht, ja, jetzt, da hatte ich so einen kleinen Ratgeber drin und dann habe ich gedacht, das müssen die Leute ja dann auch irgendwie erfahren, dass es uns gibt. Daraufhin haben wir so einen Gesprächskreis gegründet und aus dem Gesprächskreis ist eine Selbsthilfegruppe geworden.
2: Eure Facebook-Gruppe Schlaganfall und Hoffnung hat mittlerweile fast 3000 Mitglieder. Hättest du zu Beginn jemals mit einer so enormen Resonanz gerechnet?
3: Nein, das habe ich nicht. Also wir waren am Anfang auch wirklich nur immer 2-3 Leute, die sich getroffen haben. Weil ja Lockdown war, haben wir Facebook genommen mit der Gruppe. Und daraufhin ist eine reale Gruppe im Live entstanden.
2: Nach deinem erfolgreichen Gruppen in Bremerhaven bist du nun den Schritt über die Weser gegangen und hast im August die neue Selbsthilfegruppe hier in Nordenham gegründet. Warum war dir dieser Standort in der Wesermarsch so wichtig?
3: Also wir haben bei uns in der Gruppe Teilnehmer aus der Wesermarsch, hier aus Nordenham-Blexen. Und da kam die Idee auf, dass wir das hier auch anbieten möchten. Haben gedacht, die Nordenhammer sind ja auch bestimmt betroffen, viele. Ich weiß jetzt nicht genau, wie viele in Nordenham jedes Jahr betroffen sind. In Bremerhaven sind es 1000. Also das ist schon eine große Zahl. Und da haben wir gedacht, wir bieten hier einfach so einen Austausch, Gesprächsaustausch, eine Selbsthilfegruppe an.
2: Das erste Treffen war ja schon im August. Wie war die Resonanz der Nordenhammer und welche Themen brannten den Teilnehmern am meisten auf der Seele?
3: Also das ist immer so, wenn eine Gruppe neu gemacht wird, beschnuppert man sich erstmal und stellt sich kurz vor und erzählt, wie es jedem gegangen ist, wie sein Schlaganfall war und dann ergibt sich vieles daraus.
2: Euer Motto lautet, Hoffnung entsteht im Miteinander. Wie läuft so ein typisches Treffen ab und wer genau ist eingeladen zu kommen?
3: Also es kann jeder kommen. Wir freuen uns über jeden, über Interessierte, über Betroffene, über Angehörige. Kann jeder einfach vorbeikommen, ist immer montags, jeder vierte Montag im Monat von 15 bis 17 Uhr. Jeder kann kommen, auch wenn er nur sich mal über Schlaganfall informieren möchte, weil das kann ja jeden treffen, zu jeder Zeit, muss man einfach mal so sehen und das muss man auch wissen. Und je älter wir werden, desto eher ist die Chance natürlich, einen Schlaganfall zu bekommen. Das ist leider so.
2: Oft wird vergessen, dass ein Schlaganfall auch das Leben der Familie komplett auf den Kopf stellt. Inwiefern richtet sich dein Angebot in Nordenham auch explizit an die Angehörigen?
3: Also ich finde ja, die Angehörigen sind genauso betroffen wie derjenige, der einen Schlaganfall hat, weil die müssen ihr Leben mitverändern total, obwohl sie ja körperlich nicht eingeschränkt sind und auch nicht körperlich betroffen sind. Aber sie gehen mit, weil wenn man beim Partner dann bleibt, geht man diesen Weg mit. Und dann sind die

0: Ja, die sind, ich finde, sogar teilweise schlimmer betroffen, weil die ja noch fit sind.
1: Welche ganz praktischen Tipps oder Lebensweisheiten nimmst du selbst aus deiner Arbeit täglich mit den Betroffenen mit?
0: Also ich habe festgestellt, alleine sind wir alle stark. Jeder Einzelne kämpft sich da gut raus. Wir sehen es hier auch in der Gruppe. Aber gemeinsam können wir viel mehr wuppen und viel mehr erreichen und können uns gegenseitig Mut zusprechen. Und ich glaube, das ist das Wichtige, dass man nicht aufgibt, sondern dass man immer wieder den Mut fasst, weiterzumachen.
1: Du bist für dein großartiges Engagement bereits mit dem Motivationspreis der Deutschen Schlaganfallhilfe ausgezeichnet worden. Was treibt dich persönlich jeden Tag an, diese emotionale Kraft für andere aufzubringen?
0: Ah ja, das ist eine gute Frage, sage ich jetzt mal. Ehrenamt wird ja nicht bezahlt, sondern da gehört ganz viel Optimismus dabei und ganz viel, also ich sag mal so, das Ehrenamtsengagement, ich kriege natürlich viel zurück von den Menschen. Das ist schon eine ganz klare Sache. Und ich glaube, ich habe so ein kleines Helfer-Syndrom im Hintergrund. Ich bin Krankenschwester, 45 Jahre gewesen, und ich konnte nicht einfach zu Hause sitzen, sondern ich habe gesehen, ich kann mich rausarbeiten aus dieser schlimmen Situation. Und da hab ich eine Aufgabe gesucht im Endeffekt. So als Rentnerin, den ganzen Tag zu Hause ist so nicht meins. Und da habe ich die Gruppen gegründet. Und es zeigt, dass im Laufe der Zeit, es braucht so ein bisschen, bis alle davon erfahren, aber im Laufe der Zeit wachsen die Gruppen und es sind immer schöne Gemeinschaften.
1: Vielen Dank und viel Erfolg weiterhin.
2: Susanne Seedorf im Gespräch mit Bärbel Heseker von der Selbsthilfegruppe Schlaganfall und Hoffnung. In Nordenham trifft sich die Gruppe an jedem vierten Montag im Monat von 15 bis 17 Uhr in den Räumen der Kreisvolkshochschule. Und alle Infos, die findet man unter www.schlaganfall-und-hoffnung.de.

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1: In Gott gegen die Demokratie geht es darum, wie gerade in Amerika der Nationalismus aus dem christlichen Kontext kommt. Sie rufen Christ is King und wollen Staat und Gesellschaft in eine Theokratie umwandeln. Und Donald Trump sehen sie dabei als eine Art von Gott gesandtem Rächer. Man könnte sie zwar ob dieser Obsession belächeln, sie haben aber in Amerika großen Einfluss und große Macht und sind damit alles andere als lächerlich, sondern ziemlich gefährlich. Auch der sogenannte Kriegsminister Haggett inszeniert sich gerne als Christian Warrior. Autor Arne Henze zeigt, wie Religion zum echten Machtinstrument wird und zeigt auch zentrale Akteure der Bewegung und untersucht die Strategien dieser Gotteskrieger und zeigt auf kluge, aber auch erschreckende Art und Weise, wie sich diese global vernetzen. Präzise recherchiert mit vielen Belegen, die man auch per Quellcode abrufen kann. Und auch wenn die Strukturen etwas beängstigend sind, der Autor vermittelt auch Hoffnung. Denn wer die Mechanismen versteht, mit denen Religion zur politischen Waffe wird, kann sich entsprechend zur Wehr setzen. Das Buch Mit Gott gegen die Demokratie von Arne Henze ist beim Gütersloh Verlagshaus gerade herausgekommen.

0: 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So wie bei den Hochdeutschen wird der Einer vorangestellt und dann gezählt. Dafür nun einige Beispiele. Also im Probisberg beginnt wie mit Zwintiger. 21, 22, 23, ja, und so weiter. 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Das ist die Grundschule in Morim, in der Stadt Elfsleth im Süden von der Wersermarsch. Die Kinder hat mir die Geschichten verlesen und ich habe sie abgenommen. Abgeschrieben hat all diese Geschichten die Plattdütsch-Schulmeister an dieser Schule, die hat Anke Kobmann. Frau Kobmann, an dieses Day hartlich Dank dafür und auch wie die Kinder muss ich mich nochmal bedanken. 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

0: Nun kommt die Geschichte Radtour. Vorlesen deit sie Alisa Bratz. Und bei dieser Geschichte möchte ich ein paar wir verkloren, ein paar Wörter erklären. Hannes flüchtet in ein Waterpüt. Waterpüt. Wasserpfütze ist das hochdeutsche Wort dafür. Tine, eine Klassenkameradin von Hannes, sieht ihn fast nackt vor seinem Zimmerfenster stehen und fängt an zu grienen. Von dat ein Ohr wird no dat Anna. Grienen. Grinsen ist das hochdeutsche Wort dafür. Und dann heit dat Anna-Tüch wir schätterig. Hochdeutsch, das andere Wort, das andere Zeug war dreckig. Das plattdeutsche Wort schätterig, das hochdeutsche Wort dreckig. Also dreckig auf Plattdeutsch, sag ich das nochmal, schätterig. Nu overlässt Alisa die Radtour.
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0: Noch eine Geschichte von Indian und Mori. Sie heißt Jolina Holtmann und geht auch in die vierte Klasse. Die Geschichte heißt Rosen mein Moll anders. 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Das gibt ein legit Malheur. Malheur? Nu, da habt ihr Plattdeutsch und das Französische übernommen und das bedeutet Unglück. Ich bin mir sicher, ihr könnt das all fein verstehen. Lust das gut to.
1: 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Zuerst setzt er sich auf den Sitz und dann mit den Fuß auf das Gaspedal. Wenn er ganz vorn auf der Kante sitzt, klappt das. Er fährt los. 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

Nun, Zeit für eine Geschichte haben wir noch. Ein Dirt muss her. Ein Tier muss her. So heißt die Geschichte. Und das ist wohl wie alle Kinder so, dass sie den groben Wunsch habt, ein eigen Dirt, ein eigenes Tier zu haben. Und davon handelt diese Geschichte. Verlesen geht sie Grete Werder und auch sie geht in die vierte Klasse in Moring. Ich glaube, die von dort geht, warum das in die Geschichte geht. Und das verrate ich einmal. An N sind all glücklich und zufrieden. Na, die Geschichte hört wie noch in Beten. 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Ich sag ja mal, tschüss.

0: Und Leute, das gut gehen, Tokomond gibt das dann auch wieder Plattisch für Kinder und dann auch wieder mit Geschichten von Kinder. Gut, morgen. Und nun die Geschichte, in der Mut her, verlesen, Deize Grieche Werder.
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1: Hallo und herzlich willkommen zu Radio Weser TV am Nachmittag. Wir hören heute verschiedene Geschichten. Zum einen bekommen wir die Chance, echte Olympiasiegerinnen zu treffen. Zum anderen hören wir die Geschichte über einen Bauern, der sein Leben komplett verändert hat. Natürlich gibt es auch wieder einen Buchtipp der Woche. Und Meta Butendick hat eine Geschichte auf Platt mitgebracht. Mit dabei eure Moderatorin Maya Yasa Arias. Und wir starten erstmal mit etwas Musik.

0: Wir lassen es uns doch gerne gut gehen. Sei es die Milch im Kaffee, der Käse auf dem Brot oder das Rührei zu den Bratkartoffeln. Selbst Vegetariern fällt es schwer, auf diese Lebensmittel zu verzichten. Doch sind sie alle tierische Lebensmittel. Vereinfacht werden könnte der Verzicht jedoch, wenn der Bauer selbst Veganer wird und beispielsweise seine Kühe gar nicht mehr in die Melkmaschine anschließt. Genau das ist passiert. Ein Landwirt aus Beverstedt im Landkreis Cuxhaven ist Veganer geworden und hat aus seinem Betrieb einen Lebenshof gemacht. Die ganze Geschichte könnt ihr jetzt gerne von Susanne van Winnedal hören.
1: Sie heißen Birgit, Gwendolin oder auch Leni. 30 Kühe hat Jürgen Rademacher. Sie laufen auf der Weide und können jetzt unbesorgt ihr Leben genießen. Denn vor einiger Zeit hat ihr Besitzer eine Entscheidung getroffen.
2: Ich wollte keine Kühe mehr töten.
1: Denn wenn die Kühe irgendwann nicht mehr so viel Milch geben, werden sie in der Regel zum Schlachter gebracht. Aber nicht nur das war ein Problem für Rademacher. Auch das Schicksal der vielen Kälber und die Trennung von ihrer Mutter konnte er irgendwann nicht mehr mit seinem Gewissen vereinbaren.
2: Vorzugsweise kalbt eine Kuh einmal im Jahr. Deshalb kann er nicht bei der Mutter bleiben, weil die Milch verkauft werden soll. Mütter können das sehr gut nachvollziehen. Das habe ich sehr oft hier auf dem Hof. Wenn Mütter die Babys haben und wenn die sich vorstellen, dass nach ein paar Tagen denen die

0: Babysack genommen werden und sie die nicht wiederbekommen und dann möglichst schnell ihren Job wieder machen sollen. Das ist unmenschlich, sowas. Ich glaube, das tut sehr vielen Bauern leid, dass sie das so tun müssen. Aber man kommt an die Milch halt anders nicht ran.
1: Für Rademacher war irgendwann klar, dass er dies nicht mehr praktizieren wollte. Er informierte sich über das Konzept eines Lebensrufs.
0: Der erste Weg war dann, nachdem die Entscheidung gefallen ist, das kann mein Weg sein, war, dass wir aufgehört haben zu besamen, dass wir aufgehört haben, die Kühe wieder tragend zu machen. Also einen Betrieb umstellen, von melken auf aufhören zu melken, kann man innerhalb von 2 Tagen, aber einen Betrieb zum Lebenshof umstellen, weil man die Kühe ja nicht verkauft, weil die Kühe ja auf dem Hof bleiben, das dauert eine ganze Weile.
1: Zum Glück hatte Jürgen Rademacher viele Unterstützer um sich. Sie sorgten unter anderem in den sozialen Medien dafür, dass sein Projekt so richtig bekannt wurde. Danach gaben sich Zeitungen und Fernsehsender auf seinem Hof die Klinke in die Hand. Folge: Für alle Kühe konnten Patenschaften gewonnen werden.
0: Kühe, die mussten auch lernen, mit diesem ganzen Medienrummel umzugehen. Und wenn wir mit den Menschen auf die Weide kamen und so weiter, und mittlerweile haben die sich da ganz gut dran gewöhnt.
1: Auch wenn für jede Kuh ein Pate gefunden wurde, finanzielle Hilfe kann der Lebenshof noch immer gut gebrauchen. Als nächstes möchte Rademacher einen Roboter anschaffen, der den Mist im Stall aufsammelt. Übrigens, nicht nur den Kühen geht es jetzt besser. Auch Jürgen Rademacher profitiert von seinem neuen Lebensstil. Er freut sich nicht nur jeden Tag auf seine veganen Mahlzeiten, er hat durch seine pflanzliche Ernährung auch sein Gewicht in den Griff bekommen. Ein Laster kann er jedoch nicht ablegen, seine Vorliebe für Eis. Aber zum Glück gibt es das ja auch schon längst vegan.
2: Das war Susanne van Venedal über Jürgen Rademacher, der vom Milchbauern zum Veganer geworden ist. Weitere Informationen zum Lebenshof findet man unter www.lebenshof-lunetal.de. Auf Facebook und Instagram sind sie ebenfalls vertreten.

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0: Natürlich gibt es auch dieses Mal wieder den Buchtipp der Woche. Diesmal handelt es sich um ein politisches Buch, das sich mit dem Einfluss des Glaubens auf die derzeitige US-amerikanische Politik beschäftigt. Mehr dazu erzählt Thorsten Folge.
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2: In Gott gegen die Demokratie geht es darum, wie gerade in Amerika der Nationalismus aus dem christlichen Kontext kommt. Sie rufen Christ is King und wollen Staat und Gesellschaft in eine Theokratie umwandeln. Und Donald Trump sehen sie dabei als eine

Art von Gott gesandtem Rächer. Man könnte sie zwar ob dieser Obsession belächeln, sie haben aber in Amerika großen Einfluss und große Macht und sind damit alles andere

vermittelt auch Hoffnung. Denn wer die Mechanismen versteht, mit denen Religion zur politischen Waffe wird, kann sich entsprechend zur Wehr setzen. Das Buch mit Gott gegen die Demokratie von Arndt Henze ist beim Gütersloh Verlagshaus gerade herausgekommen.

0: In der Delmenhorster Innenstadt hat seit Anfang des Jahres das Sportlermuseum e.V. geöffnet. Nicht nur ist dies eine ziemlich einzigartige Einrichtung, sondern es findet diesen Monat auch noch ein ganz besonderes Event statt. Unsere Praktikantin Jasmin hat sich mit dem Gründer des Museums, Frank Schäfka, unterhalten.
1: Herr Schäfka, Sie haben eine Sammlung von über 50.000 Teilen. Wie kam das denn dazu?
2: Ja, also das ist, wie ich immer so sage, eine Jugendsünde gewesen. Ich war 15 Jahre alt, 1980. In meiner Heimatstadt Schwerin wurde Gerd Wessig, oder aus der Heimatstadt Schwerin Gerd Wessig, im Hochsprung in Moskau Olympiasieger mit Weltrekord. Wenig später konnte ich von ihm und anderen Sportlern eine Unterschrift bekommen in meinem Olympiabuch. Und das habe ich erstmal jahrelang weiterentwickelt, jahrzehntelang kann man sagen. Und irgendwann damit Ausstellungen gestaltet mit Teilen, die ich auch noch da zusätzlich bekommen habe. Und so wurden es immer mehr, meistens alles Geschenke von den Sportlern oder deren Familien. Und so ist eine Sammlung von diesen ganz, ganz vielen Exponaten entstanden, die halt wirklich zu 99% aus Geschenken besteht. Mit der Mission, die ich mitbekommen habe: Du erzählst unsere Geschichte, du sorgst dafür, dass man uns nicht vergisst. Und das motiviert ganz, ganz viele dieser Athletinnen und Athleten, sich dann wirklich von ihren wertvollen Erinnerungen zu trennen, und freuen sich immer, wenn ich darüber erzähle.
1: Sie hatten ja davor diese Sammlungen bei sich zu Hause. Wie kam es denn auch dazu, dass Sie halt eben von ihm zu Hause jetzt so was Eigenes hier in der Delmenhorster Innenstadt haben?
2: Naja, das ist natürlich auch wieder eine lange Geschichte, wie diese ganze Entstehung. Letzten Endes war es

0: zu Hause sehr schön auch präsentiert bei uns. Also ich habe da 120 Quadratmeter im Dachgeschoss auch schon Führungen gemacht für Schulklassen, interessierte Leute. 28 olympische Medaillengewinner haben mich dort besucht und alle haben im Prinzip immer gesagt, das ist so einzigartig und toll, aber viel zu klein. Und letztendlich ist auch die Stadtpolitik, Oberbürgermeisterin und Leute von der Wirtschaftsförderung darauf angesprungen und haben gesagt, ja, wir müssen da was draus machen. Und dann letzten Endes hat man Leerstand in der Fußgängerzone erreichlich, aber die DWFG hat es dann geschafft, diese Räumlichkeiten für mich zu finden. Und so habe ich jetzt meine knapp 500 Quadratmetern Ausstellungsfläche und ich sag mal so, das ist im Moment auch schon wieder ganz schön voll und mal gucken, es gibt ja noch mehr Leerstand.
1: Sie haben ja laut Ihrer Website also Anfang Oktober dieses Sportlerfest, wo verschiedene Athleten oder Olympiasieger zu Ihnen kommen und da auch noch eine Tour daraus machen. Was genau machen Sie da denn genau und was genau können die Delmenhorster oder auch andere Sportinteressanten da bei Ihnen erleben?
0: Es ist eine Tradition, dass sich deutsche olympische Medaillengewinner, überhaupt Olympiasportler, treffen jährlich. Und nachdem nun viele von diesen Menschen meinen engeren Bekanntenkreis darstellen und erfahren hatten, dass mein Museum entstanden war in dieser Größenordnung wie jetzt, hatten die dann den Wunsch geäußert, ihr nächstes Jahrestreffen in Delmenhorst durchzuführen. Und jetzt kommen also tatsächlich um die 70 olympische Medaillengewinner und weitere Spitzenathleten vom 15. bis 18. Oktober nach Delmenhorst und wir haben ein ausgeklügeltes Kulturprogramm ausgedacht. Natürlich Führung durchs Museum, Festabend in der Markthalle und Eintragung ins Goldene Buch der Stadt. Das wird am 17. Oktober stattfinden in der Markthalle und im Anschluss daran, also gegen 11 Uhr, ist dann anderthalb bis zwei Stunden Autogrammstunde, Meet and Greet für die gesamte Bevölkerung und Interessierte auch aus dem Umland vorgesehen. Das heißt, jeder, der sich so für die Sportgeschichte interessiert, hat die Möglichkeit, solche Namen wie Ulrike Meifert, Birgit Fischer, Renate Stecher, Cornelia Ender, Jochen Danneberg persönlich zu treffen, Unterschriften mitzunehmen, Fotos zu machen. Also auf jeden Fall, wir möchten, dass die Delmenhorster Bevölkerung ganz viel Teil hat daran. Und für diese ganzen Aktivitäten brauchen wir natürlich jegliche Art von Unterstützung. Jetzt einerseits monetärer Art, aber auch für die Tombola, die wir dort planen, auch Sachpreise, die dann die Athletinnen und Athleten mitnehmen können nach diesen tollen Tagen hier in Delmenhorst. Und wir freuen uns über jede Art von Hilfe. Auch beim Catering am Abend bräuchten wir immer noch Unterstützung von netten Menschen, die also bereit sind, dort diese olympischen Helden mit zu bedienen, sage ich mal.
2: Das war unsere Praktikantin Jasmin, die sich mit dem Gründer des Delmenhorster Sportlermuseums, Frank Schäfker, unterhalten hat. Das Museum hat montags bis donnerstags von 14 bis 18 Uhr geöffnet. Die Autogrammstunde mit den Olympiasiegerinnen findet am Samstag, dem 17. Oktober, von 11 bis 13 Uhr in der Delmenhorster Markthalle statt.

0: In nächster Zeit lohnt es sich nicht nur wegen des Popcorn-Geruches ins Kino zu gehen. Und warum das so ist, hören Sie gleich.
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2: Oh Scheiße! Du heiliger Zombie!
3: Upgrade.
4: Hast du Interesse an Social Media?
5: Nicht im geringsten. Also, ich bin investigativer Journalist. Und dieser Kerl und diese Firma spielen eine nie dagewesene Rolle in unserem Leben.
6: Erinnern wir uns nochmal zurück. Vor ein paar Jahren enthüllten die sogenannten Facebook-Files, wie die Algorithmen dazu beitragen, Menschen zu radikalisieren und Fake News in der Welt zu verbreiten.
7: Facebook will, dass sie so lange wie möglich auf der Seite bleiben. Und vor 2 Jahren wurde der Algorithmus geändert.
8: Warte, Mark! Wir wollen gegen Hassreden vorgehen. Und du willst sie noch anfachen und auf die Spitze treiben?
9: Ende der Diskussion.
6: Jetzt erzählt der Polit-Thriller Social Reckoning, wie die Facebook-Mitarbeiterin Frances zur Whistleblowerin wurde. Einem Journalisten erzählt hat, wie der Chef Mark Zuckerberg die Inhalte bewusst am meisten verbreiten lässt, die extreme Emotionen schüren.
7: Menschen zu verbinden ist eine wertvolle Mission, denn manche Menschen sind unbeholfen. Die beste Version von sich selbst sind sie allein vor dem Computer.
5: Also was ist das Problem?
7: Es hat sich was verändert.
10: Die Cops sind wie Arschlöcher, weil ich weiß bin.
7: Ich wollte rausfinden, wer meine Freundin radikalisiert hat.
5: Und?
7: Wir waren es.
6: The Social Reckoning führt vor Augen, welch verheerende Wirkung der unkontrollierte Einfluss der sozialen Medien auf Milliarden von Menschen, vor allem für Jugendliche, hat.
5: Ich will Beweise.
11: Sie wird von Klagen nur so zerfetzt werden.
7: Wir haben 102 Stunden, alles zusammenzutragen. Beweise zu Drogenkartellen und eine Studie, die nicht
6: Meta hüllt sich meist in Schweigen, tut bis heute recht wenig, dieser Entwicklung Paroli zu bieten. Für alle, die in der modernen Medienwelt unterwegs sind, ist dieser Film ein Muss und wird manchen die Augen öffnen.
9: Wusstest du etwas davon?
6: Im Heimkino läuft nun ein heftig diskutierter Film von Uwe Boll, Citizen Vigilante.
12: Ihr werdet alle ausgenutzt.
13: Doch entgegen der allgemeinen Erwartungen hofft die Bevölkerung nicht auf die Unterstützung von Regierungsbeamten oder Strafverfolgungsbehörden. Stattdessen liegt sie in den Händen der mysteriösen Gestalt eines Selbstjustizlers, der eine Art von Gerechtigkeit walten lässt, von der manche glauben, dass die Behörden sie versäumt haben.
6: Der wohlhabende Amerikaner Sanders nimmt das Gesetz selbst in die Hand und macht Jagd auf Gewaltverbrechen und korrupte Richter.
12: Den Staat, die Gerichte, die Polizei. Ihr denkt, sie lassen euch im Stich?
11: Sie existieren nur, um euch zu kontrollieren.
6: Seine brutalen Aktionen machen ihn zum gefeierten Social-Media-Phänomen und auch zum Märtyrer, aber auch zum international gesuchten Verbrecher.
14: Er ist ein echter Held.
15: Wir brauchen mehr solche Leute in Kanada.
12: Was tut euer Land? Gar nichts.
13: Fest steht, dass unser derzeitiges System unsere Bürger nicht ausreichend schützt.
6: Citizen Vigilante, ein provokanter Action-Thriller mit kritischem Unterton. Es ist wohl Uwe Bolls provokantestes Werk. Im Sommer, im Juni vom Kino verschmäht, dann von Elon Musk kostenlos auf X hochgeladen und nun doch in den Streaming-Portalen gelandet. Erstmals auch in Deutsch. 1,5 Stunden, die nachdenklich machen.
12: Wir können die Geschichte ändern.

0: Zurück in die Zukunft ist einer der Kultfilme aus den 80er Jahren. Mittlerweile gibt es diesen Kult nicht nur auf der Leinwand, sondern auch für die Bühne. Nachdem das Stück sehr erfolgreich in London lief, kam es im Februar diesen Jahres auch nach Hamburg und läuft aktuell im Stage-Operettenhaus in Hamburg direkt auf der Reeperbahn. Allerdings nur noch bis zum 14. Februar 2027. Warum man als Fan von Marty McFly oder Doc Brown diese letzte Möglichkeit, das Stück live auf der Bühne zu erleben, nutzen sollte, verrät Thorsten Folge.
1: Wenn diese ikonische Musik erklingt, bekommen viele Filmfans leuchtende Augen, denn sofort dürften die Gedanken zum DeLorean wandern, mit dem man durch die Zeit reisen kann, und die Gesichter von Marty McFly, Biff und natürlich Doc Brown werden vom geistigen Auge erscheinen. Eben diesen auf der Bühne verkörpern zu dürfen, ist auch für Schauspieler Jan Kerstjes etwas ganz Besonderes. Zählt er selbst doch auch zu den Fans der ersten Stunde.
2: Es ist ein riesiger Traum, immer noch, jeden Abend. Und ich war unglaublich ehrgeizig und hatte einen unglaublichen Druck, diese Rolle zu kriegen. Das wäre so ein Traum, ich habe mir das so vorgestellt. Ja, als Kind habe ich schon immer nachgespielt, eben das Expressionistische, die Augen aufreißen, die Art, wie er spricht. Und ich fand diese Freundschaft als Kind schon so toll zwischen Marty und Doc, so eine Vaterfigur oder was auch immer, so ein cooler, bester Freund, der so einen so mitnimmt auf so Abenteuer.
1: Und in diesem Abenteuer muss der Schauspieler auf der Bühne zwar eine eigene Note für die Rolle des Doc finden, aber natürlich gibt es Momente, in denen es eine eindeutige Hommage an den echten Doc Brown aus dem Film gibt.
2: Es gibt dann so ikonische Stellen, zum Beispiel wenn er dann immer sagt, grundgütiger, oder im Original dann Great Scott, dann oder im zweiten und dritten Teil sagt er, großer Gott, ne, immer da dann die Stirn an die Hand zu nehmen und die Augen aufzureißen. Das dafür das Publikum und für mich selber auch, weil dann kriege ich Kribbeln in der Magengegend. Das ist jetzt so die Referenz zu dem Original.
1: Eben dieses Original kannte Raphael Groß, der den Marty McFly auf der Bühne verkörpert, zunächst nicht. Aber er hat schnell festgestellt, wie besonders der Stoff und die Inszenierung für ihn selbst, aber natürlich auch fürs Publikum sind.
3: Egal wie alt man ist, ich glaube, so die Thematik Familie, Freundschaft, ist ja was jeden ja, egal wie alt er ist, total

0: betrifft. Und ich denke, jeder wird da vielleicht auch an einer anderen Stelle irgendwie abgeholt, aber jeder kann damit ja auch was verbinden. Mhm. So. Es ist einfach so ein gut gemachtes Spektakel. Es ist so lustig. Es hat diese Riesenszenen, ja, wo so viel passiert und dann aber auch so kleine Momente, die so pur und so echt sind, die wirklich nur auf uns auf der Bühne irgendwie ankommt, diese Situation so ehrlich wie möglich zu spielen.
1: Gerade die Chemie zwischen Doc und Martin muss auf der Bühne funktionieren und das klappt bei Jan und Raphael auch neben der Bühne. Und beide bestätigen, wie viel Spaß sie auf der Bühne haben. Gibt es doch einerseits klassische Musical-Elemente, aber auch viele Sprechszenen, die mehr ans Theater erinnern. Besonders für Raphael, der als Marty ständig im Mittelpunkt steht, ist die Rolle aber auch herausfordernd.
0: Es ist einfach anspruchsvoll, weil es halt so viel ist und ich gar keine Zeit habe, mich irgendwie zu resetten, außer eben zwischen ersten und zweiten Akt. Es ist wirklich ein Marathon und kein Sprint.
1: Das bestätigt auch Jan Kerstjes, denn die vielen wechselnden Bühnenbilder und Interaktionen inklusive des Auftauchens des ikonischen DeLorean sorgen dafür, dass die Akteure auf der Bühne ständig unter Strom stehen.
2: Ich meine, das ist manchmal so überwältigend, das muss also, du musst so on time wissen, okay, in der Sekunde muss ich die Tür aufmachen, da muss ich da wegspringen, weil dann kommt von da was runter und dann muss das Auto schnell, weil das fährt schon weg, darum muss ich da jetzt schon rein. Da muss ich aufpassen, dass mein Mantel dann hinten auf dem Beifahrersitz liegt, weil vorne geht ja die Tür zu, sonst wird der Mantel mich mitnehmen und so, eben so ein Quatsch.
1: Und fürs Publikum entsteht durch diesen vielen wunderbaren Quatsch auf der Bühne der kultige Zemeckis-Film nahezu 1:1 auf der Bühne und sorgt regelmäßig für Staunen, Lachen und viel Applaus. Umso erstaunlicher, dass Zurück in die Zukunft nach nur einem Jahr voller Aufführungen im Februar schon wieder Geschichte sein soll. Für Schauspieler Jan Kerstjes wie fürs ganze Ensemble eine sehr traurige Nachricht.
2: Ich bin in Schockstarre, aus der komme ich nicht mehr raus. Ich bin sehr, sehr traurig. Also natürlich rechnet man immer damit, wir bekommen einen Jahresvertrag. Das Stück ist für ein Jahr erstmal angesetzt. Und bei Zurück in die Zukunft, da dachte ich, weil der Film jetzt ein Name ist, generationenübergreifend Kult ist und so, da hatte ich schon damit gerechnet, dass es irgendwie ein zweites Jahr noch läuft.
1: Aber genau dazu wird es eben nicht kommen. Jan Kerstjes präsentiert abschließend noch einen guten Grund, warum man sich die Chance bis Februar doch noch eine Vorstellung zu sehen nicht entgehen lassen sollte und führt als Zeugen Bob Gill an. Der ist einer der Urväter der Film- und Musical-Adaption von Zurück in die Zukunft. Und der war voll des Lobes für die Hamburger Inszenierung.
2: Er kam zu uns und sagte, es war die beste Vorstellung von Zurück in die Zukunft, das Musical, die ich je gesehen habe. Und man merkte, das war nicht einfach nur, das sagt er überall so. Und das hat man auch gemerkt auf der Bühne. Und darum, Leute hier in Deutschland, kommt ruhig gucken, es lohnt sich.
3: Das Musical Zurück in die Zukunft läuft noch bis zum 14. Februar im Stage Operettenhaus in Hamburg. Infos gibt's unter www.stage-entertainment.de.

0: Nun folgt Meta Butendick, unsere Landfrau aus der Wesermarsch, die eine kleine plattdeutsche Geschichte mitgebracht hat. Also gut zuhören, damit ihr auch alles versteht.
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diese Woche gibt es natürlich wieder einen Blick auf den Veranstaltungskalender für die kommende Woche. Also hört gut zu und holt euch schon mal etwas zum Notieren. Denn nach der Musik geht's los.

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1: Am Samstag, den 10. Oktober, spielen die Bremer Philharmoniker und der Bremer Domchor gemeinsam in großer Besetzung im St. Petri Dom und spielen dabei das monumentale Meisterwerk der Romantik Hector Berlioz Requiem. Neben 12 Pauken sorgen 4 getrennte Bläsergruppen in den Ecken des Doms für ein ganz besonderes Raumklangerlebnis. Dieses Konzertereignis in historischer Kulisse startet um 19 Uhr. Auch am Sonntag, den 11. Oktober, gibt es Live-Musik für Klassikfreunde, und zwar im Pferdestall in Bremerhaven. Junge Musikerinnen und Musiker aus der Region präsentieren ausgewählte Stücke klassischer Meister in einer akustischen Version. Das Kammerkonzert beginnt um 17 Uhr. Von Montag, den 12.10. bis Freitag, den 16.10. findet im Kulturzentrum Schlachthof der 5-tägige Ohrenfutter-Hörspiel-Workshop für Jugendliche statt. Dort können Jugendliche zwischen 9 bis 13 Jahren in eine Welt eintauchen, die allein durch Text, Stimme, Geräusche und Musik entsteht. Am Anfang des Workshops wird eine gemeinsame Geschichte geschrieben, die anschließend vertont wird. Am Ende des Workshops wird das fertige Hörspiel dann bei Radio Weser TV gesendet. Am Dienstag, den 13. Oktober, heißt es im Pferdestall in Bremerhaven wieder Bestseller und Klassiker im offenen Kulturkreis. In der Kulisse des alten Pferdestalls treffen sich kulturbegeisterte Leseratten zum ungezwungenen, offenen Austausch. Gemeinsam werden bedeutende Neuerscheinungen des Buchmarktes, aber auch zeitlose Klassiker der Weltliteratur besprochen und analysiert. Der Abend bietet die ideale Gelegenheit, in gemütlicher Runde bei einem Glas Wein tiefgründige Gespräche über Literatur zu führen. Los geht's um 19 Uhr. Sari Shore ist eine Sängerin, deren Auftritte als besonders gelten. Nicht umsonst wurde sie in den New York patentreibenden Bluesrock, der eindeutig vom britischen Blues Ende der 60er Jahre beeinflusst wurde. Die ausgebildete Opernsängerin präsentiert ihren Mix aus Blues, Rock und Soul am Mittwoch, den 14. Oktober ab 20 Uhr im Bremer Meisenfrei. Der international gefeierte Ausnahmepianist Igor Levit eröffnet am Donnerstag, den 15. Oktober, die neue Saison in der Bremer Glocke. Der Abend, der unter dem Motto „Das pure Leben“ steht, startet um 20 Uhr. 667, The Neighbor of the Beast, gastieren am Freitag, den 16. Oktober, im Bluesclub Meisenfrei. Und Fans dürften gleich ahnen, welche Musik da im Mittelpunkt steht. Natürlich die Musik von Iron Maiden. Dabei geht es der Band nicht nur darum, die Klassiker Ton für Ton nachzuspielen, sondern auch darum, den gesamten Sound, die Bühnenpräsenz und die Stimmung so authentisch wie möglich zu präsentieren. Angefangen vom Original-Outfit der 80er Jahre bis hin zum obligatorischen Auftritt des Maskottchens Eddie. Los geht der Iron Maiden-Abend um 20 Uhr.
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Unter Mikrofon wie immer draußen Folge. Schön, dass ihr wieder eingeschaltet habt zu einer neuen Ausgabe von Wortart, der Sendung für Wort- und Sprachgewaltiges. Wieder viele aktuelle Bücher und ein paar Filme habe ich mitgebracht und ein Bilderbuch halte ich gleich mal in Händen. Von Kopf bis Fuß auf Liebe eingestellt, nämlich. Das ist ein gerade erschienenes biografisches Bilderbuch der Schauspielerin und Kinderbuchautorin Inka Pabst und dem Illustrator Henrik Jonas. Und wenn es natürlich von Kopf bis Fuß auf Liebe eingestellt heißt, dann kann man

Man sich möglicherweise denken, um welche Figur es in dem Buch gehen könnte. Es geht um den berühmten Komponisten Friedrich Holländer. Das Bildersachbuch zeichnet die wichtigsten Stationen im Leben des großen jüdischen Musikers und Kabarettdirektors der Weimarer Republik nach. Schon als Kind saß Friedrich Holländer nämlich oft alleine am Klavier und hat später dann für unvergessliche Melodien gesorgt. Diese Melodien waren mal lustig, aber auch klug und sie waren ganz häufig auch sehr politisch. Berühmt wurde natürlich das titelgebende Stück für dieses Buch Ich bin von Kopf bis Fuß auf Liebe eingestellt, das auch die legendäre Marlene Dietrich einst gesungen hat und das wir gleich zu Beginn der Sendung dann natürlich auch hören werden. Das Buch thematisiert sehr kindgerecht, aber auch greifbar, wie Friedrich Holländer vor den Nationalsozialisten nach Amerika fliehen musste und dort feierte er dann sehr große Erfolge in Hollywood und wurde sogar mehrfach für einen Oscar nominiert. Getragen wurde er jedoch stets von der Sehnsucht, seine verlorene Heimat wiederzusehen, und das war Berlin. Ein Highlight dieses Bilderbuches sind sicherlich die integrierten QR-Codes, mit denen Kinder und Eltern die echten Lieder dann direkt beim Lesen anhören können. Dieses besondere Bilderbuch ist bei Tulipan herausgekommen und natürlich muss es dann auch jetzt den Song geben, der dem Buch seinen Namen gegeben hat. Und das in der Version von Marlene Dietrich. Ich bin von Kopf bis Fuß auf Liebe eingestellt. Und damit nochmal herzlich willkommen zu Wortart, der Sendung für Wort- und Sprachgewaltiges. Am Mikrofon ist Thorsten Folge.

Ich bin von Kopf bis Fuß auf Liebe eingestellt. Das Stück haben wir jetzt gehört, weil gerade das Bilderbuch von Kopf bis Fuß auf Liebe eingestellt herausgekommen ist, was sehr, sehr schön aufgemacht ist und die Geschichte von Friedrich Holländer kindgerecht erzählt. Und die großen Kinder, die werden sich freuen über das Buch, was jetzt vor mir liegt und was ich jetzt in Händen halte, oder kein Buch, sondern eine Zeitschrift, die ich hier auch in schöner Regelmäßigkeit vorstelle, die

Classics geht in die 45. Ausgabe und präsentiert in diesem Falle mal eine deutsche Band, über die man auch nicht mehr so furchtbar viel sagen muss, nämlich die Toten Hosen, die sich ja gerade auf großer Abschiedstournee befinden. Und da gibt es jetzt das Sonderheft, wo nochmal alle Alben erwähnt werden, wo Hintergründe zu der Band nachzulesen sind, wo es natürlich jede Menge Interviews gibt. Dieses Büchlein bzw. diese Zeitschrift ist für die Monate August, September und Oktober. Danach gibt es dann schon wieder die nächste Rock-Classic-Ausgabe. Aber die Fans, denen sei dieses Heftchen natürlich allerwärmstens ans Herz gelegt. Eine tolle Serie, die dort überhaupt aufgelegt wird. Das ist etwas für Fans und solche vielleicht auch ja im weiten Feld als nicht als Fan bezeichnen, aber zumindest interessiert sind an Bandgeschichten. Da gibt es wirklich tolle Sachen zu entdecken, jetzt nicht nur über die Toten Hosen, sondern in früheren Bänden ja schon über alle Künstlerinnen oder über viele Künstlerinnen und Künstler aus der Rock- und Popgeschichte. Aber aktuell eben halt über die Toten Hosen und das passt natürlich auch, weil die Band angekündigt hat, sich langsam zurückzuziehen. Sie haben ja auch ein begeisterndes Konzert in Bremen gegeben. Zumindest alle Kritiken, die ich gehört habe, waren ziemlich überwältigend. Ihr politisches Engagement wird genauso zum Thema gemacht wie ihre Bandhistorie. Über das erste Album Opel Gang wird genauso geschrieben wie über die letzten Alben der Band und auch die Tribute-Alben. Also eine wahre Fundgrube für alle, die sich mit der Band ein bisschen näher beschäftigen wollen. Und nachdem wir zu Beginn der Musik ganz alte Musik gehört haben, zur Friedrich-Holländer-Veröffentlichung, hören wir gleich hinterher natürlich auch etwas zur Rock-Classics-Veröffentlichung und danach gibt es dann wieder ganz normale Bücher und Filme, die man hier bei Wortart entdecken kann, beziehungsweise die ich euch vorstellen möchte. Jetzt gibt es aber erst einmal Musik zur Veröffentlichung der Rock Classics Ausgabe Nr. 45 über die Toten Hosen. Natürlich Musik von und mit den Toten Hosen.

weiter geht's hier bei Wortart mit der Vorstellung eines aktuellen Thrillers, mit dem viele so eigentlich gar nicht gewartet und gerechnet haben. Denn Totenfrau war eigentlich als abgeschlossene Trilogie geplant. Nun gab es aber ja den großen Erfolg der Netflix-Verfilmung und so hat sich der Autor entschieden, die Geschichte nach einer langjährigen Pause dann schließlich doch fortzusetzen. Totenfrau, die Rückkehr heißt das Ganze dann natürlich auch fast zwangsläufig, geschrieben hat das Buch Bernhard Eichner. Ja, worum geht's bei der Rückkehr? 10 Jahre sind, vergangen, seitdem Blum das letzte Mal gemordet hat. Sie hat sich eine neue, friedliche Existenz aufgebaut und lebt gemeinsam mit ihrem Partner Reza auf einer Yacht in Kroatien. Ja, alles wunderbar. Und um ein bisschen Geld zu verdienen, da bietet sie Charterflüge oder auch Segelturns an. Also alles ziemlich unauffällig. Man führt ein ganz normales Leben und Blum fühlt sich deshalb natürlich auch in Sicherheit und wenig bedroht, dass ihre Identität genau dort auffliegen könnte. Doch dann gibt es einen unerwarteten Todesfall eines Gastes an Bord. Tja, und nun gilt es natürlich, möglichst zu verhindern, dass ihre Identität auffliegt. Aber es kommen dann einige fatale Ereignisse in Gang und plötzlich gerät ihr eigenes Leben in Gefahr. Aber nicht nur ihr eigenes Leben, sondern vor allen Dingen auch das Leben ihrer Kinder. Und diese Gefahr, die ist nicht nur subtil, diese Gefahr ist tödlich. Also sagt sie, es gibt nur einen Ausweg. Ich muss das tun, was ich am besten kann. Und was kann die Totenfrau am besten? Eben, töten. Und dann geht das Ganze wieder los. Die Rückkehr, gerade herausgekommen, die Totenfrau, und das schreit quasi danach, dass auch diese Geschichte wieder verfilmt wird, nachdem die Verfilmung der Trilogie so unglaublich erfolgreich gewesen ist. Aber erst einmal liegt das aktuelle Buch vor, Totenfrau, die Rückkehr von Bernhard Eichner, ist gerade bei Rowohlt wunderlich herausgekommen.

Gerade herausgekommen auf Blu-ray ist der Film Verflucht nochmal, im Original heißt er Swear, und das ist eine britische Filmbiografie vom Regisseur Kirk Jones, der auch so eine Balance hat, dieser Film, zwischen Drama und durchaus auch Komödie, also ein humorvolles Drama, könnte man sagen. Und der Film beleuchtet und erzählt das Leben des schottischen Tourette-Aktivisten John Davidson. Und der Film bricht mit einigen gängigen Tabus und ist dadurch alleine durchaus sehenswert, weil das seltene Kunststück gelingt, eine sehr schwere neuropsychiatrische Erkrankung ziemlich ungeschönt darzustellen. Also der Film verfällt nicht darin, in einen trübsinnigen Sozialkitsch abzudriften. Und genau diese Authentizität, die verleiht dem Film auch das ganz besondere Etwas, wenn zum Beispiel die Ticks eben halt dementsprechend gezeigt werden. Die Ticks inklusive der extrem seltenen Koproalie, also dem Zwang zum Aussprechen von Obszönitäten. Das werde ich natürlich jetzt nicht tun, um keine billige Pointe hier zu nutzen. Das macht der Film aber auch nicht. Der nutzt diese Obszönitäten nicht etwa, um den billigen Lacher zu kriegen, sondern um diese Krankheit tatsächlich auch wirklich sehr authentisch darzustellen. Und der Humor, der trotzdem in diesem Drama immer wieder um die Ecke kommt, der ist gezielt und sehr schön eingesetzt und einfach richtig dosiert. Darüber hinaus muss man sagen, lebt der Film von der Performance des Hauptdarstellers. Robert Aramayos war bislang völlig an mir vorbeigegangen. Er verkörpert die Ticks mit vollem Körpereinsatz und transportiert gleichzeitig eine tiefe, verletzliche Menschlichkeit, schrieb eine Kritik. Und das passte ganz ausgezeichnet. Auch wenn der ein oder andere Kritiker sagt, manche Entwicklungen im Film wirken so ein bisschen glatt gebügelt. In jedem Falle ist dieses ja ein bisschen Bayard Biopic wirklich extrem gut gelungen, weil der Film ja dem realen Leben von John Davidson eben halb folgt, der ihm die Geschichte von John erzählt, der als 12-jähriger Junge in der schottischen Provinz aufwächst und plötzlich diese unkontrollierbaren motorischen und eben halt verbalen Ticks entwickelt. Und diese Geschichte spielt dann eben halt als junger Erwachsener weiter, wo er zum ersten Mal bedingungslose Akzeptanz erfährt und schließlich beginnt sein Aktivismus, wo er versucht, die Öffentlichkeit über seine Krankheit aufzuklären. Und dieser unermüdliche Einsatz, der führt ihn sogar dazu, dass er von der Queen geehrt wird und sie im Palast dann plötzlich unabsichtlich wüst beschimpft. Ein Film, den es absolut lohnt anzusehen, weil er sehr berührend ist, sehr lehrreich ist und trotz allem immer noch ein sehr unterhaltsamer, schöner Film ist. Verflucht nochmal ist gerade auf Blu-ray via Leonin herausgekommen.

Und weiter geht es hier bei Wortart noch mit der Kurzvorstellung von drei absolut nicht kurzen Büchern. Da ist nämlich zum einen Buch von Nele Neuhaus, das aktuelle, ein großartiger Krimi, Alles wird Asche. Und das ist ein richtig fetter Brocken geworden. Da haben also die Nele Neuhaus-Fans wirklich ein bisschen was in Händen und ein bisschen Arbeit vor sich, ein bisschen Lesestoff vor sich, den es wirklich wieder zu entdecken gilt und zu feiern gilt. Viele ihrer Bücher sind ja mittlerweile verfilmt worden und genießen Kultstatus. Und das neue Buch ist ebenfalls ganz klasse. Eine Frau stirbt in einer brennenden Villa im Town. Ein Bauunternehmer hängt kopfüber im Rohbau eines Frankfurter Hochhauses, den Fuß in einem Seil verfangen und qualvoll erstickt. Was zunächst nach zwei relativ spektakulären Unfällen aussieht, das entpuppt sich aber als eine brutale und sehr raffinierte und durchdachte Mordserie. Wir haben es also mit einem Serienkiller zu tun und die Ermittlungen, die führen Oliver von Bodenstein und Pia Sander in den Umkreis des tödlich verunglückten Tech-Milliardärs Patrick Brinkhoff. Er ist Entwickler einer bahnbrechenden KI, eines KI-Chatbots, um ganz genau zu sein. Und während Pia und Bodenstein noch versuchen, das dichte Netz aus Loyalitäten in Brinkhoffs Softwarefirma und Familie so richtig zu entwirren, da stoßen sie auf weitere Morde, die allesamt mit Brinkhoff zusammenhängen. Pia und Bodenstein müssen also einen Mörder stoppen, der absolut keine Gnade kennt und eiskalt plant. Wer also ein bisschen mit Serienmördergeschichten etwas anfangen kann, die zudem in diesem Falle, weil es eben halt um KI-Chatbots geht, noch hochaktuelles Genre sozusagen bedienen, der macht mit diesem Buch, mit

diesem Thriller absolut nichts verkehrt. Läuft zwar unter der Rubrik Krimi, aber eigentlich könnte man das genauso gut als Thriller ins Regal stellen. Ganz spannende Leselektüre. Nele Neuhaus, neuer Krimi, Alles wird Asche, ist bei Ullstein herausgekommen. Und das zweite Buch, was ich in Händen halte, ist nur unwesentlich kürzer und ist ein echter Thriller, wo auch der Stempel Thriller schon auf dem Cover steht. Shari LaPena hat es geschrieben. Was sie nicht weiß, halt, heißt es. Und Freda McFadden, die bekannte und namhafte Autorin, die ich hier ja schon oft mit ihren Büchern vorgestellt habe, die hat über LaPenas Bücher gesagt, die seien süchtig machend. Ich habe bisher erst eines von LaPena gelesen und kann genau diese Aussage absolut nachvollziehen. Die Kanadierin schreibt ausgesprochen spannend. Eine ganz tolle Geschichte hat sie hier in die Waagschale zu werfen und das ist ein echter Page-Turner, den sie da an den Start gebracht hat. Bryden und Sam Frost stehen im Mittelpunkt, sind glücklich verheiratet und haben eigentlich alles, was sie sich jemals gewünscht haben, nämlich eine schicke Wohnung. Sie haben erfolgreiche Karrieren, haben gute Freunde und eine dreijährige Tochter, die sie über alles lieben. Also das perfekte Familienleben eigentlich. Doch eines Abends bekommt Sam einen besorgten Anruf aus dem Kindergarten. Bryden hat offenbar vergessen, die kleine Clara abzuholen. Sam sammelt seine Tochter ein und fährt mit ihr nach Hause. Dort scheint alles in bester Ordnung zu sein. Brydens Auto steht in der Tiefgarage, Schlüssel, Handy und Portemonnaie liegen in der Wohnung. Nur eins fehlt: Bryden selbst. Von dem fehlt jede Spur. Und dann geht die Suche nach Bryden, also nach der jungen Mutter, los. Und plötzlich hat jeder im Umfeld ein Geheimnis, was bislang gut gehütet war. Immer wieder neue Wendungen, eine wahnsinnige Story, die wirklich ein Hin und Her reißt und auf immer wieder neue Fährten führt. Das ist ziemlich großartig, macht großen Spaß zu lesen. Ein Buch, was man kaum einmal aus der Hand legen mag. Geschrieben hat es, wie gesagt, Shari LaPena, Was sie nicht weiß. Und dieser Thriller ist bei Goldmann herausgekommen. Und ein drittes Buch halte ich noch in Händen, wollte ich unbedingt noch mit in die Sendung nehmen, habe es aber noch nicht gelesen und kann daher mich nur auf den Klappentext beziehen. Alex E. Harrow hat es geschrieben, die Legende von Una Everlasting, was gerade bei Goldmann herausgekommen ist, und auf dem Klappentext heißt es da: eine Legende, eine Lüge, eine unsterbliche Liebe. Una Everlasting ist eine Legende. Das Waisenmädchen, das ein Schwert aus dem mächtigen Stamm einer Eibe zog, zur Ritterin wurde und für Königin und Vaterland starb. Ihre Heldentaten leben weiter in Liedern und Geschichten, in Kinderbüchern und Regierungspropaganda. Owen Maloney ist seit seiner Kindheit von Una fasziniert. Als Soldat gescheitert, fristet er sein Dasein als Historiker an der Universität, als ihm ein kostbares Werk in die Hände fällt. Die Aufzeichnung der letzten Queste von Una Everlasting. Durch dieses Buch reist Owen zurück in die Vergangenheit und zur realen Frau hinter dem Mythos. Einer Frau, in die er sich unsterblich verliebt. Tatsächlich sind Una und Owen untrennbar verbunden und dazu verdammt, die Legende, die mit Unas Tod durch Verrat endet, immer wieder zu erzählen. Es sei denn, sie ändern den Verlauf der Geschichte. Also ein Roman für Fantasy-Fans, und auf jeden Fall kann ich sagen, das Buch ist haptisch und optisch einfach eine echte Augenweide, und wer sich ein bisschen für Fantasy interessiert, der wird mit Sicherheit an diesem Buch seinen Spaß haben. Geschrieben hat es Alex E. Harrow, die Legende von Una Everlasting. Bei Goldmann ist es herausgekommen.

Und weiter geht's hier bei Wortart mit einem absoluten Kultfilm. Der Begriff Kult, der wird ja manchmal auch so ein bisschen inflationär benutzt. Bei diesem Film kann man aber definitiv von einem Kultfilm sprechen. Im Original Dragnet, das war auch eine Serie, eine Kumpel-Cop-Serie. Und dann gab es den Film Dragnet im Deutschen. Mit der Übersetzung Schlappe Bullen beißen nicht. Eine echte Kumpel-Cop-Komödie aus dem Jahre 87. Großartig besetzt mit Dan Aykroyd und Tom Hanks. Und da wird der ein oder andere natürlich gleich die beiden Protagonisten vorm geistigen Auge haben. Dan Aykroyd, der in der Rolle des extrem vorschriftsmäßigen und sehr steifen Sergeant Joe Friday geschlüpft ist, und dann kommt dazu sein etwas anderer Partner, sehr lässig und unkonventionell, Pabst Rebeck, gespielt vom jungen Tom Hanks nämlich, und die beiden ergänzen sich ganz, ganz großartig. Dieses ungleiche LAPD-Duo ermittelt in einem ziemlich bizarren Fall, nämlich gegen die Verbrecherorganisation namens Pagan. Bei den Ermittlungen, da stoßen sie dann auf einen korrupten Fernsehprediger, der wunderbar gespielt ist von Christopher Plummer, und haben dann absurde Rituale, auf die sie treffen. Man wird sich möglicherweise an die riesengroße Schlange erinnern, die eine wichtige Rolle spielt. Und ja, dieser Film, der gilt, ich habe es gesagt, als absoluter Kultfilm. Es gibt auch einige Kultmusikvideos zu diesem Film. Es ist einfach ein richtig großer Spaß, der jetzt noch einmal herausgekommen ist. Ich habe leider nur das Ansichtsexemplar vorliegen. Insofern kann ich zur Aufmachung recht wenig sagen. Aber es ist auf Blu-ray jetzt herausgekommen. Und für die Fans dieses Klassikers ist das natürlich unbedingt empfehlenswert. Ich liebe diesen Film, und das ist auch so einer dieser Filme, die man immer wieder gucken kann und die nichts verloren haben an ihrem Witz, an ihrer Kreativität, und hat natürlich einen nostalgischen 80er-Jahre-Charme. Wie gesagt, macht großen Spaß. Gerade ist das Ganze herausgekommen auf Blu-ray, und dringende Empfehlung. Da als Filmfan, als Cineast und als Fan von Dan Aykroyd oder auch als Fan von Tom Hanks zuzuschlagen. Dragnet bzw. Schlappe Bullen beißen nicht gibt's jetzt auf Blu-ray.

Und weiter geht's hier bei Wortart mit zwei Thrillern, die gerade herausgekommen sind. Und jeweils sind zwei Autoren für die Thriller verantwortlich. Samantha Hayes ist die erste, die den Thriller Eine zu viel geschrieben hat. Und im Untertitel heißt es da, manche Geheimnisse sterben nicht. Sie töten. Und nach dem Tod des Familienvaters Ray, da hat die Mutter Connie ihre drei Töchter gemeinsam mit ihren Partnern und Kindern in eine abgelegene Schottland

Schottische Lounge eingeladen. 10 Tage sollen sie dort verbringen, nachtrauern, enger zusammenrücken, die Familie wieder zusammenführen, vielleicht auch neu beginnen. Doch Conny hütet dabei ein brisantes Geheimnis, nämlich Ways Testament. Und in diesem Testament verbirgt sich die Wahrheit, die es an die Oberfläche bringen wird. Conny weiß von dieser Offenbarung und sie sucht nach dem richtigen Moment, diese den anderen auch zu präsentieren. Tja, und irgendwann kippt die Situation und die Stimmung wird immer bedrohlicher. Und in den Highlands, da stellt sich irgendwann die Frage, wer jetzt eigentlich noch zu wem hält, wem man trauen kann und wem möglicherweise nicht. Und was geschieht, wenn die größte Gefahr nicht draußen lauert, sondern mit am Tisch sitzt? Das ist die plakative Frage, die auf dem Klappentext steht und die schon zeigt, wohin da die Reise geht. Sehr spannend geschrieben. Eine spannende Familiengeschichte, ein echter Thriller, ein Page-Turner, der eine düstere Geschichte erzählt und man wird immer wieder auf eine neue Fährte gelockt und man ist lange am Überlegen, was genau hinter dem Geheimnis, hinter dem Familiengeheimnis steckt und wer da letztendlich, wie es der Titel sagt, zu viel ist. Samantha Heiss hat ein tolles Buch geschrieben, einen tollen Thriller geschrieben. Eine zu viel ist gerade bei DTV herausgekommen und wer sich ein bisschen für Thriller interessiert, der macht mit diesem Buch definitiv nichts falsch. Und das wiederum gilt auch für den Thriller Die Bibliothek, den Jilly McMillan geschrieben hat. Und auch dort geht es um ein Geheimnis, das ist allerdings noch ein bisschen älter. Das ist nämlich ein jahrhundertealtes Geheimnis und es geht um eine tödliche Rivalität. Im Mittelpunkt steht Anja und für sie geht ein Traum in Erfüllung. Sie erhält nämlich das verlockende Angebot, uralte und sehr streng geheime Manuskripte einer renommierten Universität zu entschlüsseln, nämlich der Universität of St. Andrews in Schottland. Also auch die Lage ist noch toll, also ein absoluter Traumjob, den sie da geangelt hat und den sie natürlich voller Vorfreude annimmt. Doch kaum angekommen, da spürt sie, dass hinter diesen vergilbten Seiten, die sie da untersuchen soll, ein viel größeres Geheimnis lauert, als sie gedacht hat. Und ein Geheimnis, das sie selbst in allergrößte Gefahr bringt. Denn wenn die Geheimnisse zutage treten, dann werden mächtige Gegnerinnen und Gegner auf den Plan gerufen, die um jeden Preis das Geheimnis gehütet wissen wollen. Und mit denen sollte sich Anja besser nicht anlegen. Aber sie gerät natürlich in ein gefährliches Netz aus Intrigen, aus Macht und natürlich auch aus Verrat. Aber als wenn das nicht alles noch genug wäre, unsere Protagonistin Anja, die hütet selbst ein Geheimnis aus ihrer eigenen Vergangenheit. Ein bisschen fühlt man sich da zum Beispiel an den Da Vinci Code erinnert. Ein atmosphärisch dichter Page-Turner, der sehr intelligent geschrieben ist, eine sehr kluge Story transportiert und wo man gleich denkt, das müsste eigentlich unbedingt irgendwann mal verfilmt werden. Könnte ich mir gut vorstellen, dass das genau der Stoff für ein Drehbuch ist und für einen möglichen Film ist. Aber erst einmal liegt das Buch von Jilly McMillan vor. Die Bibliothek ist gerade bei Blanc Vallée herausgekommen und für Thriller-Freunde unbedingt empfehlenswert.

0: Stanton Adorni gehört sicherlich zu den bedeutendsten deutschen Schriftstellern der Gegenwartsliteratur und hat einige, man kann wohl sagen, moderne Klassiker zu verantworten. Vor allen Dingen sein Werk Die Entdeckung der Langsamkeit ist weltberühmt und seine Werke zeichnen sich aus durch eine feine Ironie, aber auch durch philosophische Tiefe und durch sehr präzise und sehr entschleunigte Erzählkunst, die er immer wieder zeigt in seinen Romanen. Mittlerweile ist Stanton Adorni 83 Jahre alt und hat jetzt nochmal ein melancholisches, aber auch heiteres Spätwerk herausgebracht. Und er selbst ist im Herbst seines Lebens angekommen und so heißt sein neuester Roman auch Herbstgeschichte. Und in diesem Roman, da erzählt er eigentlich seine eigene Geschichte so ein bisschen. Er erzählt nämlich übers Altern, über lebenslange Freundschaften und über die Kraft des Erzählens. Er verpackt das Ganze aber in eine Erzählung. Die Geschichte beginnt im Herbst 1998. Die beiden 54-jährigen Schulfreunde Michael, das ist ein eher unsicherer Schriftsteller, vielleicht ist er das ja selber, und Bruno, ein ziemlich egozentrischer Theatermacher und Schauspieler, die sitzen gemeinsam im Zug nach Zürich. Und zu ihnen ins Abteil, da setzt sich eine junge, ziemlich schöne Kunststudentin, nämlich die Kunststudentin Marita. Sie wirkt unruhig und scheint vor irgendetwas auf der Flucht zu sein. Beide Männer verlieben sich augenblicklich in dieses junge Mädchen, das für sie ja eigentlich unerreichbar ist. Aber sie entschließen spontan, sich ihrer anzunehmen und sie zu beschützen und zu begleiten, bis sie sicher in Venedig angekommen ist. Doch nach wenigen gemeinsamen Tagen, da verschwindet die junge Frau spurlos. Ja, und erst Jahre später trifft einer der beiden Männer, nämlich Michael, sie bei einer seiner Lesungen wieder. Und Marita hat sich doch verändert. Nicht nur, dass die Jahre sie natürlich verändert haben, sie hat schwere Traumata erlitten und ist mittlerweile auf einen Rollstuhl angewiesen. Über 2 Jahrzehnte hinweg entwickelt Michael dann ein tiefes Helfersyndrom, kümmert sich aufopferungsvoll um Marietta und setzt dafür sogar seine eigene Ehe aufs Spiel. Später greift dann übrigens auch Bruno wieder in diese Geschichte ein. Das ist einfach eine ganz, ganz tolle, warmherzige Geschichte, die Adorni da geschrieben hat, eben über das Älterwerden. Er schreibt da mit ganz feiner Ironie über die Tücken und die körperlichen Gebrechen des Alters, aber auch über die Demütigung des Alters. Und er erzählt auch ein bisschen was über die Regie des Zufalls, wie manchmal unwahrscheinliche Wendungen oder Schicksalsschläge das Leben verändern können. Ein warmherziger, toller, schöner Roman und vielleicht wirklich auch etwas für Herbsttage, wo man sich einen leckeren Tee oder vielleicht auch etwas Hochprozentigeres macht und sich einfach mal wieder zum Lesen zurückzieht. Stanton Adornis Herbstgeschichte ist gerade bei Piper erschienen. Und das war schon wieder mit Wortart, der Sendung für Wort- und Sprachgewaltiges. Ein Buch halte ich aber noch in Händen und das geht nochmal als Tipp raus an alle, die es etwas spannender mögen. Josie Wismar hat das Buch Dead Air geschrieben und auch das kann ich auf jeden Fall empfehlen. Alleine schon wieder eine wunderbare Aufmachung mit orangenem Blattschnitt hat das einfach schon rein haptisch und optisch etwas zu bieten, aber das reicht natürlich nicht aus. Das muss natürlich auch vom Inhalt her funktionieren. Das tut's aber 4 Jahre nach dem mysteriösen Verschwinden des Weltbestseller-Autors Adam Ashwood will der erfolgreiche True-Crime-Podcast Dead Air den Fall nun endlich aufklären und dafür lädt der Podcast-Host Sophie zu einem exklusiven Live-Event ein. Ein Wochenende nämlich in einem abgelegenen Bergchalet am Eibsee. Unter den Gästen, da ist auch die YouTuberin Mara, die bekannt dafür ist, Frauen eine Stimme zu geben, die von der Gesellschaft schlicht vergessen wurden. Gleich in der ersten Folge wird enthüllt, es gibt ein unveröffentlichtes Manuskript von Adam Ashwood. Und genau das könnte den entscheidenden Hinweis liefern, nachdem die Öffentlichkeit seit Jahren sucht und die seit Jahren danach geht, was wohl mit Adam Ashwood passiert ist. Während das Publikum im Livestream dann miträtselt, da spürt Mara, dass jemand im Chalet mehr weiß, als er eigentlich zugibt. Und mit jedem neuen Hinweis, da wachsen die Spannungen zwischen den Anwesenden und die Frage steht immer mehr im Fokus. Gibt es jemanden, der in Wirklichkeit kein Interesse daran hat, dass der Fall jemals gelöst wird? Jemanden, der möglicherweise um jeden Fall Rache möchte? Ein sehr packender, spannender, toller Thriller über einen verschwundenen Autor, über 5 Geheimnisse und über ein tödliches Live-Event. Josie Wismar's Dead Air ist gerade bei Heine herausgekommen. Und das war es jetzt aber tatsächlich mit Wortart, der Sendung für Wort- und Sprachgewaltiges. Am Mikrofon verabschiedet sich Thorsten Folge. Bis zum nächsten Mal. Tschüss.
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0: Literatur aus der Wesermarsch. Guten Tag, liebe Hörorgan- und Hörgerätebenutzer, zu unserer neuesten Ausgabe von Literatur aus der Wesermarsch. Ich bin es wieder, Ihr Ohrenschmalzschmelzer Jens Wohlkopf mit einem neuen Thema. Wie man Umweltschutz vortäuscht, um Macht zu erhalten, Gewinne zu generieren und den Umweltschutz in sein Gegenteil verkehrt. Greenwashing nennt man das auf gut Dinglisch. Man kann die Ausbeutung auch schönfärberisch auf Latein verbrämen als Extraktivismus, aber Ausbeutung bleibt Ausbeutung. Und die Ausbeutung der Natur zur Gewinnerzielung oder zu reiner Durchsetzung von obskuren politischen Zielen, sprich Herrschaft, geschieht immerfort und überall, auch bei uns. Alle wissen um den Klimawandel, auch die, die ihn leugnen, trotzdem handeln wir sehenden Auges auf unseren Untergang hin. Da werden Wälder zu Aufwuchsgebieten degradiert und rücksichtslos abgeholzt und durch Unkrautflächen ersetzt. Da werden gegen den Willen der Bevölkerung Flüsse vertieft, obwohl klar ist, dass Polkappen und Gletscher schmelzen und die Meeresspiegel steigen werden. Aber man hört nicht auf die Warner und Mahner. Da wird rücksichtslos gegen das eigene Volk agiert. Da läuft Demokratie ins Leere. Ist das neu? Nein. Erinnern wir uns. NATO-Doppelbeschluss, Startbahn West, Brockdorf, Stuttgart 21, Castortransporte, Atommülldeponien. Erinnern Sie sich noch an die Republik Freies Wendland? Das Volk wusste es besser. Atomkraft? Nein, danke. Bis heute ist nicht klar, wo der strahlende Müll endgelagert werden soll. Gerade die Bayern, die am stärksten für die Atomkraft waren, wehren sich nun am stärksten gegen Windenergieleitungen durch Bayern und gegen ein sicheres Atommüllendlager im Granit der Alpen. Da wundern sich unsere Politiker über Demokratiemüdigkeit der Bürger? Sie hören doch nicht auf uns. Die Müllsammler der Demokratie sammeln den Demokratiemüll ein und die Wählerstimmen der Protestwähler. Ich will Ihnen ein Beispiel erzählen, auf das mich mein Neffe Sven Alexander Wohlkopf, der Studiosus, gebracht hatte. Danach lese ich Ihnen noch aus dem Buch meines verstorbenen Onkels Hans Wohlkopf vor. Da geht es am Rande auch um Umwelt, wie sie damals war. Für den Inhalt dieser Sendung bin aber wie immer ich ganz alleine verantwortlich, Ihr Gehörgangsverdichter Jens Wohlkopf. Also hören Sie gut zu, es war einmal.
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2: Die Ästhetik der grünen Enteignung. Es wird die Frage, ob die Energiewende und der damit verbundene Ausbau der Windenergie tatsächlich ein Ende des bisherigen ausbeuterischen Wirtschaftsmodells darstellt oder lediglich eine Fortsetzung des bisherigen Wirtschaftsmodells ist, welches sich durch Aneignung von Land, Ressourcen und kolonialen Machtverhältnissen auszeichnet. In dieser Betrachtung wird eine kolumbianische Provinz und die dort lebende Bevölkerung in den Mittelpunkt gestellt. Für die Untersuchung stützte man sich vor allem auf zwei Kategorien von Quellen. Die erste Kategorie sind schriftliche Dokumente, die von den Einheimischen kommen, und ein Brief an die Regierung einer öffentlichen Deklaration der dort lebenden Fischer, sowie ein Dokument mit dem Namen Memories of the Meeting. Letzteres Dokument ist von besonderer Bedeutung, um die Forderungen und Vorschläge der Bevölkerung zu verstehen. Die zweite Kategorie von Quellen umfasst Dokumente und Präsentationen der Großunternehmen und der Regierung gegenüber dem Windkraftprojekt in der Provinz und den Einwohnern. Die Einwohner hatten eine Vielzahl von Beschwerden sowohl gegenüber den Großunternehmen als auch gegenüber der Regierung. Die Menschen dort kritisierten dabei vor allem die Umweltverträglichkeitsprüfungen der Großunternehmen, welche das Wissen der indigenen Bevölkerung völlig ignorierten. Dabei sei zum Beispiel die Bedeutung von Zugvögeln wie Flamingos für das Gebiet nicht angemessen berücksichtigt worden. Die Regierung währenddessen missachtete systematisch die Rechte der Ureinwohner, indem man die Projekte zu Vorhaben von nationalem Interesse erklärte und diese Projekte daher über das Recht der Einwohner stellte. Zudem benutzte die Regierung manipulative Konsultationsverfahren, um Investoren zu bevorzugen. Weitere Kritikpunkte der Menschen in der Region waren die tiefgreifenden Veränderungen durch die Eingriffe in die Landschaft, durch Straßen, Stromleitungen und Windkraftwerke, welche die Menschen dort als schwere kulturelle und spirituelle

spirituelle Verluste ansahen. Dabei waren vor allem heilige Friedhöfe, spirituelle Orte, traditionelle Wege, traditionelle Fischgründe und Weideflächen betroffen, aber auch der Wind selbst. Die kolumbianischen Ureinwohner betrachten den Wind als ein lebendiges Wesen und sehen Windkraftwerke daher als ein direktes Eingreifen in ihre spirituelle Welt. Dies ist Teil des komplexen Weltverständnisses der indigenen Bevölkerung, welches Menschen, Tiere, Ahnen und natürliche Elemente in einem gemeinsamen Beziehungsgefüge sieht, in dem alle einen Einfluss aufeinander haben.

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2: Daher stellen die Ureinwohner zu Recht Forderungen nach Anerkennung ihrer Selbstbestimmung und den Schutz ihrer heiligen Orte, der Aussetzung neuer Energie- und Bergbauprojekte sowie nach einer umfassenden Beteiligung an allen zukünftigen Entscheidungsprozessen. Um diese Forderungen zu delegitimieren und die Ureinwohner als ein Hindernis zum Fortschritt erscheinen zu lassen, beschuldigten die Medien und Großunternehmen die indigene Bevölkerung, verantwortlich für die Verzögerungen an Projekten wie Windparks zu sein. Dabei beschrieben die angeblich ach so freien Medien die Verhältnisse mit Beschreibungen wie konstante Proteste in der Umgebung, Schwierigkeiten oder Opposition durch als einseitige Schuldzuweisungen, ohne die Beschwerden der Indigenen zu beleuchten. Um ihre eigenen extraktiven Praktiken wie die Verdrängung lokaler Gemeinschaften zu legitimieren, nannten Großunternehmen oft das Ziel des Klimaschutzes und die Chance für wirtschaftliches Wachstum, Dekarbonisierung, allgemeinen Wohlstand und technologische Innovationen. Dabei bezeichneten die Großunternehmen ihre Praktiken als einen notwendigen Beitrag zur Lösung der globalen Klimakrise. Zudem entwickelten Großunternehmen und staatliche Institutionen mithilfe von Bildern, Werbekampagnen und Zukunftserzählungen, die blaue Himmel, weiße Windräder und harmonische Landschaften darstellten, den Eindruck,

Druck, dass durch den Bau von Windkraftwerken eine konfliktfreie, saubere und nachhaltige Zukunft entstünde. Dabei wurden die dort lebenden Bewohner und ihre angestammten Territorien, die durch Stromleitungen und den Rohstoffabbau beeinträchtigt würden, sowie soziale und ökologische Folgen ausgeblendet und die tatsächlichen Auswirkungen der Projekte vertuscht. Außerdem veröffentlichte das kolumbianische Energieministerium ein Malbuch für Kinder, in dem Windräder, Solaranlagen und Elektroautos als Symbole für eine bessere Zukunft dargestellt wurden. Die Materialkosten für die Anlagen, mit denen die Bodenschätze wie Kupfer und andere Rohstoffe abgebaut wurden, sowie die Kosten für den Bau von Infrastruktur wie Umspannwerken und Hochspannungsleitungen, etwa für Stahl und Beton, welche die Landschaften dauerhaft verändern, fehlten ebenfalls vollständig.

Diese Zukunftserzählungen vermittelten den Eindruck, Windkraftwerke kämen sowohl der Umwelt als auch der lokalen Bevölkerung zugute, während gleichzeitig bestehende Konflikte und Widersprüche systematisch ausgeblendet wurden. Neue Umweltverschmutzung durch den Abbau von Rohstoffen und für die Errichtung von Windkraftwerken, die Entsorgung von alten Windkraftwerken und die erheblichen Mengen von Abfall, die produziert würden, wurden ebenfalls nicht dargestellt, was ein falsches Bild einer nur angeblich emissionsfreien Energiewende zeichnete. Man bezeichnet dieses vereinfachte und konfliktfreie Bild der Energiewende als Aesthetics of the Green Dispossession. Auch wurden einzelne Projekte durch das Militär oder private Sicherheitsdienste geschützt, die den Zugang zu Straßen, die von der lokalen Bevölkerung benutzt werden sollten, einschränkten und die lokale Bevölkerung einschüchterten. Dadurch kommt man also zu der Schlussfolgerung, dass die grundlegenden Mechanismen des Extraktivismus in der Zeit der Energiewende beibehalten wurden. Die Aneignung von Territorien, die Eingriffe in die bestehenden Ökosysteme, die wirtschaftliche Dominanz transnationaler Unternehmen,

sowie die Marginalisierung indigener Bevölkerungen findet weiterhin statt. Folgen des angeblich so umweltbewussten Umbaus der Wirtschaft wie Rohstoffabbau, Infrastruktur, soziale Konflikte oder ökologische

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Nun möchte ich Ihnen eine etwas andere Geschichte erzählen, aus der angeblich so guten alten Zeit. Einen Auszug aus dem Buch meines verstorbenen Onkels Hans Wohlkopf. Hören Sie und urteilen Sie selbst, ob diese Zeit wirklich so gut war. Meine Kinderzeit und frühe Jugend. Hier in Großensiel, unmittelbar hinter dem Deich, wuchs ich im Kreise vieler Nachbarskinder auf und verlebte eine glückliche Kindheit. An unserem Weg, dem Bahnweg, gab es nur Häuser, aber mit 17 Kindern darin. Natürlich waren nicht alle gleichaltrig. Bei Bleis im Bahnweg 5 waren die älteren Jungs schon in der Lehre. Magnus, der bei Menzel gelernt hatte, hatte sogar schon ausgelernt und war Klempner. Christoph war bei der Stadtverwaltung angestellt und Fritz lernte Maurer. Alwin, Jahrgang 22, lernte bei Weserflug Flugzeugbauer. Allein in meinem Alter waren Tetje, Theo Czaberings, Helle, Kalle, Vicky und Edo. Mädchen gab es natürlich auch, aber die zählten für uns nicht. Nee, mit Mädchen spielten wir nicht. Die gut 2 Kilometer zur Schule gingen wir selbstverständlich zu Fuß. Erst später, als wir das Radfahren gelernt hatten und Fahrräder besaßen, schafften wir den Schulweg schneller. Dadurch hatten wir dann auch mehr Zeit zum Spielen. Ich erinnere mich gerne an das Baden am Strand. Das Wasser, das Element war, mit dem ich am liebsten spielte, lag es nahe, dass meine Mutter, sobald es Sommer wurde, mit mir an die Weser zum Großensieler Strand ging. Das ging zwangsläufig nur an den Tagen, an denen das Hochwasser in die Nachmittagsstunden fiel. Selbstgemachter Saft wurde mitgenommen, ein Apfel vom letzten Winter war meistens mit dabei und natürlich Badetücher zum Abrubbeln und Wärmen, denn das Weserwasser war immer schon kühler als die Luft, selbst in Hochsommerzeiten. Im Gegensatz zum Nordenhammer Strand, wo für das dort gelegene Strandbad Eintritt erhoben wurde, war der

0: Rosensieler Strand kostenlos zu benutzen. Bei den geringen Einkommen damals war das nicht unwichtig, denn die Familien mussten jeden Pfennig dreimal umdrehen, bevor sie ihn ausgaben. Dafür fehlte am Rosensieler Strand aber auch die professionelle Aufsicht durch Bademeister, wie sie im Strandbad gegeben war. Die Mütter mussten schon selbst auf ihre kleinen Rangen aufpassen. Ich war so etwa zwischen dem 3. und 5. Lebensjahr, da waren am Strand auch noch kleine Mädchen dabei, etwa Grete Gerdes, Gesine Stock, Ursel Östreich und Thea Rukik. In diesem Alter spielten wir Jungs noch mit den Mädchen. Schon wenig später war das dann unter unserer Würde. Mit Mädchen spielte man nicht. Die Muttis kannten sich natürlich alle und so war der Strandbesuch für sie eine willkommene Abwechslung von ihrer üblichen Haus- und Gartenarbeit, für die damals in erster Linie die Hausfrauen zuständig waren. Die Arbeitszeit der Väter betrug damals noch regelmäßig 48 Stunden an 6 Tagen in der Woche. Hinzu kamen oft noch Überstunden. Am Sonnabend wurde damals noch voll gearbeitet und Urlaub gab es, wenn überhaupt, nur wenige Tage im Jahr. Wir Kleinen wühlten im Sand und planschten im Wasser, bauten Burgen und zerstörten sie wieder, während unsere Mütter die Gelegenheit beim Schopfe packten, den neuesten Dorfklatsch zu erörtern. Anscheinend hatte ich schon sehr früh den festen Willen, mich möglichst bald allein über Wasser halten zu können, um dann mit den Großen im Siel und im Hafen baden zu dürfen. Wir wollten ja alle so schnell wie möglich zur Gruppe der größeren Kinder gehören. Unmittelbar neben uns wohnten Tschabrings. Sie hatten 6 Kinder. Das waren Theo, der so alt war wie ich, Helmut war 3, jünger als ich. Die 4 anderen Kinder waren alles Mädchen, teils jünger, teils älter als ich. Theo war mein bester Freund. Er lernte später bei der Bahn. Theo ist schon lange tot. Er starb am Strand von Gran Canaria. Schräg gegenüber von unserem Haus am Bahnweg lag der alte Großensieler Bahnhof mit seinen Nebenanlagen wie der Ladestraße, dem Bahnsteig, einem Nebengebäude und einer Umzäunung. Er war damals bereits nicht mehr als Bahnhof im Betrieb. In meiner Kindheit wohnten dort im Bahnhofsgebäude die Familien Wragge, Reimers, Backhaus und Trowitzki. Die hatten zusammen 10 Kinder. Die beiden Backhausjungens sind beide im Krieg gefallen. Mich zog es mehr zu den Trowitzkis. Albert, genannt Wiki, war nur ein halbes Jahr älter als ich und wurde einer meiner besten Freunde. Er hatte 2 Schwestern. Hilda, die später den Karl Müller heiratete und die Mutter von Fred Müller wurde, und Irmgard, später verehelichte Ottensmeier, die Mutter von Umo Ottensmeier. Mit seiner Schwester Irmgard habe ich 8 Jahre die Schulbank gedrückt. Bei Strowitzkis war ich das 7. Kind und blieb auch oft zum Schlafen dort. Ich erinnere mich noch gut daran, dass es bei Strowitzkis immer Margarine aufs Brot gab. Die schmeckte mir viel besser als die gute Butter zu Hause.
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0: aus.
1: Waschtag. In lebhafter Erinnerung ist mir der Waschtag zu Hause geblieben. Er war ein Festtag für mich, wohl auch deshalb, weil es wieder um Wasser ging, welches ich nun einmal über alle Maßen liebte. Schon am Sonntag heizte Vater, schließlich war er als Heizer etliche Jahre zur See gefahren, in der Waschküche den großen Waschkessel an. Die bereits eingeweichte Wäsche wurde zum Kochen gebracht. Der Kessel stand in der linken hinteren Ecke von der Hoftür aus gesehen. Darüber, direkt unter der holzbalkenen Decke, hatten im Sommer die Schwalben ihr Nest gebaut. Wenn die Schwalben auch viel Dreck machten, sie waren Glücksbringer und die vertrieb man nicht. Damit nun der Schwalbenkot nicht in den Waschkessel fiel, hatte Vater ein Brett unter dem Nest angebracht, das den gröbsten Dreck abfing. Neben dem Waschkessel stand die Pumpe, mit der das Wasser aus der unter dem Fußboden befindlichen Zisterne heraufgefördert wurde. Dann war da noch die Waschmaschine, in welche die heiße Wäsche hineingelegt wurde, wenn der Kochvorgang beendet war. Alles stand nahe beieinander. Mit einem starken Holzstab wurde die kochend heiße Wäsche dann aus dem Kessel gefischt und in die Waschmaschine gelegt. Man kann sich vorstellen, dass die ganze Waschküche währenddessen in undurchdringlichen Dunst eingehüllt war. Den Schwalben schien das nichts auszumachen. Sie zwitscherten ihre Melodien und fütterten ihre hungrigen Jungen. Die Tür zum Hof stand ständig offen, schon wegen der Schwalben. An der Waschmaschine befand sich ein langer, hölzerner Hebel, mit dem die Maschine in Schwung gebracht wurde. Als kleiner Knirps musste ich dafür 3 Schritte vor und 3 wieder zurückgehen. Meine Mutter schaffte das natürlich, ohne die Füße groß von der Stelle zu bewegen. War endlich die Wäsche genug durchgewalkt worden, begann für mich der schönste Augenblick. Das Wasser wurde abgelassen und rann nach draußen. Dort, unter dem Küchenfenster, suchte sich das Wasser seinen Weg zum Graben. Ich baute nun dort einen Damm und versuchte damit, das Wasser aufzufangen. Im Laufe des Tages entstand so ein ansehnlicher Stausee. Erst ganz zum Schluss ließ ich ihn dann mit Getöse ablaufen. Es war für mich als Kind ein Hochgenuss, im Dreck zu wühlen. Dementsprechend sah ich an solchen Waschtagen auch aus. Davon muss etwas zurückgeblieben sein. Mir wird auch heute noch vor keiner Drecksarbeit bange. Am Abend, wenn das Wasser im Kessel genügend abgekühlt war, kam dann auch der kleine Dreckspatz da hinein und wurde gebadet. Nach mir hatten dann meine Eltern auch noch ihren Badetag.

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3: Hören Sie nun ein Umweltkapitel aus der Feder von Hans Wohlkopf. Eisschollen. Die Kriegswinter waren außergewöhnlich kalt. Auf der Weser bildeten sich Eisschollen. Ein eiskalter Ostwind trieb die Eisschollen an das westliche Ufer der Weser. Bald war die halbe Weser zugefroren. Riesige Eismassen schoben sich mit jeder Tide mal landeinwärts, mal seewärts. Wir Jungs gingen in diesen Wintern warm eingepackt auf dem schon festen, stehenden Eis bis an die Fahrrinne vor und schauten den riesigen, vorübertreibenden Eisschollen nach, die Weser aufwärts oder Weser abwärts trieben. Hin und wieder sprangen wir auch schon einmal auf eine große Scholle und ließen uns eine Weile spazieren fahren. Eines Nachmittags, der Dienst beim Jungvolk war beendet, machten mein Freund Tetje und ich uns auf den Heimweg. 1942 hatten wir einen bitterkalten, langen Winter. Trotz eisigem Ostwind benutzten wir gerne die Deichstrecke von Nordenham nach Großensiel. Die Sonne schien nur fahl vom Himmel und auf der Weser trieben dicke Eisschollen dicht an dicht. Schiffsverkehr gab es kaum noch. Auf unserer Seite der Weser, also dem westlichen Ufer, war die Weser bis zur Flussmitte zugefroren. Das Eis stand. An der Abriebkante hatte sich ein meterhoher, fester Eiswall aufgeschichtet. Die Flut hatte eingesetzt und trieb die Schollen nun flussaufwärts in Richtung Bremen. Was lag da für uns näher als der Gedanke, uns von einer dieser Eisschollen die knapp 2 Kilometer bis nach Hause fahren zu lassen? Bequemer konnten wir es doch gar nicht haben. Gedacht, getan. Weil wir keinen langen Stecken zum Manövrieren zur Hand hatten, schlugen wir schnell in den eisigen Ostwind. Es muss so gegen 17 Uhr gewesen sein. Mein Vater hatte Feierabend bei der Midgard. Er benutzte ebenfalls diese Strecke entlang des Deichs, weil sie die kürzeste war, um von der Arbeit nach Hause zu kommen. Unser Pech war, dass er die beiden Eiswanderer erkannte. Wir machten das nicht zum ersten Mal und kannten uns aus, dachten wir. Wir dachten dabei nicht im geringsten an die Gefahr, die wir uns aussetzten. Das sehen die Erwachsenen bekanntlich ganz anders, besonders auch mein Vater. Zu Hause gab es eine gehörige Standpauke. Tetje kam nicht so gut weg. Auch sein Vater hatte uns beobachtet. Tetjes Vater arbeitete nämlich bei der Reichsbahn und versah seinen Dienst hoch oben auf dem Stellwerk, von wo aus er einen guten Blick auf die Weser hatte. Als Tetje Tjaberings, oder kurz Theo, wie wir ihn nannten, nach Hause kam, gab es Sänge. Die Prügelstrafe war damals noch allenthalben üblich. Von gewaltfreier Erziehung war damals nie die Rede.

Die Fischer. Der Winter wollte und wollte nicht enden. Für uns Jungs war das kein Problem, aber für die Fischer, die im Hafen lagen und zum Nichtstun verurteilt waren, umso mehr. Erst in den letzten Märztagen 1943 setzte endlich das lang ersehnte Tauwetter ein. Wir sprangen, inzwischen trotz Standpauke und Sänge, auf den Eisschollen herum wie die Gämsen im Gebirge. Das hat wir den Winter hindurch perfektioniert. Endlich kam Westwind auf und damit auch Bewegung in das dicke Eis. Die Fischer versuchten mit ihren Kuttern das Eis aus dem Hafen zu drücken, was ihnen aber deshalb nicht gelang, weil die Schollen fest ineinander verkeilt waren. Wir boten ihnen unsere Hilfe an. Am Ausgang des Hafens hatten sich schon einige Schollen aus der Eisfläche gelöst. Wir brauchten sie nur noch mit dem ablaufenden Strom wegzuschieben. Jeder von uns war mit einem Pickhaken, einer Art Enterhaken, ausgerüstet, mit dessen Hilfe wir Scholle um Scholle lösten. Immer mehr Eis trieb hinaus auf die Weser. Zu guter Letzt setzten die Kutter nochmal ihre Motorkraft ein und schoben die restlichen Brocken weg. Für uns war das alles mehr ein Spiel, aber für die Fischer war es ungemein wichtig, hinauszukommen. Sie hatten ja mit den Fischen, die sie fingen, eine ungemein wichtige Aufgabe, selbst wenn es zunächst nur die kleinen Stinte waren. Die deutsche Bevölkerung litt unter dem Mangel an Lebensmitteln. Fische waren da eine willkommene Bereicherung des Speisezettels.

Hören Sie nun noch eine kleine Nachkriegsgeschichte von Hans Wohlkopf. Geschichten aus dem Nachkriegsdeutschland während der 1950er Jahre. Hein Schlick und seine Arbeit hat auch etwas mit Umwelt zu tun. Das ist schon alles ziemlich lange her. Da saßen in der kleinen Gaststube am großen Sieler Hafen 7 oder 8 Männer, meist junge Kerle, beisammen und spielten Skat oder knobelten. Wer verlor, musste eine Runde ausgeben. Die Wirtschaft hieß damals noch nicht Haus Weserstrand. Der letzte Krieg war vorbei und langsam normalisierten sich die Gegebenheiten. Alkohol war nicht mehr rationiert, Fernsehen gab es noch nicht, Autos waren noch Luxus. Wer nun aber ein wenig Spaß haben wollte und auch mal andere Tapeten sehen als die zu Hause, der ging in die Gastwirtschaft. So war das auch an jenem Abend, von dem ich hier erzählen will. Hein Müller kam herein und setzte sich an einen freien Tisch. Heins Spitzname war Hein Schlick oder auch der Schlickmüller. Er wohnte in Nordenham im sogenannten Ziegenviertel. Das war zwar seine feste Meldeadresse, aber zu Hause war er selten. Hein war selbstständig und lag weder der Gemeindekasse noch dem Arbeitsamt auf der Tasche. Er mähte im Winter das hier Reit genannte Schilf. Sein Arbeitsplatz lag außendeichs zwischen Kleinen Siel und Großen Siel, zwischen dem festen Groden und der Weser. Dort wuchsen die Pflanzen, die das Brackwasser vertrugen. Das waren zum Beispiel das Schilf, Henje, Ruschen und Binsen. Im Sommer mähte Hein die Henje. Zweimal täglich lief das Wasser auf, sodass die Pflanzen im Brackwasser und im Schlick standen. In Mitteleuropa kommen Arten der Gattungen Quellbinsen, Strandsimsen, Seggen, Schneidern, Zyperngräse, Sumpfbinsen, Wollgräser, Moorbinsen, Nackt- und Schuppenried, Schnabelriede, Kopfried, Teichbinden, Simsen und Rasenbinsen vor. Als Sauergrasgewächse, auch Riedgrasgewächse oder Riedgräser genannt, werden im deutschen Sprachraum gemeinhin weitere Arten aus verschiedenen Familien wie Binsengewächse, Dreizackgewächse und Blumenbinsengewächse bezeichnet. Diese Sauergrasgewächse sind meistens ausdauernde krautige Pflanzen bzw. Stauden mit grasähnlichem Habitus. Der Stängel ist massiv bzw. markig, also nicht hohl, oft dreikantig. Säggen und Schneiden sind fast weltweit verbreitet. Hein hatte wohl lange Stiefel an, aber der Schlick spritzte ihm auch an die Kleidung und ins Gesicht, was aber bei seinem grauen Bart nicht weiter auffiel. Von daher aber hatte er seinen Spitznamen erhalten, Hein Schlick. Mit einer ganz speziellen Sichel schnitt er große Büschel ab, knotete sie zusammen und stellte sie zum Trocknen auf. Wenn die Bündel ein wenig abgetrocknet waren, kamen sie an eine Leine. Abnehmer hatte er stets genug. Sowohl die Bauern als auch die Fischer brauchten Reet und Henje. Die Henje ist ein etwa kniehoch wachsendes dreieckiges Gras, das im Brackwasserbereich wächst. Die Henje wurde zum Beispiel von den Fischern zum Zusammenbinden etwa von Räucheraalen wie Bast benutzt. Die Aale wurden damals nicht einzeln, sondern im Bund verkauft. Die Stuhlmacher, gibt es diesen Berufsstand heute überhaupt noch, polsterten damit die Sitzflächen der Stühle. Reich konnte er damit nicht werden, aber für ihn und seine Familie reichte es. Für Korn und Bier war auch immer noch etwas übrig. Davon konnte er eine ganze Menge vertragen.

Deshalb war er bei den Wirtsleuten auch so beliebt. Kein Wunder. Hein störte niemanden und er trank stets nur so viel, wie er bezahlen konnte. Er war ein Original, ein Unikum, wie man so sagt, immer vergnügt und zufrieden. Deshalb mochten ihn auch nicht nur die Wirtsleute, sondern auch die Gäste, die in seiner Stammkneipe ein- und ausgingen. Hein nannte ein Boot sein eigen. Das war ein Dielenschiff, wie man es früher auf der Weser häufig sah. In Schrohausen hat man so ein Dielenschiff nachgebaut, mit der nun im Sommer die Feriengäste spazieren gefahren werden. Der Bug von Heins Boot war überdeckt, sodass er dort bei Regen trocken unterkommen und wohl auch ein Nickerchen halten konnte. Seine gemähten Binsen, Henje und das Reet trocknete er auf den Sandbänken davor. Wenn er dann Kundschaft für seine Ware hatte, lud er sein Schiff voll und segelte damit in den Jan vom Moor Hafen. Das war ein Teil des großen Sieler Hafens, der ganz früher einmal als Badeanstalt hatte herhalten müssen. Später, als er nicht mehr gebraucht wurde, wurde dieser Teil des Hafens verfüllt. Im Winter mähte Hein das Reet ausschließlich für die Dachdecker. Die Schilfmaht war Schwerarbeit und konnte damals nur von Hand geleistet werden. Diese schwere Arbeit hat Hein beinahe überfordert. Er war ja schließlich auch nicht mehr der Jüngste. Trotzdem ging er jeden Winter wieder ins Schilf und schnitt mit seiner Sichel Bund für Bund, bis er ein Fiem zusammen hatte. Und im Fiem, ein Fiem zu 100 Schof, wurde das Schilf auch gehandelt. Fiem und Schof sind alte Maßeinheiten für Mähgut, die heute längst nicht mehr gebräuchlich sind. Heins Stammkneipe war die Gastwirtschaft von Georg Springer. Da hatte sein Schwiegersohn Jan Jürgens das Sagen. Heute ist dort keine Gaststätte mehr. Nach dem großen Umbau sind dort die Leute vom CVJM eingezogen, dem Christlichen Verein junger Menschen. In dieser Gastwirtschaft fühlte Hein sich wohl. Meist saß er am Ende des Tresens mit dem Rücken zur Wand und das Gesicht der Eingangstür zugewandt. So konnte er genau beobachten, wer kam oder ging. Bei Korn und Bier konnte er sich am besten von seiner schweren Arbeit im Schlick erholen.

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So, das war es dann wieder für heute, liebe Leute. Genug gesabbelt. Vielleicht lese ich Ihnen beim nächsten Mal die Kriegserlebnisse meines Onkels Hans vor. In diesen kriegerischen Zeiten kann man oder kann das ja nicht schaden. Lassen Sie sich von dem realen Irrsinn, der uns alltäglich umtobt, nicht kirre machen. Die werden die Welt schon kaputt und den Planeten unbewohnbar machen, aber wir müssen ja nicht mitmachen. Wir hören uns wieder, wenn Sie mögen. Bleiben Sie wachsam. Hüten wir uns vor politischer Bauernfängerei, wehren wir den Anfängen. Bleiben Sie bunt und weltoffen. Für den Inhalt dieser Sendung war wie immer ich ganz alleine verantwortlich im Sinne des Presserechts, Ihr Deichdudler Jens Wohlkopf. Ich hoffe doch sehr, dass es Ihnen gefallen hat und Ihnen die Zeit unterhaltsam vertrieb. Wenn das so ist, melden Sie sich ruhig bei uns unter www.radioweser.tv oder unter www.facebook.com/radioweser.tv Studio Nordenham, wo Sie uns auch im Livestream folgen können. Sie können uns auch anrufen unter 04731 923 407. Wenn es Ihnen nicht gefallen hat, vergessen Sie es einfach und versuchen Sie es im nächsten Monat erneut. Neuer Monat, neuer Text. Tschüss.

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3: Die kuriosen Feiertage. Der 14. Oktober ist im Jahreskalender der kuriosen Feiertage aus aller Welt denjenigen gewidmet, deren Haar lichter zu werden beginnt oder die gar keine Haare mehr auf dem Kopf haben und damit vielleicht sogar etwas hadern. Zumindest, wenn es nach dem US-amerikanischen Ehepaar Ruth und Thomas Roy geht, die dieses Datum zum Be Bald and Be Free Day, zu Deutsch glücklich trotz Glatzetag, erklärt haben. Das Ehepaar hat zahlreiche kuriose Feiertage ins Leben gerufen. Und sie haben damit sogar einen Wikipedia-Eintrag geschafft. Diesen besonders haarlosen Feiertag gibt es in den USA seit 1990. Wie bei allen Feier- und Aktionstagen des Ehepaares Roy geht es auch beim Glückstag der Kahlköpfigkeit darum, etwas Positives voranzubringen. Sie wollten Menschen, die darunter leiden, dass die Kopfhaut lichter wird, an diesem Tag einfach in Erinnerung rufen, welche Vorteile eine Glatze haben kann. Man spart etwa Geld für Shampoos oder Haarbürsten, auch der Gang zum Friseur gehört der Vergangenheit an. Und nicht zuletzt soll das Tragen einer Glatze Selbstbewusstsein ausstrahlen. Nun ja, das sagen zumindest viele Psychologen. Aber egal, welche Vorteile eine Glatze mit sich bringt, heute gilt es, sie zu feiern und zu würdigen und nicht der verlorenen Haarpracht hinterher zu trauern. Denn heute ist schließlich der 14. Oktober und damit der glücklich trotz Glatze-Tag.

0: Ein Schlaganfall kann das Leben von einem Moment auf den anderen komplett verändern. Viele Betroffene, aber auch Angehörige fühlen sich in dieser Situation oftmals allein und überfordert. Da leisten Selbsthilfegruppen wertvolle Arbeit. Für Bremerhaven und umzu gibt es bereits seit längerer Zeit eine solche Gruppe. Nun startet auch in Nordenham eine Selbsthilfegruppe. Susanne Seedorf hat sich für Radio Weser TV mit der Initiatorin Bärbel Heseker unterhalten.
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2: Bärbel, du hast 2021 selbst einen schweren Schlaganfall erlitten und dich mit bewundernswertem Kampfgeist zurück ins Leben gekämpft. Wie kam es damals zu der Entscheidung, deine eigenen Erfahrungen in einem Buch und schließlich in den sozialen Medien zu teilen?
3: Das habe ich gemacht, einfach um das Ganze zu verarbeiten. Also wenn man morgens aufwacht, rechtzeitig gelähmt ist, sich nicht mehr bewegen kann, nicht sprechen kann, ist das ziemlich übelst, ziemlich schlimm und ist ein Schock. Um das zu verarbeiten, habe ich das Buch geschrieben und nach dem Buch habe ich gedacht, ja, jetzt, da hatte ich so einen kleinen Ratgeber drin und dann habe ich gedacht, das müssen die Leute ja auch irgendwie erfahren, dass es uns gibt. Daraufhin haben wir so einen Gesprächskreis gegründet und aus dem Gesprächskreis ist eine Selbsthilfegruppe geworden.
2: Eure Facebook-Gruppe Schlaganfall und Hoffnung hat mittlerweile fast 3000 Mitglieder. Hättest du zu Beginn jemals mit einer so enormen Resonanz gerechnet?
3: Nein, das habe ich nicht. Also wir waren am Anfang auch wirklich nur immer 2-3 Leute, die sich getroffen haben. Weil ja Lockdown war, haben wir Facebook genommen mit der Gruppe. Und daraufhin ist eine reale Gruppe im Live entstanden.
2: Nach deinem erfolgreichen Gruppen in Bremerhaven bist du nun den Schritt über die Weser gegangen und hast im August die neue Selbsthilfegruppe hier in Nordenham gegründet. Warum war dir dieser Standort in der Wesermarsch so wichtig?
3: Also wir haben bei uns in der Gruppe Teilnehmer aus der Wesermarsch, hier aus Nordenham-Blexen. Und da kam die Idee auf, dass wir das hier auch anbieten möchten. Haben gedacht, die Nordenhammer sind ja auch bestimmt betroffen, viele. Ich weiß jetzt nicht genau, wie viele in Nordenham jedes Jahr betroffen sind. In Bremerhaven sind es 1000. Also das ist schon eine große Zahl. Und da haben wir gedacht, wir bieten hier einfach so einen Austausch, Gesprächsaustausch, eine Selbsthilfegruppe an.
2: Das erste Treffen war ja schon im August. Wie war die Resonanz der Nordenhammer und welche Themen brannten den Teilnehmern am meisten auf der Seele?
3: Also das ist immer so, wenn eine Gruppe neu gemacht wird, beschnuppert man sich erstmal und stellt sich kurz vor und erzählt, wie es jedem gegangen ist, wie sein Schlaganfall war und dann ergibt sich vieles daraus.
2: Euer Motto lautet, Hoffnung entsteht im Miteinander. Wie läuft so ein typisches Treffen ab und wer genau ist eingeladen zu kommen?
3: Also es kann jeder kommen. Wir freuen uns über jeden, über Interessierte, über Betroffene, über Angehörige. Kann jeder einfach vorbeikommen, ist immer montags, jeder vierte Montag im Monat von 15 bis

0: 17 Uhr. Jeder kann kommen, auch wenn er nur sich mal über Schlaganfall informieren möchte, weil das kann ja jeden treffen, zu jeder Zeit, muss man einfach mal so sehen und das muss man auch wissen. Und je älter wir werden, desto eher ist die Chance natürlich, einen Schlaganfall zu bekommen. Das ist leider so.
1: Oft wird vergessen, dass ein Schlaganfall auch das Leben der Familie komplett auf den Kopf stellt. Inwiefern richtet sich dein Angebot in Nordenham auch explizit an die Angehörigen?
0: Also ich finde ja, die Angehörigen sind genauso betroffen wie derjenige, der einen Schlaganfall hat, weil die müssen ihr Leben mitverändern total, obwohl sie ja körperlich nicht eingeschränkt sind und auch nicht körperlich betroffen sind. Aber sie gehen mit, weil wenn man beim Partner dann bleibt, geht man diesen Weg mit. Und dann sind die, ja, die sind, ich finde sogar teilweise schlimmer betroffen, weil sie ja noch fit sind.
1: Welche ganz praktischen Tipps oder Lebensweisheiten nimmst du selbst aus deiner Arbeit täglich mit den Betroffenen mit?
0: Also ich habe festgestellt, alleine sind wir alle stark. Jeder Einzelne kämpft sich da gut raus. Wir sehen es hier auch in der Gruppe. Aber gemeinsam können wir viel mehr wuppen und viel mehr erreichen und können uns gegenseitig Mut zusprechen. Und ich glaube, das ist das Wichtige, dass man nicht aufgibt, sondern dass man immer wieder den Mut fasst, weiterzumachen.
1: Du bist für dein großartiges Engagement bereits mit dem Motivationspreis der Deutschen Schlaganfallhilfe ausgezeichnet worden. Was treibt dich persönlich jeden Tag an, diese emotionale Kraft für andere aufzubringen?
0: Ah ja, das ist eine gute Frage, sage ich jetzt mal. Ehrenamt wird ja nicht bezahlt, sondern da gehört ganz viel Optimismus dabei und ganz viel, also ich sag mal so, das Ehrenamtsengagement, ich kriege natürlich viel zurück von den Menschen. Das ist schon eine ganz klare Sache. Und ich glaube, ich habe so ein kleines Helfer-Syndrom im Hintergrund. Ich bin Krankenschwester, 45 Jahre gewesen, und ich konnte nicht einfach zu Hause sitzen, sondern ich habe gesehen, ich kann mich rausarbeiten aus dieser schlimmen Situation. Und da hab ich eine Aufgabe gesucht im Endeffekt. So als Rentnerin, den ganzen Tag zu Hause ist so nicht meins. Und da habe ich die Gruppen gegründet und es zeigt, dass im Laufe der Zeit, es braucht so ein bisschen, bis alle davon erfahren, aber im Laufe der Zeit wachsen die Gruppen und es sind immer schöne Gemeinschaften.
1: Vielen Dank und viel Erfolg weiterhin.
2: Susanne Seedorf im Gespräch mit Bärbel Heseker von der Selbsthilfegruppe Schlaganfall und Hoffnung. In Nordenham trifft sich die Gruppe an jedem vierten Montag im Monat von 15 bis 17 Uhr in den Räumen der Kreisvolkshochschule. Und alle Infos, die findet man unter www.schlaganfall-und-hoffnung.de.

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1: In Gott gegen die Demokratie geht es darum, wie gerade in Amerika der Nationalismus aus dem christlichen Kontext kommt. Sie rufen Christ is King und wollen Staat und Gesellschaft in eine Theokratie umwandeln. Und Donald Trump sehen sie dabei als eine Art von Gott gesandtem Rächer. Man könnte sie zwar ob dieser Obsession belächeln, sie haben aber in Amerika großen Einfluss und große Macht und sind damit alles andere als lächerlich, sondern ziemlich gefährlich. Auch der sogenannte Kriegsminister Haggett inszeniert sich gerne als Christian Warrior. Autor Arne Hensel zeigt, wie Religion zum echten Machtinstrument wird und zeigt auch zentrale Akteure der Bewegung und untersucht die Strategien dieser Gotteskrieger und zeigt auf kluge, aber auch erschreckende Art und Weise, wie sich diese global vernetzen. Präzise recherchiert mit vielen Belegen, die man auch per Quellcode abrufen kann. Und auch wenn die Strukturen etwas beängstigend sind, der Autor vermittelt auch Hoffnung. Denn wer die Mechanismen versteht, mit denen Religion zur politischen Waffe wird, kann sich entsprechend zur Wehr setzen. Das Buch mit Gott gegen die Demokratie von Arne Hensel ist beim Gütersloher Verlagshaus gerade herausgekommen.
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1: Mit Finja Baumann, die Schlagzeilen. Messerstich, 38-Jähriger in Bremen schwer verletzt. A29, bis 9. November nur eine Spur bei Oldenburg frei. Zwei NachfolgerInnen gesucht. Kreislandvolk Oldenburg plötzlich ohne Geschäftsführer. Und Schmidt-Spielewoche. Spielscheune in Burhave präsentiert rund 100 Spiele. Bremen. Gestern Morgen um 3 Uhr wurde ein Mann in der Bahnhofsstraße schwer verletzt. Der 38-Jährige war mit einer Frau unterwegs, als er mit einem Unbekannten in einen Streit geriet. Dieser habe ein Messer gezogen und dem Mann in den Bauch gestochen. Laut Polizei sprach der Verletzte selbst Einsatzkräfte an, die die Erstversorgung seiner Wunde übernahm. Anschließend kam der 38-Jährige in ein Krankenhaus. Die Polizei sucht jetzt nach ZeugInnen. Auch die begleitende Frau sucht die Polizei. Oldenburg. Von Donnerstag, den 15. Oktober bis voraussichtlich Montag, den 9. November, wird die A29 nur auf einer Spur befahrbar sein. Zwischen Wadenburg und dem Kreuz Oldenburg-Ost ist die Sperrung. Grund dafür sind Fahrbahnschäden. Nachts von 19 bis 5 Uhr ist der Abschnitt von der Auffahrt Sandkrug bis zum Kreuz Oldenburg-Ost teilweise sogar vollgesperrt. Der Verkehr wird über die U77 zur A28 umgeleitet. Die Ausfahrt Sandkrug bleibt frei. Kreis Oldenburg. Der Kreislandvolkverband Oldenburg hat sich überraschend von seinem Geschäftsführer Jörg Feldmann getrennt. Zu den Gründen wurde sich nicht geäußert. Auf der Homepage des Verbands sind deshalb 2 Stellen in Hundlotsen neu ausgeschrieben. Gesucht wird ein Geschäftsführer, weiblich-männlich divers, und Jurist, weiblich-männlich divers. Jörg Feldmann war seit dem 1. März 2025 tätig. Burhave. In der nächsten Woche vom 19. bis zum 23. Oktober findet die Schmidt-Spielewoche in der Spielscheune statt. Es gibt Brettspiele, Neuheiten und Puzzles zum Testen. Es finden zudem auch Gruppenaktionen und Turniere statt. Der Tourismusservice Budjadingen unterstützt das Angebot. Die Teilnahme an der Schmidt-Spielewoche ist kostenlos.
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0: Orion wandern, mit dem man durch die Zeit reisen kann. Und die Gesichter von Marty McFly, Biff und natürlich Doc Brown werden vom geistigen Auge erscheinen. Eben diesen auf der Bühne verkörpern zu dürfen, ist auch für Schauspieler Jan Kerstjes etwas ganz Besonderes. Zählt er selbst doch auch zu den Fans der ersten Stunde.
1: Es ist ein riesiger Traum, immer noch, jeden Abend. Und ich war unglaublich ehrgeizig und hatte einen unglaublichen Druck, diese Rolle zu kriegen. Das wäre so ein Traum, ich habe mir das so vorgestellt. Ja, als Kind habe ich schon immer nachgespielt, eben das Expressionistische, die Augen aufreißen, die Art, wie er spricht. Und ich fand diese Freundschaft als Kind schon so toll zwischen Marty und Doc, so eine Vaterfigur oder was auch immer, so ein cooler, bester Freund, der so einen so mitnimmt auf so Abenteuer.
0: Und in diesem Abenteuer muss der Schauspieler auf der Bühne zwar eine eigene Note für die Rolle des Doc finden, aber natürlich gibt es Momente, in denen es eine eindeutige Hommage an den echten Doc Brown aus dem Film gibt.
1: Es gibt dann so ikonische Stellen, zum Beispiel, wenn er dann immer sagt, grundgütiger, oder im Original dann Great Scott, dann oder im zweiten und dritten Teil sagt er, großer Gott, ne, immer da dann die Stirn an die Hand zu nehmen und die Augen aufzureißen. Das dafür das Publikum und für mich selber auch, weil dann kriege ich Kribbeln in der Magengegend. Das ist jetzt so die Referenz zu dem Original.
0: Eben dieses Original kannte Raphael Groß, der den Marty McFly auf der Bühne verkörpert, zunächst nicht. Aber er hat schnell festgestellt, wie besonders der Stoff und die Inszenierung für ihn selbst, aber natürlich auch fürs Publikum sind.
2: Egal wie alt man ist, ich glaube, so die Thematik Familie, Freundschaft, ist ja was jeden ja, egal wie alt er ist, total betrifft. Und ich denke, jeder wird da vielleicht auch an einer anderen Stelle irgendwie abgeholt, aber jeder kann damit ja auch was verbinden, so. Es ist einfach so ein gut gemachtes Spektakel. Es ist so lustig. Es hat diese Riesenszenen, ja, wo so viel passiert. Und dann aber auch so kleine Momente, die so pur und so echt sind, die wirklich nur auf uns auf der Bühne irgendwie ankommt, diese Situation so ehrlich wie möglich zu spielen.
0: Gerade die Chemie zwischen Doc und Marty muss auf der Bühne funktionieren. Und das klappt bei Jan und Raphael auch neben der Bühne. Und beide bestätigen, wie viel Spaß sie auf der Bühne haben. Gibt es doch einerseits klassische Musical-Elemente, aber auch viele Sprechszenen, die mehr ans Theater erinnern. Besonders für Raphael, der als Marty ständig im Mittelpunkt steht, ist die Rolle aber auch herausfordernd.
2: Es ist einfach anspruchsvoll, weil es halt so viel ist und ich gar keine Zeit habe, mich irgendwie zu resetten, außer eben zwischen ersten und zweiten Akt. Es ist wirklich ein Marathon und kein Sprint.
0: Das bestätigt auch Jan Kerstjes, denn die vielen wechselnden Bühnenbilder und Interaktionen inklusive des Auftauchens des ikonischen DeLorean sorgen dafür, dass die Akteure auf der Bühne ständig unter Strom stehen.
1: Ich meine, das ist manchmal so überwältigend, du musst so on time wissen, okay, in der Sekunde muss ich die Tür aufmachen, da muss ich da wegspringen, weil dann kommt von da was runter und dann muss das Auto schnell, weil das fährt schon weg, darum muss ich da jetzt schon rein, da muss ich aufpassen, dass mein Mantel dann hinten auf dem Beifahrersitz liegt, weil vorne geht ja die Tür zu, sonst wird der Mantel mich mitnehmen und so, eben so ein Quatsch.
0: Und fürs Publikum entsteht durch diesen vielen wunderbaren Quatsch auf der Bühne der kultige Zemeckis-Film nahezu 1:1 auf der Bühne und sorgt regelmäßig für Staunen, Lachen und viel Applaus. Umso erstaunlicher, dass Zurück in die Zukunft nach nur einem Jahr voller Aufführungen im Februar schon wieder Geschichte sein soll. Für Schauspieler Jan Kerstjes wie fürs ganze Ensemble eine sehr traurige Nachricht.
1: Ich bin in Schockstarre, aus der komme ich nicht mehr raus. Ich bin sehr, sehr traurig. Also natürlich rechnet man immer damit, dass wir bekommen einen Jahresvertrag. Das Stück ist für ein Jahr erstmal angesetzt. Und bei Zurück in die Zukunft, da dachte ich, weil der Film jetzt ein Name ist, generationenübergreifend Kult ist und so, da hatte ich schon damit gerechnet, dass es irgendwie ein zweites Jahr noch läuft.
0: Aber genau dazu wird es eben nicht kommen. Jan Kerstjes präsentiert abschließend noch einen guten Grund, warum man sich die Chance bis Februar doch noch eine Vorstellung zu sehen nicht entgehen lassen sollte und führt als Zeugen Bob Gill an. Der ist einer der Urväter der Film- und Musical-Adaption von Zurück in die Zukunft. Und der war voll des Lobes für die Hamburger Inszenierung.
1: Er kam zu uns und sagte, es war die beste Vorstellung von Zurück in die Zukunft, das Musical, die ich je gesehen habe. Und man merkte, das war nicht einfach nur, das sagt er überall so. Und das hat man auch gemerkt auf der Bühne. Und darum, Leute hier in Deutschland, kommt ruhig gucken. Es lohnt sich.
0: Das Musical Zurück in die Zukunft läuft noch bis zum 14. Februar im

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1: Die britische Singer-Songwriterin und Pianistin Daisy Chapman gastiert mit ihrem Trio am Samstag, den 17. Oktober, in der Jahnhalle in Nordenham. Mit markanter, kraftvoller Stimme und begleitet von Violine und Percussion erzählt Chapman in ihren Liedern von Liebe, Verlust und Sehnsucht. Das Konzert mit lauten und leisen musikalischen Momenten startet um 20 Uhr. Am Sonntag, den 18. Oktober, heißt es im Kasch in Achim, Club der toten Dichter, Galgenlieder. Das renommierte Musikprojekt vertont die berühmten, skurrilen Geschichten von Christian Morgenstern völlig neu und bringt sie als Liederprogramm auf die Achimer Bühne. Das Programm für Liebhaber von Dichtkunst und innovativer Musik startet um 19 Uhr. Der bekannte Hundeprofi Martin Rütter gastiert mit seiner großen Live-Show Schluss aus am Montag, den 19. Oktober in der Weser-Ems-Halle in Oldenburg. Mit schonungsloser Ehrlichkeit und viel Humor analysiert er die oft skurrile Beziehung zwischen Mensch und Hund. Der gleichermaßen lehrreiche wie launige Abend beginnt um 20 Uhr. Am Dienstag, den 20. Oktober, kommt der charismatische US-Gitarrist Lord Bishop mit seiner Band und einer explosiven und schweißtreibenden Mischung aus Rock'n'Roll, Garage, Funk und Blues-Elementen nach Bremen, genauer gesagt ins Meisenfrei. Das Konzert mit Lord Bishop Rocks startet um 20 Uhr. Der selbsternannte Gott auf Schlager Christian Steifen gastiert dann am Mittwoch, den 21. Oktober im Schlachthof in Bremen. Mit seinen ironischen, augenzwinkernden Hits wie etwa Sexualverkehr hat sich Steifen eine riesige Fanbase erspielt und ersungen. Dieser etwas andere Schlagerabend startet um 20 Uhr. Die Desert-Rock-Pioniere Yawning Man aus Kalifornien sind bekannt für atmosphärischen, instrumentalen Sound. Und genau den wollen sie auch in Bremen präsentieren, nämlich am 22. Oktober in der Zollkantine in Bremen. Der Abend mit viel schweren Gitarrenriffs beginnt um 20 Uhr. Und zum Wochenausklang gastiert der Sänger Willie Kimbrough in der Jahnhalle in Nordenham. Willy, Spitzname Chili Kimbo, ist ein in Bremerhaven lebender und stadtbekannter US-amerikanischer Sänger, der vor über 35 Jahren der Liebe wegen in die Region kam und für Funk, Soul und Gospel bekannt ist. Er singt unter anderem unvergessene Hits von Elvis Presley im Soul-Gewand. Los geht's um 20 Uhr.
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5: Ja, und ich liebe auch Musik. Und darum habe ich heute mal wieder was ganz Besonderes für euch, nämlich wieder ein Motto. Ich bin's Andreas Fehlauer und wir hören die Sendung Disco Love 2 Stunden lang. Heute Eurodance. Das heißt also, die Entwicklung, ja, die brauche ich gar nicht großartig erklären. Es war auf einmal da. Und was ist Eurodance? Überhaupt nicht zu erklären. Das weiß eigentlich jeder. Und jeder liebt es. Und jeder geht auf die Tanzfläche, wenn irgendein Eurodance-Lied gespielt wurde oder wird. Ich starte einfach mal mit der Gruppe Say. Music Takes You Higher heißt das Lied. Und es ist sogar die Radioversion, die ich anmache. Weil wir sind ja auch hier im Radio. Nämlich bei Radio Weser TV. So, 2 Stunden lang nur Eurodance. Ich versuche da auch ein bisschen vielleicht noch was anderes. Es gibt ja nicht nur diesen puren Eurodance wie Mr. Vane von Culture Beat. Das könnte ich 2 Stunden, das könnte ich 3 Stunden, 4 Stunden, 5 Tage lang machen. Aber dann mag man das auf einmal erstmal nicht mehr, weil das wirklich dann immer das Gleiche ist. Und so versuche ich dann so Unterkategorien aus dem Eurodance der 90er herauszupicken, damit das nicht so ein komplettes, so ein Einheitsbrei wird und das 2 Stunden lang. Ne, ich glaube, das hält auch keiner aus, auch wenn es cool ist. So, also, Say Music Takes You Higher.

0: Das ist Eurodance. Das Lied war jetzt nun nicht ganz so bekannt. Das kommt aber jetzt, denn aus dem Jahre 1993 kommt ein Lied, was ziemlich weit oben auch in den deutschen Charts war. Das ist die Gruppe Loft und die haben sogar eine ganze CD rausgebracht. Ich kann mich daran erinnern, das war eine gelbe, also komplett gelb. Und da waren natürlich gute Lieder drauf. Und das allererste Lied, was sie damals rausgebracht haben, das war Hold On. Da habe ich jetzt den Respect Maximum Mix rausgesucht. Der geht 5 Minuten 23. Und zwei entscheidende Dinge, das muss ich noch sagen, ergeben Eurodance. Und zwar, dass das erste Mal ganz, ganz, ganz oft die gleichen Produzenten, Sängerinnen, Rapper waren. Viele kamen aus Deutschland, die aber etwas der bessere Eurodance, der kam aber aus Italien, wie immer. Ne? Nur das Gute aus Italien. Wir Deutschen, das hat man gemerkt, das war so Fließbandarbeit und es war irgendwie mechanischer, hörte sich das an. Die Italiener haben da etwas mehr Melodie noch reingebracht. Also werde ich dann auch noch spielen. Aber dieses hier, Loft, das hat man auch vielleicht gar nicht gewusst, dass das eine deutsche Gruppe war. Es war, und darum kam ich gerade eben darauf, warum hört sich Eurodance auch oft gleich an? Das ist zweitens, weil ich erstens ja schon gesagt habe, zweitens, was wollte ich nochmal sagen? Es ist zweitens, sind es die Sounds, weil immer die gleichen Synthesizer benutzt wurden. Weil das auch das typische Merkmal für Eurodance war. Und auch ist. So, und zu Nummer 1 nochmal zurückzukommen, dass es oft die gleichen Produzenten waren. Hier zum Beispiel ist es wieder mal Noise Cutsman. Den Namen, den liest man ganz oft unter irgendwelchen Gruppen oder CDs, wenn man sich die gekauft hat oder auch Schallplatten. Da stand der Name so oft drunter. Und wer hat hier gesungen? Also die Frau, die hier singt, das ist auch eine ganz bekannte. Das ist Kim Sanders. Und Kim Sanders, die macht auch heute noch Musik. Die hat auch eigene Lieder rausgebracht. Die hat auch zu so vielen Gruppen ihre Stimme da einfach hergegeben. Und sogar mit Schiller vor ein paar Jahren hat sie ein Lied aufgenommen. Also das ist schon eine sehr, sehr, sehr bekannte Dame. Bloß, man wusste nicht, dass sie eben hier bei der Gruppe Loft auch die Sängerin war. Hören wir uns das jetzt an. Ein bekanntes Lied, was damals in Deutschland auf Platz 21 gekommen ist. Also der höchste Einstieg dafür. Hold On, Respect, Maximum Mix von Loft.
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Ja, es ist nicht unbedingt ein Meisterwerk. Also vielleicht gibt es Menschen und mit Sicherheit vielleicht, die das total göttlich finden, dieses Lied. Ich weiß aber, es ist kein Meisterwerk, weil es ist sehr, sehr, sehr einfach. Aber es ist Eurodance. Und es ist Eurodance, der auch sehr bekannt wurde und der auch öfter im Radio gespielt wurde damals. Also noch

1993 war das Ganze. Oh, da ging das richtig los mit dem ganzen Eurodance-Gedöns, will ich mal sagen. Bloß, das hat man noch nicht so gemerkt, dass sich da was getan hat. Denn kurz vorher gab es ja Lieder wie meinetwegen Dr. Alban, It's My Life oder Snap, Rhythm is a Dancer, die natürlich neu waren, aber also neu in irgendeiner neuen Musikrichtung. Aber dieses hier, das, also warte mal, manchmal habe ich echt, was soll ich jetzt sagen? Rhythm is a Dancer. Das war so ein Übergang von damals, ich sag's einfach nochmal, von Pop und Italo-Disco. Ja, ist jetzt schwer zu verstehen, aber es stimmt. Hinüber zum Eurodance. Also das ist so eine Schnittstelle hier, It's My Life. Es fing ja alles eigentlich viel mehr an mit Snap, The Power oder, was ich immer wieder sage, was alles zerstört hat, im Grunde genommen, Pop Up The Jam von Technotronic. Ja, das war was Einmaliges und auf einmal kam es überall auf Platz 1 und dann hat man das natürlich nachgemacht, um auch weit oben in die Chart zu kommen, um Geld zu verdienen. Das war schon immer so. Ja, und dann kam auf einmal Dr. Alban, der ja auch später ja auch Eurodance gemacht hat. Ne? Aber am Anfang war es noch kein Eurodance. Dr. Alban, sein erstes Lied war ja Hello Africa. So, und sein zweites Lied, das war dann schon Richtung Eurodance, und zwar It's My Life. Dieses typische Piano, was dann da im Hintergrund immer gespielt hat. Also es waren so Vorboten, die im Grunde genommen gesagt haben, Achtung, es entsteht bald Eurodance. Ja. Und dieses hier von Loft, Hold On, das war denn schon Eurodance. Aber ich sag's nochmal, man hat es, diese Schnittstelle damals nicht bemerkt. Aber sie war da. Das kann man natürlich erst sagen, wenn viel Zeit vergangen ist. Und das ist ja leider, die Zeit ist ja wirklich leider vergangen. Aber zum Glück stirbt dadurch ja diese gute alte Musik nicht aus. Im Gegenteil, sie ist ja umso stärker eigentlich da, weil man weiß, was man davon hat, wie schön sich das anfühlt, aber leider auch, wie traurig man ist, dass es sowas gar nicht mehr gibt, außer in Japan. Oder so Nischenlieder, klar, die machen das auch hin und wieder, aber die laufen nicht im Radio. Das ist echt schade. Aber zum Glück haben wir die gute alte Musik ja alle noch als CD oder Schallplatte. So die Lieder, die ich heute spiele, ich würde mal sagen, die kommen alle von CD. Natürlich habe ich die von meinen CDs gerippt und kann die dann auch hier vorstellen und spielen. So, eben war es 1993. Jetzt gehen wir schon ein bisschen weiter. 1994 kam ein Lied raus. Das war das zweite Lied von dieser Dame. Die ist eigentlich in Dänemark geboren, ist aber trotzdem, ja, weil sie in Italien gewohnt hat, dann zählt das eben alles als Eurodance aus Italien. Und das ist auch wieder eine bekannte Person, nämlich Wakefield. Und ihr erstes Lied, das war Saturday Night. Und das kam 1992 raus. Und auf einmal 1994 kam Another Day raus. Und das werde ich jetzt hier spielen. Produzent und Schreiber hiervon ist auch sehr bekannt unter den italienischen Freunden, die auch Italo-Disco-Musik mögen. Denn dieser Schreiber heißt Larry, also ja gut, hört sich ein bisschen Englisch an, Larry, ne? Larry Pignagnoli, so wieder geschrieben. Wahrscheinlich ein bisschen anders ausgesprochen. Ja, und der hat die Musik für Wakefield geschrieben und produziert. Mitunter jedenfalls. Und ja, dieses Lied, Another Day, das kam sogar dann in Deutschland auch mal wieder in die Charts. Und zwar auf Platz Nummer

Und so schnell geht eine Single-Version vorüber. Ja, also bei diesem Lied hat man natürlich ziemlich doll gemerkt, dass es im Grunde genommen auch total einfallslos ist. Es sind auch keine besonders schönen Harmonien hier drin. Aber ich kann euch garantieren, weil ich damals natürlich dann auch auf der Tanzfläche war, wenn dieses Lied kam, es hat Spaß gemacht, dazu zu tanzen. Und das sind ja auch die Aufgaben von Dance-Liedern. Es ist ja nicht nur, dass man sich das zu Hause sich anhört und das dann irgendwie für sich selbst feiert. Nee, in der Diskothek, da kommt sowas genau richtig. Denn dieser Bass, danach kann man sich, besser gesagt, man orientiert sich nach dem Bass, nach diesem dünn, dünn, dünn, dünn, dünn, dünn, dünn, dünn. Denn da, das ist das ausschlaggebende,

Element, wonach man sich bewegt. Und das geht eben sehr gut hier. Also, ist nicht unbedingt das Beste, aber es gehört eben halt dazu. Another Day Wakefield. 1994, tja, da gab es eine italienische Gruppe, wir bleiben in Italien, die heißt, ja, man kann schon fast sagen, heißt Netzwerk, also der deutsche Name. Die Italiener haben sowieso in vielen Dingen entweder für den Gruppennamen einen deutschen Namen genommen oder manches Mal auch als Titel. Aber das war es dann auch schon. Das wurde dann zwar immer besungen, aber in englischer Sprache. Weil sich die deutsche Sprache für Italiener, also Italiener, gut anhört. Also kann man sich zwar nicht vorstellen, aber die benutzen das wirklich sehr, sehr oft. Auch Gigi D'Agostino, der hat viele Lieder rausgebracht, wo dann in Klammern auch dahinter stand, tanzen. Also Tanzen-Version anstatt Dance, weil das Wort Tanzen in, also für die besser klang. So, und so ist es hier auch mit Netzwerk, dadurch wurde das interessanter. Diese Gruppe allerdings ist ein Dance-Projekt und Dance-Projekte oder allgemein Projekte bedeutet in der Musikwelt, dass die Sänger oder auch Produzenten ausgetauscht werden. Und hier für diese Gruppe Netzwerk haben zum Beispiel 3 verschiedene Frauen gesungen. Man hatte zwar damals gemerkt, aber gar nicht weiter darüber nachgedacht, dass es ein Projekt war, weil es einfach nur genial war, dieses Pumpende. Und so ist es auch hier gewesen. Aber hier ist es eine, also was ich jetzt rausgesucht habe, ist eine sehr, sehr bekannte Sängerin, die in so vielen Liedern gesungen hat. Die hat auch so eine prägnante Stimme, wo ich sogar früher dachte, auch bei diesem Lied, was ich jetzt gleich hier spiele, dass das ein Mann ist. Ja, später natürlich, aber tatsächlich, da hat man mal ein Musikvideo auf YouTube gesehen. Ey, das ist ja eine Frau. Ja, also so kann man sich ja auch täuschen, ne? Ja, also dieses Lied 1994 rausgekommen, Passion. Ich habe auch eine Remix-Version rausgesucht. Und zwar den Euro-Soul-Mix. Die Simone Jackson, die hier zu singt, ja, von der Stimme her kennt vielleicht der ein oder andere sie. Kann ich da eigentlich noch mehr zu sagen zu Netzwerk? Dance-Projekt, habe ich alles gesagt, 1994. Ach so, ja, weil ich sagte ja eingangs, dass man immer noch sagen kann, Netzwerk, das ist cool. Weil 2019 hatten die nochmal wieder ein Lied rausgebracht. Auch im guten Eurodance-Style, aber das war mehr so eine Laune. Sind auch nicht weiter jetzt dadurch populär geworden. Aber total schön, dass sie das nochmal gemacht haben. So, also, hier jetzt Eurodance pur. Netzwerk heißt die Gruppe und das Lied heißt Passion.

Und jetzt kommt ein Eurodance-Lied, wie ich schon eingangs erwähnt hatte, das ist nicht zu 100% Eurodance, aber es ist zu 1000% eine Eurodance-Gruppe, die sich aber hier zu dem Zeitpunkt 1995 ein bisschen verändert hat. Es hatte auch einen großen Grund, denn leider ist der ursprüngliche Erfinder dieser Gruppe oder Entdecker, das war Thorsten Fenzlau. Ich habe schon öfter mal gesagt, da ist eine Legende gestorben. Der ist der Produzent von der Gruppe Culture Beat zum Beispiel. Und der war auch ein Obermega-DJ in, war die in Frankfurt, diese Diskothek, Dorian Gray. Da sind ja viele, Sven Feth und was weiß ich nicht, alle für Leute noch dort entdeckt worden als DJ oder auch als Ideengeber. Die hatten dann Geld und auch die Chance, irgendwo im Studio zu sitzen und dann eben Lieder zu basteln. Und dieser Thorsten Fenzlau gehörte da auch zu. Und dann auf einmal, der hat ja dann sehr, sehr viel Geld verdient. Und was machen die meisten Männer da?

Offensichtlich. Nein, die gehen nicht in Puff oder so. Was denkt ihr denn? Die kaufen sich ein Auto, Mensch. Also sowas. Wie kommen die da denn alle drauf? Na jedenfalls hat sich ein Auto gekauft und zwar ein viel zu schnelles. Und er hat sich beim Fahren überschätzt und hat einen dicken, fetten Unfall gebaut und ist gestorben. Schon vor Ort auch leider. Ja, also was hätten wir sonst noch alles erwartet? Aber ich kann euch sagen, sein Bruder hat das Ganze übernommen, Frank Fenslau, und hat aber das gleiche Team behalten. Und dann haben die drüber geredet, ja, was können wir denn jetzt für Musik machen? Wir machen jetzt mal ein bisschen andere Musik, aber trotzdem, dass man erkennt, dass es von Culture Beat ist. So, und was ist dabei rausgekommen? Welcher wahnsinnsgroße Hit? Inside Out. Und den spiele ich jetzt gleich hier. Muss dazu noch sagen, dass dieses Lied wahrscheinlich nie entstanden wäre, wenn Thorsten Fenslau den Unfall nicht gebaut hätte. Da wäre die komplette CD anders geworden. Ja, und welches Team war das? Welchen Namen hören wir jetzt schon wieder? Genau, Noise Catsman. Der war wieder hierbei. Also nicht nur wieder hierbei, sondern der war und ist überall mit drauf. Nicht überall, aber natürlich hier und da sehr, sehr oft vertreten. Und dank ihm haben wir auch dieses Album so ein bisschen zu verdanken. Und es ist eine Meisterleistung. Die ganze CD ist der Wahnsinn. Wirklich jetzt. Man kann die so durchlaufen lassen. Da ist kein Lied Schrott bei. Also, ja. Und hier ist die Maxi-Single. Und der Abwechslung wegen spiele ich es, obwohl es nicht zu 100% Eurodance ist.

einfach nur wirklich jetzt richtig schön. Es ist so verdammt nochmal schön. Das ist auch einzigartig, dieses Lied, weil es die fast, ich will mal sagen, zu 90% Eurodance Sounds in sich hat, aber dass man trotzdem ein verträumtes Lied daraus gemacht hat. Also es ist so ein Wahnsinn. Und was da alles drin ist, das hört man nur, wenn man genau hinhört oder wenn man über Kopfhörer hört. Im Hintergrund, ich wäre da niemals drauf gekommen, das zu machen. Da ist so ein Sample drin von einem, dieses, was ich jetzt gerade gemacht habe, ist die ganze Zeit da drin, immer in diesem Zwischentakt. Die ganze Zeit. Ah, nicht die ganze Zeit, aber es ist so oft drin. Also, ich verstehe, ich hätte das rausgelassen. Aber es ist gerade genial. Oh Mann, ey, das ist so ein schönes Lied. Ja. Also, das ist sowieso eine Wundergruppe. Auch das vorherige Album von Culture Beat. Top, von A bis Z. Also, es ist schon Wahnsinn. Zwar haben die eigentlich aus meiner Sicht keinen guten Start hingelegt. Die haben ja auch damals der Erdbeermond nachgemacht oder im Grunde genommen das selber neu verfasst. Und der Erdbeermond, das ist ja so ein Gedicht von irgendeinem Poeten Anfang der 2000er. Also 1920 oder so. Da hat einer ein Gedicht verfasst. Und ich meine, ich habe es schon mal gesagt, weil ich habe in irgendeiner Sendung mal Sigmund und seine Freunde der Erdbeermond gespielt. Das ist wirklich auch von den Sounds her super. So, und das haben Culture Beat auch gemacht. Aber das ist ganz stumpf. Das schockt überhaupt nicht. Und das ist ja ein Gedicht, woraus zitiert wird: Ich bin so wild nach deinem Erdbeermond. Also der betont dieses R auch so. Und der verrückte Klaus Kinski, der das sogar damals auf der Bühne vorgetragen, dieses Gedicht. Aber wahrscheinlich auch noch richtig super, weil das, dieses Flippige, das passte dann auch noch zu ihm. Also ja, damit haben sie begonnen. Und No Deeper Meaning war, glaube ich, das zweite Lied oder andersrum. Und dann auf einmal kam irgendwann Mr. Vain. Und da haben die gemerkt, scheiße, wir sind überall auf Platz 1. Was machen wir jetzt? Wir müssen demnächst noch ein besseres Lied machen oder ein ebenbürtiges. Aber das mach mal. Das ist so schwierig. Einer, der ist da dran kaputt gegangen, also seelisch. Das war Falco. Als er seinen Riesenhit Rock Me Amadeus rauskam, wo war das Lied auf Platz 1? In Amerika, in den USA, auf Platz 1. Und normalerweise freut sich jeder darüber. Und als er das gehört hat, ey, weißt du was, du bist auf Platz 1 in Amerika, da ist der fertig gewesen mit der Welt. Da hat er gesagt, scheiße, ab da messen die uns daran. Und alles, was man dann rausbringt, egal wie gut das ist dann ein Flop, weil das nicht auf Platz 1 gekommen ist. Und da hat er auch nicht ganz so Unrecht. Also, er war ja sowieso so ein großer Denker, leider auch Alkohol oder Drogen, weiß ich jetzt nicht, möchte ich nicht jetzt hier in den Raum werfen, aber hat ja auch ein großes Problem gehabt. Und das ist so schade, weil der hätte bestimmt noch so gute Lieder rausgebracht. Der hat übrigens auch 2-Euro-Dance-Lieder rausgebracht. Vielleicht habe ich das sogar mit. Ich muss gleich mal gucken. Das ist so schnell, aber wir haben da auch zugetanzt. Naja, also jedenfalls Falco, der ist da dran kaputt gegangen. Und Culture Beat, die haben zum Glück die Kurve gekriegt und sind so geblieben. So wie Modern Talking. Als Modern Talking Your My Heart, Your My Soul rausgebracht hat, Platz 1 überall, da haben sie You Can Win If You Want gemacht und Sherry Sherry Lady, Brother Louie. Hörte sich alles sehr, sehr ähnlich an, aber das ist alles unter den Top 10 gewesen. Mehr will man ja nicht. Ja, also die konnten auch am Ball bleiben.
und Culture Beat auch. Und das sage ich euch, das ist unser Glück. So, jetzt kommen wir zu einer weiteren deutschen Gruppe. Die ein Lied, das ist das zweite Lied, was die rausgebracht haben. Das erste, das war nicht ganz so bekannt, das hieß Let the Rhythm Take Control. Das ist 1993 rausgekommen. Da entstand auch die Gruppe. Und dann haben die ein Album rausgebracht. Also kannte man dann schon die zweite Single, die dann 1995 besser gesagt, weil das war gerade über Jahreswechsel, die zweite Single dann rausgebracht haben. Und zwar die, die das Album hatten, die kannten das schon. Das Lied hieß Save Me. Und das spiele ich jetzt hier. Und das ist auch in Deutschland 1995 auf Platz 25 gewesen. Also ziemlich gut, muss man sagen. Ich habe sie mir auch geholt, sonst würden wir die jetzt ja gleich hier nicht hören. Aber ich kann euch gleich schon sagen, dass hier jetzt ein Riesenunterschied ist zwischen Culture Beat Inside Out, was eine absolut schöne, dynamische Produktion ist. Das ganze Lied umarmt ein Jahr. Und Activate mit Save Me, das ist auch wieder, ich benutze das Wort auch sehr gerne, stumpf. Weiß ich, habe ich schon mal gesagt heute. Es ist einfach stumpf. Da sind so viel wenig Halleinstellungen. Die haben einfach die Sounds von den Synthesizer so gelassen, wie sie sind. Haben hier vielleicht ein bisschen dran rumgedreht und da. Aber die haben sich in der Produktion nicht so viel Mühe gegeben. Woran das lag, weiß ich auch nicht, weil das wahrscheinlich 4 Leute waren oder 5 Leute. Das ist sowieso immer schwierig, weil man nie übereinkommt. Nie. Das geht nicht. Und dann lassen sie das aus Trotz so, wie es ist. Wenn das nur einer macht, der kann da seine Vision folgen. Aber 5 Leute, das geht nicht. Und darum ist garantiert, also darunter hat diese Produktion leider gelitten, dass die nicht ganz so feinfühlig ausgefallen ist. Ihr werdet wahrscheinlich merken, was ich meine. Also, es ist einfach ein bisschen lieblos. Aber trotzdem gut, das Lied. Und man konnte auch gut tanzen. Das sagt euch der Dancer von Radio Weser TV. Ja, also bei solchen Liedern, da ist man auch wirklich sehr gerne auf die Tanzfläche gegangen. Jetzt also aus dem Jahre 1995, Anfang 95 war das, Activate mit Save Me.

Ring-a-ding-a-dee-dong. Tja, worum ging das in dem Lied eigentlich? Haben wir das denn wirklich früher alle wirklich gewusst und mitgesungen und Spaß dran gehabt? Ja. Aber worum geht's in dem Lied? Ja, man hat's ja schon gehört. Ring-a-ding-dong, put the thing on. Oder use a Billy Boy. Ja, worum geht's denn da dann? Genau, um Sex. Aber leider hat das einen anderen Hintergrund. Nämlich diese Stars, die da alle mitgesungen haben. Einen konnte man ja nun wirklich raushören wie nichts Gutes. Das war Scooter. Also wie heißt er? Hans-Peter Dexter? Ja, H.P. Baxter, so. Dexter, das war doch die Serie. Also H.P. Baxter. Mann! Also, den konnte man natürlich raushören. Und es ging eigentlich darum, um eine Botschaft. Darum steht ja auch Message. Das ist ja Botschaft. Love, Liebesbotschaft. Kann man natürlich erstmal, wenn man sich nur auf diese beiden Wörter konzentriert, auch schön gemeint sein. Aber es ging hier um AIDS. Dass man da wirklich drauf achten soll. Wenn man meinetwegen One-Night-Stand hat oder so, dass man dann eben einen Billy Boy da ja wohl hoffentlich dabei hat und dann anständig die Nacht an sich vorbeiziehen lässt. Kann ich das so sagen? Ja, ne? Ihr versteht, was ich meine. Bestimmt. Ja, also, das hat eigentlich dieses, dass die was aussagen wollten. Aber früher hat man das nicht so doll verstehen wollen wahrscheinlich. Ich kann mich auch nicht dran erinnern. Ich war ja mehr so eine Zeit lang Instrumentalfreak. Also ich habe mich immer auf andere Versionen konzentriert. Ich mochte die ganz oft li viel lieber hören. Und ich habe immer mehr die Sounds analysiert anstelle des Textes. Aber heute sieht es natürlich anders aus. Ne? Heute ist alles irgendwie wichtig. Und dann weiß man auf einmal erst, worum es daran in diesem Song geht. Ja. Also um was Gutes. Die Jungs haben auch keine Knete dafür genommen. Die haben da einfach mitgeträllert. Ja. Und weil da so viele berühmte Gruppen drin waren, ich will es mal sagen, da war Scooter dabei, was ich eben schon gesagt habe. Masterboy hat man auch ein bisschen rausgehört. Ja, da war da sogar tatsächlich auch Erotic bei. Und Mr. President und Fun Factory und sogar eine Nicht-Eurodance-Gruppe, Worlds Apart. Und das Schlusslicht U96. Ja, also man hat natürlich nicht jeden da rausgehört. Eigentlich gar keinen. Außer Masterboy, der da auch den komischen Rap-Part geliefert und ja, war ein bisschen einfach. Und Scooter durch sein Megafon erstmal durchgeschrien. Ich möchte mal wissen, wie das im Studio dann abging. Wie da alle standen, wie bei USA for Africa oder Band Aid. Waren die auch so harmonisch? Obwohl, lasst euch nicht täuschen durch das Video von USA for Africa. We are the world. Dieses Video, das hat Stunden gedauert, bis die da das richtig gesungen haben. Ja, und wer weiß, wie lange die hier gebraucht haben. Scooter hat das wahrscheinlich in einem Rutsch durchgehauen und die anderen Wonderful Bird, Baby, Bird, Dinge, die gedongen. Take it out, your Billy Boy. Nein, aus, aus, aus. Das ist der Text von Fun Factory. Oh, sorry. Alles klar. Ja, also, ich kann mir vorstellen, dass es auch wirklich, die haben die Takes garantiert einzeln aufgenommen. Weil man hat gehört im Gesang, dass die Einstellung
da ein bisschen unterschiedlich waren. Der eine hat das so gesagt, so wie bei Masterboy: Komm her, ich will in meiner Stimme, in meinem Rap-Part keinen Hall haben. Ja, so, und der nächste hatte wieder Hall. So, und darum haben die es auch nicht in einem Zug durchgesungen, wie eben USA for Africa, wo die alle wirklich da waren in dem Studio. Da war das ja auch schon so. Man hat das im eigenen Studio, seinen Gesangspart aufgenommen und dann einfach hingeschickt. Da gab es ja auch schon hier Internet. Na, das war natürlich sehr günstig auch für alle Beteiligten, weil die konnten das zu Hause aufnehmen. Ja, die Maxi-Single hat 3 Versionen, darunter auch die Single. Auf Platz 4 in Deutschland war es dann. Also ich mochte das Lied sehr, sehr gerne, weil ich dort auch eben halt viele Interpreten wieder erkannt habe. Die standen natürlich auch auf der CD drauf. Und ich mag das eben total gerne, wenn Menschen zusammenhalten. So, und solche Musikprojekte, die sagen natürlich mega was aus. Aber ich glaube dieses Lied nicht, weil das haben die Menschen, glaube ich, anders aufgefasst. Aber wie will man auch ein Eurodance-Lied mit den angesagtesten Eurodance-Interpreten schaffen, wenn da nicht dieser Fun eigentlich drin ist, in diesen Liedern? Das kann man nicht anders machen. Dann wäre es nachher eine Ballade geworden. Ja, also die Botschaft, die kam schon falsch rüber. Mit Sicherheit. Jetzt habe ich hier eins. Achso, ich habe ja das letzte Lied, was ich in der letzten Stunde gespielt habe, das war von Technotronic. Die sind dann vom Pump Up the Jam, die Megaproduktion, eigentlich weggekommen und haben nachher auch Eurodance gemacht. Und das war, welches Lied war das denn mal? Let You Move It to the Rhythm. Jetzt fange ich einfach an, das zu sagen. Move It to the Rhythm. Richtig, das war von Technotronic. Also in den 90ern haben die dann auch Eurodance gemacht. Wenn Pump Up the Jam ja kein Eurodance ist. Und das war auch in den 80ern übrigens. 1989, Pump Up the Jam. Ja, und jetzt habe ich ein Lied rausgesucht, das ist wieder mal unbekannt, das ist auch Eurodance, aber ein bisschen verträumter und wirklich für mich eine schöne Produktion. Das Lied heißt You Can Find Heaven und ist von der Gruppe Native. Total unbekannt und trotzdem hat das Lied einen ganz, ganz großen Wert.

Das nenne ich zum Beispiel eine wirklich richtig schöne, saubere Produktion. Die war nämlich aufgeteilt in jeden Sound, auf jeder Spur. Alles hatte einen Hall, aber nicht zu viel, nicht zu wenig. Und das ist ganz schwierig zu handeln. Denn hier lag der Haupthall auf den Strings und auf ihrer Stimme. Alles andere hatte einen kleinen bisschen Hall gehabt. Sonst hätte sich das auch nachher gebissen. Aber es hat es nicht. Und das ist wirklich eine sehr, sehr gute Arbeit. Das war 1995 und das war auch eine deutsche Produktion. Da hat sich der Eurodance auch ganz leicht schon verändert. Aber es ist im Kern trotzdem eine Eurodance-Produktion. Jetzt kommt eine mega echte Eurodance-Produktion, aber ich wage jetzt mal ein großes Risiko. Ich kenne diese Version jetzt nicht, die mache ich an und wenn die nicht gut ist, dann ziehe ich die nach kurzer Zeit wieder runter und spiele die Single. Es ist Pharao mit There is a Star. Das war damals ganz weit oben bei uns in Deutschland in den Charts. Und das auch zu Recht. Das war nämlich auf Platz 8. Und also Pharao ist das gleiche Phänomen wie Culture Beat. Das ist etwas ganz, ganz Besonderes. Die ganze CD ist so genial. Da sind Lieder drauf. Oh, ein Traum. Ja, und hier deutsche Produktion auch. Das erste Lied von denen war I Show You Secrets. Damals habe ich da schon gedacht, was ist das denn? Das war außergewöhnlich, als ob das von einer ganz anderen Welt kommt. Und danach schießen die auf einmal There is a Star raus. Und danach kamen noch alle anderen genialen Lieder. Also, das ist eine Gruppe, die haben echt was auf dem Kasten gehabt. Und ich hoffe, dass diese Version, die ich jetzt hier rausgesucht habe, auch gut ist. Sonst ziehst du raus, wie gesagt. Also, Pharao, There is a Star, Platz 8 aus dem Jahre 1994.

Und auf einmal ist es zu Ende. Ja, ich habe es angelassen. Die Single ist schon besser, viel, viel besser ausgefüllt. Aber eine Maxi-Single hat das ja auch, das ist ja auch die Grundlage von einer anderen Version, entweder länger oder eben anders. Und dieser Mix hier, der hieß Supernova Mix. Und weil man auch heute noch eventuell im Radio There is a Star hören kann, habe ich mich eben für die andere Version entschieden. Und die war zwar le etwa etwas leerer, aber trotzdem gut. Und es hat mir ein Ton nur nicht gefallen, der nach unten ging. Da hätten sie vielleicht einen anderen Sound nehmen sollen, einen anderen Bass, weil hörte sich nicht mehr gut an. Das ist ganz oft so bei Synthesizern, also wenn man eine

eine Note nach unten geht und nochmal weiter nach unten, da kann sich das noch gut anhören, dieser Ton, den man ausgewählt hat. Und dann geht man noch weiter runter und auf einmal merkt man schon, oh, ne, der zerreißt jetzt die ganze Harmonie. Und dann gehen sie noch einen weiter runter und dann merkt man, ah, scheiße, hätten sie da bloß einen anderen Ton genommen. Und das ist hier leider der Fall. Also zweimal kam es vor. Aber es ist trotzdem sehr gut produziert und ich freue mich, dass die Maxi-Single, ja, dass sie gut war. Ja, da, jetzt kommen wir auch wieder zu etwas Deutschen, kann man sagen. Wie soll ich das sagen hier? Es ist der dritte Hit einer Eurodance-Band, die mit ihrem ersten Titel Success 1994 losstarteten. Und damit sind die auf Platz 24 in Deutschland gekommen. Auf einmal kam 1995 Hand in Hand raus. Man hat gehört, oh, das ist die Gruppe, nämlich 3-O-Matic. So heißt sie, also 3-O-Matic. Und das, man hat sofort vom Gesang her gehört, dass es auch die Gruppe ist. Ich aber spiele All I Want Is You. Das ist schon fast so wie bei You Can Find Heaven, dass es nicht zu 100% nach Eurodance klingt. Hatte ich eben Eurodisco gesagt? Auf einmal schwirrt das bei mir im Kopf rum. Ja, und diese beiden Sängerinnen, die hier rumsingen, man hört, dass es auch zwei sind und nicht nur eine, das sind zwei Mädels, die vorher bei Hathaway waren, aber nur als Background-Sängerin. Ne? Und dann haben die sich von da nach da getan und auf einmal haben sie ein Demo bekommen und das war Success. Habe ich ja eben schon gesagt, auf Platz 24, Hand in Hand, auf 46. Und dann ist All I Want Is You, das wirklich geniale Lied, auf Platz 100 gelandet. Nur auf 100 ist es gelandet. Ja, da war es 2 Wochen und dann ist es wieder raus. Hätte ich die Maxi-CD damals nicht gekauft, dann wären die vielleicht gar nicht auf 100 gekommen. Ah, das müssen schon ein paar mehr gewesen sein, das ist klar. Aber diese Produktion, dieses Lied, das ist so, so, so gut. Darum habe ich das ausgesucht. Success ist auch wahnsinnig schnell. Und All I Want Is You hat zwar auch 132 Beats per Minute, aber es fühlt sich auch nach einem Pop-Lied an. Und nicht nur nach Eurodance. Das ist so eine kleine Vermischung. Und wirklich sehr, sehr gut aufgenommen. Also aus dem Jahre 1995 hier jetzt von 3-O-Matic, All I Want Is You.

Oh, es ist irgendwie total schön, dieses Lied. Das kommt so gut rüber, so glücklich und voller Freude. Also wirklich, es ist eigentlich richtig wunderschön. Obwohl es ein Eurodance-Lied ist. Ne? So, jetzt habe ich ein Lied, das ist ein Hybrid im Grunde genommen, was die Produzenten angeht. Es sind Niederländer, also Holländer und Deutsche. Und die haben eine Gruppe sozusagen kreiert, die sich Amber nennt. Und die haben ein Lied rausgebracht, das heißt This is Your Night. Und das hat so eine Power, dass es in ganz, ganz vielen Ländern wirklich sehr gut angenommen worden ist. Viele Produzenten aus aller Welt haben da Remixe von gemacht. Da ist das ganze Internet voll von. Und jetzt sage ich euch mal, wo das zum Beispiel in Spanien war, weil es passt auch ja nach Spanien. Es passt aber auch zu Alexa, Alexa, doch Alexa. Könnte ich gleich auch noch ein Lied von spielen. Da passt das so rein. In Spanien ist es auf Platz 3 gewesen. In den Niederlanden ist das auf Platz 14 gewesen. Und in Deutschland ist es sogar gar nicht in die Charts reingekommen. Und das verstehe ich nicht. Ich verstehe es nicht. Wirklich. Weil wenn ihr das gleich hört, dann werdet ihr das auch nicht verstehen. Und wisst ihr, wo das auf Platz 1 gelandet ist? In Israel. Auf Platz 1. Also, das Lied muss was haben. Und das hat es auch. Nämlich total schöne Vibes. Und ach, das Lied ist einfach genial. Und hier ist das erste Mal, das habt ihr wahrscheinlich schon vermisst, dieses typische Piano drin. Was oft in Eurodance-Liedern eben halt so gespielt wird, wie es hier gespielt wird. Ach, das Lied. Ich freue mich schon richtig drauf, das jetzt mit euch zu hören. Ich habe die Maxi-Single rausgesucht und ich hab sie auch zum Glück damals finden können. Und ich habe sie auf MCD, also Maxi-CD. Und da bin ich echt froh drüber, weil das Lied ist einfach genial. Also, gute Laune hier mit Amber. This is Your Night aus dem Jahre 1996.

Mann, ist das ein schönes Lied. Das kam aus Italien 1994. Das ist die Gruppe Black vs. White mit Do You Know? Und das war der Ibiza-Mix. Da war eben dieses typische Eurodance-Klavier drin. Also Wahnsinn. Das ist nämlich dieses typische aus Italien. Wahnsinn, wirklich Wahnsinn. So schön und trotzdem treibend. Das hatten sie einfach drauf. Und das war mehr was Unbekanntes. So, und jetzt kommen wir zu was mega Bekanntes, aber auch aus Italien. Ein Eurodance-Lied nach dem anderen haben sie rausgebracht. Aber hier, dieses hier, das ist mit eines der besten von Capella. Und ich habe auch noch die beste Version rausgesucht. Das heißt also, ich spiele jetzt nicht die Single oder die Maxi-Single, sondern auf der Maxi-CD war ein Mix drauf, der heißt KM1972 Mix. Und den spiele ich jetzt. Der ist also,

füllemäßig ist der voll. Der ist, da ist alles drin. Also, Move On, Baby heißt es. Und der wahnsinnig geniale KM 9072 Mix.

Ja, der pure Wahnsinn, vor allen Dingen, wenn man auf der Tanzfläche wäre. So, ganz schnell noch zum Schluss. 1994 kam eine Gruppe raus, beziehungsweise ein Lied raus von einer Gruppe, die sehr bekannt ist, Jam and Spoon. Könnte ich jetzt so viel zu erzählen, aber die Zeit, die drängt. Darum spiele ich jetzt das zweite Lied von denen, das zweite bekannte Lied, Find Me, die Maxi-Version, aber wir hören sie fast nur etwas über 2 Minuten. Darum wünsche ich euch alles Gute, passt gut auf euch auf und wir hören uns bald wieder. Bis dahin, alles Gute, ciao, ciao.

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1: Weißt du, was ich manchmal denke? Es müsste immer Musik da sein. Bei allem, was du machst. Wenn es so richtig scheiße ist, dann ist wenigstens noch die Musik da. Und an der Stelle, wo es am allerschönsten ist, da müsste die Platte springen und du hörst immer nur diesen einen Moment.
0: Und am Mikrofon begrüßt euch wie immer Thorsten Folge. Schön, dass ihr mit

dabei seid bei einer neuen Ausgabe von Querbeet, dem alternativen Musikmagazin. In den letzten Wochen gab es ja regelmäßig Specials zum Reeperbahn-Festival zum Beispiel oder zu einem Festival, was erst im nächsten Jahr stattfindet, das German Kultrock Festival in der Balver Höhle. Das Special wird mit Sicherheit dann im nächsten Jahr nochmal zu gegebener Zeit wiederholt. Aber es war naheliegend, das Ganze ein bisschen früher zu senden, weil ja neben der Balver Höhle ging es ja auch um eine Wiedervereinigung einer Band, Grobschnitt beziehungsweise in der elektrischen Version, die jetzt herausgekommen ist, Rockpommels Band, und die tritt ja auch im Oktober in Hagen auf, sodass ich gesagt habe, okay, dann ziehe ich das Ganze ein bisschen vor, um noch ein bisschen die Werbetrommel für dieses Konzert auch gleich mitzurühren. So, aber die vielen Specials haben dafür gesorgt, dass ganz viel Zeug liegen geblieben ist, und insofern gibt es jetzt heute ganz viel neues Zeug zu hören, und ich versuche mich dann wirklich ganz kurz zu fassen mit den Veröffentlichungen und nur das Nötigste zu erzählen. Alles andere, das müsst ihr so ein bisschen euch selbst dann aneignen, wenn euch das ein oder andere Album ganz besonders gefallen hat. Ein bisschen erzähle ich natürlich schon, und zum Beispiel zum ersten Künstler, um den es geht, da könnte ich jede Menge erzählen. Ich könnte erzählen, dass bald sein neues Studioalbum herauskommt, nämlich ja in wenigen Tagen heißt das neue Album Hopp Hoppla Hoppla. Und zuvor hat es ein Tribute-Album gegeben, denn der gute Stefan Stoppock ist sage und schreibe 70 geworden. Diese ja Ruhrpott-Legende, kann man sagen. Und auf dem Album 2670, die Songs von Stoppock, da haben sich Freunde und Wegbegleiter an die Arbeit gemacht und Songs von Stoppock interpretiert. Und ich kann euch sagen, wenn man ein bisschen mit der Musik von Stoppock etwas anfangen kann, und ich bin seit Jahr und Tag großer Fan, der wird an diesem Album seine helle Freude haben. Es ist wirklich toll, was da interpretiert wurde. Ganz viele der Musikerinnen und Musiker kannte ich tatsächlich gar nicht. Einige kennt man natürlich. Es war Pohlmann mit dabei, der gemeinsam mit Phil Siemens und Lina Marley den Wetterprophet interpretiert hat. Oder Tokunbo, sagt mir nichts, hat Leise interpretiert. Dann Amy Warning, Werner Schmidbauer und Martin K. Packt mit an. Simon und Jan, die Oldenburger Urgesteine, Alles nur ein Film. Hannes Ringelstetter war dabei, der ja auch auf einem der letzten Alben mit aktiv gewesen ist. Alan Cohn, Brings, Jan Plefka, die 17 Hippies, Few in the Slaughter House, Miss Ellie, Stoppock selbst mit Artgenossen hat nochmal Mal dein Herz an, dieses wunderbare Stück, mit ganz vielen Leuten gemeinsam interpretiert, und bei den Artgenossen sind dann auch viele übliche Verdächtige mit dabei. Ein ganz tolles Album, und ich musste mich da entscheiden, zwei Nummern rauszufiltern, und ich habe mich entschieden für Wolfgang Niedeckens Bab. Wie tief kann man sehen, weil das sowieso eine ganz großartige Nummer ist, die ich sehr liebe. Und die zweite Nummer, die wir hören werden, die hat Fortuna Ehrenfeld beigesteuert. Tage wie dieser. Auch so einer meiner absoluten Lieblingssongs von Stefan Stoppock. Und damit herzlich willkommen zu Querbeet, dem alternativen Musikmagazin. Das war jetzt eine lange Anmoderation mit dem Hinweis auf dieses Album. Ich verspreche euch, gleich wird's ein bisschen kürzer, aber das musste jetzt sein. Herzlichen Glückwunsch zum 70. Stefan Stoppock. Und hier kommen zwei Songs aus dem Tribute-Album.

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1: Ein wunderbares Tributalbum anlässlich des 70. Geburtstages von Stefan Stoppock. Nochmal herzlichen Glückwunsch. 2670 heißt das Album, die Songs von Stoppock. Ganz tolle Interpretationen drauf. Macht für Freunde von der Stoppock-Musik definitiv Sinn, sich auch dieses Tributalbum zuzulegen. Und dann gibt's ja bald schon etwas Neues. Eine Nummer ist schon rausgekommen. Feine Idee, dieses wunderbare Stück in einer neuen Interpretation. Aber dazu dann an anderer Stelle wieder mehr. Jetzt machen wir weiter. Wir waren gerade beim 70. Jubiläum. Jetzt kommen wir zu einem 50. Jubiläum. Denn 50 Jahre ist Punk nun alt. 2026 ist ein ja quasi historisches Datum, denn diese Musikrichtung, die mich auch sehr geprägt hat, gerade so auch später der Bereich Post-Punk ist für mich immer von großer Bedeutung bis heute. Und viele Bands, die damals Musikgeschichte geschrieben haben, sind bis heute wichtige Wegbegleiter. Und vor allen Dingen sind das wichtige Bands,

die Musik, nicht nur Musikgeschichte geschrieben haben, sondern auf die sich auch heute nach wie vor ganz viele Bands, die ihr hier bei Querbeet hört, auch beziehen. Ob das Bands wie The Clash sind, die natürlich stilprägend waren, die Neubauten hier in Deutschland und viele, viele andere. Ich will da jetzt gar nicht zu weit ausholen. Sex Pistols, Damned und. Also dieses Genre ist schon ausgesprochen wichtig gewesen. Ich habe gerade ein aktuelles Buch bekommen von John Wobb, Punkrock, die komplette Geschichte. Ganz spannend, das alles nochmal nachzulesen. Und damit sind die auch auf Tour und mit Musik dazu. Und es gibt halt eine ganze Reihe von Veröffentlichungen. Und zu 50 Jahre Punk gibt es jetzt zwei Nummern von einem Album, wo viele, viele wunderbare deutsche Stücke drauf sind. Und zwei davon habe ich mir ausgewählt. Fehlfarben, Abenteuer, Freiheit und danach die deutsch-amerikanische Freundschaft, kurz DAF, mit auch einem Klassiker, Kebab-Träume.

50 Jahre Punk und zwei Punk-Klassiker aus deutschen Landen haben wir da gehört. Die Fehlfarben, Abenteuer, Freiheit und Duff, Kebab, Träume. Tja, und wir waren beim 70. Geburtstag vom Stoppock. 50 Jahre Punk und wir bleiben gleich bei den ganzen Jubiläen, denn auch Fischer Z feiert 50-jähriges Bestehen. Der wunderbare John Watts, der nichts, aber auch gar nichts von seiner Ausstrahlung eingebüßt hat, nichts von seiner wunderbaren Stimme eingebüßt und für mich einige der ikonischsten Alben der Rockgeschichte aufgenommen. Ich liebe die Band heiß und innig, oft live gesehen. Ich werde sie jetzt anlässlich des Jubiläums wiedersehen in Bremen. Da werden sie gastieren. Freue ich mich schon sehr drauf und anlässlich dieses 50. Bandjubiläums dieser Rock- bzw. New Wave-Ikonen. Da gibt es auch ein neues, ein frisches Album, was gerade rausgekommen ist, X-Way Serenade mit ganz vielen neuen Stücken. Aber es gibt auch einige Neuinterpretationen einiger alter Fan-Favoriten. Da sind dann Stücke dabei, wie etwa Malice. Da sind aber auch andere wirklich tolle Klassiker mit dabei. A Perfect Day aus neueren Zeiten oder das wunderbare So Long. Und nicht zuletzt Pretty Paracetamol. Und das ist auch eine der beiden Nummern, die ich mir vom neuen Album ausgewählt habe. Dazu gibt's noch Perfect. Hier kommen die wunderbaren Fischer Z und auch da kann man gratulieren zum 50. Bandjubiläum.

Fischer Z feiert 50. Geburtstag. Das werden sie auch in Bremen tun beim Konzert, auf das ich mich wie Bolle freue. Und das neue Album heißt X-Way Serenade. Da wird mein Finanzminister wieder mal einen vorsichtigen Blick in sein Portemonnaie werfen müssen, weil ich das Album unbedingt auch werde wieder auf Vinyl haben müssen. Ein tolles Album mit neuen Songs, aber eben halt auch mit einigen Neuinterpretationen alter Songs kann ich euch allerwärmstens ans Herz legen. Ja, und wir machen sofort weiter mit der nächsten Band und auch da gibt es ein Jubiläum zu vermelden. Wir waren beim 70. Geburtstag 2x50 und jetzt werden wir etwas jünger, nämlich 40 Jahre. Hätte ich aber auch gar nicht gedacht, dass es die Afghan Whigs schon seit 40 Jahren gibt, diese US-Alternative-Rockband. Und anlässlich des 40-jährigen Bestehens haben sie ihr 10. Album herausgebracht. Soft Control heißt es. Frontmann Greg Dulli ist natürlich wieder mit seiner charakteristischen, souligen und ein bisschen düsteren Stimme im Mittelpunkt. Das Album hat so ein bisschen cinemaskopischen Sound fast und hat wirklich ein tolles neues Album hingelegt mit vielen, ja, durchaus auch mal ein bisschen ruhigeren, ich will nicht sagen kontemplativen Songs, aber zumindest sehr ruhigen, ein bisschen getrageneren Songs mit unglaublich viel Tiefe. Die fehlen auf meiner großen Liste mit Bands, die ich unbedingt noch live sehen muss und ich hoffe, dass ich sie anlässlich des neuen Albums und der neuen Tour dann irgendwann endlich auch mal live zu fassen kriegen werde. Die Afghan Whigs werden wir hören mit Soft Control und danach mit Memphis, Texas.

Ihr hört Querbeet, das alternative Musikmagazin. Das war Musik von den Afghan Whigs. Auch die haben anlässlich ihres 40-jährigen Bestehens ihr neues Album herausgebracht, Soft Control. Und zwei Nummern haben wir gehört, unter anderem das titelgebende Stück. Und wir kommen sofort zu einer nächsten echten Legende, nämlich einer Britpop-Legende um Jarvis Cocker. Dann werden natürlich alle wissen, um wen es geht. Auch eine Band, die noch auf meiner Live-Liste fehlt. Jetzt kann ich sie zumindest live hören, denn das aktuelle Album ist gerade herausgekommen und ist ein Live-Album, Pulp Live. Und wie gesagt, die Tour habe ich leider verpasst, hätte ich gerne gesehen. Und wenn ich jetzt das Album höre, dann bin ich noch mal mehr traurig, dass ich keine dieser wirklich umjubelten Songs, Shows gesehen habe. So ist es richtig. Und er schreibt ja wirklich zeitlose Hymnen über das britische Klassensystem, über Außenseiter, über verpatzte Liebesaffären und vieles mehr. Und die Fans hoffen natürlich, dass nach dieser erfolgreichen Tour auch mal wieder ein neues Studioalbum an den Start kommt. Zwei Nummern werden wir hören, Spike Island und danach auch, oder Spike Island ist ja schon ein Klassiker, aber noch einen Klassiker gibt's gleich hinterher. This is Hardcore. Hier kommt Pulp.

Die wunderbaren Pulp mit aktuellem Live-Album. Wie gesagt, die Tour habe ich leider verpasst und würde ich gerne auch nochmal live auf den Bühnenbrettern sehen. Vielleicht schaffe ich es ja irgendwann nochmal, auch diese Lücke zu schließen. Das kann ich bei der nächsten Band nicht sagen. Die habe ich einige Male gesehen, aber ich muss auch sagen, ich würde sie mir nicht zwingend nochmal live angucken. Ich liebe die Band, ich mag die Band. Gerade die ersten Alben sind sensationell und waren damals eine echte Offenbarung. Das war so eine musikalische Neuentdeckung. Wunderbarster, dunkler, düsterer Post-Punk, den ich wirklich geschätzt habe. Oder Post-Punk/Wave. Das Trio um Paul Banks, und dann werden alle wissen, um wen es geht. Interpol. Aber das ist so eine Band, die muss man live nicht unbedingt sehen. Live finde ich sie furchtbar langweilig. Null Kontakt zum Publikum und sie spielen ihre Songs einfach so runter. Das ist so brav zu Ende gespielt. Dann kann ich mir aber auch das Album auf meinen Plattenspieler legen und da Musik hören oder die CD einlegen und habe den gleichen Effekt. Ein bisschen mehr Lightshow ist dann natürlich dabei, aber irgendwie wirkt das Ganze sehr unterkühlt und hat wirklich für ein Live-Konzert in der Regel relativ wenig zu bieten. Musikalisch sind sie jetzt aber mit einem neuen Album da und ich muss sagen, das gefällt mir mal wieder richtig gut. Die letzten Alben von Interpol waren ja alle nicht schlecht, aber es war auch nicht überragend. Das neue Album finde ich sehr, sehr gelungen. This Mirror Waits a Ton. Also dieses Fenster wiegt eine Tonne. Wir werden zwei Nummern von diesem Album hören. Zum einen die Nummer See Out Loud und die zweite Nummer, die wir hören werden, ist Birds and the Serpent. Hier kommen Interpol.

This Mirror Waits a Ton heißt das neue Album von Interpol. Und zwei Nummern haben wir gehört, See Out Loud und gerade Birds and Serpent. Wie gesagt, live schwer verzichtbar, aber das neue Album gefällt mir ganz ausgezeichnet. Live schwer verzichtbar, das gilt mit Sicherheit nicht für die folgende Band. Die fehlt in meiner Vita ebenfalls und die Lücke werde ich auch leider nicht mehr schließen können, da der Frontmann lange nicht mehr unter uns weilt. Queen nämlich, die hätte ich gerne mal live gesehen. Das ist nach wie vor einer der größten Pleiten sozusagen in meiner Musikvita, dass ich diese Band nie habe live sehen dürfen. Da fehlt mir wirklich etwas, weil Freddie Mercury schon ein unfassbar brillanter Frontmann war. Das war schon sehr, sehr besonders. Und da gibt es jetzt tatsächlich eine neue Veröffentlichung, denn es wird eine neue Version vom Live-Album oder von Queen in Budapest geben. Ein Live-Album Queen Budapest. Und da diese Live-Band

Performance. Die wird es nicht nur in einigen Kinos dann geben in der Premiere, sondern es wird eben halt auch dazu eine Veröffentlichung geben. Es wird ein Album geben und das ist natürlich für Fans ein absoluter Leckerbissen und ich bin zumindest mit den ersten Singles bemustert worden und die möchte ich euch natürlich auch hier bei Querbeet nicht vorenthalten. Eine ja wirklich ikonische Band. Und zwei dieser ikonischen Nummern von Queen werden wir hören. Eine jüngere oder eigentlich sogar zwei jüngere Nummern. Also keine der ganz alten Klassiker, sondern zum einen Radio Gaga, mit dem ich damals tatsächlich, das weiß ich noch, ein bisschen gefremdelt habe. Mittlerweile finde ich sehr klasse. Damals habe ich ein bisschen damit gefremdelt. Danach gibt es die grandiose Nummer Who Wants to Live Forever. Gerade im Anbetracht der Tatsache, wann Freddie Mercury das geschrieben hat, macht das Ganze natürlich nochmal wertvoller, berührender und besonderer. Hier kommt Queen, Radio Gaga und Who Wants to Live Forever.

Ich höre Querbeet, das alternative Musikmagazin, und bald kommt der Film Queen Budapest, ein Live-Konzert, in die Kinos, und dann wird es eben halt auch eine Veröffentlichung auf Vinyl oder auf CD geben, und zwei Nummern, die haben wir hier schon mal gehört. So, jetzt kommen wir zu einer Band. Die habe ich auch gerade wieder live gesehen beim Krach am Bach und war wieder ganz, ganz großartig. Zuvor habe ich sie schon beim Orange Blossom sehen und kennenlernen dürfen. Ganz wunderbare Jungs, aber machen vor allen Dingen auch wunderbare, rohe, wilde Garage-Punk, Neo-Psych-Rock-Musik. Ein Hybrid, der unglaublich leidenschaftlich daherkommt, mit vielen herrlich verzerrten Fassgitarren arbeitend. Die Jungs von Tommy and the Teleboys, und auch die haben jetzt ein neues Album am Start. Und das finde ich auch sensationell. Das erste Album war schon toll, aber hier legen sie, finde ich, nochmal eine Schippe drauf. Also ich habe mich wirklich, ja, sowieso damals schon schockverliebt in die Band, aber dieses Album, das hat mich wirklich umgehauen. Ich habe das Album auf der Fahrt zur Arbeitsstelle nach Nordenham gehört, und die Anlage wurde langsam, aber sicher immer lauter, und ich habe, glaube ich, alles aus meiner Anlage im Auto rausgeholt, und ihr könnt die Anlage jetzt möglicherweise auch ein bisschen lauter machen. Ich konnte mich ganz schwer entscheiden, weil so viele tolle, ganz unterschiedliche Facetten ihrer Musik auf dem Album präsentiert werden. Das Album Bits and Pieces Poorly Explained, und zwei Nummern von Tommy and the Teleboys vom neuen Album werden wir hören. Zum einen die Nummer Okay Hole und Pretty Nice to Meet You, Tommy and the Teleboys.

Tommy and the Teleboys, neues Album, gerade herausgekommen. Also ich bin schwerst begeistert von diesem neuen Album und ich hoffe, euch haben die beiden Nummern, die ich mir ausgewählt habe, vom Album Bits and Pieces Poorly Explained auch gefallen. Kann ich euch allerwärmstens ans Herz legen. Und wir machen sofort weiter. Ich hab's gesagt, ich will hier schnell durchziehen, um heute möglichst ganz, ganz viel Musik zu präsentieren, um den virtuellen Briefkasten, der sich durch die vielen Specials, die ich gesendet habe, prall gefüllt hat, mal ein bisschen abzuarbeiten. Wir kommen zu einer Band aus Frankreich. Indie-Rock, Emo, Shoegaze, all das fließt in die Musik von Parrish ein, habe ich hier auch schon gespielt. Manchmal erinnern sie so an den Emo-Rock à la Jimmy Eat World, haben aber auch verträumten Shoegaze à la My Bloody Valentine im Angebot. Sehr vielseitig, sehr schönes neues Album, in das wir ebenfalls zweimal hineinhören werden. Auch ein neues Album, was gerade herausgekommen ist, hört auf den Namen Rita, und die beiden Nummern, die wir von diesem Album hören werden, heißen Prince of Darkness und Vapor Cloud. Parrish aus Frankreich.

Das neue Album heißt Rita, die Band heißt Parish und zwei Nummern von diesem Album haben wir gehört. Und ihr hört querbeet das alternative Musikmagazin. Und wir machen sofort weiter und wandern aus Frankreich in die Niederlande. Da sind ja sowieso gerade unglaublich viele spannende Bands aktiv. Wer live auch absolut klasse ist und wen ich beim Reeperbahn-Festival kennengelernt habe, sind die folgenden Jungs von Personal Trainer. Eine ja sehr leidenschaftliche, gerade live leidenschaftliche Indie-Pop-Formation. Und die bringen gerade ihr neues Album heraus, wo sie nicht ganz so exzentrisch und so powerful daherkommen. Nichtsdestotrotz ein ganz tolles Album. Das dritte Album, Human Assholes nämlich. Der Titel ist ja nein, ist schon mal ganz prima. Bei Bella Union ist das Ganze herausgekommen.

Und wie gesagt, ist so ein Hybrid aus Indie-Pop und Indie-Rock. Sind viele auf allen möglichen Festivals unterwegs gewesen und die Band wird man sicherlich auch live nochmal zu fassen kriegen können. Und wenn dem so sein sollte, kann ich euch das nur empfehlen, weil sie gerade live nochmal eine unglaubliche Wucht entwickeln. Ganz tolle Live-Band und zwei Nummern von ihrem aktuellen Album Human Assholes werden wir hören. Tie with Skin und danach Bone, Personal Trainer aus den Niederlanden.

Personal Trainer kommen aus den Niederlanden und das, was sie machen, gefällt mir ganz ausgezeichnet. Und vor allen Dingen, wie gesagt, live muss man sich das unbedingt mal ansehen. Oder müsst ihr euch das ansehen? Ich habe schon gesehen und weiß, dass sie live einfach richtig, richtig klasse sind. Dazu ausgesprochen sympathisch. Ausgesprochen sympathisch ist auch das folgende Duo/Trio, mal zu zweit, mal zu dritt. Sie haben einen Personalwechsel gerade vorgenommen. Da sollte ich aber gar nicht mal so wahnsinnig drauf eingehen. Die haben auch gerade nichts Aktuelles am Start. Da ist etwas Neues geplant in neuer Besetzung. Aber die Band habe ich hier mal beim kleinen Festival gesehen, beim Polyestival, haben da Kontakt aufgenommen. Sie haben sich jetzt mal gemeldet und mir etwas geschickt. Ich weiß nicht, wann ich das letzte Mal bei einem Konzert so getanzt hatte wie da. Ich habe sogar auf der Bühne getanzt. Das war so leidenschaftlich. Das hat so einen Spaß gemacht. Das hatte so eine Wucht. Und die Band hat vor allen Dingen eine ganz spannende Vita. Das ist so Synth-Punk, Elektro-Wave, Kraut-Elektro. Das ist wirklich sehr schräg, was sie machen. Der Schauter rennt regelmäßig ins Publikum und tanzt mit dem Publikum. Und das ist einfach ganz, ganz leidenschaftlich. Erinnert so ein bisschen manchmal an 111.

Sehr energetisch, sehr tanzbarer Sound, eine große anarchische Elektronikparty, die Staatsseinde, so heißen sie, also nicht Staatsfeinde, wie es auch schon mal angekündigt wurde, sondern Staatsseinde. Das ist ein Kunstbegriff, den sie geprägt haben. Und ja, sie haben gerade mir das letzte Album geschickt. Und ja, da ich das Album jetzt bei mir vorliegen habe, habe ich gedacht, das nehme ich dann auch mit in die Sendung, auch wenn es nicht ganz aktuell ist. Artificial Renaissance heißt das Ganze. Und zwei Nummern daraus werden wir hören, nämlich Space Scream. Und danach gibt's das, was es auf den Konzerten von Staatsseinde garantiert nicht geben wird. Tanzverbot. Staatsseinde.

0: Komm ebenfalls aus den Niederlanden, heiße Staatsseinde und das Album, was wir da gehört haben, ist Artificial Renaissance und die müsst ihr auch live sehen. Das macht so einen Spaß. Das hat so eine Kraft, so eine Wucht und sie singen tatsächlich in 10 verschiedenen Sprachen, eben halt unter anderem in Deutsch und deshalb gab es jetzt hier das Tanzverbot. So, und wir machen deutschsprachig tatsächlich weiter mit einer Band, die sich 2023 gegründet hat. Das ist ein Berliner Post-Punk-Minimal-Synth-Trio, bestehend aus Carmen Redeker, Emanuel Matei und Jakob Feierham und hört auf den Namen Die Anstalt. Und da zitiere ich mal ein Presseinfo, was Folgendes geschrieben hat. Das Trio verbindet hämmernde elektronische Rhythmen und frühen IBM mit kantigen, teils an Spaghetti-Western erinnernde Surf-Gitarren und befehlende Vocals. Ja, wie sich das anhört, das könnt ihr gleich hören. Ich habe nämlich 2 Sachen ausgewählt und die Anstalt ist jetzt mit einem selbstbetiteltem Debütalbum am Start, ein Doppelalbum sogar und waren unter anderem schon Support für die wunderbaren A Place to Bury Strangers. Das sagt ja schon einiges und wir werden sie hören mit 2 Nummern, nämlich mit der Nummer Alles kariert und danach gibt's den kalten Schweiß. Hier kommt die Anstalt.
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Post-Punk, Elektro, irgendwas aus Berlin, die Anstalt, alles kariert und kalter Schweiß haben wir da gehört. Und wir haben heute mal eine Sendung, die pickepacke voll ist mit aktueller Musik, weil so viel liegen geblieben ist. Und deshalb, ich hetze nicht durch, aber ich gehe schon ein bisschen schneller durch, um möglichst viel Musik auf eure Ohren schicken zu können. Zum Beispiel Musik vom instrumentalen Post-Metal-Trio aus Chicago, Russian Circles. Die sind ebenfalls mit einem neuen, wunderbaren Album da. Nein heißt es. Und die Band verzichtet als Instrumentalband natürlich wieder auf Gesang und hat ein sehr atmosphärisch dichtes Album aufgenommen mit richtigen Riffgewittern, wie eine Kritik schrieb. Und mir gefällt das ganz ausgezeichnet. Ich möchte sie auch endlich mal live sehen. Das ist auch so eine der Bands, die ich bislang nicht habe sehen können. Das wird unbedingt Zeit, denn das, was sie musikalisch anbieten, das ist wirklich allererste Güteklasse. Und zwei dieser

Nummern von ihrem neuen Album Nein werden wir jetzt hören. Wuchtiger, toller Instrumental, ja, Post-Rock-Metal, aber entscheidet da einfach selbst. Die Nummern, die wir hören werden, heißen Borehole und danach E2. Hier kommen die wunderbaren Washern Circus.

Post-Rock, Post-Metal aus Chicago, Washington Circle, so langsam, Borehole und E2 waren die beiden Nummern von ihrem 9. Album und das heißt dementsprechend auch Nein. Ganz, ganz klasse. Und wir bleiben im Post-Rock-Bereich und kommen zu Hubris. Das ist eine Post-Rock-Band, die auch Instrumental-Sound spielt und die sehr cineastisch sind, auch atmosphärisch, dichte Musik, ein Quartett, wie gesagt, aus der Schweiz. Und auch da muss ich sagen, das gefällt mir ganz, ganz klasse. Technisch sehr präzise gespielt und sie werden nicht selten in einem Atemzug genannt mit Bands wie Goddess and Astronaut. Wie sich das anhört, genau das bekommt ihr jetzt ebenfalls zweimal auf die Ohren. Die Nummern, die ich mir ausgewählt habe, heißen Death und Just. Hier kommt aus der Schweiz Postrock mit Hubris.

Kubus aus der Schweiz waren das und das war Querbeet, das alternative Musikmagazin, denn ich verabschiede mich an dieser Stelle schon mal für die letzten drei Nummern, die jetzt noch kommen. Zwei Bands, die ich beim Krach am Bach gesehen habe und die mir jetzt nochmal Material geschickt haben. Die eine Band, die haben wir schon gehört, die gibt es als Rauschmeister, Stoner Rock aus Griechenland, 1000 Mods, und davor die Sons of Our Kiss, die auch nichts Aktuelles haben, aber die mir jetzt nochmal das letzte Album geschickt haben, was mir ausgesprochen gut gefällt. Kommen aus Kanada, sind im Sci-Fi, Stoner Rock, Doom Metal Bereich zu Hause. Also dreimal gibt's jetzt richtig schönen Stoner noch auf die Ohren für euch und ja, ich hoffe, euch hat die zurückliegende Sendung gefallen und ihr seid beim nächsten Mal wieder mit dabei. Am Mikrofon verabschiedet sich Thorsten. Folge kommt gut durch die Nacht. Bis bald. Ciao, ciao.

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2: 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Für die Autofahrer in die Wesermarsch gibt es in diesem Weg Einschränkungen. Die Wesertunnel an die B407 Dadig wird wegen Wartungsarbeiten in 4 Nächten heel sperrt. Die Sperrung fängt an Montag an und geht bis Freitag, den 16. Oktober. Jede Nacht ist die Tunnel von Clocktime bis Clockfief morgens in beide Richtungen dicht. Die Fachlü kontrollierte über die Beleuchtung, die Belüftung und die technischen Sicherheitsanlagen. Auch die Anlagen für die Brandmeldung und die Verkehrslenkung wird überprüft. Für die Weserfähre zwischen Brake, Goldswaden und Sandstedt gibt es einen Ersatzverkehr, damit die Menschen trotz der Sperrung über die Weser können.
0: Das waren die plattdeutschen Nachrichten auf Radio Weser TV.
1: Redaktion und Schnackerin Anne Schröder.

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1: Die kuriosen Feiertage. Der 14. Oktober ist im Jahreskalender der kuriosen Feiertage aus aller Welt denjenigen gewidmet, deren Haar lichter zu werden beginnt oder die gar keine Haare mehr auf dem Kopf haben und damit vielleicht sogar etwas hadern. Zumindest, wenn es nach dem US-amerikanischen Ehepaar Ruth und Thomas Roy geht, die dieses Datum zum Be Bald and Be Free Day, zu Deutsch glücklich trotz Glatzetag, erklärt haben. Das Ehepaar hat zahlreiche kuriose Feiertage ins Leben gerufen und sie haben damit sogar einen Wikipedia-Eintrag geschafft. Diesen besonders haarlosen Feiertag gibt es in den USA seit 1990. Wie bei allen Feier- und Aktionstagen des Ehepaares Roy geht es auch beim Glückstag der Kahlköpfigkeit darum, etwas Positives voranzubringen. Sie wollten Menschen, die darunter leiden, dass die Kopfhaut lichter wird, an diesem Tag einfach in Erinnerung rufen, welche Vorteile eine Glatze haben kann. Man spart etwa Geld für Shampoos oder Haarbürsten, auch der Gang zum Friseur gehört der Vergangenheit an. Und nicht zuletzt soll das Tragen einer Glatze Selbstbewusstsein ausstrahlen. Nun ja, das sagen zumindest viele Psychologen. Aber egal, welche Vorteile eine Glatze mit sich bringt, heute gilt es, sie zu feiern und zu würdigen und nicht der verlorenen Haarpracht hinterher zu trauern. Denn heute ist schließlich der 14. Oktober und damit der glücklich trotz Glatze-Tag.

0: Ein Schlaganfall kann das Leben von einem Moment auf den anderen komplett verändern. Viele Betroffene, aber auch Angehörige fühlen sich in dieser Situation oftmals allein und überfordert. Da leisten Selbsthilfegruppen wertvolle Arbeit. Für Bremerhaven und umzu gibt es bereits seit längerer Zeit eine solche Gruppe. Nun startet auch in Nordenham eine Selbsthilfegruppe. Susanne Seedorf hat sich für Radio Weser TV mit der Initiatorin Bärbel Heseker unterhalten.
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2: Bärbel, du hast 2021 selbst einen schweren Schlaganfall erlitten und dich mit bewundernswertem Kampfgeist zurück ins Leben gekämpft. Wie kam es damals zu der Entscheidung, deine eigenen Erfahrungen in einem Buch und schließlich in den sozialen Medien zu teilen?
3: Das habe ich gemacht, einfach um das Ganze zu verarbeiten. Also wenn man morgens aufwacht, rechtzeitig gelähmt ist, sich nicht mehr bewegen kann, nicht sprechen kann, ist das ziemlich übelst, ziemlich schlimm und ist ein Schock. Um das zu verarbeiten, habe ich das Buch geschrieben und nach dem Buch habe ich gedacht, ja, jetzt, da hatte ich so einen kleinen Ratgeber drin und dann habe ich gedacht, das müssen die Leute ja dann auch irgendwie erfahren, dass es uns gibt. Daraufhin haben wir so einen Gesprächskreis gegründet und aus dem Gesprächskreis ist eine Selbsthilfegruppe geworden.
2: Eure Facebook-Gruppe Schlaganfall und Hoffnung hat mittlerweile fast 3000 Mitglieder. Hättest du zu Beginn jemals mit einer so enormen Resonanz gerechnet?
3: Nein, das habe ich nicht. Also wir waren am Anfang auch wirklich nur immer 2-3 Leute, die sich getroffen haben. Weil ja Lockdown war, haben wir Facebook genommen mit der Gruppe. Und daraufhin ist eine reale Gruppe im Live entstanden.
2: Nach deinem erfolgreichen Gruppen in Bremerhaven bist du nun den Schritt über die Weser gegangen und hast im August die neue Selbsthilfegruppe hier in Nordenham gegründet. Warum war dir dieser Standort in der Wesermarsch so wichtig?
3: Also wir haben bei uns in der Gruppe Teilnehmer aus der Wesermarsch, hier aus Nordenham, Blexen. Und da kam die Idee auf, dass wir das hier auch anbieten möchten. Haben gedacht, die Nordenhammer sind ja auch bestimmt betroffen, viele. Ich weiß jetzt nicht genau, wie viele in Nordenham jedes Jahr betroffen sind. In Bremerhaven sind es 1000. Also das ist schon eine große Zahl. Und da haben wir gedacht, wir bieten hier einfach so einen Austausch, Gesprächsaustausch, eine Selbsthilfegruppe an.
2: Das erste Treffen war ja schon im August. Wie war die Resonanz der Nordenhammer und welche

0: Das kann ja jeden treffen, zu jeder Zeit, muss man einfach mal so sehen und das muss man auch wissen. Und je älter wir werden, desto eher ist die Chance natürlich, einen Schlaganfall zu bekommen. Das ist leider so.
1: Oft wird vergessen, dass ein Schlaganfall auch das Leben der Familie komplett auf den Kopf stellt. Inwiefern richtet sich dein Angebot in Nordenham auch explizit an die Angehörigen?
0: Also ich finde ja, die Angehörigen sind genauso betroffen wie derjenige, der einen Schlaganfall hat, weil die müssen ihr Leben mitverändern total, obwohl sie ja körperlich nicht eingeschränkt sind und auch nicht körperlich betroffen sind. Aber sie gehen mit, weil wenn man beim Partner dann bleibt, geht man diesen Weg mit. Und dann sind die, ja, die sind, ich finde sogar teilweise schlimmer betroffen, weil sie ja noch fit sind.
1: Welche ganz praktischen Tipps oder Lebensweisheiten nimmst du selbst aus deiner Arbeit täglich mit den Betroffenen mit?
0: Also ich habe festgestellt, alleine sind wir alle stark. Jeder Einzelne kämpft sich da gut raus. Wir sehen es hier auch in der Gruppe. Aber gemeinsam können wir viel mehr wuppen und viel mehr erreichen und können uns gegenseitig Mut zusprechen. Und ich glaube, das ist das Wichtige, dass man nicht aufgibt, sondern dass man immer wieder den Mut fasst, weiterzumachen.
1: Du bist für dein großartiges Engagement bereits mit dem Motivationspreis der Deutschen Schlaganfallhilfe ausgezeichnet worden. Was treibt dich persönlich jeden Tag an, diese emotionale Kraft für andere aufzubringen?
0: Ah ja, das ist eine gute Frage, sag ich jetzt mal. Ehrenamt wird ja nicht bezahlt, sondern da gehört ganz viel Optimismus dabei und ganz viel, also ich sag mal so, das Ehrenamtsengagement, ich kriege natürlich viel zurück von den Menschen. Das ist schon eine ganz klare Sache. Und ich glaube, ich habe so ein kleines Helfer-Syndrom im Hintergrund. Ich bin Krankenschwester, 45 Jahre gewesen und ich konnte nicht einfach zu Hause sitzen, sondern ich habe gesehen, ich kann mich rausarbeiten aus dieser schlimmen Situation. Und da hab ich eine Aufgabe gesucht im Endeffekt. So als Rentnerin, den ganzen Tag zu Hause ist so nicht meins. Und da habe ich die Gruppen gegründet und es zeigt, dass im Laufe der Zeit, es braucht so ein bisschen, bis alle davon erfahren, aber im Laufe der Zeit wachsen die Gruppen und es sind immer schöne Gemeinschaften.
1: Vielen Dank und viel Erfolg weiterhin.
2: Susanne Seedorf im Gespräch mit Bärbel Heseker von der Selbsthilfegruppe Schlaganfall und Hoffnung. In Nordenham trifft sich die Gruppe an jedem vierten Montag im Monat von 15 bis 17 Uhr in den Räumen der Kreisvolkshochschule. Und alle Infos, die findet man unter www.schlaganfall-und-hoffnung.de.

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2: In Gott gegen die Demokratie geht es darum, wie gerade in Amerika der Nationalismus aus dem christlichen Kontext kommt. Sie rufen Christ is King und wollen Staat und Gesellschaft in eine Theokratie umwandeln. Und Donald Trump sehen sie dabei als eine Art von Gott gesandtem Rächer. Man könnte sie zwar ob dieser Obsession belächeln, sie haben aber in Amerika großen Einfluss und große Macht und sind damit alles andere als lächerlich, sondern ziemlich gefährlich. Auch der sogenannte Kriegsminister Haggett inszeniert sich gerne als Christian Warrior. Autor Arne Henze zeigt, wie Religion zum echten Machtinstrument wird und zeigt auch zentrale Akteure der Bewegung und untersucht die Strategien dieser Gotteskrieger und zeigt auf kluge, aber auch erschreckende Art und Weise, wie sich diese global vernetzen. Präzise recherchiert mit vielen Belegen, die man auch per Quellcode abrufen kann. Und auch wenn die Strukturen etwas beängstigend sind, der Autor vermittelt auch Hoffnung. Denn wer die Mechanismen versteht, mit denen Religion zur politischen Waffe wird, kann sich entsprechend zur Wehr setzen. Das Buch mit Gott gegen die Demokratie von Arne Henze ist beim Gütersloh Verlagshaus gerade herausgekommen.

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1: Mit Finja Baumann, die Schlagzeilen. Messerstich, 38-Jähriger in Bremen schwer verletzt. A29, bis 9. November nur eine Spur bei Oldenburg frei. Zwei NachfolgerInnen gesucht. Kreislandvolk Oldenburg plötzlich ohne Geschäftsführer. Und Schmidt-Spielewoche. Spielscheune in Burhave präsentiert rund 100 Spiele. Bremen. Gestern Morgen um 3 Uhr wurde ein Mann in der Bahnhofsstraße schwer verletzt. Der 38-Jährige war mit einer Frau unterwegs, als er mit einem Unbekannten in einen Streit geriet. Dieser habe ein Messer gezogen und dem Mann in den Bauch gestochen. Laut Polizei sprach der Verletzte selbst Einsatzkräfte an, die die Erstversorgung seiner Wunde übernahm. Anschließend kam der 38-Jährige in ein Krankenhaus. Die Polizei sucht jetzt nach ZeugInnen. Auch die begleitende Frau sucht die Polizei. Oldenburg. Von Donnerstag, den 15. Oktober bis voraussichtlich Montag, den 9. November, wird die A29 nur auf einer Spur befahrbar sein. Zwischen Wadenburg und dem Kreuz Oldenburg Ost ist die Sperrung. Grund dafür sind Fahrbahnschäden. Nachts von 19 bis 5 Uhr ist der Abschnitt von der Auffahrt Sandkrug bis zum Kreuz Oldenburg Ost teilweise sogar vollgesperrt. Der Verkehr wird über die U77 zur A28 umgeleitet. Die Ausfahrt Sandkrug bleibt frei. Kreis Oldenburg. Der Kreislandvolkverband Oldenburg hat sich überraschend von seinem Geschäftsführer Jörg Feldmann getrennt. Zu den Gründen wurde sich nicht geäußert. Auf der Homepage des Verbands sind deshalb 2 Stellen in Hundlotsen neu ausgeschrieben. Gesucht wird ein Geschäftsführer, weiblich-männlich divers, und Jurist, weiblich-männlich divers. Jörg Feldmann war seit dem 1. März 2025 tätig. Burhave. In der nächsten Woche vom 19. bis zum 23. Oktober findet die Schmidt-Spielewoche in der Spielscheune statt. Es gibt Brettspiele, Neuheiten und Puzzles zum Testen. Es finden zudem auch Gruppenaktionen und Turniere statt. Der Tourismusservice Budjadingen unterstützt das Angebot. Die Teilnahme an der Schmidt-Spielewoche ist kostenlos.

0: Wenn diese ikonische Musik erklingt, bekommen viele Filmfans leuchtende Augen. Denn sofort dürften die Gedanken zum DeLorean wandern, mit dem man durch die Zeit reisen kann. Und die Gesichter von Marty McFly, Biff und natürlich Doc Brown werden vom geistigen Auge erscheinen. Eben diesen auf der Bühne verkörpern zu dürfen, ist auch für Schauspieler Jan Kerstjes etwas ganz Besonderes. Zählt er selbst doch auch zu den Fans der ersten Stunde.
1: Es ist ein riesiger Traum, immer noch, jeden Abend. Und ich war unglaublich ehrgeizig und hatte einen unglaublichen Druck, diese Rolle zu kriegen. Ich

0: Das wäre so ein Traum. Ich habe mir das so vorgestellt. Ja, als Kind habe ich schon immer nachgespielt, eben das Expressionistische, die Augen aufreißen, die Art, wie er spricht. Und ich fand diese Freundschaft als Kind schon so toll zwischen Marty und Doc, so eine Vaterfigur oder was auch immer, so ein cooler, bester Freund, der so einen so mitnimmt auf so Abenteuer.
1: Und in diesem Abenteuer muss der Schauspieler auf der Bühne zwar eine eigene Note für die Rolle des Doc finden, aber natürlich gibt es Momente, in denen es eine eindeutige Hommage an den echten Doc Brown aus dem Film gibt.
0: Es gibt dann so ikonische Stellen, zum Beispiel, wenn er dann immer sagt, Grundgütiger, oder im Original dann Great Scott, dann oder im zweiten und dritten Teil sagt er, großer Gott, ne, immer da dann die Stirn an die Hand zu nehmen und die Augen aufzureißen, dass dafür das Publikum und für mich selber auch, weil dann kriege ich Kribbeln in der Magengegend. Das ist jetzt so die Referenz zu dem Original.
1: Eben dieses Original kannte Raphael Groß, der den Marty McFly auf der Bühne verkörpert, zunächst nicht. Aber er hat schnell festgestellt, wie besonders der Stoff und die Inszenierung für ihn selbst, aber natürlich auch fürs Publikum sind.
2: Egal wie alt man ist, ich glaube, so die Thematik Familie, Freundschaft, ist ja was jeden ja, egal wie alt er ist, total betrifft. Und ich denke, jeder wird da vielleicht auch an einer anderen Stelle irgendwie abgeholt, aber jeder kann damit ja auch was verbinden. Mhm. So. Es ist einfach so ein gut gemachtes Spektakel. Es ist so lustig. Es hat diese Riesenszenen, ja, wo so viel passiert und dann aber auch so kleine Momente, die so pur und so echt sind, die wirklich nur auf uns auf der Bühne irgendwie ankommt, diese Situation so ehrlich wie möglich zu spielen.
1: Gerade die Chemie zwischen Doc und Marty muss auf der Bühne funktionieren und das klappt bei Jan und Raphael auch neben der Bühne. Und beide bestätigen, wie viel Spaß sie auf der Bühne haben. Gibt es doch einerseits klassische Musical-Elemente, aber auch viele Sprechszenen, die mehr ans Theater erinnern. Besonders für Raphael, der als Marty ständig im Mittelpunkt steht, ist die Rolle aber auch herausfordernd.
2: Es ist einfach anspruchsvoll, weil es halt so viel ist und ich gar keine Zeit habe, mich irgendwie zu resetten, außer eben zwischen ersten und zweiten Akt. Es ist wirklich ein Marathon und kein Sprint.
1: Das bestätigt auch Jan Kerstjes, denn die vielen wechselnden Bühnenbilder und Interaktionen inklusive des Auftauchens des ikonischen DeLorean sorgen dafür, dass die Akteure auf der Bühne ständig unter Strom stehen.
0: Ich meine, das ist manchmal so überwältigend, das muss also, du musst so on time wissen, okay, in der Sekunde muss ich die Tür aufmachen, da muss ich da wegspringen, weil dann kommt von da was runter und dann muss das Auto schnell, weil das fährt schon weg, darum muss ich da jetzt schon rein. Da muss ich aufpassen, dass mein Mantel dann hinten auf dem Beifahrersitz liegt, weil vorne geht ja die Tür zu, sonst wird der Mantel mich mitnehmen und so, eben so ein Quatsch.
1: Und fürs Publikum entsteht durch diesen vielen wunderbaren Quatsch auf der Bühne der kultige Zemeckis-Film nahezu 1:1 auf der Bühne und sorgt regelmäßig für Staunen, Lachen und viel Applaus. Umso erstaunlicher, dass Zurück in die Zukunft nach nur einem Jahr voller Aufführungen im Februar schon wieder Geschichte sein soll. Für Schauspieler Jan Kerstjes wie fürs ganze Ensemble eine sehr traurige Nachricht.
0: Ich bin in Schockstarre, aus der komme ich nicht mehr raus. Ich bin sehr, sehr traurig. Also natürlich rechnet man immer damit, dass wir bekommen einen Jahresvertrag. Das Stück ist für ein Jahr erstmal angesetzt. Und bei Zurück in die Zukunft, da dachte ich, oh, weil der Film jetzt ein Name ist, generationenübergreifend Kult ist und so, da hatte ich schon damit gerechnet, dass es irgendwie ein zweites Jahr noch läuft.
1: Aber genau dazu wird es eben nicht kommen. Jan Kerstjes präsentiert abschließend noch einen guten Grund, warum man sich die Chance bis Februar doch noch eine Vorstellung zu sehen nicht entgehen lassen sollte und führt als Zeugen Bob Gill an. Der ist einer der Urväter der Film- und Musical-Adaption von Zurück in die Zukunft. Und der war voll des Lobes für die Hamburger Inszenierung.
0: Er kam zu uns und sagte, es war die beste Vorstellung von Zurück in die Zukunft, das Musical, die ich je gesehen habe. Und man merkte, das war nicht einfach nur, das sagt er überall so. Und das hat man auch gemerkt auf der Bühne. Und darum, Leute hier in Deutschland, kommt ruhig gucken, es lohnt sich.
1: Das Musical Zurück in die Zukunft läuft noch bis zum 14. Februar im Stage Operettenhaus in Hamburg. Infos gibt's unter www.stage-entertainment.de.

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1: Die britische Singer-Songwriterin und Pianistin Daisy Chapman gastiert mit ihrem Trio am Samstag, den 17. Oktober, in der Jahnhalle in Nordenham. Mit markanter, kraftvoller Stimme und begleitet von Violine und Percussion erzählt Chapman in ihren Liedern von Liebe, Verlust und Sehnsucht. Das Konzert mit lauten und leisen musikalischen Momenten startet um 20 Uhr. Am Sonntag, den 18. Oktober, heißt es im Kasch in Achim, Club der Toten Dichter, Geigenlieder. Das renommierte Musikprojekt vertont die berühmten, skurrilen Geschichten von Christian Morgenstern völlig neu und bringt sie als Liederprogramm auf die Achimer Bühne. Das Programm für Liebhaber von Dichtkunst und innovativer Musik startet um 19 Uhr. Der bekannte Hundeprofi Martin Rütter gastiert mit...